0: Die Nachrichten von SRF um 3 mit Olivia Limacher. Wir beginnen mit dem Auftakt der Schweizer Nationalmannschaft an der Fußball-WM. Die Schweiz spielte in San Francisco bei ihrem ersten Gruppenspiel gegen den Außenseiter Katar 1:1 unentschieden. Bis kurz vor Spielende führte die Schweiz mit 1:0 und kassierte erst in der Nachspielzeit den Ausgleichstreffer. Torchancen habe es für die Schweiz genug gegeben, sagte Captain Granit Xhaka nach dem Spiel. In der zweiten Halbzeit habe bei seinem Team aber die Disziplin gefehlt.
1: Ja, wir haben nicht mehr auf den Positionen gespielt, wo wir in der ersten Halbzeit gesehen sind. Wir sind jedes Spiel überall ein bisschen gelaufen und am Schluss muss man auch die Position respektieren und einfach mal das machen, was der Trainer verlangt, wo nicht das Gefühl hat, man muss gar nicht der Showmaker sein und alles allein machen, wie gesagt. Und ja, es ist schade, es ist sehr bitter, weil ja, sicher einen anderen Start gewünscht.
0: In der Gruppe C haben sich Brasilien und Marokko ebenfalls mit einem 1:1 Unentschieden getrennt. Die Schweiz trifft nun am kommenden Donnerstag in ihrem zweiten Spiel auf Bosnien-Herzegowina. In Italien gibt es seit gestern eine neue Partei. Sie heißt Futuro Nazionale. Nach dem Gründungsparteitag in Rom existiert sie nun offiziell. Die Partei bezeichnet sich als die wahre Rechte und pflegt auch Verbindungen zur deutschen AfD. Gegründet wurde die neue rechte Partei von einem Ex-Armeegeneral und Europaratabgeordneten Roberto Vannacci. Er hatte sich mit seiner früheren Partei, der rechtspopulistischen Lega, zerstritten. Daraufhin sind ihm weitere Abgeordnete in die neue Partei gefolgt. Sie zählt aktuell rund 100.000 Mitglieder und liegt gemäß Umfragen bei etwa 4%. Die Futuro Nazionale kritisiert die aktuelle rechte Regierung unter Giorgia Meloni. Sie mache zu weiche Politik. Meloni weist diese Vorwürfe zurück. Bei der SBB ist es im vergangenen August offenbar beinahe zu einem Zugunglück gekommen. In Neuchâtel-Vaucéjean kam ein Güterzug rund 50 Meter vor einem Regionalzug zum Stillstand. Das schreibt die Sonntagszeitung. Sie beruft sich auf einen Bericht der Sicherheitsuntersuchungsstelle SUST, welche ihr vorliegt. Zwei deutschsprachige Lokführer waren beim Rangieren auf das falsche Gleis geraten und konnten sich über Funk nicht ausreichend mit der französischsprachigen Betriebszentrale verständigen. Die SUS kritisiert nun die SBB. Trotz bestandener Sprachprüfungen hätten die Lokführer die Situation auf Französisch nicht sicher meistern können. Die SBB wolle ihre Sprachvorgaben gemäß Sonntagszeitung nun überprüfen. Auch das Bundesamt für Verkehr hat strengere Kontrollen angekündigt. Das Wetter. Heute ziehen zuerst ein paar Schleierwolken vorüber. Am Nachmittag bilden sich in den Alpen einige Quellwolken. Die Temperaturen erreichen im Norden um 26 Grad. Dazu weht mäßiger Westwind. Im Süden wird es bis zu 30 Grad heiß. Das waren Nachrichten von Radio SRF. Verantwortlich Olivia Limacher.
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0: Die Nachrichten von SRF um 4 mit Olivia Limacher. Die Schweizer Nationalmannschaft hat bei ihrem ersten Gruppenspiel an der Fußball-Weltmeisterschaft einen Dämpfer erlitten. Gegen den Außenseiter Katar spielte die Mannschaft im kalifornischen San Francisco 1:1 unentschieden. Die Schweiz führte bis in die Nachspielzeit und kassierte dann den Ausgleichstreffer. Dementsprechend groß die Enttäuschung bei Verteidiger Manuel Akanji.
1: Wir haben so viele Chancen und wirklich, muss ich sagen, klare Torchancen, wo wir einfach das Goal machen müssen. Und wenn man am Gegner bis in der 94. Minute eine Chance gibt, zum Spiel zurückzukommen, dann passiert das halt irgendwann. Und sind wir selber schuld.
0: Goalie Gregor Kobel sagte, er wolle nach dem verhaltenen Start nach vorne schauen.
2: Ja, super ärgerlich, super bitter. Tut mega weh jetzt auch nach dem Spiel jetzt so direkt. Und es ist wichtig, die richtigen Schlüsse aus dem Spiel heute zu nehmen, gut regenerieren und dann Vollgas in die nächsten zwei Spiele gehen.
0: In der Gruppe C haben sich Brasilien und Marokko in Boston ebenfalls mit einem 1:1 Unentschieden getrennt. Die Schweiz trifft nun am kommenden Donnerstag in ihrem zweiten Spiel auf Bosnien-Herzegowina. Zu zwei Kurzmeldungen. US-Präsident Donald Trump hat angekündigt, dass die USA und der Iran heute die Unterzeichnung eines Abkommens planen. Im Anschluss werde die Straße von Hormuz wieder für alle geöffnet, schrieb er auf sozialen Medien. Zuvor hatte auch die Vermittlernation Pakistan erklärt, ein Abkommen könne innerhalb 24 Stunden elektronisch von beiden Konfliktparteien unterzeichnet werden. Wann die Absichtserklärung unterzeichnungsreif sei, stehe noch nicht fest, sagte jedoch ein Sprecher des iranischen Außenministeriums in Teheran. Im Rahmen des G7-Gipfels in Evian wird sich US-Präsident Donald Trump am Montag mit dem ukrainischen Präsidenten Volodymyr Zelensky treffen. Das sagte ein hochrangiger US-Vertreter gegenüber Nachrichtenagenturen. Ein offizielles Gipfeltreffen sei nicht geplant, doch die beiden Politiker würden an derselben Arbeitsrunde teilnehmen. Heute stimmt die Schweizer Stimmbevölkerung über zwei nationale Abstimmungsvorlagen ab, über die Volksinitiative «Keine 10 Millionen Schweiz» der SVP und über die Änderung des Zivildienstgesetzes. Zur 10 Millionen Schweiz wurde in den letzten Wochen ein erbitterter Abstimmungskampf geführt. Entsprechend hoch dürfte die Stimmbeteiligung ausfallen, sagt Lukas Golder vom Politik- und Kommunikationsunternehmen GFS Bern in der Tagesschau.
3: Die brieflichen Stimmeingänge verweisen auf einen Schlussspurt in den Städten. Das könnte über 55% sein, über dem März, dass wir schon einmal so einen Schlussspurt hatten. Wenn wir Richtung 60% kommen, dann wird das der höchste Wert der Legislatur und der höchste Wert seit Jahren.
0: Am meisten Stimmberechtigte seit Einführung des Frauenstimmrechts zog 1992 die Abstimmung über den EWR-Beitritt an die Urne, nämlich 78,7%. Die Wetteraussichten. Heute ziehen zuerst ein paar Schleierwolken vorüber. Am Nachmittag bilden sich in den Alpen einige Quellwolken. Die Temperaturen erreichen im Norden um 26 Grad. Dazu weht mäßiger Westwind. Im Süden wird es bis zu 30 Grad heiß. Das waren Nachrichten von Radio SRF, verantwortlich Olivia Limacher.

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Doch die beiden würden an derselben Arbeitsrunde teilnehmen. In Italien gibt es seit gestern eine neue Partei. Sie hat Futuro Nazionale, nach dem Grünen-Partei in Rom existiert nun offiziell. Die Partei zeichnet sich als die wahre Rechte, pflegt auch Verbindungen zur deutschen AfD. Gegründet wurde die neue Partei von einem Ex-Armee-General und Europaabgeordneten Roberto Vannacci. Er hat sich mit seiner früheren Partei, der rechtspopulistischen Lega, zerstritten. Daraufhin sind ihm weitere Abgeordnete in die neue Partei gefolgt. Zählt aktuell rund 1000 Mitglieder und liegt gemäß Umfragen bei etwa 4%. Die Futuro Nazionale kritisiert die aktuelle rechte Regierung unter Giorgia Meloni. Sie macht zu weiche Politik. Meloni weist diese Vorwürfe zurück. Das Wetter. Heute ziehen ein paar Schleierwolken. Am Nachmittag bilden sich in den Alpen einige Quellwolken. Die Temperaturen reichen im Norden um 26 Grad. Dazu weht mäßiger Westwind. Im Süden wird es bis zu 30 Grad heiß. Das waren Nachrichten von RSRF, verantwortlich Iva Limacher.

0: Die Nachrichten von SRF um 17:30 mit Olivia Limacher. Wir beginnen die Sendung mit der Fußball-WM. Für die Schweizer Nationalmannschaft hat das Turnier nicht wie gewünscht begonnen. Gegen Außenseiter Katar gab es ein 1:1. Die Schweiz führte bis in die Nachspielzeit und kassierte dann den Ausgleichstreffer. Torchancen habe es für die Schweiz genug gegeben, sagte Captain Granit Xhaka. In der zweiten Halbzeit habe bei seinem Team aber die Disziplin gefehlt.
1: Ja, wir haben nicht mehr auf den Positionen gespielt, wo wir in der ersten Halbzeit gesehen sind. Wir sind jedes Spiel überall ein bisschen gelaufen und am Schluss muss man auch die Position respektieren und einfach mal das machen, was der Trainer verlangt, und nicht das Gefühl, man muss gar nicht der Showmaker sein und alles allein machen, wie gesagt. Und ja, es ist schade, es ist sehr bitter, weil ja, sicher ein anderer Start gewünscht.
0: Die Schweiz trifft nun am kommenden Donnerstag auf Bosnien-Herzegowina. In der Gruppe C haben sich Brasilien und Marokko in Boston ebenfalls mit einem 1:1 Unentschieden getrennt. Das gleiche Resultat gab es auch beim Spiel zwischen Schottland und Haiti. Heute stimmt die Schweizer Stimmbevölkerung über zwei nationale Abstimmungsvorlagen ab. Über die Volksinitiative «Keine 10 Millionen Schweiz» der SVP und über die Änderung des Zivildienstgesetzes. Zur 10 Millionen Schweiz wurde in den letzten Wochen ein erbitterter Abstimmungskampf geführt. Entsprechend hoch dürfte die Stimmbeteiligung ausfallen, sagt Lukas Golder vom Politik- und Kommunikationsunternehmen GFS Bern in der Tagesschau.
2: Ja, super ärgerlich, super bitter.
1: Ja, wir haben nicht mehr auf den Positionen gespielt, wo wir in der ersten Halbzeit gesehen sind.
0: Das war der falsche Beitrag.
3: Die brieflichen Stimmeingänge verweisen auf einen Schlussspurt in den Städten. Das könnte über 55% sein, über dem März, dass wir schon einmal so einen Schlussspurt hatten. Wenn wir richtig um 60% kommen, dann wird das der höchste Wert der Legislatur und der höchste Wert seit Jahren.
0: Sagt Politikexperte Lukas Golder. Zu zwei Kurzmeldungen. US-Präsident Donald Trump hat angekündigt, dass die USA und der Iran heute die Unterzeichnung eines Abkommens planen. Im Anschluss werde die Straße von Hormuz wieder für alle geöffnet, schrieb er auf sozialen Medien. Zuvor hatte auch die Vermittlernation Pakistan erklärt, ein Abkommen könnte innerhalb 24 Stunden elektronisch von beiden Konfliktparteien unterzeichnet werden. Wann die Absichtserklärung unterzeichnungsreif sei, stehe noch nicht fest, sagte jedoch ein Sprecher des iranischen Außenministeriums in Teheran. Im Rahmen des G7-Gipfels in Evian wird sich US-Präsident Donald Trump am Montag mit dem ukrainischen Präsidenten Volodymyr Zelensky treffen. Das sagte ein hochrangiger US-Vertreter gegenüber Nachrichtenagenturen. Ein offizielles Gipfeltreffen sei nicht geplant, doch die beiden Politiker würden an derselben Arbeitsrunde teilnehmen. Die Wetteraussichten. Heute wird es ziemlich sonnig. Im Norden gibt es um 26 Grad und mäßigen Westwind. Im Süden wird es bis zu 30 Grad warm. Das waren Nachrichten von Radio SRF. Verantwortlich Olivia Limacher.
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0: Der SRF 1 um 8 Minuten von 6 Uhr. Guten Morgen.
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0: Stefanie Westerhuis ist bei mir von Meteo. Morgen.
2: Guten Morgen.
0: Der Sonntag, 14. Juni, der ist, glaube ich, recht ähnlich wie der Samstag, 13. Juni.
2: Im Großen und Ganzen ja. Also viel Sonnenschein und warm. Aber zum Beispiel jetzt gerade haben wir gerade entlang der östlichen Berge doch noch ein paar Wolken, die hier hängen. Zum Beispiel der Gipfel vom Sentis, der ist wunderschön eingepackt. Die Wolken lockern aber dann noch auf, es wird dann schon die Sonne vorkommen. Wir haben aber am Morgen schon noch in der ganzen Schweiz immer wieder mal so hohe Schleierwolken, die durchziehen. Und am Nachmittag gibt es die Quellwolken. Also wenn man irgendwo in den Alpen am Wandern ist, dann würde die Quellwolken auch ein bisschen Schatten spenden. Es ist warm, aber nicht mehr ganz so warm wie gestern. Wir haben einen Höchstwert von 25 bis etwa 28 Grad. Dazu bläst auch noch mäßiger Nord- bis Nordwestwind und der kann dann am Nachmittag doch auch noch ein bisschen mehr auffrischen. Also wenn man zum Beispiel baden geht, ist das doch noch ein bisschen fröstelig, je nachdem, wo dass man zum Wasser rauskommt.
0: Mhm. Wie fängt die neue Woche an?
2: Die neue Woche bringt noch einmal viel Sonnenschein. Am Montag haben wir etwa 24 Grad, also auch ein bisschen weniger warm als heute. Und am Dienstag dort zieht ein bisschen öfters mal wieder Wolken durch. Es ist aber immer noch freundlich und die Temperaturen gehen wieder ein bisschen rauf mit 26 Grad.
0: Und falls ihr irgendwann mal im Labo jemanden müsstet reanimieren, so von der Geschwindigkeit her, das war der Song, den ihr im Kopf haben müsst. Stayin' Alive, BG.

0: die Nachrichten von SRF um 6 Uhr mit Marco Koller. Die Schweizer Fußballnazi muss sich bei ihrem ersten Spiel an der WM mit einem Unentschieden begnügen. Lange führte die Schweiz, in der Nachspielzeit glich Katar aus. Und die Schweizer Stimmbevölkerung entscheidet heute über die Initiative gegen eine 10 Millionen Schweiz. Gerade in den Städten mobilisiere die Initiative stark, sagt ein Politologe. Und das Wetter heute sonnig bei 26 bis 30 Grad. Zuerst also zur Fußball-WM. Für die Schweizer Nationalmannschaft hat das Turnier nicht wie gewünscht begonnen. Gegen Außenseiter Katar gab es ein 1:1. Aus den USA berichtet Sportredaktor Peter Schnieder.
1: Die Schweiz hat das Spiel gegen Katar dominiert. Sie war das bessere Team, ging auch schnell mit 1:0 in Führung durch einen Penalty verwandelt von Breel Embolo. Mehr allerdings brachten die Schweizer nicht zustande, trotz einem großen Chancenplus, trotz Dominanz. Darum mussten sie in der Nachspielzeit den Ausgleich hinnehmen, der sich wie eine Niederlage anfühlt. Goalie Gregor Kobel.
2: Ja, ist super frustrierend und sicher auch eine grosse Enttäuschung. Ja, es ist schade, weil ich glaube, wir haben es gehabt, gell? Ist schade gewesen, dass wir es nicht geschafft haben. Von dem her, ja, super, super enttäuschend und super frustrierend jetzt am Spiel.
1: Die Schweizer wollen einen Gruppensieg, konnten aber im ersten Spiel nicht wie gewünscht liefern. Remo Freuler sagt auch, weil die anderen Gruppengegner Bosnien-Herzegowina und Kanada 1:1 gespielt haben, sei nach wie vor der Gruppensieg möglich.
3: Jetzt müssen wir uns in den nächsten zwei Tagen schnell analysieren, wieso und was passiert ist. Und dann aber voller Fokus auf das nächste Spiel, weil es ist noch gar nicht vorbei. Jetzt haben wir einen Punkt, sind wir immer noch gleich auf mit den anderen und jetzt entscheiden die nächsten zwei Spiele.
1: Aber wollen die Schweizer diesen Gruppensieg realisieren, müssen sie sich vor allem in der Offensive merklich steigern.
0: Peter Schnieder hat berichtet. Sie gilt als wichtigste Abstimmung des Jahres. Jene über die SVP-Initiative «Keine 10 Millionen Schweiz», die heute stattfindet. Entsprechend hoch dürfte die Stimmbeteiligung ausfallen, sagte Lukas Golder vom Forschungsinstitut GFS Bern in der Tagesschau.
4: Die brieflichen Stimmeingänge verweisen auf einen Schlussspurt in den Städten. Das könnte über 55% sein, über dem März, dass wir schon einmal so einen Schlussspurt hatten. Wenn wir richtig um 60% kommen, dann wird das der höchste Wert der Legislatur und der höchste Wert seit Jahren.
0: Etwas weniger stark mobilisiert die Vorlage offenbar in der Westschweiz.
4: In der Romandie sind bisher weniger briefliche Stimmen eingegangen. Das ist ein Signal, das fehlt, dass es um eine wirklich wichtige, vielleicht die wichtigste Abstimmung der Legislatur geht. Da braucht es Emotionen. Und die SVP hat in der deutschsprachigen Schweiz sehr viel beigetragen, dass eben die Emotionen hochgekocht sind. Das fehlt eventuell in der französischsprachigen Schweiz.
0: Sagt Politologe Lukas Golder vom Forschungsinstitut GFS Bern. Neben der SVP-Initiative wird auf nationaler Ebene auch über eine Änderung des Zivildienstgesetzes abgestimmt. In der Westschweiz haben tausende Menschen für Gleichstellung und Respekt demonstriert. Der Frauenstreik ist damit um einen Tag vorgezogen worden. So wollten die Organisatorinnen Überschneidungen verhindern mit der Demonstration gegen den G7-Gipfel, die heute in Genf stattfindet. In Lausanne waren gemäss einer Polizeischätzung rund 9000 Menschen auf der Straße. In Neuenburg sprachen die Organisatorinnen von etwa 1000 Personen. Sie forderten unter anderem mehr Präventions- und Schutzmaßnahmen gegen Femizide und geschlechtsspezifische Gewalt. Der eigentliche Frauenstreiktag ist jeweils am 14. Juni, weil an diesem Tag 1981 die Gleichstellung von Mann und Frau in der Bundesverfassung verankert wurde. Eine Waffenruhe zwischen den USA und dem Iran sei in Griffnähe. Das sagte Pakistan gestern, der Vermittler zwischen den beiden Kriegsparteien. Doch bis jetzt haben die beiden Kriegsparteien kein Abkommen unterschrieben. Nicht nur die pakistanischen Vermittler, sondern auch US-Präsident Donald Trump schrieb in den sozialen Medien, die USA und der Iran wollten heute ein Abkommen unterzeichnen und im Anschluss werde die Straße von Hormuz wieder für alle geöffnet. Der Iran relativierte das aber sogleich. Wann die Absichtserklärung unterzeichnungsreif sei, das stehe noch nicht fest, sagte ein Sprecher des Außenministeriums in Teheran. Heute Sonntag sei es jedenfalls noch nicht so weit. In Italien gibt es eine neue Partei. Sie heißt Futuro Nazionale und existiert seit gestern offiziell. Die Partei bezeichnet sich als die wahre Rechte und pflegt auch Verbindungen zur deutschen AfD. Gegründet wurde Futuro Nazionale von Roberto Vannacci, einem ehemaligen Armeegeneral und Europaratabgeordneten. Er hatte sich mit seiner früheren Partei, der rechtspopulistischen Lega, zerstritten. Ihm folgten nun weitere Abgeordnete in die neue Partei. Sie zählt aktuell rund 100.000 Mitglieder und liegt gemäss Umfragen bei etwa 4%. Futuro Nazionale kritisiert die aktuelle rechte Regierung unter Giorgia Meloni. Sie mache zu weiche Politik. Meloni weist diese Vorwürfe zurück. Und noch der Blick aufs Wetter. Es ist heute ziemlich sonnig, es ziehen aber ein paar Schleierwolken vorüber und tagsüber bilden sich in den Alpen Quellwolken. Die Temperatur erreicht im Norden 26 Grad, im Wallis und im Tessin gibt es bis 30 Grad. Es weht dazu mäßiger Nordwestwind. Das waren Nachrichten von Radio SRF, verantwortlich Dominik Brandt.
5: SRF 1 am Morgen. Michael Brunner am Mikrofon, wünsche euch einen guten Start in den Sonntag, 14. Juni. London Beat jetzt gut. I've been thinking about you.

0: Falco, der Kommissar, am Sonntagmorgen bei SRF 1. Am letzten Dienstag, vielleicht habt ihr das mitbekommen, ist Tag der Schweizer Literatur gewesen, wo zum Beispiel auf SRF ganz viele Beiträge, Sendungen zu Schweizer Literatur sind ausgestrahlt worden. Im Zentrum von dem Tag sind Schweizer Sagen und Mythen gewesen. Und vor allem die Frage, wie ist Sagen und Mythen die Schweizer Literatur beeinflusst haben und immer noch beeinflussen. Und eine von den Sendungen zu dem Thema am letzten Dienstag ist SRF1 Büchersendung Literaturclub Büchtipp gewesen. Und auch da sind Bücher empfohlen worden, wo ist Sagen und Mythen, quasi wie so näher bringen, wo aus dem entstanden sind. Eins davon ist der Roman Die Schrecken der Anderen, wo der Schweizer Buchpreisträgerin Martina Glavadetscher. Der Simon Lüthold erzählt, um was es geht.
1: An der Oberfläche ist es ein Krimi. Es geht darum, dass zwei herausfinden wollen, wer die mysteriöse Leiche in dem See ist, die da auftaucht ist. Und vor allem wollen sie auch herausfinden, warum ist die Leiche dort auftaucht. Und die beiden, das ist ein Low-Level-Polizeikommissär und eine Laienermittlerin, stürzen sich da in die Recherche und fangen dann nach eigentlich ganz etwas anderes an aufdecken, nämlich rechtsextreme, rechtspopulistische Zellen in der Zentralschweiz, wo der Umsturz plant und wo ganz überraschende Ausmaße annimmt, wo man auch merkt, da ist seit Dutzenden von Jahren etwas am tun, wo einfach jetzt langsam an die Oberfläche drückt.
0: Also von der Form her ein Krimi, der Roman «Die Schrecken der Anderen» von der Martina Glavadetscher. Was hat das jetzt mit Sagen und Mythen zu tun?
1: Das hat vor allem damit zu tun, wie die Martina Glavadetscher schafft. Also sie nimmt einerseits die Krimi-Geschichte, dann nimmt sie aber ganz viel historische Sachen, also Sachen, die wirklich passiert sind aus der Schweiz, die verbrieft sind, die viel mit nationalsozialistischer Vergangenheit in der Schweiz zu tun haben. Und drittens nimmt sie eben auch noch ganz viel verschiedene Sagenstoffe dazu. Da kommen dann so Drachensagen aus dem Pilatusgebiet dazu. Da kommt Schlacht bei Morgarten dazu, wo auch, also spielt auch alles in dieser Region. Das alles miteinander nimmt sie und baut aus dem Stoff ihren Roman. Und was sie eben auch noch macht, ist, was ganz typisch für Sagen ist, das Erzählen, das Überliefern, wie das jetzt soll sein und was man sich da erzählt und wie man sich erzählt und was man sich eben nicht erzählt, das spielt eine ganz wichtige Rolle in dem Roman. Und mit all dem zusammen hat man dann recht ein interessantes Gesamtkunstwerk.
0: Sagt Simon Lüthold, und jetzt hat ihn noch die Frage, also, warum ist es jetzt empfohlen? Also, was ist schön daran?
1: Die Vielseitigkeit, das Tempo, der Stil von der Martina Glavadetscher gefällt mir sehr gut, weil sie schreibt zackig, es ist nicht ausschweifend oder so, sondern es geht gut für sie. Die Reichhaltigkeit, was alles drin ist, was man da alles kann entdecken. Und ich glaube eben auch, also jetzt auch wenn man es noch ein zweites oder ein drittes Mal liest, man findet immer wieder nur neue Sachen, die alle auch miteinander, zum Beispiel mit dem Sagenhaften zu tun haben. Also man merkt, wie fein das alles komponiert ist, das gefällt mir schon auch gut.
0: Der Simon Lüthold über den Roman «Die Schrecken der Anderen» von der Martina Glavadetscher. Der Roman ist bei C.H. Becker erschienen, die ganze Sendung über aktuelle Schweizer Literatur, die aus Schweizer Sagen und Mythen entstanden ist, findet ihr online unter srf.ch. Auch

Jason Mraz, I'm yours. Verkehrsinfo SRF von 6.20 Uhr auf der A9 Lausanne-Vevey zwischen Belmont und Villechordion in beiden Richtungen. Gefahr durch Tiere auf der

0: Starship, Nothing's Gonna Stop Us Now.
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2: Auf der A9 Lausanne-Wöwe zwischen Belmont und Villers-Jourdion in beiden Richtungen Gefahr durch Tiere auf der Fahrbahn und auf der A9 Martigny Richtung Wöwe zwischen Villeneuve und Montreux Verkehrsbehinderungen nach einem Unfall. Das ist für den Moment. Jetzt gibt's kurz Nachrichten mit Marco Koller, die ist 6:30.
3: Die Schweizer Fußballnationalmannschaft ist mit einem Unentschieden in die WM gestartet. Gegen Außenseiter Katar gab es ein 1:1. Die Schweiz ging zwar schon früh in Führung, in der 17. Minute mit einem Penalty-Goal von Brel Embolo. In der Nachspielzeit konnte Katar aber zum 1:1 ausgleichen. Heute entscheiden die Stimmberechtigten auf nationaler Ebene über zwei Abstimmungsvorlagen. Zum einen geht es um eine Initiative der SVP, die eine Bevölkerungsobergrenze von 10 Millionen verlangt. Zum anderen geht es um eine Anpassung des Zivildienstgesetzes. Die letzten Urnen schließen am Mittag um 12 Uhr. Die USA und der Iran haben noch kein Waffenruheabkommen unterschrieben. Und das, obwohl der Vermittler Pakistan gestern verlauten ließ, ein Abkommen sei in Griffnähe. Auch US-Präsident Donald Trump sagte das. Der Iran relativierte die Hoffnungen aber sogleich und sagte, heute werde noch kein Abkommen unterschrieben.
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2: Ich wünsche einen guten Start in den Sonntag.

0: Bianco, Ronny Samba, auf SRF 1 am Sonntagmorgen.
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0: Zu Pfingsten, da haben die Kirche gewissermassen ihren Geburtstag gefeiert. Am Pfingsten hat das Christentum so eine Initialzündung, kann man sagen, durch den Heiligen Geist bekommen. Aber wie ist es eigentlich nachher weitergegangen? Die Apostelgeschichte im Neuen Testament überliefert eine Rede, wo der Petrus unmittelbar nach dem Pfingstereignis hat gehalten. Die gibt Aufschluss darüber, wie Christusgläubiger leben und gläuben sollte. Der Hans-Peter Müller-Drossart liest jetzt gerade aus dem Neuen Testament, im zweiten Kapitel von der Apostelgeschichte aus der Zürcher Bibel.
2: Petrus sagte zu ihnen: Kehrt um. Und jeder von euch lasse sich taufen auf den Namen Jesu Christi zur Vergebung eurer Sünden. Und ihr werdet die Gabe des Heiligen Geistes empfangen. Denn euch gilt die Verheißung und euren Kindern und allen in der Ferne, allen, die der Herr, unser Gott, herbeirufen wird. Und auf vielerlei Weise beschwor und ermahnte er sie: Lasst euch retten aus diesem verkehrten Geschlecht. Die nun sein Wort annahmen, ließen sich taufen. Und an jenem Tag wurden ungefähr 3000 Menschen der Gemeinde zugeführt. Sie aber hielten fest an der Lehre der Apostel und an der Gemeinschaft, am Brechen des Brotes und am Gebet. Und Furcht erfasste alle. Viele Zeichen und Wunder geschahen durch die Apostel. Alle Glaubenden aber hielten zusammen und hatten alles gemeinsam. Güter und Besitz verkauften sie und gaben von dem Erlös jedem so viel, wie er nötig hatte. Einträchtig hielten sie sich Tag für Tag im Tempel auf und brachen das Brot in ihren Häusern. Sie aßen und tranken in ungetrübter Freude und mit lauterem Herzen, priesen Gott und standen in der Gunst des ganzen Volkes. Der Herr aber führte ihrem Kreis Tag für Tag neue zu, die gerettet werden sollten.
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0: Fleetwood Mac. Die SRF 1, 9 Minuten vor 7 glatt.
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0: Stefanie Westerhuis ist bei mir von Meteo. Guten Morgen.
2: Guten Morgen.
0: Was bringt dir der Sonntag?
2: Der Sonntag bringt eigentlich viel Sonnenschein, aber auch doch hier und dort noch ein paar Wolken. Und die Wolken tun wir jetzt gerade noch ein bisschen im Detail aufdröseln. Wir haben ein paar höhere Wolken umeinander. Die sind gerade jetzt im Engadin und vor allem auch im Tessin gerade ein bisschen dichter und decken dort zum Teil die Sonne komplett ab. Dann haben wir auch tiefe Wolken. Aktuell zum Beispiel in der Region vom Alpstein. Und am Nachmittag allgemein gibt es einfach Quellwolken in den zentralen und östlichen Alpen. Das werden alle die merken, die zum Beispiel am Wandern sind. Aber sonst für die meisten viel Sonnenschein und es ist auch warm. Wir haben 25 bis 27 Grad am Genfersee und im Rhonetal und im Tessin 30 Grad. Dazu bloß dann noch mässigen Nordwestwind.
0: Die neue Woche, wie geht die los?
2: Auch die geht sonnig los. Wir haben am Montag viel Sonnenschein mit ein paar Quellwolken am Nachmittag. Ein bisschen weniger warm mit 23 bis 26 Grad. Dafür lässt auch der Wind ein bisschen nach. Am Dienstag hat es dann wieder mehr Wolkenfelder, die durchziehen, aber es bleibt recht freundlich. Es ist wieder wärmer mit 26 Grad.
0: Und wie lange hast du das Gefühl, bleibt das jetzt so sommerlich, sonnig, schön, warm?
2: Das bleibt mehr oder weniger so sonnig und warm, wie wir Wettermodell haben, also voraussichtlich bis Ende nächste Woche. Und es ist eben dann nicht nur warm, sondern ab dem Donnerstag spätestens ist es auch heiss. Also wir rechnen damit, dass wir Donnerstag, Freitag und ins nächste Wochenende ein paar Tage am Stück werden haben, wo die Temperaturen durch den Tag immer auf 30 Grad und mehr steigen.
0: Du kannst natürlich auch sagen, weißt, im Sommer ist meistens warm, bis so im Herbst irgendwann. So.
2: Genau. Im Oktober tun wir dann wieder abkühlen.
0: Also.
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0: Estereore Brothers, Piazza
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0: Auf der A9 Martini Richtung Wewe zwischen Villeneuve und Montreux Verkehrsbehinderungen nach einem Unfall.
2: Die Nachrichten von SRF vom 7 Uhr mit Marco Koller. Guten Morgen. 1:1 unentschieden, heißt es für die Schweizer Nazi nach dem ersten Spiel an der WM gegen Katar. Lange sah es nach einem Sieg aus, bis Katar in der Nachspielzeit noch ausglich. Dann schauen wir auf den heutigen Abstimmungssonntag, an dem die Stimmbeteiligung hoch ausfallen dürfte und an dem es auch in vielen Kantonen Abstimmungen und Wahlen gibt. Das Wetter heute sonnig bei 26 bis 30 Grad. Zuerst also zur Fußball-WM. Für die Schweizer Nationalmannschaft hat das Turnier nicht wie gewünscht begonnen. Gegen Außenseiter Katar gab es ein 1:1. Aus den USA berichtet Sportredaktor Peter Schnieder.
3: Die Schweiz hat das Spiel gegen Katar dominiert. Sie war das bessere Team, ging auch schnell mit 1:0 in Führung durch einen Penalty verwandelt von Breel Embolo. Mehr allerdings brachten die Schweizer nicht zustande, trotz einem grossen Chancenplus, trotz Dominanz. Darum mussten sie in der Nachspielzeit den Ausgleich hinnehmen, der sich wie eine Niederlage anfühlt. Goalie Gregor Kobel.
4: Ja, ist super frustrierend und sicher auch eine grosse Enttäuschung. Ja, es ist schade, weil ich glaube, wir haben es gehabt, gell? Ist schade gewesen, dass wir es nicht geschafft haben. Von dem her, ja, super, super enttäuschend und super frustrierend jetzt am Spiel.
3: Die Schweizer wollen einen Gruppensieg, konnten aber im ersten Spiel nicht wie gewünscht liefern. Remo Freuler sagt auch, weil die anderen Gruppengegner Bosnien-Herzegowina und Kanada 1:1 gespielt haben, sei nach wie vor der Gruppensieg möglich.
5: Jetzt müssen wir uns in den nächsten zwei Tagen schnell analysieren, wieso und was passiert ist. Und dann aber voller Fokus auf das nächste Spiel, weil es ist noch gar nicht vorbei. Jetzt haben wir einen Punkt, jetzt sind wir immer noch gleich auf mit den anderen und jetzt entscheiden die nächsten zwei Spiele.
3: Aber wollen die Schweizer diesen Gruppensieg realisieren, müssen sie sich vor allem in der Offensive merklich steigern.
2: Peter Schnieder hat berichtet. Zu den weiteren Resultaten der Nacht noch. Brasilien und Marokko haben auch 1:1 gespielt und Schottland gewann gegen Haiti mit 1:0. Sie gilt als wichtigste Abstimmung des Jahres, jene über die SVP-Initiative «Keine 10 Millionen Schweiz», die heute stattfindet. Entsprechend hoch dürfte die Stimmbeteiligung ausfallen, sagte Lukas Golder vom Forschungsinstitut GFS Bern in der Tagesschau.
6: Die brieflichen Stimmeingänge verweisen auf einen Schlussspurt in den Städten. Das könnte über 55% sein, über dem März, als wir schon einmal so einen Schlussspurt hatten. Wenn wir Richtung 60% kommen, dann wird das der höchste Wert der Legislatur und der höchste Wert seit Jahren.
2: Etwas weniger stark mobilisiert die Vorlage offenbar in der Westschweiz.
6: In der Romandie sind bisher weniger briefliche Stimmen eingegangen. Das ist ein Signal, das fehlt, dass es um eine wirklich wichtige, vielleicht die wichtigste Abstimmung der Legislatur geht. Da braucht es Emotionen und die SVP hat in der deutschsprachigen Schweiz sehr viel beigetragen, dass eben die Emotionen hochgekocht sind. Das fehlt eventuell in der französischsprachigen Schweiz.
2: Sagt Politologe Lukas Golder vom Forschungsinstitut GFS Bern. Neben der SVP-Initiative wird auf nationaler Ebene auch über eine Änderung des Zivildienstgesetzes abgestimmt. In den Kantonen und Gemeinden entscheidet das Stimmvolk über zahlreiche Vorlagen und auch gewählt wird in mehreren Kantonen. Sandro Peter mit einer Übersicht.
7: Im Kanton Graubünden sind Gesamterneuerungswahlen für Parlament und Regierung. Aus der fünfköpfigen Regierung tritt Mitte-Politiker John Domenic Parolini zurück. Insgesamt bewerben sich 9 Kandidierende für den Regierungsrat, 4 bisherige und 5 neue. Im Kanton Basel-Landschaft wird ein Regierungssitz neu besetzt. Der Grüne Isaac Reber tritt zurück. Die Grünen wollen ihren Sitz verteidigen, die SVP greift ihn an. Und auch im Kanton Glarus wird gewählt, dort geht es um die Gesamterneuerung des Parlaments. Neben den Wahlen wird auch abgestimmt über zahlreiche Vorlagen. Im Kanton Basel-Stadt entscheiden die Stimmberechtigten, ob ein Teil der Steuern künftig direkt vom Lohn abgezogen werden können soll. Ums Wohnen geht es unter anderem im Kanton Zürich mit gleich 3 Vorlagen zum Thema. Hinzu kommen viele weitere kantonale und kommunale Vorlagen. So können zum Beispiel die Stimmberechtigten in der Stadt Zürich insgesamt über 20 Vorlagen entscheiden.
2: Sandro Peter. Eine Waffenruhe zwischen den USA und dem Iran sei in Griffnähe. Das sagte Pakistan gestern, der Vermittler zwischen den beiden Kriegsparteien. Doch bis jetzt haben die beiden Kriegsparteien kein Abkommen unterschrieben. Nicht nur die pakistanischen Vermittler, sondern auch US-Präsident Donald Trump schrieb in den sozialen Medien, die USA und der Iran wollten heute ein Abkommen unterzeichnen und im Anschluss werde die Straße von Hormuz wieder für alle geöffnet. Der Iran relativierte das aber sogleich. Wann die Absichtserklärung unterzeichnungsreif sei, das stehe noch nicht fest, sagte ein Sprecher des Außenministeriums in Teheran. Heute Sonntag sei es jedenfalls noch nicht so weit. Soweit die Meldungen. Das Wetter, heute ist es ziemlich sonnig, es ziehen aber ein paar Schleierwolken vorüber und tagsüber bilden sich in den Alpen Quellwolken. Die Temperatur erreicht im Norden 26 Grad, im Wallis und im Tessin gibt's bis 30 Grad. Es weht mäßiger Nordwestwind. Das waren Nachrichten von Radio SRF, verantwortlich Dominik Brandt.
0: 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Ich wünsche auch einen guten Start in den Sonntag, 14. Juni. Stones, the Rolling Stones von Mace. Anybody, seen my baby. Guten Morgen.

Das war SRF 1 am Sonntagmorgen, es war gerade Viertel ab 7 Uhr. Eine Autobahn ist praktisch, aber ja, schön ist eine Autobahn jetzt eigentlich nicht, oder? Normalerweise. Anders ist es ausgerechnet in einer der grössten Betonwüsten der Schweiz, beim Oberlandpark Schwamendingen in Zürich. Da hat man die Autobahn abgedeckt mit einer grossen Grieve.

0: Oberfläche, das Projekt, das ist jetzt ausgezeichnet worden. Die Sophie und Karl Binding Stiftung vergibt jedes Jahr den Preis an innovative Projekte mit Vorbildcharakter. Und das Jahr geht der Preis eben an den Oberlandpark. Das ist die Woche rausgekommen. Projektleiterin Lena Wunderlin sagt, was die Jury am Schluss überzeugt hat.
1: Also es ist ein monströses Infrastrukturprojekt, die Einhausung von der Autobahn und die Kombination von der Infrastruktur mit der Gestaltung, also wirklich als Park und dann aber auch noch der soziale Aspekt, also dass wirklich die Quartierteilverschwammendinge, die so lange unterteilt gewesen sind, jetzt wieder verbunden sind.
0: Der Oberlandpark, der bringt nicht nur der Bevölkerung etwas, sondern aber auch der Tier- und Pflanzenwelt, wie zum Beispiel den Insekten.
1: Der Überlandpark ist eine Verbindung vom Zürichberg bis an Glattrum ab. Es tut die Wanderung von den Insekten oder auch von anderen Lebewesen einfach erleichtern, wenn es immer dazwischen wieder Ort gibt, wo sie Unterschlupf finden, wo sie Nahrung finden. Und da bietet der Überlandpark eine riesige Möglichkeit jetzt.
0: Auf der Abdeckung von der Autobahn sind der Häufe von Bäumen, Sträucher, Kräutpflanzen gepflanzt worden. Was nicht ganz einfach war, sagt Lena Wunderlin.
1: Und weil das eben so ein spezieller Standort ist, also es ist extrem der Hitze ausgesetzt, es ist Wind ausgesetzt, weil es eben auch erhöht ist, haben die Landschaftsarchitekten Krebs und Herde und die Grünstadt Zürich haben zusammen viel Experiment gemacht, auch was an so einem Standort überhaupt kann wachsen.
0: Die grösste Herausforderung dabei ist, dass aber nicht tief in den Boden geht wie sonst irgendwo, weil ja darunter eine Autobahn ist. Auch da ist es ein bisschen ein Experiment, welche Bäume Wurzeln schlagen und können überleben. Das Preisgeld von 100'000 Franken, das fließt übrigens genau in die Weiterentwicklung vom Oberlandpark, dass es euch in Zukunft noch gibt und vielleicht weitere Projekte für die Biodiversität inspiriert.

und The Vujis. I'm feeling the love auf dem Eis. Vor der Nachricht um 9:30 Bradley Cooper, Lady Gaga. Shallow.

0: Bradley Cooper, Lady Gaga, jetzt ist es gerade 7:30. Kurze Nachricht auf dem Eis mit dem Marco Koller.
1: Die Schweizer Fußballnationalmannschaft ist mit einem Unentschieden in die WM gestartet. Gegen Außenseiter Katar gab es ein 1:1. Die Schweiz ging zwar schon früh in Führung, in der 17. Minute mit einem Penalty-Goal von Breel Embolo. In der Nachspielzeit konnte Katar aber zum 1:1 ausgleichen. Heute entscheiden die Stimmberechtigten auf nationaler Ebene über zwei Abstimmungsvorlagen. Zum einen geht es um eine Initiative der SVP, die eine Bevölkerungsobergrenze von 10 Millionen verlangt. Zum anderen geht es um eine Anpassung des Zivildienstgesetzes. Die letzten Urnen schließen am Mittag um 12 Uhr. Die USA und der Iran haben noch kein Waffenruheabkommen unterschrieben. Und das, obwohl der Vermittler Pakistan gestern verlauten ließ, ein Abkommen sei in Griffnähe. Auch US-Präsident Donald Trump sagte das. Der Iran relativierte die Hoffnungen aber sogleich und sagte, heute werde noch kein Abkommen unterschrieben.
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0: Guten Morgen, jetzt spielen wir den Morgenstund an Goldimund auf die 20 vor, wie immer. Zuerst gibt es aber noch Musik von Foreigner, Say You Will. Und jetzt gerade Glenn Frey.

0: Foreigner und Say You Will wird jetzt gerade 20 vor 8.
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0: Wir gehen auf Kleinlützel, Kanton Solothurn, zum Vinzenz Stich, der jetzt am Telefon ist. Vinzenz, schönen guten Morgen.
2: Ja, guten Morgen miteinander. Morgen, Michael.
0: Und was man mit dir heute kann sagen, 14. Juni. Vinzenz, alles Gute zum Geburtstag.
2: Dankeschön vielmals.
0: Gratuliere ganz
2: Merci.
0: Herzlich.
2: Merci.
0: Wie viele haben schon gratuliert heute Morgen?
2: Eins per SMS.
0: Ah, oh, voilà. Dann bin ich der Zweite in dem Fall.
2: Okay. Genau.
0: Du bist 62. Was hast du im Plan heute? Hast du es fest?
2: Ja, zuerst gehe ich Orgel spielen in die Kirche. Und nachher am Nachmittag kann ich dieses Fest.
0: Ah, schön. Wunderbar. Und dann kommen einfach deine Liebsten. Und dann gibt es wahrscheinlich feines Essen, nehme ich an.
2: Wenn wir schauen, was geht.
0: Und möglicherweise etwas zu reichen dazu und so. Das ist ja meistens dann auch noch so.
2: Ja, ja.
0: Wunderbar. Also, Geburtstag bei dir, ein besonderer Tag und natürlich auch Morgenstund hat Gold im Mund, wo du mitspielst in Runde 1 heute am Morgen. Wobei, es ist nicht das erste Mal, wo du Morgenstund spielst, gell?
2: Nein. Das sind wir ja ein Jahr warten.
0: Immer um den Geburtstag, das ist
2: ja,
0: gehört.
2: Genau,
0: super.
2: Der für alle Leute.
0: Also, lass jetzt der erste richtige Antwort, die du uns gibst, bringt dich direkt auf 100 Franken in Form von einem Reisegutschein. Und nachher geht es in 50 Schritten weiter, wie immer. Persönlich bringen wir von gestern mit als Stichwort. Und neu gebe ich Spiel zur Auswahl heute Morgen. Persönlich oder Spiel?
2: Also persönlich hätte ich gern.
0: In unserer Wochentagssendung «Persönlich» ist heute am Vormittag unter anderem der Musiker Stefan Bachhofen zu Gast. Jetzt kennt er einfach unter dem Namen praktisch niemand, Stefan Bachhofen. Er ist nämlich unter welchem Namen bekannt in der Schweiz?
2: Der Mark Zwei.
0: Du sagst Mark Zwei und Mark Zwei ist absolut richtig. Das ist die Antwort, die wir gesucht haben. Persönlich heute Vormittag zwischen 10 und 11 hier auf dem Eis mit dem Mark Zwei und übrigens der Sarah van Berkel, die ehemalige Eiskunstläuferin. So, wir gehen zur zweiten Frage. 150 Franken wäre es denn. Spiel oder Geburtstag?
2: Ach. Nehmen wir Spiel.
0: Die Schweiz hat an der Fußball-Weltmeisterschaft gegen Katar 1:1 gespielt. Das nächste Spiel von der Schweiz in der Gruppenphase ist am Donnerstag. Dann gegen welches Land?
2: Bosnien-Herzegowina. Oder die anderen. Bin ich mir ganz sicher.
0: Oder die anderen Menschen. Du weißt, die erste Antwort zählt ja immer bei mir.
2: Ja, ich weiß es. Ja, leider. Oder nicht leider.
0: Nein, nicht leider. Glücklicherweise. Bosnien-Herzegowina stimmt.
2: Juhui.
0: Ist genau richtig. Das sind 150 Franken auf deinem Konto. Und wir kommen zur letzten Frage heute Morgen mit Geburtstag oder mit Treffen. Geburtstag oder Treffen?
2: Treffen.
0: Es startet zu Frankreich morgen der G7-Gipfel. Das Treffen, das ist in welcher Ortschaft in Frankreich?
2: In Frankreich?
0: Aber in welcher Ortschaft?
2: Nicht, also nicht ganz.
0: Nein. Genf ist ja nicht in Frankreich.
2: Ja, Schweiz, ja, ich weiß schon. Aber,
0: wenn ich es dir jetzt sage, dann sagst du sofort, ja, natürlich, das habe ich gehört. Nein, Evian.
2: Ah.
0: Evian. In den Schlagzeilen. Seit ein paar Tagen. Genau.
2: Ja,
0: aber los jetzt. 150 Franken trotzdem bei dir auf dem Konto und die bekommst du. Gratuliere ganz herzlich.
2: Merci viel, viel mal.
0: Und ich glaube, es wird trotzdem ein gutes Fest heute am Nachmittag, oder?
2: Ja.
0: Also, mach's gut, Vinzenz. Danke vielmals.
2: Ebenfalls. Tschüss zusammen.
0: Merci. Ciao.
2: Schönen Sonntag.
0: Merci. Vielleicht findet ihr jetzt, ihr würdet gerne auch mal mitspielen. Dann macht das unter 0848 440 222. Könnt ihr auch anmelden von Morgenstund an Gold im Mund. Morgen 0848 440 222. Das ist Musik aus der Schweiz, Caroline Chauvin. Tears of Joy.

0: Love Affair und Everlasting Love bei SRF 1.
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0: Stefanie Westerhuis ist bei mir vom Meteo. Guten Morgen.
2: Guten Morgen.
0: Wir sind gerade bei Wahrscheinlichkeitsrechnung noch gewesen, so einfach durch Zufall sind wir auf das gestoßen. Und jetzt nehme ich gleich noch wundern, wie gross ist die Wahrscheinlichkeit, dass das Wetter heute sonnig warm ist?
2: Die Wahrscheinlichkeit, dass heute das Wetter sonnig warm ist, ist bei 99,6%. Die 0,4%, das betrifft Leute, die irgendwo in den Bergen sind, vielleicht so auf 2,5 bis 3000 Meter, zum Beispiel in der SAC-Hütte, irgendwo in den zentralen östlichen Alpen und das Pech haben, dass sie immer ein bisschen in den Wolken hinhocken. Aber nein, sonst für viele einfach ein sonniger Tag. Es ist nicht ganz wolkenlos. Wir haben jetzt schon so von den Walliser Südtälern über das Tessin bis ins Münstertal so ein bisschen dichtere Wolken, die am Vorbeiziehen sind. Dann haben wir auch noch so ein bisschen Quellwolken, etwas Artiges, wo so das Alpsteingebiet ein bisschen abschattet. Allgemein am Nachmittag in den zentralen und östlichen Bergen. Quellwolken, die bringen Schatten, wenn man wandern ist oder so, aber für die meisten einfach viel Sonnenschein. Dazu ist es auch noch recht warm. Wir haben 25 bis 27 Grad. Am Genfersee oder auch im Tessin gibt es sogar 30 Grad. Was man aber schon noch ein bisschen merkt, ist der mässige Nordwestwind.
0: Die neue Woche fährt wie an?
2: Die fährt sonnig an. Auch morgen wieder ziemlich sonnig mit Quellwolken am Nachmittag. Es ist nicht mehr ganz so warm. Wir haben 23 bis 26 Grad. Aber dafür ist es ein bisschen weniger windig. Am Dienstag wieder ein bisschen mehr Wolkenfelder, die durchziehen. Aber immer noch freundlich und 26 Grad.

0: The Blow Monkeys.
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2: Auf der A2 Gotthard Richtung Chiasso in Höhe Gotthardtunnel. Die Strecke gesperrt im Moment wegen eines Pannenfahrzeugs. Und A9 Martigny Richtung Vevey zwischen Villeneuve und Montreux. Verkehrsbehinderungen nach einem Unfall.
3: Die Nachrichten von SRF um 8 Uhr mit Marco Kalle. Guten Morgen. Die Schweizer hatten viele Chancen, konnten sie aber nicht nutzen. Darum gibt's für die Fußballnazi im ersten WM-Spiel gegen Katar nur ein 1:1. Dann, heute ist Abstimmungssonntag, es geht unter anderem um die Initiative gegen eine 10-Millionen-Schweiz. Und ein Blick aufs Wetter, es ist sonnig heute und es gibt 26 bis 30 Grad. Zuerst also zur Fußball-WM. Für die Schweizer Nationalmannschaft hat das Turnier nicht wie gewünscht begonnen. Gegen Außenseiter Katar gab es ein 1:1. Aus den USA berichtet Sportredaktor Peter Schnieder.
4: Die Schweiz hat das Spiel gegen Katar dominiert. Sie war das bessere Team, ging auch schnell mit 1:0 in Führung durch einen Penalty verwandelt von Breel Embolo. Mehr allerdings brachten die Schweizer nicht zustande, trotz einem grossen Chancenplus, trotz Dominanz. Darum mussten sie in der Nachspielzeit den Ausgleich hinnehmen, der sich wie eine Niederlage anfühlt. Goli Gregor Kobel.
5: Ja, ist super frustrierend und sicher auch eine grosse Enttäuschung. Ja, es ist schade, weil ich glaube, wir haben es gehabt, gell? Ist schade gewesen, dass wir es nicht geschafft haben. Von dem her, ja, super, super enttäuschend und super frustrierend jetzt am Spiel.
4: Die Schweizer wollen einen Gruppensieg, konnten aber im ersten Spiel nicht wie gewünscht liefern. Remo Freuler sagt auch, weil die anderen Gruppengegner Bosnien-Herzegowina und Kanada 1:1 gespielt haben, sei nach wie vor der Gruppensieg möglich.
6: Jetzt müssen wir uns in den nächsten zwei Tagen schnell analysieren, wieso und was passiert ist. Und dann aber voller Fokus auf das nächste Spiel, weil es ist noch gar nicht vorbei. Jetzt haben wir einen Punkt, jetzt sind wir immer noch gleich auf mit den anderen und jetzt entscheiden die nächsten zwei Spiele.
4: Aber wollen die Schweizer diesen Gruppensieg realisieren, müssen sie sich vor allem in der Offensive merklich steigern.
3: Peter Schnieder. Zu weiteren WM-Resultaten. Vor wenigen Minuten endete die Partie zwischen Australien und der Türkei. Australien gewinnt mit 2:0. Zuvor besiegte Schottland Haiti 1:0 und Brasilien und Marokko spielten 1:1. Die Schweizerinnen und Schweizer entscheiden heute über zwei nationale Abstimmungsvorlagen, nämlich über die Volksinitiative «Keine 10 Millionen Schweiz» der SVP und über eine Änderung des Zivildienstgesetzes. Besonders zur 10 Millionen Schweiz wurde in den letzten Wochen ein erbitterter Abstimmungskampf geführt. Inlandredaktor Elmar Plotzer.
7: Gut 9,1 Millionen Menschen leben derzeit in der Schweiz. Die Initiative der SVP, die auch als Nachhaltigkeitsinitiative bekannt ist, verlangt, dass vor dem Jahr 2050 die Schwelle von 10 Millionen Einwohnerinnen und Einwohnern nicht überschritten werden darf. Konkret würde das bedeuten, dass der Bund Massnahmen ergreifen müsste, sobald die Schweiz 9,5 Millionen Einwohner zählt, etwa durch Verschärfungen im Asylbereich oder beim Familiennachzug. Dringend nötig sei das, findet die SVP, denn die Zuwanderung und das Bevölkerungswachstum seien in den letzten Jahren sehr hoch gewesen und das habe negative Folgen wie überfüllte Züge, Wohnungsnot und Kriminalität. Gegen die Initiative haben sich Bundesrat und Parlamentsmehrheit, die meisten anderen Parteien sowie Wirtschaftsverbände und Gewerkschaften ausgesprochen. Sie warnen, die Initiative würde der Schweizer Wirtschaft schaden und den bilateralen Weg mit der EU gefährden. Unternehmen, aber auch Einrichtungen wie Spitälern und Pflegeheimen könnten plötzlich Arbeitskräfte fehlen, sagen die Gegnerinnen und Gegner.
3: Elmar Plotzer hat berichtet. Bei der zweiten Vorlage geht es darum, die Hürden für den Eintritt in den Zivildienst zu erhöhen. Wer vom Militärdienst in den Zivildienst wechselt, müsste neu in jedem Fall mindestens 150 Zivildiensttage leisten, egal wie viele Militärdiensttage er vorher geleistet hat. Und auch kantonal und kommunal wird abgestimmt und gewählt. So finden beispielsweise in den Kantonen Graubünden, Basel-Landschaft und Glarus Wahlen statt. Dann zwei Meldungen in Kürze. Ein Flohmarkt im thurgauischen Kreuzlingen und dem benachbarten deutschen Konstanz ist evakuiert worden. Es habe eine Bombendrohung gegen den grenzüberschreitenden Flohmarkt gegeben, sagt das Polizeipräsidium Konstanz auf Anfrage. Gemäss der Kantonspolizei Thurgau ist das Gebiet derzeit abgesperrt. Eine konkrete Gefahr für die Bevölkerung bestehe nach aktueller Beurteilung der Lage nicht. Und wer in einer Hütte des SAC übernachten will, des Schweizer Alpenclubs, muss in Zukunft eine Reservationsgebühr von 10 Franken bezahlen. Das haben die Vertreterinnen und Vertreter der verschiedenen SAC-Aktionen an einer Versammlung beschlossen. Der SAC will so verhindern, dass Leute eine Übernachtung buchen und dann gar nicht erscheinen. Neu wird auch ein Solidaritätsbeitrag pro Übernachtung eingeführt. Für SAC-Mitglieder beträgt dieser 3 Franken. Eine Waffenruhe zwischen den USA und dem Iran sei in Griffnähe. Das sagte Pakistan gestern, der Vermittler zwischen den beiden Kriegsparteien. Doch bis jetzt haben die beiden Kriegsparteien kein Abkommen unterschrieben. Nicht nur die pakistanischen Vermittler, sondern auch US-Präsident Donald Trump schrieb in den sozialen Medien, die USA und der Iran wollten heute ein Abkommen unterzeichnen. Der Iran relativierte das aber sogleich. Wann die Absichtserklärung unterzeichnungsreif sei, das stehe noch nicht fest, sagte ein Sprecher des Außenministeriums in Teheran. Soweit die Meldungen. Und noch das Wetter. Heute ist es ziemlich sonnig, es ziehen aber ein paar Schleierwolken vorüber und tagsüber bilden sich in den Alpen Quellwolken. Die Temperatur erreicht im Norden 26 Grad, im Wallis und Tessin gibt's bis 30 Grad. Es weht mäßiger Nordwestwind. Das waren Nachrichten von Radio SRF, verantwortlich Dominik Brandt.
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2: Guten Sonntag wünsche ich auch Robert Palmer, UB40.

Tigrivé und Elle veut tout am Sonntagmorgen auf dem Eis. Wir haben es von dem Merian-Garten zu Basel jetzt gerade. Ein Paradies für Blumen- und Pflanzenliebhaber. Da gibt es unter anderem die europaweit grösste Iris-Sammlung zu bestaunen. Und seit ein paar Tagen gibt es ein weiteres Highlight. Der Arzneipflanzengarten ist neu gemacht worden. Da sind über 250 verschiedene Heilpflanzen und Blumen zu sehen. Darunter hat es natürlich altbekannte, oder? Kamille, Pfefferminz. Aber auch solche, die man weniger kennt. Und die dafür eine umso erstaunlichere Wirkung haben. Martina Inglin ist Merian-Garten anschauen und hat ein paar

0: aber das sei nicht so einfach gewesen.
1: Das Forscherteam konnte dieses Artemisinin erst stabil herstellen, als es nochmal zurückgegangen ist auf diese Quelle und gelesen hat, wie man das damals gemacht hat, nämlich mit kaltem Wasser statt mit heißem, und konnte erst so dann das Artemisinin, was heute Millionen von Menschenleben rettet, konnten sie so herstellen.
0: Die chinesische Forscherin, die das Rätsel gelöst hat, hat dafür 2011 den Nobelpreis für Medizin bekommen. Und gerade nebendran steht eine weitere Pflanze mit einer grossen Wirkung. Das Madagaskar immergrün oder auf Latinisch Cadarantus roseus ist eine Pflanze, die für Krebsmedikamente gebraucht wird.
1: In den 50er Jahren hat man diese erforscht, medizinisch für ihre Wirkung, und fand raus, dass der Extrakt aus der Pflanze die Zellteilung hemmt. Also dass Zellen eigentlich nicht mehr wachsen können, weil sie sich nicht mehr teilen und vermehren können. Und das ist etwas, was man braucht, um Krebs zu behandeln, weil man möchte, dass die Krebszellen sich nicht teilen und vermehren.
0: Eine Pflanze, die hilft, den Krebs zu bekämpfen. Das fasziniere ich sie, sagt Alexandra Baumeier.
1: Ja, das finde ich sehr, sehr erstaunlich. Und gerade wenn man dieses Pflänzchen anguckt, so klein, unscheinbar, mit hübschen rosa Blüten.
0: Dann wird mir kaum auf die Idee kommen, was für eine Superkraft in dieser Pflanze steckt. Eine Superkraft, die den meisten dürfte bekannt sein, ist die vom Schlafmohn.
1: Schlafmohn liefert Opium.
0: Und zwar, indem man drinnen von der Kapsel aufritzt. Die Flüssigkeit, die dann rauskommt, ist, wenn man es trocknet, rohes Opium. Im Gegensatz zu anderen Ländern in Europa ist das Anpflanzen von Schlafmohn in der Schweiz legal, das verarbeitet aber natürlich nicht. Das Opium kann süchtig machen und, wenn man zu viel davon nimmt, einem töten. Der Schlafmohn ist damit eine Pflanze, die gegen Schmerzen hilft und gleichzeitig gefährlich kann sein. Gefährliche Pflanzen hat es auch noch andere, zum Beispiel die Aristolochia, die Osterluzei, die man früher noch als Heilmittel gebraucht hat. Heute weiss man, dass die Pflanze Nierenschäden verursacht. Eine Pflanze sucht man übrigens vergebens in diesem grossen Arzneipflanzengarten, der Hanf.
1: Hanf ist eine dieser beliebten Pflanzen, die gerne mal über Nacht verschwindet aus dem Garten.
0: Das sei einmal immer wieder passiert in der Vergangenheit. Auch wenn gross angeschrieben war, dass der Hanf nur sehr wenig THC hat. Kein Hanf also, dafür über 250 andere Heilpflanzen zu bestaunen in den Merian-Gärten zu Basel.
2: Die Martina Inglin ist das gewesen. Die Merian-Gärten zu Basel, die kann man kostenlos anschauen, sind täglich von morgen um 8 Uhr bis zum Sonnenuntergang offen.

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RTL Grisbois bei SRF 1 an diesem Sonntagmorgen. Verkehrsinfo SRF von 8.30 Uhr auf der A2 Gotthard Richtung Chiasso in Höhe Gotthardtunnel ist die Strecke derzeit gesperrt wegen eines Pannenfahrzeugs. A2 Gotthard Richtung Chiasso ebenfalls zwischen Chiasso Centro und Chiasso Progeda Stau wegen Verkehrsüberlastung.

0: Der Mark Knopfler, Who's Your Baby Now, bei SRF 1, 20 von 9 Grad.
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0: Das Pfingsten da haben ja die Kirche so quasi ihren Geburtstag gefeiert, weil am Pfingsten ja das Christentum mit dem Heiligen Geist Initialzündung hatte. Wie ist es aber nach Pfingsten weitergegangen? Die Apostelgeschichte im Neuen Testament überliefert eine Rede, die Petrus nach dem Pfingstereignis gehalten hat. Und sie gibt einen Aufschluss darüber, wie die Christusgläubige selten leben und glauben. Der Hans-Peter Müller-Drossart liest Vers aus dem zweiten Kapitel der Apostelgeschichte im Neuen Testament aus der Zürcher Bibel.
2: Petrus sagte zu ihnen, kehrt um. Und jeder von euch lasse sich taufen auf den Namen Jesu Christi zur Vergebung eurer Sünden. Und ihr werdet die Gabe des Heiligen Geistes empfangen. Denn euch gilt die Verheißung und euren Kindern und allen in der Ferne, allen, die der Herr, unser Gott, herbeirufen wird. Und auf vielerlei Weise beschwor und ermahnte er sie, lasst euch retten aus diesem verkehrten Geschlecht. Die nun sein Wort annahmen, ließen sich taufen. Und an jenem Tag wurden ungefähr 3000 Menschen der Gemeinde zugeführt. Sie aber hielten fest an der Lehre der Apostel und an der Gemeinschaft, am Brechen des Brotes und am Gebet. Und Furcht erfasste alle. Viele Zeichen und Wunder geschahen durch die Apostel. Alle Glaubenden aber hielten zusammen und hatten alles gemeinsam. Güter und Besitz verkauften sie und gaben von dem Erlös jedem so viel, wie er nötig hatte. Einträchtig hielten sie sich Tag für Tag im Tempel auf und brachen das Brot in ihren Häusern. Sie aßen und tranken in ungetrübter Freude und mit lauterem Herzen, priesen Gott und standen in der Gunst des ganzen Volkes. Der Herr aber führte ihrem Kreis Tag für Tag neue zu, die gerettet werden sollten.
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Kylie Minogue und Jason Donovan, Especially for You. Verkehrsinfo SRF von 8.46 Uhr. Vorsicht auf der A2 Gotthard-Chiasso zwischen dem San Salvatore-Tunnel und dem San Nicolao-Tunnel in beiden Richtungen. Gefahr durch Personen auf der Fahrbahn.

0: Texas Lightning, No No Never, 7 Minuten von Nimigrad.
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0: Stefanie Westerhuis ist bei mir vom Meteo. Guten Morgen.
2: Guten Morgen.
0: Viel Sonne, aber auch relativ viel Wind, oder?
2: Der Wind ist ein Thema. Es ist heute schon warm, aber eben nicht heiß. Wir haben Höchstwert von 25 bis 27 Grad. Genfersee, im Ronental und im Tessin auch 30 Grad. Aber sonst, gerade hier im Norden, merkt man eben schon zügigen Nordwestwind. Und wenn man zum Beispiel noch einmal ins Wasser geht, 20 Grad und dann rauskommt, dann hat man da draussen zwar schon ein paar Grad mehr, aber mit dem Wind ist es doch schnell mal ein bisschen frisch. Aber es ist ziemlich sonnig, nicht ganz wolkenlos, ein paar Quellwolken über den Alpen. Aber auch trotz dem Wind sicher einen Tag für ganz viele Aktivitäten draussen zu machen.
0: Wie geht es morgen weiter?
2: Morgen gibt es einen weiteren ziemlich sonnigen Tag, ebenfalls wieder Quellwolke am Nachmittag über den Bergen. Wir haben dann ein bisschen tiefer in den Höchstwert, so 23 bis 26 Grad, aber morgen weniger windig. Am Dienstag dann mehr Wolkenfelder, die durchziehen, aber es bleibt freundlich. Es wird dann wieder wärmer mit 26 Grad.
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0: Mary Chapin Carpenter und I Feel Lucky am Sonntagmorgen bei SRF 1. Wird gerade 9.
1: Die Nachrichten von SRF um 9 Uhr mit Marco Kolle. Nur ein Unentschieden gegen Außenseiter Katar an der Fußball-WM und der heutige Abstimmungssonntag, an dem es unter anderem um die Initiative gegen eine 10-Millionen-Schweiz geht. Das sind zwei der Themen. Das Wetter heute sonnig bei 26 bis 30 Grad. Ja, für die Schweizer Nationalmannschaft hat die Fußball-WM nicht wie gewünscht begonnen. Gegen Außenseiter Katar gab es ein 1:1. Aus den USA berichtet Sportredaktor Peter Schneider.
2: Die Schweiz hat das Spiel gegen Katar dominiert. Sie war das bessere Team, ging auch schnell mit 1:0 in Führung durch einen Penalty verwandelt von Breel Embolo. Mehr allerdings brachten die Schweizer nicht zustande, trotz einem grossen Chancenplus, trotz Dominanz. Darum mussten sie in der Nachspielzeit den Ausgleich hinnehmen, der sich wie eine Niederlage anfühlt. Goalie Gregor Kobel.
3: Ja, ist super frustrierend und sicher auch eine grosse Enttäuschung. Ja, es ist schade, weil ich glaube, wir haben es gehabt, gell? Ist schade gewesen, dass wir es nicht geschafft haben. Von dem her, ja, super, super enttäuschend und super frustrierend jetzt am Spiel.
2: Die Schweizer wollen den Gruppensieg, konnten aber im ersten Spiel nicht wie gewünscht liefern. Remo Freuler sagt auch, weil die anderen Gruppengegner Bosnien-Herzegowina und Kanada 1:1 gespielt haben, sei nach wie vor der Gruppensieg möglich.
4: Jetzt müssen wir in den nächsten zwei Tagen schnell analysieren, wieso und was passiert ist. Und dann aber voller Fokus auf das nächste Spiel, weil es ist noch gar nicht vorbei. Jetzt haben wir einen Punkt, jetzt sind wir immer noch gleich auf mit den anderen und jetzt entscheiden die nächsten zwei Spiele.
2: Aber wollen die Schweizer diesen Gruppensieg realisieren, müssen sie sich vor allem in der Offensive merklich steigern.
1: Peter Schneider. Dann noch zu den weiteren WM-Resultaten der letzten Stunden. Australien gewinnt gegen die Türkei 2:0, Schottland bezwingt Haiti 1:0 und Brasilien und Marokko spielen 1:1. Die Schweizerinnen und Schweizer entscheiden heute über zwei nationale Abstimmungsvorlagen, nämlich über die Volksinitiative «Keine 10 Millionen Schweiz» der SVP und über eine Änderung des Zivildienstgesetzes. Besonders zur 10-Millionen-Schweiz wurde in den letzten Wochen ein erbitterter Abstimmungskampf geführt. Inlandredaktor Elmar Plotzer.
5: Gut 9,1 Millionen Menschen leben derzeit in der Schweiz. Die Initiative der SVP, die auch als Nachhaltigkeitsinitiative bekannt ist, verlangt, dass vor dem Jahr 2050 die Schwelle von 10 Millionen Einwohnerinnen und Einwohnern nicht überschritten werden darf. Konkret würde das bedeuten, dass der Bund Maßnahmen ergreifen müsste, sobald die Schweiz 9,5 Millionen Einwohner zählt. Etwa durch Verschärfungen im Asylbereich oder beim Familiennachzug. Dringend nötig sei das, findet die SVP, denn die Zuwanderung und das Bevölkerungswachstum seien in den letzten Jahren sehr hoch gewesen. Und das habe negative Folgen wie dichte Stress und Kriminalität, sagt SVP-Präsident Marcel Dettling.
6: Es war auch ein Bericht vor kurzem. Noch nie so volle Gefängnisse in der Schweiz wie jetzt. Sie platzen aus allen Nähten. 73% sind nicht Schweizer, also auch Gefängnisse voll mit Leuten, die eigentlich gar nicht hingehören.
5: Gegen die Initiative haben sich Bundesrat und Parlamentsmehrheit, die meisten anderen Parteien sowie Wirtschaftsverbände und Gewerkschaften ausgesprochen. Sie warnen, die Initiative würde der Wirtschaft schaden und die AHV schwächen. SP-Co-Präsident Cedric Wermuth.
7: Die AHV profitiert massiv von der Zuwanderung. Ja, Zuwanderinnen und Zuwanderer zahlen 25% von allen Beiträgen und beziehen nur 17%. Wir wären längstens in einer anderen Debatte, wenn wir das nicht entsprechend hätten.
5: Erste Trends zur Abstimmung werden heute Mittag erwartet.
1: Elmar Plotzer hat berichtet. Nun zwei Meldungen in der Übersicht. Ein Flohmarkt im thurgauischen Kreuzlingen und dem benachbarten deutschen Konstanz ist evakuiert worden. Es habe eine Bombendrohung gegen den grenzüberschreitenden Flohmarkt gegeben, sagt das Polizeipräsidium Konstanz auf Anfrage. Gemäss der Kantonspolizei Thurgau ist das Gebiet derzeit abgesperrt. Eine konkrete Gefahr für die Bevölkerung bestehe nach aktueller Beurteilung der Lage aber nicht. Und wer in einer Hütte des SAC übernachten will, des Schweizer Alpenclubs, muss in Zukunft eine Reservationsgebühr von 10 Franken bezahlen. Das haben die Vertreterinnen und Vertreter der verschiedenen SAC-Sektionen an einer Versammlung beschlossen. Der SAC will so verhindern, dass Leute eine Übernachtung buchen und dann gar nicht erscheinen. Neu wird auch ein Solidaritätsbeitrag pro Übernachtung eingeführt. Für SAC-Mitglieder beträgt dieser 3 Franken. Eine Waffenruhe zwischen den USA und dem Iran sei in Griffnähe. Das sagte Pakistan gestern, der Vermittler zwischen den beiden Kriegsparteien. Doch bis jetzt haben die beiden Kriegsparteien kein Abkommen unterschrieben. Nicht nur die pakistanischen Vermittler, sondern auch US-Präsident Donald Trump schrieb in den sozialen Medien, die USA und der Iran wollten heute ein Abkommen unterzeichnen. Der Iran relativierte das aber sogleich. Wann die Absichtserklärung unterzeichnungsreif sei, das stehe noch nicht fest, sagte ein Sprecher des Außenministeriums in Teheran. Soweit die Meldungen. Und das Wetter heute Sonntag, es ist ziemlich sonnig. Am Nachmittag bilden sich über den Alpen aber einige Quellwolken. Die Temperatur erreicht 26 Grad. Im Wallis und im Tessin gibt's bis 30 Grad. Es weht mäßiger Nordwestwind. Das waren Nachrichten von Radio SRF. Verantwortlich ist heute Morgen Dominik Brandt.
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0: Von 9.06 Uhr auf der A9 Lausanne Richtung Pontarlier zwischen Orb und Legle Gefahr durch Gegenstände auf der Fahrbahn. Dann auf der A2 Luzern Richtung Gotthard in Höhe Göschenen. Die Einfahrt ist gesperrt. A2 Basel Richtung Luzern zwischen der Verzweigung Augst und Sissach Stau wegen Bauarbeiten. Der Fahrstreifen ist dort gesperrt. Die Fahrbahn ist auf einen Fahrstreifen verengt. Und auf der A2 Richtung Gotthard eben zwischen Wassen und Göschenen 3 Kilometer Stau wegen Verkehrsüberlastung entspricht einer Wartezeit von bis zu 30 Minuten.
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0: Guten Morgen. Es hat ja viel so Sommerhits gegeben, also 1971 zum Beispiel. Mongo Jerry in the Summertime oder im 89. Trauma und Lambada. Gehen wir noch bis weiter, 93. So, und so einen Sommerhit zu landen, ist ja gar nicht so einfach. Und da hat sich Ende 90er Jahre wieder eine Plattenfirma in Deutschland Menschen Gedanken gemacht. Spannend für eine Plattenfirma sind immer Songs, die 50 Jahre oder älter sind, weil man da natürlich rechtlich in einer sehr viel einfacheren Position ist, um etwas daraus zu machen, also so einen Song reaktivieren. Und die haben damals bei der Plattenfirma einen Song von Pérez Prado aus dem Jahr 1949 genommen, der hat so getönt im Original. Ich weiß nicht, was jetzt kommt, oder? Das war aber genau der, wo der Lou Bega dann nachher zum Mambo No. 5 Sommerhit gemacht hat. Übrigens, der Lou Bega, der eigentlich David Lou Bega geheissen hat. Aber das war irgendwie nicht so spannend und die Plattenfirma hat gefunden, nenn dich doch einfach Lou Bega statt David Lou Bega. Da ist er mit seinem Sommerhit.

0: Münchener Freiheit und Herz aus Glas. Wir haben es gerade 8:45 am Sonntagmorgen.
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0: Stefanie Westerhuis ist bei mir vom Meteo. Und das haben wir ja schon mitbekommen, Stefanie. Es kommt eine Hitzewelle, die ist erwartet nächste Woche. Ab wann wird es denn so richtig heiß?
2: Der Mittwoch ist der erste von mehreren Tagen, wo es auf beiden Seiten der Alpen verbreitet mal 30 Grad gibt. Am wärmsten wird es dann vermutlich in Genf oder Basel mit 33 Grad.
0: Gut. Jetzt müssen wir sagen, das Hochdruckwetter, das haben wir ja jetzt schon. Warum ist denn erst ab Mittwoch heiß und jetzt nur in Anführungszeichen warm?
2: Das Wetter ist zwar jetzt bestimmt von einem Hoch, aber wir sind gang auch noch ein bisschen beeinflusst von einem Tief. Das hat sein Zentrum so über dem Baltikum. Und wegen diesem Tief sind wir so in einer zügigen Nordwestwindlage und es fließt immer noch verhältnismässig ein bisschen kühlere Luft auch zu uns. Aber Mittwoch platziert sich ein Hoch wirklich direkt über den Alpen. Die Luft erwärmt sich mehr und mehr und ab nächster Woche, am Freitag, kommen wir zusätzlich noch in eine Südwestlage. Das heisst, hier wird noch mehr heisse Luft auch von Spanien her zu uns her transportiert.
0: Und das heisst, wie heiss wird es denn in diesen Tagen?
2: So wie es jetzt aussieht, gibt es dann nächste Woche, Freitag, Samstag, Sonntag, so 31 bis 34 Grad, vielleicht lokal einmal 35 Grad und es wird halt auch mehr und mehr noch schwül. Und auch in der nächsten Woche dann nachher geht es zuerst mal endlich weiter, aber ich tue jetzt noch nicht auf die Äststufe rauslassen, wie lang.
0: Wir haben von den Tagen jetzt geredet, wenn es so heiß ist, der Tag tut, dann interessiert immer die Nacht. Wie heiß war denn die Nacht?
2: Die Nacht dann werden damit so abkühlen auf 15, vielleicht 18 Grad. Also es gibt eigentlich an vielen Orten noch keine Tropennächte. Tropennächte erwarten wir höchstens in Hügellagen, also irgendwo im Mittelland, wenn man so auf 800, 900 Meter oben, oder eben nicht mehr im Mittelland, so in der Voralp oder eben auf einem Hügel wohnt, dann kann es doch schon auch mal eine Tropennacht geben. Aber sonst für die meisten am Morgen doch noch einigermaßen angenehm und man kann auch die Wohnung durchlüften.
0: Und sag das gleich noch schnell. Also, wenn ihr jetzt Radio hört und findet, ja, da habe ich doch kürzlich etwas gelesen irgendwo von El Niño und so. Ich habe Stefanie Westerhuis vorher auch darauf angesprochen und die hat sofort energisch den Kopf geschüttelt, gell?
2: Also, El Niño ist sich am Aufbau im Pazifik und es deutet auch vieles darauf ein, dass es ein sehr starker El Niño wird geben. Aber das kommt dann erst so im kommenden Winter zum Zug. Und sowieso, El Niño hat sehr wenig Einfluss auf das Wetter in der Schweiz. Oder irgendwo kann man über drei Ecken vielleicht irgendwo eine Korrelation finden. Aber wenn man die findet, dann wäre das sowieso erst für nächstes Jahr irgendwas zu sagen. Also, die Hitzewelle jetzt hat wirklich überhaupt nichts mit El Niño zu tun.
0: Danke vielmals.

0: Amy MacDonald, This is Pretty Face, bei SRF 1 an dem Sonntagmorgen. Verkehrsinfo SRF von 9.30 Uhr. Entwarnung in der Westschweiz auf der A9 Richtung Pontarlier zwischen Orb und Lecle besteht keine Gefahr mehr durch Gegenstände auf der Fahrbahn. Dann gibt's aber Stau und zwar in der Region Basel auf der A2 Richtung Luzern zwischen Augst und Sissach wegen Bauarbeiten und vor dem Gotthardtunnel Richtung Süden. 3 Kilometer Stau und 30 Minuten Wartezeit im Moment ab Wassen.
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0: Am nächsten Dienstag fängt das neue Jahr an. Es ist der erste Muharram vom Jahr 1448. So heisst das im Islamischen, in der Zeitrechnung vom Islam. Was es mit dem genau auf sich hat, das erklärt Nicole Freudiger jetzt gerade im Stichwort Religion.
2: Der Ausgangspunkt der islamischen Zeitrechnung ist die sogenannte Hijra. Im Jahr 622 nach Christus sind der Prophet Mohammed und seine Anhängerinnen und Anhänger von Mekka nach Yathrib bis heutigen Medina ausgewandert. Geflüchtet, genau gesagt, weil es zu Mekka nicht gut angekommen ist, dass der Mohammed eine neue Religion predigt hat. Zu Medina ist dann die erste richtige muslimische Gemeinschaft entstanden, inklusive Gründungsdokument, das definiert hat, wer dazugehört und wer nicht und wo die Beziehung geregelt hat zu den anderen Menschen ausserhalb dieser muslimischen Gemeinschaft, zum Beispiel zu den Jüdinnen und Juden zu Medina. Die Geburtsstunde vom Islam sozusagen und eben auch von der islamischen Zeitrechnung. Allerdings hat der Mohammed selber noch nicht mit dem Datum gerechnet. Erst 17 Jahre später hat der Umar der Erste, der Nachfolger von Mohammed, die Hijra als Jahr Null definiert und so die islamische Zeitrechnung etabliert. Und das ist eben 1448 islamische Jahre her. So ein islamisches Jahr hat 12 Monate und die Monate sind abwechslungsweise 29 oder 30 Tage lang. Nur ein Monat, der switcht so hin und her. Er hat zuerst 11 Jahre lang 29 Tage und dann 19 Jahre lang 30 Tage. Das klingt jetzt kompliziert, ist aber nötig, damit das Kalenderjahr übereinstimmt mit der Mondphase. Die islamische Zeitrechnung orientiert sich nämlich am Mond. Immer bei Neumond fängt auch der neue Monat an. Das bedeutet aber auch, dass ein islamisches Jahr maximal 355 Tage hat. Und damit rund 10 Tage kürzer ist als ein Sonnenjahr vom gregorianischen Kalender, wo man im Westen braucht. Das ist auch der Grund, warum die islamischen Feste wie ein Opferfest oder der Fastenmonat Ramadan durch unser Jahr wandern und immer an einem anderen Datum von dem gregorianischen Kalender stattfindet. Der islamische Kalender wird vor allem gebraucht für die religiösen Feste. In der Verwaltung und in der Wirtschaft rechnet man auch in islamischen Ländern häufig mit dem gregorianischen Kalender, weil der international am weitesten verbreitet ist. Anders als der Silvester ist das Neujahr bei Musliminnen und Muslimen eher eine ruhige Sache. Es gibt ein feines Nacht mit Freunden und Familie und spezielle Zutaten, die Glück, Gesundheit oder Fruchtbarkeit symbolisieren. Man trifft sich auf ein Gebet und häufig spenden Musliminnen und Muslimen an dem Tag auch Geld für die Bedürftigen. Das gilt für Sunniten und Schiiten. Für die Schiitinnen und Schiiten ist das Neujahr noch mal eins spezieller. Das ist nämlich der Anfang von einer 10-tägigen Trauerzeit, wo sie an den Tod von Hussein gedenken, einem Enkel von Mohammed und einem der wichtigsten Personen im schiitischen Islam.
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0: Brian Ferry. Let's stick together. Bei SRF 1. Wie beeinflusst und eigentlich Schweizer Sagen und Mythen die Literatur in der Schweiz? Das ist eigentlich noch eine interessante Frage, die wir gerade diskutiert haben. Am Tag der Schweizer Literatur bei SRF in verschiedenen Sendungen ist das Thema gewesen. Zum Beispiel auch in der SRF 1 Büchersendung Literaturclub Büchtipps. Und da sind aber auch Bücher empfohlen worden, wo Sagen und Mythen der Hintergrund sind. Eines davon ist der Roman Tell vom isländisch-schweizerischen Schriftsteller und Journalist Joachim B. Schmidt. Der Markus Gasser erzählt, was der Joachim B. Schmidt aus dem Tell gemacht hat.
1: Ein Thriller, ein Page-Turner, Netflix-Blockbuster. Das heisst, er brutalisiert auf eine Art den Stoff. Also der Stoff ist ja schon brutal genug, oder? Aber er tut es wirklich so zuspitzen, schriftstellerisch, wie man heute halt so Netflix-Serien gewöhnt ist. Also mit viel Gewalt, mit Gut und Böse in klar aufteilten, starken Lager und so. Und er erzählt das sehr schnell in ganz kurzen Kapiteln, immer aus der Sicht von den Protagonisten, von den ganz vielen verschiedenen. Er hat noch mehr Personal als der Schiller und neues Personal, das er dazu nimmt. Zum Beispiel der Diener von Gessel, wo der richtige Bluthund ist und so. Und er macht aus diesen Szenen Action-Szenen, muss man sagen. Also der Gesslermord in der Hohlen Gasse, das wird ein Gemetzel.
0: Also recht eine blutige Sache, der Roman Tell vom Joachim B. Schmidt. Was aber gefällt dem Markus Gasser daran?
1: Ja, mir hat schon gefallen daraus, dass man aus dem alten Stoff so eine moderne Geschichte machen kann. Also ich habe es jetzt vielleicht ein bisschen drastisch geschildert, aber es ist aus der Sicht von diesen Figuren, also die Hedwig, die Frau vom Tell, hat eine starke Rolle, die Kinder vom Tell sind aus dieser Sicht, aus dem Walterli seiner Sicht, und du hast wirklich ganz neue Perspektiven auf die Geschichte. Es ist auch sehr realistisch, wie er es versucht darzustellen. Also es ist kein Mythos mehr, sondern es ist eine brutale, reale Geschichte. Und ganz lustig ist der Schluss. Dort erzählt nämlich die Tochter vom Tell, lang nachdem der Tell gestorben ist, einem Schreiber, der kommt und die Geschichte will wissen, das sei alles ganz anders gewesen. Wir sind nicht der Tellhof, der Tell kommt aus Bürglen. Und tut damit einen Mythos in die Welt setzen, den wir heute noch erzählen, der aber gar nicht, also das ist alles laut Schmidt, der gar nicht der Realität entspricht.
0: Sagt der Markus Gasser aus der SRF Literaturredaktion über den Roman Tell vom Joachim B. Schmidt. Der Roman ist erschienen beim Diogenes Verlag. Und die ganze Sendung über aktuelle Schweizer Literatur, die aus Schweizer Sagen und Mythen entstanden ist und wo Teil war von unserem Tag der Schweizer Literatur, könnt ihr natürlich hören unter srf.ch/audio, wenn ihr nach Literaturclub sucht. srf.ch/audio und dann Literaturclub. Demis Russo, so von mir ist jetzt gerade ohne Kiss über mich.

0: die Hälfte von Eurythmics. Wunderschöne Stimme. Annie Lennox, Biasra Feis und Why an dem Sonntagmorgen. Es ist gerade 9 Minuten vor 10 Uhr. Und ihr wisst, Sonntagmorgen ist Biasra Feis die Zeit, wo wir uns Zeit nehmen für persönliche Geschichten aus dem Leben. Innensendung persönlich, die kommt heute aus dem Radiostudio Zürich und da ist der Dani Vorler mit seinen Gast bereits vor Ort bereit und es hat euch ein bisschen Publikum da, oder?
1: Ja, schönen guten Morgen allseits an diesem wunderschönen Sonntag. Ich darf euch vorstellen, die Gäste heute am Morgen, die ehemalige Eiskunstläuferin und Europameisterin, heutige Kommunikationsfachfrau, Sarah van Berkel, noch vielen als Sarah Meyer bekannt, und der Musiker, der Mark Sway, der hier heute am Morgen werden Einblick geben in ihre Lebensgeschichte und in ihren Alltag. Und ich weiss nicht, so vor einem Auftritt, Mark, könntest du so etwas wie Lampenfieber?
2: Ja, zum Glück. Ich habe immer gedacht, wenn man das dann gar nicht mehr hat und sich nicht mehr ein bisschen speziell anfühlt, dann verliert es doch auch ein bisschen die Magie. Und das ist schöner, wenn man live Musik oder auf einer Sendung
1: kann. Wobei, es kann natürlich auch anstrengend sein. Hast du auch Momente erlebt, Sarah, wo es einfach richtig anstrengend war, so ein Lampenfieber?
3: Sehr viele, ja. Es war so eine Hassliebe, würde ich sagen, zwischen mir und der Nervosität. Am Lampenfieber kann immer... Ja, das nicht so angenehm gefunden, aber dann eben auch gemerkt, wie es der Marc vorher schön gesagt hat, es ist ja irgendwie auch sehr speziell, dass man das erleben kann und auch gemerkt, wenn ich die Nervosität habe und die Anspannung, dass ich dann eben doch auch das Beste rausholen kann nachher.
1: Welches war dein schlimmster Lampenfiebermoment?
3: Das ist wirklich an der Europameisterschaft, an meinem letzten Wettkampf. Also ich habe nicht wegen dem nachher aufgehört, aber dort war wirklich die Nervosität so gross gewesen. Ich konnte kaum schlafen und essen die ganze Woche. Mir ist wirklich nicht so gut gegangen, aber auch dort konnte ich nachher gut performen.
1: Trotzdem. Ja, es hat sich gelohnt, das Lampenfieber, genau. In diesem Moment. Mit dem Europameistertitel 2011 ist das gewesen. Jetzt, um so ein Lampenfieber können, vielleicht ein bisschen zu reduzieren oder damit umzugehen, gibt es viele Leute, die in der Öffentlichkeit arbeiten, die Ritual haben. Gibt es das bei dir, Marc?
2: Wir haben ganz viel.
1: Also, was heisst wir?
2: Also, als Band haben wir immer, weil die Location ja jedes Mal ändert, haben wir eigentlich immer Sachen, die sich ständig wiederholen, um das Gefühl zu haben, dass man in einer gewohnten Umgebung ist. Weil die Umgebung wechselt. Und das ist von sich umziehen, Soundchecken und gut essen miteinander. Das ist das, was wir immer machen.
1: Gut essen, das ist auch ein Ritual.
2: Ja, weil ich glaube, wenn man Menschen Genuss vermitteln und weitergeben und sie auf eine Reise mitnimmt, muss man selber Genüsser sein. Und ich glaube, das ist das, was ich gemerkt habe. Und dann habe ich auch immer versucht, allen rundum ein Umfeld auch mitzugeben, wo man das vorlebt. Und ich finde eben Essen, Trinken, Musizieren, das ist eben alles Schöne auf der Welt.
1: Also, wir haben heute Morgen, glaube ich, alle schon zu Morgen gegessen. Wir haben irgendetwas getrunken. Wir haben die Stimmung, um uns jetzt drauf einzulassen auf die Lebensgeschichten von der Sarah van Berkel und von Mark Sway nach den 10 Nachrichten in der Sendung «Persönlich» auf SRF 1. Ich hoffe, ihr seid dabei.

0: Die Nachrichten von SRF um 10 Uhr mit Marco Koller. Heute ist Abstimmungssonntag. Auf nationaler Ebene entscheiden die Stimmberechtigten über zwei Vorlagen. Zum einen geht es um eine Initiative der SVP, die eine Bevölkerungsobergrenze von 10 Millionen verlangt. Und zum anderen geht es um eine Anpassung des Zivildienstgesetzes. Damit sollen die Hürden für einen Wechsel vom Militär in den Zivildienst erhöht werden. Die letzten Urnen schließen in 2 Stunden um 12 Uhr. Danach werden erste Trends erwartet. Auch in Kantonen und Gemeinden gibt es heute Abstimmungen. Und in 3 Kantonen wird auch gewählt, nämlich in den Kantonen Graubünden, Basel-Landschaft und Glarus. Dann 2 Meldungen in der Übersicht. Ein Flohmarkt im thurgauischen Kreuzlingen und dem benachbarten deutschen Konstanz ist evakuiert worden. Es habe eine Bombendrohung gegen den grenzüberschreitenden Flohmarkt gegeben, sagt das Polizeipräsidium Konstanz auf Anfrage. Gemäss der Kantonspolizei Thurgau ist das Gebiet derzeit abgesperrt. Eine konkrete Gefahr für die Bevölkerung bestehe nach aktueller Beurteilung der Lage aber nicht. Und wer in einer Hütte des SAC übernachten will, des Schweizer Alpenclubs, muss in Zukunft eine Reservationsgebühr von 10 Franken bezahlen. Das haben die Vertreterinnen und Vertreter der verschiedenen SAC-Sektionen an einer Versammlung beschlossen. Der SAC will so verhindern, dass Leute eine Übernachtung buchen und dann gar nicht erscheinen. Neu wird auch ein Solidaritätsbeitrag pro Übernachtung eingeführt. Für SAC-Mitglieder beträgt dieser 3 Franken. Die Schweiz ist mit einer Enttäuschung in die Fußball-WM gestartet. Gegen Außenseiter Katar gab es gestern Abend ein 1:1. Katar schoss das 1:1 in der Nachspielzeit. Zuvor hatte die Schweiz zahlreiche Torchancen verpasst. Nun müsse man die Realität verstehen, sagt Captain Granit Xhaka. Man sei nicht so weit, dass man über die angestrebte beste WM der Schweizer Geschichte sprechen könne.
1: Man kann träumen. Ich bin auch einer, der träumt. Und das ist auch schön und gut. Aber man muss trotzdem auch Zeug machen. Und nicht nur reden. Reden kann jeder. Aber machen ist eine schwierige Part im Fußball. Und wie gesagt, jetzt mal mit beiden Beinen am Boden. Spiel analysieren. Realisieren, was passiert ist. Und einfach in Spiele schauen und sagen, ja, es ist nicht genug gut gewesen. Und das ist es. Und schauen vorwärts.
0: Als nächstes trifft die Schweiz am Donnerstagabend auf Bosnien-Herzegowina. Noch zu den weiteren WM-Resultaten der letzten Stunden. Australien gewinnt gegen die Türkei 2:0, Schottland bezwingt Haiti 1:0 und Brasilien und Marokko spielen 1:1. Das Wetter, es ist ziemlich sonnig heute. Im Norden gibt's 26 Grad mit mäßigem Nordwestwind und im Süden gibt's bis 30 Grad. Das waren Nachrichten von Radio SRF, verantwortlich Dominik Brandt.

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1: Ja, es ist Zeit für Geschichten aus dem Leben, wie jeden Sonntag seit 50 Jahren im Schweizer Radio. Herzlich willkommen, das ist die Sendung persönlich. Heute mit zwei Gästen, die schon ganz früh in ihrem Leben angefangen haben mit dem, was sie nachher später erfolgreich und bekannt gemacht hat. Auf der einen Seite darf ich herzlich willkommen heißen die ehemalige Eiskunstläuferin und Europameisterin Sarah van Berkel, noch vielen bekannt als Sarah Meyer. Schönen guten Morgen, Sarah. Sarah, heute 42, Mutter von zwei Buben und Kommunikationsfachfrau. Und an ihrer Seite einer der bekanntesten Schweizer Musiker, der Sänger und Songwriter Mark Sway. Schönen guten Morgen. Guten Morgen. Der Mark wird Ende dieses Monats auch schon 47, ist Vater von zwei Teenager-Töchtern und Erscheinige Gewänder. Mark, das ist etwas, das man hat feststellen konnte. Du bist in den letzten Jahren immer so in Gewänder unterwegs. Was ist das für eine Selbstfindung, die du hier gemacht hast?
2: Ja, also ich muss sagen, normalerweise eben müsste man jetzt in der Kirche sitzen um diese Zeit, am Sonntagmorgen. Ich habe gedacht, ich nehme halt die Kirche mit. Also von dem her, ich wollte als kleiner Bub Papst werden. Das war mein Berufswunsch, wo meine Eltern gesagt haben, aber was willst du werden? Und ich habe gesagt, ich will Papst. Und dann haben sie gesagt, ja, aber du bist ja nicht einmal katholisch. Und ich glaube, das ist das Letzte, was ich noch aus dieser Ära mitgetragen habe.
1: Aber schon schön, ich meine, es macht ja auch eine Eigenständigkeit aus, so ein bisschen, dass Mark Sway Gesamtkunstwerk, oder?
2: Ich glaube, mit der Musik ist es natürlich auch so, dass die Mode oder Kunst als Gesamtes mitwächst. Und dadurch, dass ich jetzt auch musikalisch viele Sachen gemacht habe, die eben völkerverbindend sind, wo Kulturen miteinander mischen, hat sich das natürlich irgendwie mit der Zeit einfach auch so ergeben, dass die Moden auch mitgewachsen
1: sind. Also eine Eigenständigkeit gefunden, auch was eben Mode oder Outfits betrifft. Sarah, wie war das bei dir gewesen? Weißt du, du bist ja drin so als die Eisprinzessin gehandelt worden in den Medien. Du hättest man wahrscheinlich einfach von dir erwartet, dass du im Röckli auftreten
3: musst, oder? Man hat das ja auch ganz lange müssen im Eiskunstlaufen, also bis vor 20 Jahren haben die Frauen müssen rücktragen.
1: Aber du hast dort schon ein bisschen gegensteuert.
3: Ja, ich habe dann, wo man hat dürfen Hosen tragen, habe ich als erstes Hosen getragen, einen Anzug. Und ich weiss noch, bei den Olympischen Spielen 2006 ist dann nach dem Training, wo ich den mal ausprobiert habe, einfach so, wie man es halt macht vor dem Wettkampf, ist meine Trainerin zu mir und hat gesagt, du, Preisrichter sind gekommen und haben gesagt, es kommt nicht so gut an und so. Aber gell, also es gibt eh keine Option für dich. Haben gesagt, nein, sicher nicht. Haben wir zusammen entschieden, ja, also, ich lege den Anzug an. Sicher keinen Rock wegen dem. Und ja, vielleicht habe ich ein bisschen eine schlechtere Bewertung riskiert, aber.
1: Bravo, es lebt in der Eigenständigkeit. Ja. Oh, gut. Du hast unter anderem auch mal Fotoshootings gemacht im Badkleid oder sogar einmal für eine Firma, Sportfirma nackt. Mhm. Was war das für eine Phase gewesen?
3: Ja, ich habe zu vielem einfach Ja gesagt. Ich bereue das auch nicht. Ich habe mega viel können erleben, ausprobieren. Und eben, ich bin einfach generell, glaube ich, recht offen. Aber ich habe dann immer gedacht, ja, also wenn ich in der Body bin, sehen die Leute mehr als auf dem Foto. Natürlich, so die Tragweite von, man findet die Bilder jetzt noch im Internet und meine Kinder suchen die oder finden die dann vielleicht auch mal.
1: Was sagst du denn?
3: Ich bin mir dann nicht so bewusst gewesen, aber dann sage ich genau das, oder? Also, wenn wir in der Body gehen, dann sehen die Leute mehr von unserem Körper als bei so einem Shooting. Und von dem her, ja, ich bin eigentlich mega dankbar, habe ich viel können erleben und trotzdem auch noch in einer Zeit, wo noch nicht so viel Social Media hatte und jetzt noch nicht ganz vielleicht die Reichweite dann hatte, wie es jetzt hat. Ich weiss jetzt nicht, wie ich mich heute entscheiden würde, aber...
1: Ja. Marc, gibt es auch etwas in deinem Leben, das du deinen Töchtern müsstest erklären?
2: Ich glaube, zum Glück wissen sie nicht ganz alles. Aber also es ist ja schön, ich habe jetzt im Gegensatz zu der Sarah sind es bei mir sind zwei Buben, ich habe zwei Mädchen, ja. Oder junge Frauen und es ist mega spannend, auch in Dialog zu gehen mit ihnen.
1: Eben, du sagst, das sind zwei Teenager-Frauen, junge Frauen, wo ja du jetzt als Vater auch gefordert wirst, noch loszulassen. Wie geht das bei dir?
2: Hey, ja, das ist natürlich ein sehr persönlicher Prozess. Und es ist ein Eignungsproblem, wo die Kinder eigentlich immer, ich habe immer gedacht, was heben meine Eltern da so fest an mir fest? Und wenn man dann die Rolle mal wechselt, spürt man auch, was es heisst. Man schläft gleich noch nicht so gut ein am Abend, wenn man weiss, sie sind noch nicht daheim. Also es gibt einfach so Sachen, und die gehören aber zum Leben dazu. Und ich glaube, man muss gleich loslassen, heisst auch zu einem gewissen Grad am Leben und am Guten zu vertrauen. Mhm. Und wie schwierig das manchmal ist, das weiss man, aber ich glaube, wenn wir das nicht mehr haben, verlieren wir eine mega grosse Lebensqualität.
1: Ein anderes Vertrauen ist das A und das O, ist die Basis vom Zusammenleben, ganz klar. Du hast mittlerweile deine Töchter noch ab und zu mit auf der Bühne. Das ist neu, seit kürzerer Zeit eigentlich. Wie ist es da dazu gekommen?
2: Also, ich muss vielleicht vorne anfangen. Meine Eltern haben mich schon mitgenommen, oder unsere Geschwister die auch schon mitgenommen auf die Bühne. Ich war, glaube ich, 3 oder 4 gewesen, als ich als erstes Mal auf der Bühne gestanden bin, wie ein bisschen in einer Zirkusfamilie. Und dann habe ich mich ein bisschen geschücht vor dem, weil ich eine öffentliche Person war und immer wollte, dass sich meine Kinder ein bisschen schützen kann vor dieser Öffentlichkeit. Und irgendwann, wo sie dann ins Teenie-Alter kamen, habe ich gesagt, schau, das ist eigentlich wie ein Wohnzimmer, die Bühne, und ihr seid herzlich eingeladen. Es soll ein daheim sein, auch für euch. Und dann bin ich fast ein bisschen verschrocken, wo dann beide zugesagt haben. Und habe ihnen auch gleichzeitig gesagt, wenn wir auf der Bühne stehen, und lustigerweise sind wir da, im Studio, auf der Bühne schon zusammen gewesen, und dann zusammen musiziert, dann ist es so, dass ich gesagt habe, in dem Moment sind wir Partner. In dem Moment sind wir auf Augenhöhe.
1: Also dann bist du nicht mehr der Vater und sie nicht mehr die Töchter.
2: Nein. Oder? Ja. Und dann gibt's aber gleich einen Moment, wo ich merke, ich schlüpfe wieder ins Papi-Sein, weil immer, wenn der Song fertig sind, haben sie sich umgedreht und mich ganz fest umarmt, und ich gesagt, jetzt bin ich wieder Papa.
1: So gut. Wäre das jetzt etwas, also ich meine, deine Buben sind jetzt noch jung, aber ist das so ein bisschen ein Traum, sie auch mal aufs Eis können zu führen,
3: oder? Ist eben noch krass, weil es ist, der Zug ist eigentlich schon fast abgefahren mit 3 und 6 zum Anfang Eiskunst laufen. Nein.
1: Aber was? Sie, das ist tatsächlich schon zu spät.
3: Also 3, 4 wäre jetzt das ideale Alter, aber natürlich, das ist mehr so als Witz gemeint, weil sie müssen ja nicht Spitzensportler werden. Sie sollen einfach etwas finden. Wir haben mega Spass, wenn sie etwas finden, was ihnen Spass macht. Eben, wenn, ich denke jetzt, bei uns wäre es vielleicht nicht ganz so musikalisch, aber wenn sie an dem Spass hätten, oder irgendein Handwerk, oder, ich meine, sie bauen wahnsinnig Lego. Einfach, wenn man sieht, dass sie etwas so gerne machen, dann finde ich das schön. Und klar, ich will ihnen meinen Sport schon näher bringen, also ich nehme sie immer wieder mal aufs Eis, aber, also, es war lustig, auf der einen der Eisbahn in den Bergen hat es so ein Rondell, wo man kann dann heben mit, so mit einem Seil, so wie beim Skifahren. Und dann haben sie einfach einen Schlitten genommen, sind mit den Schlittschuhen auf den Schlitten gehockt und haben dort gehebt. Und der eine hat sogar so geschlafen. Also, das heisst, das Eiskunstlaufen ist wie noch nicht so angekommen. Also, sie machen lieber anders.
1: Aber du bleibst dran?
3: Ich bin auch nicht mehr so viel dran, aber ich gang, also ich vermisse es auch, ab und zu wieder aufs Eis zu gehen, einfach so für mich. Nicht jetzt ernst und nicht für Auftritt, aber ich werde sicher immer eine Verbundenheit haben und immer wieder gerne auf sie.
1: Zara van Berkel und der Mark Sway sind Familienmenschen, sind beide in einer Partnerschaft. Mit der Severin wird es nächstes Jahr 30 Jahre, dass ihr zusammen ein Paar seid. Also ihr seid auch im Teenageralter zusammengekommen. Wie ist das gegangen?
2: Mit 2 sind wir zusammengekommen.
1: Sogar?
2: Ja, also, das ist eigentlich eine schöne Geschichte. Wir haben uns kennengelernt, über Familien und Freunde. Und dann ist es so gewesen, dass wir so dachten, jetzt probieren wir mal aus. Und wenn das 3 Monate halten, ist das gut. Und dann ist es ein halbes Jahr geworden und ein Jahr. Und es ist mit einer gewissen Leichtigkeit sind wir, glaube ich, da in das Abenteuer rein.
1: Also in der Teenagerzeit?
2: Ja.
1: Ja. Und wie ist denn das gewesen? Du bist ja dann in Deutschland quasi entdeckt worden. Du bist Teenie-Star geworden, bist im Bravo gekommen. Man hat dich überall gehört, als der Mark Sway. Und nachher ist da eine Beziehung, die frisch ist. Das war ja eine grosse Herausforderung für deine Frau,
4: die zu begleiten, das ist ja eine Gratwanderung, die viele Gefahren birgt, wenn man so Teenie-Star wird.
2: Ja, da haben wir natürlich ein bisschen Schiss, auch für die Beziehung und hebt das. Und ich glaube, aber zu verdanken ist das wirklich vor allem meiner Frau. Weil Severina ist ein Mensch, der einfach so fest mit beiden Beinen auf dem Boden steht und so selbstsicher ist. Und das muss man eine Person, die in der, und ich will, so in der zweiten Reihe ist, wo muss das Mama noch viel stärker sein als die Person, die im Vordergrund steht. Weil sie viel mehr trägt im Hintergrund, weil sie eine ganz andere Rolle einnimmt. Und

0: Künstler oder Künstlerin daheim hat, dann muss man auch immer, es gibt immer Momente, wo ich wie im Kopf ganz fest weg bin. Und die Kinder haben immer, die Kinder sind schon klein gewesen, am Nacht und sie haben gewusst gehabt, wenn irgendeine kreative Phase kommt, dann haben sie gesagt, oh, der Papi ist wieder am Fliegen. Und dann haben sie gewusst, der ist jetzt weg. Und in dem Moment können auch jemanden ziehen zu lassen. Ist schon ein grosses Geschenk. Da haben alle mitgemacht. Und das ist, da bin ich mega dankbar.
1: Wenn wir in deine Liebesgeschichte gehen, Sarah, dann kann ich mich einfach noch erinnern, als Liebhaber von so Heftli, dass es immer wieder geheissen hat, ja, die Sarah Meier damals, die sind immer noch Single, oder? Das ist irgendwie bis hoch in 20 gegangen, bis dann endlich mal der Prinz gekommen ist. Der Jan van Berkel, Jurist, Triathlet und Ironman-Gewinner. Wie habt ihr euch denn lernen können?
2: Also wir sind nicht weit voneinander aufgewachsen und sind auch in der gleichen Schule aus. Wir haben trainiert auf der gleichen Sportanlage, aber haben uns eigentlich nie so bewusst kennengelernt, bis ich dann mal bei der Schweizer Illustrierten als Journalistin angefangen zu arbeiten und habe dann einen Artikel über ihn und seine Schwester, die Spitzenschwimmerin war, geschrieben.
1: Also du hast ihn interviewt und dort ist
2: genau,
1: es passiert.
2: Und meine Schwester hat dann, also eigentlich meine Schwester hat bei einem Leistungsdiagnostikzentrum geschafft und hat mich dann zu der Eröffnung mitgenommen. Und dort haben wir uns eigentlich so richtig kennengelernt. Genau, dann ist der Artikel gekommen und nachher, also er kann das besser erzählen, aber er sagt immer, er hat dann bei einem Ironman müssen, abliegen und ist, müssen ins Spital und dann habe ich mich gemeldet, weil ich so Mitleid gehabt und dann, ja, haben wir unser erstes Date gehabt.
1: Also, habe ich das jetzt richtig verstanden? Am Spitalbett hat es
2: also,
1: gefunkt?
2: Also, ich bin nicht ins Spital, aber ich habe mich einfach dann mit ihm gemeldet, weil ich bin mit meinen Eltern beim Ironman zuschauen. Er war dann recht lange in Führung gewesen. Er ist bei uns vorbeigerannt und dann ist er einfach nicht mehr gekommen. Ich habe dann erfahren, dass er nachher im Spital gelandet ist, wegen dehydriert und halt so erschöpft, ja.
1: Jetzt habt ihr etwas Gemeinsames. Ihr seid beide in diesem Spitzensport gewesen, muss man sagen. Das ist ja auch unglaublich, wie schnell man da auch wieder weg ist. In jungen Jahren muss man da ein neues Leben erfinden. Das habt ihr auch zusammen Schritt für Schritt müssen machen. Du hast schon angesprochen, du bist zuerst mal eine Journalistin geworden. Wie schmerzhaft ist das auch, der Prozess, nach so viel Erfolg wegzugehen von dem, was man so gern gemacht hat und so gut hat können machen?
2: Auf eine Art ist schon so natürlich, wie ein Teil dann nicht mehr da ist. Ja, so eine Leidenschaft, die man gehabt hat. Und wenn man mich früher gefragt hat, eben, was willst du mal machen? Alles andere war für mich an zweiter Stelle gewesen, wo ich dann überlegt habe, was könnte ich noch in meinem Leben machen. Also, das Eiskunstlaufen war wirklich immer an erster Stelle gewesen. Aber ich glaube auch, dass ich trotzdem im jungen Alter schon angefangen habe, mich halt damit auseinanderzusetzen, weil es wie klar war, dass ich nicht Spitze-Eiskunstläuferin sein kann, eben bis 65. Also ich muss noch irgendwann mal noch etwas anderes machen.
1: Aber du hast zum Glück auch andere Interessen noch gehabt.
2: Ja, genau. Ich kann auch dann relativ schnell, also ich glaube, ich habe einen guten Abschluss gehabt und ich habe noch eine Zeit lang können Shows laufen und daneben, da haben wir ja auch zusammen schon dürfen, Shows Art on Ice zusammen machen, der Marc Sunge, ich auf dem Eis, so Sachen noch anschliessend, die mega cool waren, da habe ich so wie Step by Step können Abschied nehmen und in eine neue Richtung gehen und so bin ich, also es ist, ja, nicht einfach gewesen, aber jetzt nicht so, für mich war es ein schmerzhafter Prozess gewesen, würde ich sagen.
1: Marc, bei dir hat man ja das Gefühl, die machen einfach den ganzen Tag Musik, oder? Mit der Band und so weiter. Du bist aber auch ein Unternehmen, du bist ein Arbeitgeber, du bist fast ein kleines KMU, das du führst. Was bist du für einen Geschäftsmann?
0: Ja, das ist eine gute Frage. Das wird gar nicht so oft gefragt. Ich bin sicher ein sehr pflichtbewusster Geschäftsmann. Ich bin eher, ich liebe das Risiko in der Musik. Ich weiss aber meine Verantwortung auch, die ich trage als Unternehmer. Ich finde es einen spannenden Prozess. Ich finde eigentlich die ganze Geschäfte auch um die Musik herum und vor allem jetzt, die Musik hat sich so wahnsinnig stark verändert in den letzten Jahren, dass man sich gut hat müssen überlegen, wie gehe ich mit oder was mache ich mit. Also man hat sich viel Gedanken müssen machen, wie sich die Musikindustrie und die Musik im Allgemeinen verändert.
1: Ja, und du hast schon viel miterlebt. Ich meine, du bist seit 20 selbstständig, oder?
0: Ja, das ist ein schöner Prozess gewesen. Ich habe eigentlich mal eine KV-Lehre gemacht, auf einer Werbeagentur, und so eine Flasche genommen und eine Bewerbung reingetan und habe gesagt, ich möchte Ihnen beweisen,

0: eine Flasche bin. Und dann haben sie gefunden, den laden wir ein. Wo ich dann als ich hätte immer sollen in der Buchhaltung sitzen, und wo ich dann eigentlich, und wenn sie mich aber gesucht haben, dann gewusst, sie müssen im 5. Stock rauf, dort sind die Kreativen. Und von dem her, es hat mich immer richtig kreativ gezogen, aber dann gemerkt, dass toll Geschäfte eben auch kreativ sein kann.
1: Ja, und auch Verantwortung haben und übernehmen für deine Leute oder für deine Bandmitglieder, die musst du auch zahlen, du hast eine Verpflichtung, oder?
0: Ja, und ich nehme so etwas, ich glaube, ich bin in allem, was ich mache, sehr familiär. Sag das, einfach mit Menschen, die ich aussuche und die mich herum sind, pflege ich einen sehr familiären und nahen und liebevollen Umgang. Und das ist, das ist mir wichtig. Ich habe mich für das
1: und das geht auch im Business. Weißt du, gerade wenn es um Verträge geht, wenn es um Stutz geht, kann man das, die Nähe haben?
0: Ja. Also es ist eine Entscheidung und ich finde, es ist, ich glaube eben, dass man auf der einen Seite immer sehr geradlinig und sehr ehrlich kann sein und liebevoll gleichzeitig. Und ich finde, man darf das wie nicht durcheinander bringen. So, man kann gerade den Leuten sagen, und ich glaube, was ich gelernt habe in den letzten paar Jahren, ist, das Ehrlichste, was ich machen kann und das Schönste und das Liebevollste, ist, dass ich mega ehrlich bin mit meinem Gegenüber. Und ich nicht anlüge, sondern das sagen, was ich denke, und egal, was es für eine Konsequenz hat. Und ich finde, es geht beides aneinander vorbei.
1: Starke Werte vom Geschäftsmann Mark Swade in der Sendung «Persönlich» auf SRF1 zusammen mit der Sarah van Berkel, die in Bülach in einem Mehrfamilienhaus aufgewachsen ist mit einer jüngeren Schwester, Mutter Hausärztin, der Vater Maschineningenieur, und du siehst ein wildes Mädchen gewesen. Was heisst das?
2: Ja, ich denke jetzt oft daran zurück, ich kann mich natürlich nicht erinnern, aber ich glaube, unsere Buben haben das halt schon von irgendwo. Also,
1: du denkst wegen dem zurück, jetzt, wie es bei dir
2: war? Ja, genau, dass ich wahrscheinlich auch so gewesen bin. Also, ich weiss noch zum Teil, ich weiss nicht, ob man das heute kann man das, glaube ich, nicht mehr machen, aber dass ich so ein Gestaltchen an meinen anlege, also wie an der Leine, weil ich immer überall runtergefallen bin.
1: An der Leine bist du gewesen?
2: Genau. Und wirklich, also... Auch etwas, was meine Schwester dann so gesagt hat. Sie hat dann einmal gemeint, dass mit ihr etwas nicht stimmt, weil ich, also sie ist jünger, und ich habe immer beide Knie offen gehabt. Also ich habe immer eine riesen Riffe an beiden Knie gehabt, weil ich immer umgekehrt bin und blödet habe. Und sie hat dann gedacht, ob mit ihr etwas nicht stimmt, weil sie das nicht hat. Also einfach so sind wir aufgewachsen.
1: Du bist eher bei den Buben die auch anzutreffen, ja, als im Baby-Ecke, um das jetzt so klischiert zu sagen.
2: Genau, also immer draußen gewesen, im Kindesgi, immer möglichst hoch oben runtergekumpelt. Hat dann mal meinen Papi schockiert, als ich mit meiner besten Freundin aufs Hausdach rauf, über einen Krisenbaum aufs Hausdach raufgestiegen sind und oben runtergewunken haben. Und wir natürlich, ja, etwa 6 sind wir gewesen, so, also eben jetzt etwa wie mein Sohn, ja. Jetzt kann ich das ein bisschen nachvollziehen.
1: Also das wilde Mädchen, das ist eingelöst, oder? Sarah, wie ist das jetzt gegangen? Wir wissen von dir, du bist schon sehr früh aufs Eis gekommen, mit 4 bist du schon auf dem Eis gewesen. Das macht man ja nicht von allein, wie ist dazu gekommen?
2: Ja, schon, weil meine Eltern viel auf der Eisbahn anzutreffen gewesen sind. Mein Vater immer im Hockey involviert und dann auch selber gespielt. Meine Mami im Eiskunst laufen, sind sie in den Clubs in Bülach, haben sie mitgeholfen.
1: Ach, du bist gefördert worden?
2: Ja, absolut. Also, ich glaube, so eine Eiskunstlaufkarriere hätte ich nie können machen ohne die ganze Unterstützung von meinen Eltern und eigentlich auch vom ganzen Umfeld, auch von den Grosseltern und alle haben da mitgeholfen.
1: Was hast du denn für Bilder in Erinnerung von diesen Anfängen? Gibt es da noch so ein bisschen verschwommene Bilder?
2: Ja, für ganz viel. Also wirklich, klar, man vergisst vielleicht auch, dass es streng war, aber die Anfänge, also nur positiv, nur Spass. Also wir haben noch gespielt auf dem Eis, wir haben dann zusammen noch abgemacht nachher und wenn es geregnet hat, wenn wir draussen trainiert haben, dann sind wir nach dem Training einfach noch auf dem Boden rumgeslidet. Und also wirklich mit sehr viel Freude und am Anfang eigentlich ohne Drill und so, wie man sich's vorstellt, eben mit 4 angefangen und dann alles so strukturiert, also.
1: Ganz klar die Freude als Antrieb.
2: Und oder? Einfach, ich habe dort wirklich, glaube ich, meinen Bewegungsdrang so können ausleben und darum habe ich das so geliebt.
1: Also, hat man die Leine nachher können loslassen.
2: Ja, genau, die hat man dann
1: nachher ausgelebt. Ja. Wie ist denn das gewesen, der Schuh? Also, du sagst trainieren, oder? Also, wie ist das gegangen? Du bist auch aufgefallen in der Schuhe. Du hast ja manchmal wahrscheinlich auch, bist am Limit gelaufen. Ne?
2: Müssen wir jetzt meine Lehrer fragen, habe ich immer auf dem Stuhl rumgegagelt so und nie können gut ruhig hocken oder so mit dem Fuß zittern.
1: Das machst du aber nicht dafür gut.
2: Ja, ich habe mich da ein bisschen gemacht in den letzten 40 Jahren. Aber ich bin auch gerne in die Schule und ich bin auch dort, ja, bin auch dort am Anfang ehrgeizig gewesen, bis eben dann das Kunstlaufen schon ein bisschen das abgelöst hat, dass ich nur noch das Minimum mehr oder weniger in der Schule gemacht habe, einfach so, dass es gerade langt. Ja, aber ich bin auch immer sehr gerne in die Schule.
1: Von Marc haben wir jetzt gerade gehört, dass er das KV gemacht hat, seine Berufswahl, oder? Ist das bei dir, wie ist das gegangen? Ist das überhaupt irgendwann mal ein Thema geworden, was jetzt aus dieser Sarah soll werden?
2: Ja, mir ist einfach sehr schnell klar gewesen, dass mit der Lehr- und Spitzensport schwierig wird. Das heisst, ich habe eigentlich dann, also ich bin in Zeck und dann habe ich wie gewusst, eigentlich muss ich irgendwie das Gymi schaffen, weil sonst wird es schwierig mit dem Spitzensport. Ja, ich bin dann ins Gymi, habe dann die Matur gemacht und dort habe dann ein Studium angefangen in Biologie und dort habe ich dann schon recht schnell gemerkt, dort ist jetzt für mich die Grenze, dass ich das nachher kombinieren kann und habe dann das abgebrochen und voll auf die Karte Spitzensport gesetzt.
1: Voll auf die Karte Spitzensport gesetzt. Sarah van Berkel hier im Persönlichen auf dem Eis zusammen mit dem Musiker Mark Sway, der aufgewachsen ist mit zwei Schwestern. Später ist noch ein Neffe dazugekommen von seiner Mutter, wo sie in der Familie aufgenommen haben. Und du bist eigentlich, wie Sarah auch, du hast schon anfangs erwähnt, ganz früh mit deinen Eltern, die Hobbymusiker eigentlich sie auf die Bühne gekommen. Oder? Also, du hast die Freude auch mitbekommen und die Leichtigkeit, wie wir sie jetzt von der Sarah beschrieben haben.
0: Meine Eltern haben das super geschickt gemacht. Also, die haben einfach uns die Möglichkeit gegeben, dass wir eine Art Spielwiese haben. Es ist ganz ähnlich wie bei dir. Ich glaube, zum einen muss das Kind irgendwann wie mal selber begreifen, dass es könnte ein Ventil sein, dass es Freude macht. Und als Kind nimmt man das sehr spielerisch auf. Und so haben es meine Eltern auch gemacht. Und es war toll gewesen, so zu musizieren.
1: Was hast denn du für Bilder in Erinnerung? Wenn wir jetzt von der Sarah die ein bisschen beschrieben haben, dort selbst auf dem Regen, das Regenbild und so. Was hast du für Bilder in Erinnerung von deinen ersten Auftritten auf der Bühne?
0: Also meine Eltern haben die ersten brasilianischen Shows gemacht. Meine Mama ist aus Brasilien, mein Papi aus der Schweiz. Und Musik war für uns immer der Schmelzpunkt von der Kulturen. Ich meine, die Kulturen sind unterschiedlich. Das gibt manchmal auch ein Spannungsfeld. Aber beim Musizieren war es immer so, dass man sich gefunden hat. Und einer der Gründe, warum mein Vater sich so stark für brasilianische Musik interessiert, ist, weil er gesagt hat, er will meine Mami wie auf einer anderen Ebene noch wie ein Zuhause geben. Und die Musik hat es tatsächlich gemacht.
1: Und es ist auch dein Zuhause geworden, die Musik, oder? Wie war das denn in der Schulzeit? Bist du auch als junger Musiker schon aufgefallen? Das ist immer irgendwie der Marc vor, so mit den Gitarren im Arm und alle hocken im Kreis drumherum und du bist der Showstar gewesen, korrekt?
0: Ja, also ja, es war tatsächlich so gewesen und es ist natürlich ein interessanter Punkt herauszufinden, ja, warum wird man zu dem? So,
1: hast du die Antwort?
0: Ja, ich habe gemerkt, dass ab dem Moment, wo ich Menschen zum Lachen bringe, der Moment, wo der ist so verbindend und dass man als guten Entertainer die Leute wie einen Moment lang neutralisieren kann, egal wie die Stimmung ist. Und ein Freund von mir und ich, wir sind zusammen mal in einer Bar gesessen und dann haue ich den Satz aus: Entertainment comes from pain. Und ich glaube, das hat etwas. Es
1: gibt also Unterhaltung kommt von einem Schmerz.
0: Ja,
1: wo ist denn der Schmerz bei dir?
0: Hey, bei uns war er teilweise daheim, weil es Mami fand, ganz stark Heimweh hat und auch belagert war vom Heimweh, weil sie ihre Heimat vermisst hat. Es war so, dass ich Sachen auch kompensiert habe in meiner Kindheit. Ich war immer belagert von Legasthenie. Ich habe immer gemerkt, es gibt Sachen, die fallen mir schwieriger. Und dann habe ich aber, glaube ich, ganz, ganz früh in meinem Leben eine Art mich dafür entschieden, dass ich aus dem, was ich habe, als Schwäche eine Stärke mache. Und ich habe gesagt, in dem Moment, wo ich halt im Diktat 40 Fehler schreibe, werde ich der Beste sein in einem Vortrag. Und das ist der Anfang, Geburtsstunde von Entertainment, ist genau das, vor Leuten stehen, sie zum Lachen zu bringen und sie können für einen gewinnen.
1: Aber die Basis ist ein Grundschmerz tief innen, der den Antrieb hat gegeben, zu deinem Showboy da sein von dann zu machen.
0: Ja, und es ist eben so schön, weil ich glaube, dass man den Schmerz immer negativ konjunktiert. Und es gibt aber eine Chance auch, zu sagen, okay, das tut mir weh, wie gehe ich damit um? Und wie transformiere ich Schmerz? So, man muss nicht nur im Schmerz bleiben, sondern man kann einfach sagen, okay, das tangiert mich, das macht etwas mit mir, wie kann ich es anders verändern? Und das ist, Musik, Kunst, Entertainment ist ein wunderbares Ventil, so wie Zara, die auf Bäume aufgestiegen ist. Ja. Meins ist ein bisschen weniger gefährlich.
1: Ja. Schmerz ist natürlich auch ein weiter Begriff. Ich meine, das Thema Schmerz kannst du sehr gut, also halt auch körperlichen Schmerz, oder? Also, du hast mir gesagt, du spürst bis heute gewisse Sachen von deiner Spitzensportzeit.
2: Ja, das ist so, aber ich würde trotzdem noch sagen, ich kann mir Sorge geben. Ich habe immer gewusst, ich möchte eben noch ein Leben nachher, aber trotzdem, ja, meine Hüfte, die hat sicher ein bisschen etwas davon getragen aus dieser Karriere, aber ich kann immer noch eigentlich, eben wenn ich dann wieder ganz gesund bin von meinem Skibein, eigentlich alles machen. Ich kann Skifahren.
1: Gut, das war ein Skiunfall, den du jetzt gehabt hast, oder? Das ist ein anderes Paar Schuhe. Aber wenn wir jetzt noch einmal auf die Zeit als Eiskunstläuferin zu sprechen kommen, dann ist das schon stark verbunden, auch mit ständig ans Limit gehen, mit ständig körperlicher Erschöpfung auch müssen haben. Immer müssen lächeln dazu, immer müssen lächeln.
2: Man ist halt, es ist eine Gratwanderung, oder? Man möchte zu den Besten der Welt gehören und dort ist es eigentlich eine ständige Gratwanderung. Mache ich zu viel, mache ich zu wenig, eben mache ich zu viel, bin ich zu fest erschöpft, habe ich zu viel Schmerzen, mache ich zu wenig, machen die anderen mehr und sind besser. Also, irgendwann, eben, der Anfang war spielerisch gewesen und irgendwann habe ich ja dann auch gewusst, eben spätestens dort, wo ich mein Studium abgebrochen habe, das ist jetzt mein Job, das ist mein Beruf. Natürlich, ich habe grosse Unterstützung auch lange von meinen Eltern gehabt, dass ich überhaupt das einfach können sagen, das ist jetzt mein Beruf, ohne dass ich ein volles Einkommen habe in dem Sinn. Aber irgendwann ist es auch wirklich mein Beruf geworden und ich habe mein Leben so verdient und ja, der habe ich jetzt vielleicht nicht den robustesten Körper. Da gibt es sicher andere, die mehr prädestiniert sind für diesen Sport. Wo ich viel Probleme hatte mit Füßen, mit Rücken, mit Hüften. Und man dort ja, einfach schon auch lernt, den Schmerz auch so ein bisschen zu kategorisieren. Ist es jetzt eben ist es etwas, wo ich irgendwann im Rollstuhl lande oder tut es jetzt einfach für den Moment weh und ist die spezifische Bewegung, die nicht mehr geht und man lernt sich so drum herum, okay, das kann ich nicht machen, aber welche anderen 9 Sachen kann ich machen? Eben das, irgendwie lernt man so zu funktionieren.
1: Aber Sarah, wenn du doch die Schmerzen gehabt hast und die Grenzerfahrungen durchlaufen bist, hast du das überhaupt mit jemandem können, weißt, hast können klagen, hat das überhaupt jemand können verstehen, was glaub, du hast?
2: Ich glaube, da müssen wir jetzt meine Familie fragen, aber sie haben immer gesagt, beim Hallo, wenn du zur Tür reinkommst, also als ich noch zuhause bei meinen Eltern und Schwestern gewohnt habe oder auch später in der WG, die haben immer nach dem Hallo gewusst, wie mein Training gegangen ist. Also ich bin, glaube ich, recht gut im Klönen. Ja. Ich kann das dürfen
1: also verständlich, ja. Also hast du auch manchmal in den Bett hinschmeissen?
2: Jein.
1: Schon eigentlich oder so?
2: Es war mehr so, gewesen, dass ich Angst hatte, dass ich nicht mehr kann. Also ich hatte schon so Verletzungen, gehabt, wo ich jetzt nicht, eben, ich habe nicht Unfall gehabt, Operationen, Spital, sondern mehr so Entzündungen am Fuß, wo ich einfach nicht mehr in den Schlittschuh mal 9 Monate nicht, mal 6 Monate nicht. Und mehr so, was mache ich dann, wenn ich nicht mehr einlaufen kann? Mehr so ein bisschen die Angst, dass ich nicht mehr kann. Aber schon auch so, ja, schaffe ich es nochmal, dann verliert man das ganze Können, dann wieder aufbauen, habe ich nochmal die Energie, um einen neuen Anlauf zu nehmen. Aber die Antwort war dann immer ja gewesen.
1: Und in dieser Teenager-Zeit, wo man diesen trainieren musste, wo man wahrscheinlich auch diesen gesund essen und all die Sachen, die halt zum Spitzensport gehören, hast du nicht das Gefühl, du hast etwas verpasst?
2: Gar nicht. Ich habe so viel erlebt und ich kann auch, wenn ich mich zurückerinnere, ich habe einfach auch viel dürfen machen. Ich habe viel mit meinen Eislaufkolleginnen gemacht, aber auch ein Umfeld gehabt, wo nicht alle im Eislaufen waren.
1: Hast du dir auch nicht immer gefolgt?
2: Doch, ich glaube, eben gefolgt habe ich recht gut, aber ich habe einfach nicht so strenge Grenzen gehabt. Ich kann auch in die Ferien, in den Ausgang, mal eine Packung Chips essen vor dem Training. Ich bin einfach, ich hatte recht eine selbstbestimmte Karriere gehabt und darum konnte ich eben auch folgen.
1: Das gut, das entspannt uns jetzt alle, wenn man weiss, dass man vor dem Training noch eine Packung Chips essen kann, oder Marc? Das ist ganz in unserem Sinn.
3: Absolut.
1: Ja.
3: Absolut.
1: Wenn wir in der Teenager-Zeit waren, wir haben schon gesagt, du bist dann ja Teenie-Star geworden, in Deutschland entdeckt worden, aber etwas ganz Wesentliches, Persönliches ist in deiner Familie passiert. In der Zeit, wo du 19 bist, ist der Danny zu euch in die Familie gekommen. Das ist ein Neffe von deiner Mutter, der dir aufgenommen hat. Das ist ein vollweiser Gio aus Brasilien. Das muss ja schon ein sehr einschneidender Punkt sein. Wie seid ihr die Thematik angegangen?
0: Es war vor allem für meine Eltern einmal ein Wahnsinnsentscheid gewesen, wenn man so Kinder hat, die dann eigentlich flügge sind und rausgehen und man sagt, wir fangen eigentlich nochmal von vorne an und hat nochmal einen dreijährigen Bub.
1: Dreijährig
0: ist der Danny gewesen. Und ich bin schon ein bisschen am Ausziehen von daheim. Und dann, das habe ich, glaube ich, etwas von diesen Sachen, die ich meinen Eltern mega hoch anrechne. Wo ich sage, dass man nochmal das auf sich nimmt, weil heute weiss ja die Tragweite, was es für sein eigenes Leben bedeutet, wenn man dann nochmal anfängt. Und das finde ich wahnsinnig von meinen Eltern.
1: Und was hast du für eine Beziehung angefangen entwickeln zu diesem neuen Bruder?
0: Ich bin halt ein viel älterer Bruder. Ja. Also das heisst, von dem her sind wir
1: fast wie ein Onkel.
0: Ja, fast wie ein Onkel, genau. Aber wir haben eigentlich eine schöne Beziehung gehabt miteinander.
1: Ja. Vor ein paar Jahren ist der Danny ums Leben gekommen, bei einem tragischen Unfall ums Leben gekommen. Das ist ja etwas, wo ein Schmerz auslöst, eine Trauer auslöst. Das ist nicht einfach weg, auch wenn ich das jetzt sage. Dann sind wir hier im Kollektiv, spüren wir das ja alle zusammen auch gerade. Der hat hier Wurzeln geschlagen, der Bursch, und ist dann nachher durch einen Unfall gestorben. Du bist ja ein hochsensibler Mensch. Was sind das für Gefühle heute?
0: Also ich habe im Prozess jetzt auch von dieser Trauerverarbeitung gemerkt, dass das etwas ist, was uns so kollektiv, wie du gesagt hast, miteinander verbindet und früher oder später jeder Mensch damit zu tun hat. Und ich glaube, es gibt verschiedenste Phasen, wo man durchlebt. Am Anfang ist es, dass man das Gefühl so nicht kontrollieren kann, dass es manchmal so ein Dammbruch ist, wo einfach Wasser durchabfließt und man irgendwie weiss, das kann man nicht aufhalten. Es ist unmöglich, Kontrolle über seine eigenen Gefühle zu behalten. Und dann geht es aber weiter und irgendwann einmal kommt der Moment, wo man, und du merkst, ich bin ein hoffnungsvoller Mensch. Irgendwann kommt der Moment, wo man sagt, shit, ich habe es überlebt. Ich überlebe den Schmerz, das geht. Also, und das ist eine Leistung. Ich glaube, das ist eine Art wie ein Sieg, wenn man irgendwann mal merkt, doch, es geht. Es ist egal, wie schwierig manchmal Sachen sein können im Leben. Und irgendwann habe ich mal gesagt, das Leben ist nicht manchmal gut und manchmal scheiße. Es ist immer gut und immer scheiße gleichzeitig.
1: Ja. Schön auf den Punkt gebracht. Ja, und ich meine, Gefühle sind die Essenz vom Leben. Schöne Gefühle und schmerzvolle Gefühle, oder? Das haben wir jetzt auch davon gehabt. Sarah, wie ist das eigentlich, wenn wir jetzt von den Gefühlen haben? Das nimmt mich noch Wunder, wenn man so eine Choreografie gemacht hat als Eiskunstläuferin. Und dann hat man wochenlang trainiert für diesen Moment und dann stürzt man. Was ist das für ein Gefühl?
2: Kein Gutes.
1: Ja, aber was geht da? Also, weißt, wie schaffst du das, dich wieder aufzuraffen und so tun, wie es nicht gewesen wäre?
2: Es war für mich auch ein Prozess gewesen, weil es hat am Anfang von meiner Karriere schon Momente gegeben, wo ich mich vielleicht dann durch einen Fehler eben verunsichern lassen und dann auch viel daran geschafft habe. Aber es hat immer wieder diese Momente gegeben und es ist immer so ein kleiner Osch, sozusagen, jetzt ist es passiert und so ein Reality-Check, hey, also es ist jetzt nicht Training, es ist Wettkampf, hast eben wenige Sekunden, um dich wieder aufs Nächste vorbereiten. Aber das war dann auch so wie programmiert gewesen, mit dem Sportpsychologen lang gearbeitet und wie so die Schlüsselgedanken setzen und halt eben wirklich dann gerade als Nächste sechs Schnaufen oder Armbewegung oder dass die Gedanken mit der Musik dann eigentlich von allein so weitergegangen sind, dass ich mich auch aufs Nächste konzentrieren konnte.
1: Also auch das wieder eine Trainingsfrage.
2: Ja, oder? Absolut. Das
1: und, ist du hast ja, und du hast eine Trainerin gehabt, die deine Tante ist, oder?
2: Ja,
1: deine
2: genau.
1: Tante ist Trainerin. War das von Vorteil gewesen?
2: Ja, für mich war es ein Vorteil gewesen. Meine Mami, weil es wäre nicht gegangen, das wäre ein bisschen zu nahe gewesen. Aber mit meiner Tante haben wir viel Nähe gehabt und trotzdem noch eine gewisse Distanz. Und so hat sie halt auch früh mit mir mitreisen als 13-, 14-Jährige habe ich wie, haben meine Eltern dann nicht mitkommen müssen an einen Wettkampf im Ausland, weil ich auch immer meine Tante dabei hatte. Wir konnten das Zimmer teilen. Das hat natürlich auch gewisse Kosten gespart. Und wir haben ein mega gutes Verhältnis gehabt und auch heute noch.
1: Was bei der Sarah Tante ist, ist bei dir eigentlich der Manager, oder? Der Janik, der die Manager ist und die auch begleitet, auch heute Morgen, die dich hierher begleitet. Was ist das für eine Beziehung?
0: Ein Freund. In erster Linie ist ein Freund. Und ich glaube, ich
1: auch ein Coach vielleicht ein bisschen?
0: Ein Sparring-Partner. Mhm. Und aber jemand, ich glaube, es gibt meine Frau und mein Manager, die so nah an meinem Leben teil sind. Und es eben Manager, ich glaube, ein guter Manager, weiss, wenn er muss Dampf aus dem Kessel rausnehmen, etwas muss absagen, wo zu meinem Wohl ist, aber man weniger Geld verdient. Also, und dort kommt halt, ich weiss, dass der Janik immer würde als Freund entscheiden und nicht als Manager.
1: Also es ist auch wieder die Vertrauensfrage, das gegenseitige Vertrauen, oder? Die stimmen ja das Unternehmen auch zusammen.
0: Ja, aber also und das ist aber auch das Schönste ist, dass man dem Freude auch zusammen teilt. Ich weiss, ich habe einen von den tollsten Auftritten gehabt, mit einem von den schönsten Auftritten vor einem Jahr am Montreux Jazz Festival, wo ich eingeladen wurde bin von der Chaka Khan. Und ich bin mit all diesen riesen, grossen Stars auf dieser Bühne gestanden und es ist einfach ein magischer Moment. Manchmal haben wir das auch, kommst ab mies und weisst, das ist heute ein Sieg gewesen. Du spürst es, die Magie hat sich getroffen.
1: Ja gut, apropos magischer Moment, das ist natürlich bei dir der Europameisterschaft gewesen, wo du Europameisterin geworden bist, 2011 zu Bern, oder? Das ist der Höhepunkt von deiner Karriere gewesen, gerade zum Schluss dann noch.
2: Ja, absolut. Da hat es wirklich nichts Vergleichbares gegeben. Klar, mega schöne Erlebnisse, Olympische Spiele zum Beispiel ganz anders, aber der Moment war wirklich wie so, das, was man sich immer im Kopf vorstellt und wirklich davon träumt und immer visualisiert.
1: Träumst du heute
2: und
1: noch
2: nachher,
1: davon?
2: Ich träume noch oft vom Eiskunstlaufen, nicht jetzt unbedingt von dieser EM, aber immer habe ich die Schlittschuhe vergessen oder ich schaffe es nicht, um irgendwie recht zu binden oder das Kostüm ist irgendwie...
1: Stressträume.
2: Also, ja, eher Albträume, ja. Aber ja, der Moment ist einfach so... Wieso war ist jetzt das wirklich passiert? Weil ich habe mir das so viel vorgestellt und jetzt... Oder ist es noch der Traum? Und die ganze Familie, alle Leute, die mich über Jahre begleitet haben, dort vor Ort, das ist natürlich mega schön gewesen.
1: Du hast anschliessend an die Karriere als Eiskunstläuferin noch viele Jahre, eben für Shows bist du unterwegs gewesen, wie Art on Ice auf der ganzen Welt, Korea, etwa 10 Mal bist du in Japan gewesen und so. Was sind das für Erfahrungen, die du dort noch mitgenommen hast? Das war ja ganz etwas anderes gewesen als der Wettbewerb, oder?
2: Ja, mega schön, weil das ist dann so, man hat immer noch die Auftritte, ich konnte auch noch trainieren, auch noch Challenge, aber auch ein bisschen lockerer. Eben, dass die ganz, ganz, ganz krasse Nervosität, die ich nicht gewusst habe, wie ich es irgendwie arbeiten soll, die ist dann nicht mehr da gewesen und habe es wirklich auch geniessen. Eben etwas mit Live-Musik zum Beispiel, wie Art on Ice, das ist einfach, ja, da wächst man auch so zusammen, weil man schafft dann lang an einem Projekt zusammen und tut das nachher zusammen präsentieren am Publikum. Und wenn, eben, wie zum Mark vorhin gesagt hat, wenn man merkt, dass dann der Funke überspringt, das ist schon so etwas mega erfüllend.
1: Aber wenn ich jetzt sage Japan oder wenn ich sage Korea, was sind das für Bilder? Was sind das für Erinnerungen?
2: Also ganz crazy war wirklich in Südkorea gewesen, weil Juna Kim, Olympiasiegerin im Eiskunstlauf, ist wirklich ein nationaler Star in Korea. Immer noch. Aber dort ist wirklich, also man hat, ja, wenn man durchgelaufen ist, also da ist es meistens so, man macht einen Sprung oder eine Pirouette oder einen Salto und die Leute klatschen. Aber dort ist man einfach nur vorbeigefahren und sie sind wirklich, also man hat die Musik eigentlich nicht mehr gehört, weil das Publikum es so ausgeflippt ist die ganze Zeit. Und die sind, also man hat sich gefühlt wie ein Popstar, wenn man mit dem Auto, mit dem Bus durchgefahren ist, natürlich nicht wegen mir, aber wegen ihr. Dann sind die in Tausenden dort gestanden und haben einem zugejubelt. Also das ist wirklich...
1: Also ein ganz anderer Stellenwert als jetzt in unserer Kultur. Genau. Oder? Ja. Das ist ja auch etwas, Mark Sway, wo man immer wieder sagt, in der Schweiz die Unterhaltung hat auch nicht den gleichen Stellenwert, wie in anderen Ländern das hat. Siehst du das auch so?
0: Ich glaube, das ist sehr kulturell verbunden. Wir sind ein Land, wo schon politisch so ist, dass man, dass das Gleichsein, dass kein Kopf über den anderen wächst, ein grosser Teil ist von unserer DNA. Und die ist wunderschön, die ist aber einfach nicht so gut für Entertainment.
1: Mhm. Weil dort ist einfach gut, wenn man Stars hat, oder?
0: Ja, also, und es ist, und ich glaube, das ist auch etwas, wo man recht gut muss als Musiker, als Musikerin, als Künstler, auch muss können, damit umgehen, weil in dem Moment, wo ich auf eine Bühne steig und Menschen ihre Zeit, ihr Geld ausgeben haben, zum einen tollen Abend zu haben, dann ist es meine Pflicht, ein Star zu sein. Mhm. Das ist meine Pflicht, in dem Moment für die Leute da zu sein und als Star da zu sein.
1: Was ist denn dein Ziel als Star, als Unterhalter?
0: Dass sich die Leute nachher besser fühlen als vorher. Und es ist, eigentlich ist es ganz einfach. Als Musiker bin ich ein guter Gastgeber. Und ich muss versuchen, wie so ein Hoteldirektor, die Leute müssen sich gut fühlen, sie müssen sich wohl fühlen, und ich muss ihre Bedürfnisse erkennen. Mhm. Und das ist eigentlich, oder das ist das Schöne, wo das Wechselspiel eigentlich du musst dich entscheiden, ob du den Menschen gibst oder ob du nimmst. Und das ist eine Grundsatzentscheidung. Und man hat immer das Gefühl, der Star, den nehme ich. Aber ein Star, glaube ich, wie ich ihn gesehen und wie ich ihn toll gefunden habe, sind immer Menschen gewesen, die einfach gegeben haben und dafür viel bekommen.
1: Aber wenn wir jetzt die kulturellen Unterschiede, die wir jetzt durch Zara hier aufdeckt haben, oder, noch einmal fokussieren, du bist ja eben in Deutschland entdeckt worden, jetzt hier in der Schweiz, ein Schweizer Star, sage ich jetzt mal, die internationale Karriere, ist die noch im Hinterkopf? Was ich meine, du könntest ja eigentlich auch deine zweite Heimat, in Anführungsstrichen, ist ja Brasilien. Du bist regelmässig etwa mal in Brasilien. Könntest du ja auch probieren, dort Fuß zu fassen?
0: Jetzt habe ich wieder Raum dafür. Also ich glaube, es ist für mich, mein Vater ist mal zu mir gekommen und hat gesagt, warum kann jemand mit so vielen Talenten nur in der Schweiz bleiben? Und dann habe ich gesagt, weil es mir genauso wichtig war, ein Papi zu sein, der daheim ist, eine Ehe führen konnte, wo eine Chance hat, zumindest zu überleben. Und ich habe gemerkt, dass das, also es hat einfach alles seinen Preis. Und das ist wie du, wo vorher gesagt hast, man muss immer ein bisschen abschätzen, wie viel ist man auch bereit zu geben. Und das ist, das muss man sich im Leben oft ganz ehrlich fragen, ob der Drache, den man jagt, auch wirklich der ist, den man fangen
1: will. Aber Brasilien als Ziel, das ist da, gell?
0: Ein toller Drache.
1: Eben, gell? Einfach nur, dass wir das richtig verstanden haben. Und wenn du jetzt in Brasilien bist, bist du der gleiche Mark Sway wie hier?
0: Also zuerst bin ich sehr schweizerisch, die ersten 3 Tage, da versuche ich 250 Millionen Menschen pünktlich zu bringen. Und dann, so. Und dann merke ich aber so nach Tag 4, dass es vielleicht gleich einfacher wäre, dass ich mich ändere und schmerzhafter Prozess. Und dann merke ich aber doch, ich glaube, ich bin offener und kommunikativer, wenn ich in Brasilien bin, die Sprache, der Humor, es macht vieles aus. Und das ist aber auch... Ich bin überzeugt, weil ich bezeichne mich als Kosmopolit und ich bin überzeugt, dass es ein wahnsinniger, das kulturelle Austausch ein mega Reichtum ist. Und ich finde auch, dass wir in einer Welt leben, wo alle versuchen, einander zu trennen. Und ich finde, es lohnt sich, dass wir zusammenrutschen und dass wir eine Art wie Gemeinschaft und Gemeinsamkeiten suchen und nicht das, was uns auseinanderhält.
1: Da sind wir wieder bei den starken Gefühlen, oder? Ja. Brasilien oder ein anderes Land ist bei euch wahrscheinlich gar kein Thema. Ihr seid im Aargau daheim, Dima, Jan und deine beiden Söhne, Sarah van Berkel. Wie sieht es denn aus? Wie sieht denn dein Alltag aus heute? Du bist selbstständig in der Sportkommunikation, du bist Kommunikationsfachfrau. Was heisst das? Haben wir gar noch nicht beleuchtet, wir haben jetzt immer von früher noch geredet.
2: Genau, ich arbeite weiterhin auch im Sport, also Sportmanagement. Ich leite das Talentprojekt im Eiskunstlaufen und genau so ein bisschen als Beraterin in Sachen Medienarbeit und darf jetzt zum Beispiel auch mit dem Markt zusammen ein Projekt machen, wo etwas ganz Neues ist für mich.
1: Also eben, das ist noch speziell, wo ich dir angerufen habe und gefragt habe, ob du jetzt Sendung kommst. Ich sage, ja, ich kenne den Mark's Way, natürlich von Art und Eis auf der einen Seite, aber die sind im Moment an einem Projekt. Was ist das?
2: Ja, genau. Also, das muss vielleicht dann der Markt noch ein bisschen genauer sagen. Das Lake and Sound Music Festival in Rapperswil. Und ich mache dort, also ich bin im Hintergrund. Er ist da der Main, Person. Und ich mache die Medienarbeit. Das macht mir eigentlich mega Spass. Einfach bei verschiedenen Projekten jetzt, wo ich so kann, hinter Kulissen blicken und eben die Medien managen. Also in dem Sinne.
1: Wie erlebst du den ihn als Kurator von diesem Festival?
2: Ja, ich meine, ich kann mir nur vorstellen, dass er wahrscheinlich im Moment wenig Schlaf bekommt. Also es ist einfach ein wahnsinniger Aufwand natürlich. Und so wie er vorher gesagt hat, mega engagiert, aber mega eben liebevoll. Ich glaube, wir sind ein mega produktives Team, aber auch wirklich ein cooler Umgang. Und darum freuen wir uns alle so.
1: Kurator ist jetzt eine Rolle, die du noch nie gehabt hast vorher. Nehme ich an, oder, Marc?
0: Nein, ich bin Musikliebhaber und dann bin ich angefragt worden, ob ich Teilhaber und Kurator werden von einem Festival. Und das ist so nah an meiner Heimat, das ist Rapperswil. Ich bin Männendörfli, ich bin Seebub. Und das war für mich so, also dort möchte ich gerne Bühne oder dürfen Teil sein und anderen Künstlerinnen und Künstlern eine Bühne geben.
1: Also da kommt noch Jugendromantik auf, oder? Ja. Muss ich das verstehen?
0: Ja, also, und zwar schwer Jugendromantik.
1: Ja, wir spüren es gerade, also, da kommt gerade eine ganze Ladung.
0: Ja, nein, meine Eltern haben gesagt, Zürich ist noch etwas gefährlich am Anfang, aber ab, ich darf schon anfangen. Und es ist eben eigentlich auch noch interessant, weil das Rapperswil, und das passt auch ein bisschen zu meinem Leben, weil Rapperswil ist Kanton St. Gallen und es ist eigentlich, und es hat, ich habe nie gemerkt, dass das nicht der gleiche Kanton ist. Es ist mir gar nie wirklich klar. Es war einfach, das ist Heimat. Und viel später hat man gesagt, ja, aber es gehört zu St. Gallen und der obere Teil vom See und überhaupt und so. Und ich kann, und manchmal muss man es einfach ignorieren, wenn man, oder? Das ist, am Schluss ist es einfach ein wunderschön, es ist eine wunderschöne Stadt.
1: Mit Menschen wie überall auch, die das Gleiche empfinden am Schluss. Ja, sag mir einfach zum Schluss noch schnell, eben die Rollen als Kurator. Du hast ja du eine Art wie einen Perspektivenwechsel auch. Du bist nicht einfach nur der Musiker, wo du auftreten, sondern du musst an ganz viele andere Sachen denken und Verantwortung übernehmen. Wie lebst du mit dem?
0: Also es gibt einen Perspektivenwechsel, der einem auch bewusst macht, was andere Menschen für einen all die Jahre gemacht haben. Das habe ich eine sehr spannende Geschichte gefunden, wie wenn man vom Kind zu Eltern wird. Das war ein ähnlicher Prozess gewesen. Man fühlt sich immer verantwortlich. Ich glaube, ich fühle mich immer auch verantwortlich für Zuschauerinnen und Zuschauer, für das Publikum, für Künstlerinnen. Und ich habe immer gedacht, vielleicht hört es mal auf, dass man dann ganz fest nervös ist und es ist einfach so, dass es nicht so ist. Ich schlafe im Moment ein bisschen weniger, aber mit der WM gleichzeitig.
1: Sehr gut. Ich möchte mich ganz herzlich bedanken, Mark Sway und Sarah van Birkel, dass ihr hier aus eurem Leben berichtet habt, auch aus eurem Alltag ein bisschen Einblick gegeben habt. Danke vielmals. Seid ihr hier in der Sendung persönlich gewesen und euch, merci vielmals fürs Dabeisein. Einen gefreuten Sonntag allerseits und bis gleich.

Sendung persönlich, die er gehört hat, mit dem Dani Vorler, der so moderiert hat, seine Gäste heute. Zara van Berkel, ehemalige Eiskunstläuferin und Fachfrau Sportkommunikation und Medienarbeit. Und der Mark Sway, er ist Schweizer Musiker. Sie waren in der Livestage vom Radiostudio Zürich gewesen. Für Technik verantwortlich der Konrad Pinkert und der Roland Fatzer. Die Sendung, die wird heute Abend um 10 Uhr auf Radio SRF 1 wiederholt. Die könnt ihr aber auch schon jetzt nachhören, wenn ihr einfach mit drin reingeschaltet habt und so von Anfang an wollt ihr hören. Die könnt ihr nachhören unter srf1.ch/persönlich. 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

0: Das sind Turtles und ihre Eleanor. SRF-Verkehrsinfo. In der Region Neuenburg ist die A5 Richtung Yverdon zwischen Beuvais und Saint-Domingue wegen eines Unfalls gesperrt. Aktuell wünsche ich euch eine sichere Fahrt, wenn ihr dort unterwegs seid. Nach den Elfen geht es für uns die 5. Schweiz und da geht es heute auf Mexico City zu der Tania.
1: Die Nachrichten von SRF um 11 Uhr mit Marco Kalle. Heute ist Abstimmungssonntag. Auf nationaler Ebene entscheiden die Stimmberechtigten über zwei Vorlagen. Zum einen geht es um eine Initiative der SVP, die verlangt, dass vor dem Jahr 2050 die Schwelle von 10 Millionen Einwohnerinnen und Einwohnern nicht überschritten werden darf. Sobald die Schweiz 9,5 Millionen Einwohner zählt, müsste der Bund Massnahmen ergreifen, zum Beispiel durch Verschärfungen im Asylbereich. Bei der anderen Vorlage geht es um eine Anpassung des Zivildienstgesetzes. Damit sollen die Hürden für einen Wechsel vom Militär in den Zivildienst erhöht werden. Wer vom Militärdienst in den Zivildienst wechselt, müsste neu in jedem Fall mindestens 150 Zivildiensttage leisten, egal wie viele Militärdiensttage er vorher absolviert hat. Die letzten Urnen schließen in einer Stunde um 12 Uhr. Danach werden erste Trends erwartet. Auch in Kantonen und Gemeinden gibt es heute Abstimmungen und in drei Kantonen wird auch gewählt, nämlich in den Kantonen Graubünden, Basel-Landschaft und Glarus. Dann zwei Meldungen kurz zusammengefasst. Ein Flohmarkt im thurgauischen Kreuzlingen und dem benachbarten deutschen Konstanz ist evakuiert worden. Der Grund sei eine Bombendrohung gegen den grenzüberschreitenden Flohmarkt, sagte das Polizeipräsidium Konstanz auf Anfrage. Gemäss der Kantonspolizei Thurgau ist das Gebiet derzeit abgesperrt. Eine konkrete Gefahr für die Bevölkerung bestehe nach aktueller Beurteilung der Lage aber nicht. Und in Chur hat der offizielle Festtag des diesjährigen Eidgenössischen Schützenfests stattgefunden. Es gab gestern unter anderem einen Festakt, eine Flugschau der Patrouille Suisse und einen Festumzug durch die Innenstadt. An diesem nahmen laut den Organisatoren rund 1000 Personen teil und tausende weitere begleiteten den Umzug am Straßenrand. Das Eidgenössische Schützenfest dauert noch bis am 5. Juli. Das britische Militär hat im Ärmelkanal zum ersten Mal einen Öltanker der sogenannten russischen Schattenflotte gestoppt. Einsatzkräfte der Marine hätten das Schiff geentert, schreibt das britische Verteidigungsministerium. Es werde nun an der englischen Südküste festgehalten und überwacht. Gemäß der Fachwebsite Marine Traffic fährt der Öltanker unter kamerunischer Flagge und er kam von Russland her. Mit der Schattenflotte versucht Russland, Sanktionen zu umgehen. Und noch das Wetter. Es ist heute ziemlich sonnig. Im Norden gibt es 26 Grad mit mäßigem Nordwestwind. Und im Süden gibt es heute bis 30 Grad. Das waren Nachrichten von Radio SRF. Verantwortlich war Dominik Brandt.
0: 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An einem wunderschönen Sonntag, der 14. heute. Und wie immer, nach den Elfen bei uns am Sonntag, ein Abstecher in die 5. Schweiz. Zu einer Person, die an einem anderen Ort auf der Welt lebt. Diesmal geht es Richtung Mexiko, zu der Tania Wüthier. Die ist 42, aufgewachsen ist sie im Berner Oberland, die Spiez. Und sie arbeitet aber mittlerweile seit Jahren in Lateinamerika, in Kolumbien, in Ecuador, in Brasilien und jetzt eben in Mexiko. Seit 4 Jahren wohnt sie in Mexico City und erzählt von ihrem Leben in dieser Megastadt in dieser Stunde bis um 12 Uhr. Schön, seid ihr dabei. Das ist Musik von Billy Joel. Mein Name ist Elena Bernasco.

0: Sonntagmittagszeit. 14 Minuten nach den 11 mittlerweile. Ich hoffe, ihr habt's gut.
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0: Aktuell läuft ja eine Fußball-Weltmeisterschaft.

0: Mexiko-Stadt ist das ja eigentlich sehr ambivalenter Moment, gerade mit dem Auftaktspiel zu dieser historischen WM. Ich würde das so ein bisschen als angespannte Euphorie beschreiben, weil Mexiko ist eigentlich auch ein sehr fußballbegeistertes Land. Und hier das Eröffnungsspiel hat jetzt eigentlich schon zum dritten Mal stattgefunden in Mexiko-Stadt, also nach 1970 und 1986. Und das heisst, es herrscht auch eine grosse Fanfest, eigentlich Stimmung. Aber ja, wie du auch sagst, auf der anderen Seite kann natürlich das Fest auch nicht darüber hinwegtäuschen, dass Mexiko auch weiterhin vor grossen Herausforderungen steht, also Gewalt oder Straflosigkeit, soziale Ungleichheit und eine tiefe eigentlich Menschenrechtskrise prägen ja hier auch den Alltag von vielen Menschen. Und das ist eben auch das, was man gerade gesehen hat, so in Form von diesen Protesten. Und viele Gruppen hier haben eigentlich die internationale Aufmerksamkeit nutzen, um sichtbar zu machen, was sonst eigentlich oft auch übersehen wird. Und sagen eigentlich im Grunde, schaut nicht nur auf die Stadien und auf die Festlichkeiten, sondern auch auf die Realität der Menschen im Land.
1: Du sagst, es gibt viele Probleme in Mexiko. Was sind denn das für Probleme, wo du jetzt vor allem daran denkst?
0: Ja, also ein besonders vielleicht schmerzhaftes Beispiel ist die Krise vom gewaltsamen Verschwinden hier in Mexiko.
1: Gewaltsames Verschwinden, für das noch schnell auszudeutschen, das bedeutet, dass ein Mensch festgenommen wird, entführt oder verschleppt wird. Und das eben oft auch mit Hilfe von staatlichen Kräften oder mit der Duldung von staatlichen Kräften. Und anschliessend wird dann gelügnet oder verschleiert, wo das die verschwundene Person ist. Warum passiert das?
0: Ja, das ist ein sehr ein komplexes Thema. Zum einen sind da vor allem auch Drogenkartelle natürlich mit involviert. In Mexiko gibt es ja das Problem von vielen verschiedenen grossen Drogenkartellen, die sich eigentlich Territorien oder Handelswege streitig machen. Und da dazwischen kommen auch immer wieder unschuldige Zivilistinnen und Zivilisten. Oder es hat auch viele verschiedene Fälle gegeben, von Leuten, die von lokalen Sicherheitskräften zum Verschwunden gebracht werden, sozusagen. Und das hat auch zum Ende damit zu tun, dass natürlich, wenn Leute noch da sind oder man sie wieder findet, dass die natürlich auch darauf hinweisen können, was passiert ist. Und wenn man die Leute nicht mehr wieder auffindet, dann ist es so schwieriger, ein Delikt können zu beweisen.
1: Du sagst, die einen sind Zivilisten, die einfach ins Visier geraten, weil sie zufälligerweise zur falschen Zeit am falschen Ort sind. Es gibt wahrscheinlich auch Leute, die sich wehren gegen die Drogenkartelle, die sicher auch auf dem Radar sind, könnte ich mir vorstellen. Was gibt es denn sonst noch für Repressionen? Also ich denke jetzt da zum Beispiel an Entführungen, die man immer wieder davon hört, die auch Teil des Geschäfts sind, also Erpressungen.
0: Ja, das ist sicher auch ein Teil. Und dann natürlich aber auch ja, Leute zum Beispiel, die zwangsrekrutiert werden, auch von den verschiedenen Kartellen. Das gibt es auch immer wieder. Menschenhandel ist ein grosses Problem. Zum einen Frauen natürlich, die in Sexhandel eigentlich gebracht werden, aber auch Migrantinnen und Migranten, die durch Mexiko kommen, die dann plötzlich verschwunden sind oder man nicht mehr weiss, wo sie sind. Aber natürlich auch, wie du sagst, also vor allem Journalistinnen sind in diesem Land extrem gefährdet, wobei auf nicht nur Korruption, aber die verschiedenen Missstände oder eben auch die Arbeit vom Kartell oder ihre Machenschaften aufmerksam machen. Menschenrechtsverteidigerinnen eigentlich im Allgemeinen, auch ganz speziell Umweltaktivisten und Aktivistinnen, die sehr gefährdet sind und dem muss er ausgesetzt sein, dass sie dann verschwinden.
1: So wie das tönt, das ist ein gefährlicher Beruf.
0: Ja, also gefährlich ist natürlich immer relativ. Also ich habe in erster Linie ja jetzt einen Bürojob. Ich bin verantwortlich für ein Friedensförderungsprogramm, das Zivile Friedensdienst heisst, von Brot für die Welt. Das ist eine deutsche Nichtregierungsorganisation. Und das heisst, im Rahmen von diesem Programm begleite ich hier lokale mexikanische Partnerorganisationen, die sich für Menschenrecht, Frieden und Gerechtigkeit einsetzen. Also eben zum Beispiel Organisationen, die Angehörige von verschwundenen Menschen begleiten und denen probieren zu helfen. Also es geht da zum Beispiel

0: um psychosoziale Begleitung für die Familienangehörigen, um Schutz oder Sicherheitsfragen, Öffentlichkeitsarbeit, aber auch Vernetzung von diesen verschiedenen Organisationen, dass sie untereinander lernen können. Also, das heisst, ein Teil von meiner Arbeit ist eigentlich sehr praktisch und organisatorisch. Also, es ist Planung, Budget, begleiten, Berichte schreiben, Abstimmungen treffen mit Kolleginnen. Und ein anderer Teil ist vor allem auch sehr menschlich, würde ich jetzt vielleicht sagen, irgendwie. Also so zulassen, vor allem Vertrauen aufbauen, verstehen, was die Organisationen hier wirklich brauchen, um ihre Arbeit können machen in dem Kontext.
1: Was hast du das Gefühl, kannst du etwas bewegen?
0: Ja, also ich denke schon, weil, wie soll ich sagen, Friedensarbeit fährt ja eigentlich nicht nur so bei dem an, wo man sich vielleicht ein bisschen drunter vorstellt, also so an diesen grossen Verhandlungstischen oder ja, im grösseren Rahmen, in Gesetzgebung oder so, sondern, ich finde jetzt gerade so in der Zeit, wo es manchmal so ein bisschen wirkt, als wieder das Recht vom Stärkeren wird gelten oder vom Lauteren, finde ich, ist es irgendwie wichtig, so andere Formen vom Miteinander irgendwie zu verteidigen. Und da finde ich irgendwie Friedensarbeit, fährt irgendwie ganz im Kleinen an, eigentlich mit so respektvollem Zuhören oder mit der Bereitschaft, irgendwie andere ernst zu nehmen, mit Solidarität zu zeigen und irgendwie der Entscheidung, die Würde von der anderen Person irgendwie nicht aus dem Blick zu verlieren. Und ich glaube, das ist ein wertvoller Beitrag, wo man nicht unterschätzen sollte, so bei dieser Arbeit.
1: Kommen wir nochmal zurück auf die Proteste, oder? Du hast gesagt, eine Protestaktion sei dir besonders geblieben. Welche denn?
0: Vor allem in Erinnerung habe ich da die Protestaktionen. Es waren mehrere, die verschiedene Familienkollektive von Verschwundenen gemacht haben. Und zwar haben die aufgerufen zu verschiedenen Fußballmatchen hier in der ganzen Stadt. Und dafür haben sie sich Fußballtrikots machen von der mexikanischen Nationalmannschaft, aber anstatt mit dem Namen der Fußballspieler haben sie da die Namen von ihren verschwundenen Angehörigen drauf drucken, zum Teil auch mit den Fotos zusammen. Und das ist wirklich sehr eindrücklich gewesen, zum sehen. Und gleichzeitig haben sie auch sozusagen Panini-Bildchen wie für ein Album produziert, aber eben auch nicht mit Fußballspielern, sondern mit ihren verschwundenen Angehörigen. Und das ist schon hat einem das sehr bildlich gemacht, wie das Ausmaß aussieht. Und es gibt natürlich auch sonst diesen Zahlen eine menschliche Note, würde ich sagen.
1: Ja, das verstehe ich. Du sagst, es gibt ganz viel Negatives in diesem Mexiko. Es gibt aber offenbar auch sehr viel Schönes in diesem Mexiko.
0: Ja, definitiv.
1: Gut.
0: Ich finde sehr schön Mexiko. Ja.
1: Das heisst, auf den schönen Teil kommen wir dem zweiten Teil.

0: 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SRF Verkehrsinfo vor dem Gotthardtunnel Richtung Norden. Aktuell 3 Kilometer Stau, ungefähr 30 Minuten Wartezeit ab Quinto. Die Kurperspur Richtung Gotthardpass ist offen. Dann in der Zentralschweiz auf der A2 Richtung Gotthard zwischen Horb und Stans Nordstau. Im Berner Oberland auf der A8 Richtung Spiez zwischen Wilderswil und Derling ebenfalls Stau. Wünsche Ihnen eine sichere Fahrt.
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0: Seit 4 Jahren lebt Tanja Wültje in Mexiko-Stadt. Sie war schon in der Vergangenheit in verschiedenen Metropolen dieser Welt. Im Moment koordiniert sie für eine NGO-Zusammenarbeit mit mexikanischen Hilfswerk, das sich um Angehörige von Verschwundenen kümmert. Ihr Beruf, das ist also harte Kost. Das ist etwas, wo man sich sehr stark engagiert. Sie sagt, umso wichtiger sei für sie der Ausgleich in diesem Mexiko-Stadt. Und wir reden von einer gigantischen Stadt, wo über 22 Millionen Menschen leben. Das ist schwer zu umfassen, sagt auch Tanja Wültje selber.
3: Ja, es ist tatsächlich ein bisschen schwierig, das können zu fassen, selbst wenn man hier lebt, wie gross die Stadt ist. Das ist so. Ja, es ist natürlich eine sehr vielfältige Stadt. Es ist auch sehr eine chaotische Stadt. Es ist sehr laut, es hat mega viele Leute eben. Es hat viel Verkehr. Aber gleichzeitig eben vergisst man es dann vielleicht auch fast schon wieder ein bisschen, wie gross die Stadt nämlich ist, weil Mexiko-Stadt vielleicht im Gegensatz zu dem, was man sich so ein bisschen vorstellen würde, wenn man sich so eine Grossstadt überlegt, hat gar nicht so viele jetzt grosse Wolkenkratzer oder so, sondern es ist eigentlich eine sehr grüne Stadt und es ist eine Stadt, die nicht so hohe Häuser hat. Und vor allem ist die Stadt ja nach und nach eigentlich zusammengewachsen. Das heisst, sie haben eigentlich noch jeweils wie so ein bisschen ihren Dorfkern behalten. Und wenn man dann in einem Quartier wohnt, wie jetzt ich, dann kann man es auch fast schon wieder ein bisschen vergessen, dass man in so einer grossen Stadt ist, weil dann hat man hier ja seine Merit, eigentlich so ein bisschen sein Dorfplatz, sein Umfeld und der wirkt so schon wieder gar nicht so gross.
0: Also das Mexico City hat einfach kleinere Städte verschlungen im Zug vom Wachstum.
3: Ja, eigentlich wie so Dörfli oder kleinere Städtli, genau. Und ist dann so nah gewachsen. Und das macht doch ein bisschen den Charme aus, finde ich, von dieser Stadt. Und natürlich eben auch zum Beispiel faszinierend in Bezug auf die Architektur. Also ich glaube, es hat hier auch so ziemlich alle Stile vertreten. Also ich glaube, für Architekten oder Architektinnen ist das auch sehr eine faszinierende Stadt.
0: Mhm. Wenn ich jetzt so Bilder anschaue, wenn ich denke, ich meine, die Stadt liegt ja mega hoch oben. Ich hätte nie gedacht, dass die so grün ist und so dschungelmässig.
3: Ja, das stimmt. Also Mexiko-Stadt ist speziell, weil sie eben so auf einem Hochplateau gelegen ist, also eben auf 2200 Meter. Und was vielleicht auch noch speziell ist, ist, dass ja eigentlich ursprünglich hier der grösste Teil von dieser Stadt ein See war, bevor das, die Spanier hier die Stadt erobert haben. Und der Teil von dem See sieht man jetzt eigentlich nur noch so ein bisschen ganz im Süden, aber da ist er definitiv noch vorhanden und das ist eigentlich so wie so ein kleines Venedig, wenn man so will. Also dort kann man eigentlich immer noch auf dem See unterwegs sein mit den ursprünglichen eigentlich Art wie Bötli, die die Leute haben. Und dort haben sie ja immer noch die ursprüngliche Anbauform, die eigentlich schon die Azteken oder Mexicas, wie die Leute hier sie nennen, hatten, wo sie eigentlich so wie ein Floss gebaut haben auf dem See, wo sie dann drauf eigentlich abgebaut haben und dafür oder so eigentlich ihre Nahrungsmittel für die ganze Grossstadt, die schon damals schon war, abgebaut haben.
0: Was fasziniert dich an dieser Stadt?
3: Ja, also schon irgendwie die ganze Diversität, was gibt in dieser Stadt, die unglaubliche, wie soll ich sagen, das Kulturelle eigentlich auch, oder die kulturelle Vielfalt, was hier gibt, weil ich meine, dadurch, dass hier so viele heute natürlich auch angezogen werden, ist so eine Stadt der Künstler, also MusikerInnen, Tänzer oder Theater, was auch immer man sich eigentlich wünscht, gibt es hier. Es ist auch eine der Städte mit der höchsten Museendichte, glaube ich. Und ja, ich finde das schon sehr faszinierend, auch gerade wenn man vor die Schweiz kommt, wo alles ein bisschen im kleineren Rahmen stattfindet.
0: Also es ist ein bisschen anders als der Thunersee, wo du bist aufgewachsen.
3: Ja, definitiv. kann man so sagen. Aber ich finde es dann doch immer wieder schön, vielleicht zum den Link herstellen. Was mich dann doch ein bisschen erinnert hier an das Berner Oberland, ist eben wegen dem Hochplateau, ist Mexiko-Stadt umgeben von hohen Vulkanen, was sich auch sehr gut eignet zum Wandern und zum Bergsteigen zum Beispiel, was ich auch sehr, sehr gerne mache. Also von dem her habe ich da doch wieder ein bisschen den Bezug zu den Bergen und zum Berner Oberland.
0: Und du fährst Velo. Auch das, oder? Etwas, was man vielleicht ja eher von Thun würde erwarten, aber jetzt weniger irgendwie von Mexico City. Aber tatsächlich, also du gehst mit dem Velo zur Arbeit?
3: Ja, also ich gehe relativ oft mit dem Velo zur Arbeit oder auch zu Fuß und bewege mich sonst eigentlich auch da fast schon wieder wie eine normale Schweizerin mit ÖV. Ich habe kein eigenes Auto. Und ja, am Anfang war es ziemlich eindrücklich, Velo zu fahren. Also es ist, ja, ich glaube, auch ein Hochrisikosport, Velofahren in Mexiko-Stadt. Aber man gewöhnt sich daran. Und mittlerweile fahre ich eigentlich sehr gerne und sehr selbstbewusst Velo in dieser Stadt.
0: Darf ich noch fragen, bist du die Einzige? Oder es klingt jetzt ein bisschen so?
3: Nein, eigentlich gar nicht. Ich bin überhaupt nicht die Einzige, wie weitem nicht. Also eben die Stadt ist ja riesig und eben sehr verkehrsbelastet. Und das heisst, immer mehr wie Leute steigen eigentlich auch um auf das Velo. Und die Stadt hat eigentlich auch ziemlich viel dafür da, um das zu fördern. Es gibt die öffentlichen Velostationen, Public Bikes heissen die ja, glaube ich, in der Schweiz. Von denen gibt es immer wie mehr. Und es werden auch die Velowege eigentlich ausgebaut, je länger sie mehr. Also ich bin nicht die Einzige und wir werden immer mehr von Velo fahren, würde ich sagen.
0: Tania Wüthje, die seit 4 Jahren in Mexico City lebt, die da zugeschaltet ist. Und Mexiko, da wirst du uns noch einiges darüber erzählen, ist ein Land, das faszinierend ist und das noch mehr Facetten zu bieten hat, als du jetzt aufgezählt hast. Du bist unter anderem auch begeistert von der Musik, die es gibt aus Mexiko und hast entsprechend einen Song mitgebracht von der Vivir Quintana, die sie seit ein paar Jahren begleitet.
3: Ja, das ist ein Lied, das mich eigentlich schon länger begleitet. Und zwar, das ist ein Lied, das heisst «Canción sin miedo». Und das heisst Lied gegen die Angst eigentlich, oder Lied ohne Angst. Und dabei geht es um Feminizid oder Femizid in Mexiko. Und Mexiko ist eines von diesen Ländern, wo die höchste Rate hat, so viel ich weiss, auf dieser Welt. Also es sterben bis zu 11 Frauen täglich, vor allem meistens durch Männer aus ihrem Umfeld, also Familie oder Partner oder Ex-Partner. Und das Lied ist eigentlich so ein bisschen wie eine Hymne, wo die Frauen würdigt, die da umgekommen sind und wo das Ganze anprangert.

0: Musik aus Mexiko, wie wir Quintana, die ihr hier gehört habt. Das ist ein Musikwunsch unserer Rubrik «Die fünfte Schweiz».
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0: Wir reden heute mit Tanja Wültje über Mexico City. Dort lebst du, Tanja, seit 4 Jahren. Und du sagst, die Stadt ist gigantisch, sie ist gefährlich, aber sie ist ja wunderschön. Nimm uns mal mit in dein Quartier. Wie ist es dort zum Wohnen?
3: Ja, mein Quartier ist eigentlich so ein ganz gewöhnliches, mittelständisches, mexikanisches Quartier, würde ich sagen. Eben mit eigentlich eher kleinere Häuschen, viele sind ja tatsächlich farbig angemalt. Das ist jetzt nicht nur eine weiße Stadt. Es hat sehr, sehr viele Bäume bei mir. Da hat Mexiko-Stadt sehr darauf beharrt, dass die meisten Bäume eigentlich nicht gefällt, sondern stehen bleiben. Es ist auch ein Delikt in Mexiko-Stadt, einen Baum zu fällen. Das finde ich sehr speziell und sehr gut. ich wohne hier so in einer kleinen Zweizimmer, eigentlich Altbauwohnung, so aus den 50er Jahren. Das ist ganz, ganz schön. Und ich habe eben mehr verschiedene Bus- und Metrolinien und zwei auch typische mexikanische Märkte, wo ich auch gehe einkaufen, also wo man alles bekommt, Früchte und Gemüse und was man immer so braucht für den Heim zum Essen.
0: Du hast mir vorher erzählt, du seist viel mit dem Velo unterwegs. Du hast eine Merit bei dir im Quartier, wo du gehst einkaufen. Ich finde, du bewegst dich eigentlich noch erstaunlich locker, für dass es so eine Stadt ist mit einer enormen Kriminalität hier.
3: Ja, also was natürlich die Grösse auch noch ausmacht, ist, dass es natürlich sehr, sehr unterschiedlich ist, was die Kriminalitätsdaten angeht oder auch die Sicherheitslage. Also man kann eigentlich nicht einfach sagen, grundsätzlich sozusagen, Mexiko-Stadt ist eine gefährliche Stadt. Das würde ich jetzt so nicht sagen. Es kommt immer sehr darauf an, wo dass man gerade ist, wer dass man ist, mit wem dass man unterwegs ist, vielleicht auch zu welcher Zeit. Also in sehr vielen Quartieren von Mexiko-Stadt kann man sich sehr frei bewegen. Da ist die Sicherheitslage etwa genau gleich wie in der Schweiz. Zum Beispiel jetzt hier, wo ich wohne. Also da bin ich auch zur Nacht unterwegs, allein zu Fuß mit dem Handy am Ohr. Also da ist es jetzt eigentlich gar nicht so unterschiedlich wie bei uns daheim.
0: Du hast eine Zweizimmerwohnung aus den 50er Jahren in Mexico City. Und wenn ich mir das so vorstelle, das klingt fantastisch. Es klingt ein bisschen wie ein Filmset. Ist das richtig? Oder beschreib mir mal deine Wohnung. Wie sieht sie aus?
3: Ja, also ein Stück weit schon, würde ich sagen. Es hat wirklich so noch die alten Platten drin von früher. Und es hat noch so ganz alte Fenster, die eigentlich so zusammengesetzt sind aus ganz vielen verschiedenen kleinen Fensterli. Und wir haben einen kleinen Balkon mit ganz vielen Pflanzen. Das ist dann vielleicht so ein bisschen der Kontrast für mich auch zu dieser doch sehr, sehr grossen Stadt. So ein bisschen, dass ich die Natur zu mir auf dem Balkon und auch zu mir heimgeholt habe. Aber ja, es ist schon sehr, sehr eine schöne Wohnung, würde ich sagen.
0: Ein Ort, eine kleine Oase in dieser wahnsinnig hektischen Stadt, so wie du sie beschreibst, in diesem Moloch innen, wo man wahrscheinlich auch nicht einfach so rauskommt. Wie lange dauert es eigentlich, bis da Stadt, also wie lange dauert es, bis Mexiko Stadt draussen ist, aus einer 22 Millionen Metropole?
3: Ja, schon ein Weile. Es kommt immer sehr auf den Verkehr drauf an. Also wenn man nicht viel Verkehr hat, dann vielleicht so in 1,5 bis 2 Stunden. Wenn es mehr Verkehr gibt, dann hat man noch ein bisschen länger, bis man aus der Stadt raus ist.
0: Das ist unglaublich, oder? Weißt du, das Schlimme ist, dann musst du dann umdrehen und wieder zurück.
3: Genau. Oder auch einfach, weil man, wenn man hier ja eigentlich abmacht mit Freunden zum Beispiel und sagt, ja, man möchte sich treffen, um etwas zu trinken oder weggehen, dann hat man einfach schnell mal eine halbe Stunde oder 45 Minuten, bis man neu mehr ist, wo man dann jemanden trifft. Und das würden wir ja in der Schweiz eher selten machen. Also man geht da selten, wäre man ja bei uns schon in einer anderen Stadt, wenn man...
0: Ja, also das wäre nicht einfach ein Feierabendbier, das wäre ein grösserer Ausflug.
3: Genau.
0: Nein, das überlegt man sich, das ist klar.
3: Genau, ja.
0: Das sind ja so Dimensionen, wo man sich auch daran gewöhnen muss. Und du hast dich ja offenbar auch schon so ein bisschen daran gewöhnt. Wie ist es denn so mit, du hast jetzt von deinem Privatleben gelebt, wie ist es denn so mit Freunden? Also wie sind Mexikanerinnen und Mexikaner oder jetzt einfach die Leute, wo du Kontakt hast?
3: Ja, es sind sehr, sehr tolle Leute. Genau, sie sind auch sehr, sehr gastfreundlich. Es haben ja schon darüber geredet, dass die Leute sehr offen sind in Mexiko-Stadt, eben auch weil viele vielleicht nicht von hier kommen. Das heisst, ich habe auch viele Freunde hier in Mexiko Stadt, Mexikanerinnen und Mexikaner, die eigentlich ursprünglich nicht aus Mexiko-Stadt kommen, sondern aus anderen Bundesstaaten von Mexiko, aber hier wohnen und leben. Und viele von ihnen haben sich eigentlich auch mittlerweile fast so ein bisschen wie zu einer Familie entwickelt von mir. Also wir haben sehr, sehr enge Freundschaft. Ich habe mehrere gute Freundinnen und Freunde, die hier ganz in der Nähe wohnen von mir, was natürlich bei dieser Grösse von der Stadt auch wichtig ist. Das heisst, man kann sich auch sehr unkompliziert treffen oder eben nach der Arbeit mal abmachen und nach ihm hergehen. Also ich würde sagen, ich habe sehr ein lebhaftes Privatleben und sehr einen lebhaften Freundeskreis und auch sehr, sehr einen diversen Freundeskreis. Also auch sehr viele Freunde, die zum Beispiel mit meiner Arbeit überhaupt nichts zu tun haben, die ich irgendwie über den Sport lernen kann oder so. Und ich finde das auch eine grosse Bereicherung für eigentlich mein Leben, dass es sich nicht alles immer nur um zum Beispiel Menschenrechtsthemen dreht in meinem Privaten.
0: Dass du mal abschalten kannst. Wir haben ja bei uns in der 5. Schweiz in dieser Rubrik immer wieder Leute auf der ganzen Welt, die davon erzählen, wie es ihnen so geht, an ihrem jeweiligen Ort. Und es ist ja Sonntag, jetzt, wo wir zusammen reden, Sonntagmittag, Sonntagnachmittag. Wie ist das in Mexiko-Stadt? Was macht man?
3: Also in Mexiko-Stadt bietet einem ja so viel, dass man da eigentlich aussuchen kann, was man gerne machen will. Was ich persönlich gerne mache, ist zum Beispiel Brunchen mit Freunden. An einem Sonntag, das machen wir eigentlich wirklich noch sehr häufig. Oder ich gehe zum Beispiel auch gerne in die umliegenden Berge wandern oder campen über das Wochenende. Es hat sehr viele schöne Wälder hier rundherum. Oder man kann zum Beispiel in ein Museum. Am Sonntag sind die eigentlich immer gratis offen. Die meisten für das Publikum. Ja, es hat auch sehr viele Parks. Vor allem es hat einen, der eigentlich der grösste Park ist, der heisst Chapultepec. Und der soll sogar noch viel grösser sein als der New Yorker Central Park, der ja eigentlich immer so als der grösste Stadtpark gilt. Aber der hier ist, glaube ich, noch mal doppelt so gross oder so sogar.
0: Das fällt einfach nicht auf in der schieren Grösse von dieser Karte von Mexico City.
3: Wahrscheinlich, ja.
0: Aber es ist schön, also wir können das Sonntagnachmittag im Park machen. Ja, also ich wünsche dir, Tanja, weiterhin ganz viel Freude bei deinen Unternehmungen und ganz viel Erfolg bei deiner Arbeit.
3: Merci vielmals.
0: Das war Tanja Wültje aus Mexico City. Beeindruckend, ihr Engagement für Menschen in Mexiko. Ja. Und wenn ihr schauen wollt, sie ist also auch zu sehen in der vierteiligen SRF-Dokuserie, wir haben gemacht, die heisst «Abenteuer Mexiko». 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
0: Ja, und Auswandern ist ja bei uns immer am Sonntag um diese Zeit Thema. Und von dem her noch der Aufruf, wie ihr Auslandschweizerinnen oder Auslandschweizer kennt, die findet, ach, die können doch auch mal berichten von dort, wo sie her ausgewandert ist. Oder wenn ihr selber zu denen gehört, die im Moment längere Zeit im Ausland sind, dann dürft ihr uns gerne kontaktieren. Wir freuen uns über ein Mail bei uns ins SRF1-Studio.

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1: Die Übersicht von 11.59 Uhr. Vorsicht im Aargau auf der A1 Bern-Zürich zwischen Lenzburg und der Verzweigung Bierfeld in beiden beiden Orten Gefahr durch Personen auf der Fahrbahn. Und dann noch vor dem Gotthardtunnel Richtung Norden 3 Kilometer Stau, 30 Minuten Wartezeit auf Quintum.
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3: 12 Uhr, willkommen zur Abstimmungssendung von Radio SRF. Soll die ständige Wohnbevölkerung der Schweiz begrenzt werden, so wie das die SVP-Initiative keine 10 Millionen Schweiz fordert? Es gibt noch keinen Trend, sagt das Forschungsinstitut GFS Bern. Wie eng das Rennen wird, ist offen. Und soll der Zivildienst unattraktiver werden, um die Armee zu stärken, so wie das der Bundesrat mit der Reform des Zivildienstgesetzes vorsieht? Ja, sagt hier der Trend. Das ist die Abstimmungssendung vom 14. Juni. Im Studio begrüßt sie Radka Laubacher. Keine 10 Millionen Schweiz. Die SVP-Initiative sorgte im Vorfeld für hitzige und emotionale Debatten und die mediale Aufmerksamkeit war groß. Es wurde so viel über eine Initiative geschrieben wie seit Jahren nicht mehr. Für die SVP-Initiative liegt jetzt noch kein Trend vor. Und das vertiefen wir gleich mit Urs Bieri. Er ist Politologe beim Forschungsinstitut GFS Bern. Urs Bieri, es liegt noch kein Trend vor zur SVP-Initiative. Keine 10 Millionen Schweiz. Wie eng wird das Rennen?
4: Kein Trend bedeutet vor allem, dass viele Personen am Urnengang teilgenommen haben. Die Gemeinden haben länger mit Auszählen, als wir erwartet haben, als im Normalfall. Und entsprechend ist es tatsächlich fast nicht möglich, in den nächsten Minuten zumindest wirklich zu erkennen, ob es ein Ja oder ein Nein gibt. Darum kein Trend. Und kein Trend heißt wirklich, es ist noch vieles möglich.
3: Das heißt, es ist zu früh für eine Aussage, in welche Richtung es geht, ob es ein Ja oder ein Nein gibt.
4: Das ist genau so. Wir haben wirklich keine Hinweise. Es ist im Moment beides noch möglich. Uns fehlen insbesondere Gemeinden aus der französischsprachigen Schweiz.
3: Und was sagt das über die Mobilisierung aus?
4: Die Mobilisierung wird überdurchschnittlich sein. Wir hatten schon im März bei der Halbierungsinitiative eine hohe Mobilisierung, vor allem im städtischen Umfeld. Das zeigt sich hier wieder. Aber im Gegensatz zu damals im März haben wir auch eine hohe Mobilisierung im ländlichen Raum. Und darum ist eben vieles oder fast alles noch möglich.
3: SVP-Wähler stehen klar hinter der Initiative. Auf der linken Seite ist die Ablehnung deutlich. Welche Wählerinnen und Wähler können heute das Zünglein an der Waage spielen?
4: Schlussendlich sind es zwei Lager, die sich heute gegenüberstehen. Das eine Lager beurteilt ein Problem, das Problem der Migration, beurteilt dieses Problem als kritisch und stimmt deswegen ja. Die andere Seite beurteilt die Schwachstellen der Lösungen, sieht Probleme in Bezug auf Arbeitsmarkt, fehlende Pflegepersonen beispielsweise und entscheidet aufgrund dieser Stimmlage. Und schlussendlich werden diese beiden Lager, also die Schwachstelle der Lösung und die Sicht auf das Problem entscheiden und es ist im Moment unklar, welches Lager überwiegt.
3: Wenn wir über die Mobilisierung sprechen, könnte die Messerattacke in Winterthur bei dieser Mobilisierung in den letzten beiden Wochen noch eine Rolle gespielt haben, weil die letzten Umfragen, diese wurden vor der Attacke erstellt.
4: Wenn es tatsächlich knapp werden würde, könnten solche Ereignisse eine Rolle spielen. Das Ereignis selber hat nicht riesige Wellen geschlagen. Man kann davon ausgehen, dass vielleicht 1-2% möglich sind Richtung Ja. Wenn das Resultat entsprechend ist, kann das durchaus mitentscheiden.
3: Und welche Rolle spielen denn die Wählerinnen und Wähler in der Stadt und auf dem Land? Könnte sich ein Stadt-Land-Graben eröffnen?
4: Den sind wir schon jetzt sehr deutlich. Wir haben den auch erwartet, zeigte sich im Vorfeld schon. Insbesondere auch, weil beide Regionen stark mobilisieren, relativ unversöhnlich auch gegenüberstehen. Städtisches Nein ist deutlich erwartbar. Ein ländliches Ja ist erwartbar. Und entsprechend bis am Schluss wird entscheiden, welche Gruppe sich stärker mobilisieren konnte.
3: Schauen wir noch ganz kurz auf die zweite Abstimmungsvorlage, die Änderung des Zivildienstgesetzes, das den Wechsel von der Armee zum Zivildienst erschweren will. Hier sagt der Trend ein Ja voraus. Wie erklären Sie sich das? Es ist eine Behördenvorlage, dass die ist im letzten Moment doch die Leute überzeugt hat.
4: Es ist eine Behördenvorlage, wir haben kaum diskutiert. Die Menschen an der Urne haben schlussendlich im Sinne der Behörden entschieden, dass ein Normalfall ist augenscheinlich auch hier eingetroffen.
3: Und stand aber im Schatten der keine 10 Millionen Schweiz.
4: Ist so, wir haben faktisch fast gar nicht über diese Vorlage diskutiert. Die 10 Millionen Schweiz hat den ganzen medialen Raum eingenommen. Darum das normale Verhalten, wenn man nicht genau weiß, um was es geht. Die Behörden haben vermutlich eine gute Lösung getroffen.
3: Urs Bieri, Politologe des Forschungsinstituts GFS Bern, vielen Dank. Wir hören uns in einer halben Stunde wieder und dann liegt die erste Hochrechnung vor. Kein Trend also für die SVP-Initiative, keine 10 Millionen Schweiz. Als erstes schalten wir jetzt gleich zu den Initianten der Nachhaltigkeitsinitiative zur SVP. Die Parteispitze hat sich heute im Hotel Krone in Aarberg getroffen. Und dort ist jetzt Inlandredaktor Philipp Schremli zusammen mit SVP-Fraktionspräsident Thomas Aschi.
5: Ja, Thomas Eschi, wir haben es gerade gehört. Kein Trend im Moment. Was macht das mit Ihnen? Steigt die Nervosität nochmals an?
6: Ja, natürlich wartet man mit Spannung auf das Resultat, aber ich glaube, man kann schon jetzt sagen, es ist ein klares Misstrauensvotum gegenüber dem Bundesrat, den anderen Parteien, aber auch den großen Wirtschaftsverbänden. Ganz viele Menschen in diesem Land wollen weniger Zuwanderung und wollen etwas machen gegen diesen Missbrauch unseres Asylwesens.
5: Es scheint eine hohe Mobilisierung gegeben zu haben in den letzten Tagen und Wochen. Denken Sie, das hilft Ihnen oder schadet das Ihnen? War das eine städtische Mobilisierung des Neinlagers?
6: Ich bin überzeugt, auch auf dem Land werden wir eine sehr hohe Mobilisierung sehen. Der Schuh drückt an allen Enden. Es kommen zu viele, es kommen die Falschen, die hohen Immobilienpreise, die verstopften Straßen, die vollen ÖV. Gerade auch in den Schulen merkt man es auf dem Land, wenn so viele Asylanten das Klima in einer Schulklasse belasten. Also ich bin überzeugt, die Bevölkerung wird heute Ja sagen.
5: Es sah ja lange ziemlich gut aus für die Initiative, ein Kopf-an-Kopf-Rennen. Sie hatten vielleicht sogar einen leichten Vorsprung, wenn es am Ende doch knapp nicht reichen sollte. Woran hat es dann gelegen?
6: Auch wenn das Ergebnis ein knappes Nein sein sollte, dann muss man sagen, die Politik, wie sie SP-Bundesrat Jans fährt, die kann so nicht weitergehen. Es muss jetzt endlich etwas gemacht werden gegen diese maßlose Migration, gegen diesen Asylmissbrauch. Fast die Hälfte der Bevölkerung hätte dann das so gesehen. Aber wie gesagt, ich bin weiterhin überzeugt, wir werden heute gewinnen.
5: Müssen Sie sich dann aber auch vielleicht einen Vorwurf machen, dass Sie die Initiative etwas überladen haben mit dieser starren Obergrenze, vor der die Leute vielleicht doch auch etwas Angst haben, was das für Konsequenzen haben könnte?
6: Wir haben auch für den Steuersatz der Mehrwertsteuer eine starre Obergrenze in der Verfassung. Und wenn man diese Grenze anheben möchte, dann kann das Volk zusammen mit der Mehrheit der Kantone diese Grenze auch wieder anheben. Also ich glaube nicht, dass diese Formulierung so falsch war.
5: Die Gegner sagten ja, ihre Initiative, die hätte zu vielen Unsicherheiten geführt oder würde zu vielen Unsicherheit führen für die Wirtschaft, vielleicht sogar das Verhältnis mit Europa verändern, Stichworte Aufkündigung der Personenfreizügigkeit. Hat diese Kampagne, diese Chaos-Kampagne, ich rede aber von einer Chaos-Initiative, am Ende doch gefruchtet?
6: Es war eine Angstkampagne, die Bundesrat Beat Jans hier gefahren hat. Auch die Wirtschaftsverbände haben über 10 Millionen Franken gegen diese SVP-Initiative investiert. Also wir waren hier alleine gegen die gemalte Macht der Wirtschaft und eines sehr parteiischen Bundesrates, obwohl er eigentlich objektiv und neutral informieren müsste. Es wäre schade, wenn hier die Mehrheit der Bevölkerung dieser Angstkampagne geglaubt hätte.
5: Thomas Eschi, ich danke für das Gespräch. Gebe zurück ins Studio nach Bern. Danke für diese ersten Einschätzungen.
3: Vielen Dank, Philipp Schremli, live aus Aarberg. Sie hören die Abstimmungssendung von Radio SRF. Kein Trend gibt es zur SVP-Initiative, keine 10 Millionen Schweiz und einen Ja-Trend zur Änderung des Zivildienstgesetzes. Und jetzt ist es Zeit für Resultate aus Ihrer Region. Die Schaltung ins Regionaljournal. Es ist 12.08 Uhr.
7: Das sind die Informationen zum Abstimmungssonntag in der Zentralschweiz, am Mikrofon Sammy Studer. Im Kanton Schweiz geht es heute um Prämienverbilligung von der Krankenkasse. Eine Initiative von der SP verlangt, dass sich Schweiz da an den anderen Kantonen orientiert und mindestens so viel zahlt wie die anderen Kantone im Schnitt pro Kopf. Befürworter sagen, der Kanton könne sich das leisten. Er zahle nämlich heute wenig im schweizweiten Vergleich. Die Regierung und die Bürgerlichen sind dagegen. Schweiz muss ab diesem Jahr sonst schon mehr Prämienverbilligung zahlen, weil der Bund das verlange. Und auch im Kanton Nidwalden geht es heute um Geld. Konkret um die Frage, wie viel Steuern das die Leute sollen zahlen. Das Kantonsparlament hat in seiner Steuergesetzrevision nämlich beschlossen, dass die Steuern runtersaugen. In den linken Parteien sind diese Steuersenkungen aber ein bisschen gar weit gegangen. Und darum haben sie das Referendum ergriffen. Julia Stirnima.
8: Von der Nidwaldner Steuergesetzrevision profitieren vor allem Familien. Es gibt zum Beispiel höhere Kinder- und Ausbildungsabzüge. Aber auch die Einkommenssteuern sollen runter. Die linken Parteien sind aber der Meinung, dass gerade die höheren Einkommen so zu wenig Steuern müssen zahlen und dass zu wenig Geld in die Kantonskasse kommt. Es gäbe einen Steuerausfall von etwa 4,1 Millionen Franken. Ein Komitee aus Grünen und SP hat darum Unterschriften gesammelt. Und so gibt es jetzt einen Gegenvorschlag. Mit dem kommen immer noch weniger Steuern rein, aber nur etwa 2,9 Millionen weniger. Jetzt kann man über die beiden Varianten abstimmen.
7: Dazu stimmt die Nidwaldner Stimmbevölkerung heute auch noch über einen Kredit von 26 Millionen Franken ab. Die braucht es für eine neue Dreifachturnhalle beim Kollegi Stams. Der Kanton Luzern will eine Liegenschaft kaufen als neuen Standort für das Kantonsgericht im Gebiet Würzenbach, ganz in der Nähe vom Verkehrshaus. Das kostet aber eine Stange Geld, 18,5 Millionen Franken. Über diesen Kredit hat heute die kantonale Stimmbevölkerung können entscheiden. Im Kantonsparlament ist der Preis von dieser Liegenschaft zwar kritisiert worden, es hat geheissen, die Regierung habe da schlecht verhandelt. Trotzdem haben für den heutigen Abstimmungssonntag alle sechs Kantonsratsparteien die Ja-Parole rausgegeben. Alle finden, es sei wichtig, dass das Kantonsgericht, das heute an mehreren Standorten verteilt ist, einen neuen Standort überkommt. Und nach der ersten Gemeinde, die ausgezählt sind, sieht es auch klar nach einem Jahr von der Stimmbevölkerung aus. Und dann gehen wir in die Stadt Luzern. Da geht es heute um ein Thema, das vielen Leuten unter den Nägeln brennt. Zahlbare Wohnungen. Heute haben die Stimmberechtigten gerade über zwei Vorlagen entschieden, die helfen sollen, dass es in Zukunft mehr günstigere Wohnungen gibt in Luzern. Mit der Vorlage befasst hat sich Miriam Eisner. Um was genau geht es denn da jetzt bei dieser Vorlage?
9: Zum einen soll die Stadt in Teilfällen ein Vorkaufsrecht bekommen, wenn grössere Immobilien die Hand wechseln. Die Stadt müsste ab nächstes Jahr informiert werden, wenn grosse Mehrfamilienhäuser oder Überbauungen zum Verkauf stehen. Die Stadt könnte dann die Liegenschaften selber kaufen und für gemeinnützige Wohnungen brauchen. Jetzt geht es auch um einen Kredit von 2,7 Millionen, damit die Stadt das Vorkaufsrecht mit den nötigen Stellen kann umsetzen kann.
7: Bei der zweiten Vorlage, da geht es ja um massiv mehr Geld. Was wollt ihr die?
9: Der Vorschlag ist, dass die Stadt eine neue Stiftung einrichtet mit 70 Millionen Franken Kapital, um in den nächsten 20 Jahren 500 günstige Wohnungen zu erstellen. Und 44 Millionen soll die Stadt in Genossenschaften als Darlehen zur Verfügung stellen, damit die 300 Wohnungen bauen. Außerdem soll die Stadt selber Häuser kaufen können und so noch einmal für 300 zusätzliche Wohnungen sorgen. Insgesamt soll es so zu Luzern 1100 neue preisgünstige Wohnungen geben.
7: Beide die Geschäfte sind ja Gegenvorschläge von der Stadtregierung zur Volksinitiative aus dem linken Lager. Das Parlament hat die angenommen, darum haben die SP und die Grünen ihre Initiative zurückgezogen. Wie gross sind jetzt die Chancen, dass die Gegenvorschläge durchkommen?
9: Also SP, Grüne und die Grünliberalen stehen hinter diesen beiden Vorlagen. FDP und SVP kritisieren die Vorschläge mit Unterstützung vom Hauseigentümerverband und aus dem Gewerbe als untaugliche und bürokratische Eingriffe in Wohnungsmärkte. Die Mitte-Partei hat im Parlament noch Ja gesagt, die Parteiversammlung hat dann aber die Nein-Parole beschlossen. Es dürfte also wirklich spannend werden.
7: Miriam Eisner zu den zwei Vorlagen in der Stadt Luzern. Um diese eine Summe dürfte dann auskommen, was die Stimmbevölkerung entschieden hat. In der Stadt Zug ist heute darüber abgestimmt worden, ob die Metalli neu gestaltet werden soll. Die grosse Ladenpassage ganz in der Nähe vom Bahnhof. Umstritten in diesem Bebauungsplan ist vor allem das geplante Hochhaus, Michael Zetzi.
10: Das Metalli-Areal im Zuger Stadtzentrum soll verdichtet werden. Schon heute hat es dort Läden, Restaurant, Büro und Wohnungen und von dem soll es jetzt noch mehr geben. Dazu neue Aufenthaltsmöglichkeiten in begrünten Plätzen. Und eben ein Hochhaus, rund 80 Meter hoch. Grundlage für die Neugestaltung ist der Bebauungsplan, der heute an die Urne gekommen ist. Im Stadtparlament ist er unbestritten gewesen. Bis auf eine Gegenstimme und eine Enthaltung sind alle dafür gewesen. Wehren tut sich ein Referendumskomitee. Die Metalli verliere mit der Neugestaltung ihres architektonisch schützenswerten Gesicht, argumentiert das Komitee. Und das Hochhaus, das sei völlig überrissen und bei den Metalli am falschen Ort.
7: So weitere Nachrichten zuerst im Kanton Obwalden. Da hat es einen schweren Arbeitsunfall gegeben in Giswil. Dort ist am Freitagnachmittag ein 29-jähriger Bauarbeiter tödlich verunglückt. Passiert ist das bei der Baustelle von der A8 beim Tunnel Kaiserstuhl. Der Mann ist von einem Metallelement am Kopf getroffen worden und noch am Unfallort gestorben, schreibt die Kantonspolizei Obwalden. Und dann noch zum Sport schwingen. Da ist auf dem Stoss heute das erste Bergkranzfest der Saison. Da ist jetzt gerade Mittagspause und nach drei geschwungenen Gängen führt der Innerschweizer Christian Bucher. So viel für den Moment vom Regionaljournal. Wir melden uns jede Stunde heute Abend

0: Initiative laut Forschungsinstitut GFS Bern. Und ich nehme an, auch die Gegnerinnen und Gegner der Initiative, sie warten gespannt. Wir schalten auf die Große Schanze in Bern, wo sich die FDP, Mitte, GLP und Wirtschaftsverbände versammelt haben. FDP-Co-Präsident Benjamin Mühlemann, er steht bei Livia Middendorf bereit.
1: Ja, Benjamin Mühlemann, jetzt also doch noch vor wenigen Augenblicken kam die Nachricht, es gibt einen Nein-Trend zur Initiative gegen eine 10 Millionen Schweiz. Wie groß ist die Erleichterung bei Ihnen?
2: Ja, schon eine Erleichterung, aber die Angespanntheit bleibt, denn die Resultate sind noch nicht definitiv. Da muss man jetzt noch lange warten wahrscheinlich. Aber es wäre ein Gewinn für die Schweiz, wenn diese gefährliche Initiative tatsächlich abgelehnt würde, weil sie keine Probleme löst, sondern im Gegenteil ganz viele neue Probleme schaffen würde.
1: Wie haben Sie den Abstimmungskampf erlebt? Es gab ja noch vor ein paar Wochen, war man sich nicht so sicher, wie das Resultat ausgeht. Jetzt scheint es so, dass man das gedreht hat, dass die Gegner dieser Initiative die Stimmung im Land drehen konnten. Wenn das so gelungen ist, was hat dazu geführt? Welche Argumente, glauben Sie, haben am meisten überzeugt?
2: Ja, das wäre schön, wenn man am Schluss des Tages sagen könnte, die Gegner dieser Initiative, ihre Argumente haben überzeugt. Ich glaube, wir konnten aufzeigen, dass diese Initiative brandgefährlich ist für das Land, den Wohlstand wirklich stark gefährden würde, auch den Zusammenhalt gefährden würde, das Land quasi auseinanderreißen würde. Und es gibt offensichtlich einen Großteil der Bevölkerung, wenn jetzt diese Initiative tatsächlich abgelehnt wird, die etwas anderes will, die Entwicklung will und die einen Zusammenhalt will.
1: Umfragen im Vorfeld haben ja auch gezeigt, dass bei Ihrer Wählerschaft, also bei der FDP-Basis, doch die Zustimmung zur Initiative beträchtlich ist. Was haben Sie in den letzten Tagen und Wochen getan, um die eigene Basis auch zu überzeugen?
2: Ja, wir waren ja alle sehr viel unterwegs in dieser Sache. Und ja, ich habe oft gehört, als ich an Veranstaltungen war zu Beginn, ja, jetzt muss man doch ein Zeichen setzen. Es gibt diese Herausforderungen, die ich auch anerkenne. Zweifelsohne gibt es die Probleme, die von der Initiative her benannt worden sind. Aber man konnte, und das ist mir aufgefallen, sehr rasch im Gespräch dann die Leute zu einem Umdenken bewegen. Und ich denke, so mancher hat sich dann beim Ausfüllen des Stimmzettels gefragt, will ich jetzt wirklich ein Zeichen setzen oder gefährde ich damit nicht eben den Wohlstand und den Zusammenhalt unseres Landes? Und wenn es gedreht hat, umso besser.
1: Sie haben es gesagt, eben es gibt Herausforderungen, Stichwort Wohnungsnot, Verkehr muss ausgebaut werden. Hat die Politik Lösungen parat, um diesen Herausforderungen trotzdem gerecht zu werden?
2: Ja klar, das ist Daueraufgabe der Politik, hierfür Lösungen zu bringen. Diese Initiative, die hätte für keines dieser Probleme, das angesprochen wurde, irgendeine Lösung gebracht, sondern im Gegenteil, wenn ich ans Asylwesen denke, da wären wir zum Asylmagneten geworden. Wenn ich an die Sicherheit denke, die Polizei wäre blind geworden, weil Schengen-Dublin dahin gefallen wäre. Also es wäre alles nur noch viel schlimmer geworden. Ich glaube, man muss ganz andere Rezepte finden und das wird die Politik auch machen.
1: Wir können eben davon ausgehen, dass es ein Nein gibt zu dieser Initiative gegen eine 10 Millionen Schweiz. Ist das auch ein Signal in Richtung Europadiskussion, also die bilateralen Verträge? Sehen Sie das auch als Signal, dass die Bevölkerung diesen gut gegenübersteht?
2: Es ist vor allem ein Signal, dass unsere Bevölkerung oder die Mehrheit der Bevölkerung, wenn sie denn abgelehnt wird, Stabilität wünscht und keine Experimente machen will mit einem Bevölkerungsdeckel in der Verfassung.
1: Vielen Dank, Benjamin Mühlemann.
0: Inlandreaktorin Livia Middendorf, vielen Dank. Über die SVP-Initiative Keine 10 Millionen Schweiz wurde im Vorfeld hart und auch emotional debattiert. Um 12 Uhr gab es keinen Trend und nun gibt es einen Nein-Trend. Bundeshausredaktor Andreas Stüdli, einmal mehr in der Migrationspolitik hieß es die SVP gegen alle anderen. Wie ordnen Sie diesen Nein-Trend ein?
3: Ja, wenn dieser Trend nur auf Nein steht, dann sehe ich zwei Gründe dafür. Zum einen haben Zuwanderungsinitiativen der SVP immer dann einen schweren Stand, wenn das Wort Kündigung drinsteht bei der Initiative gegen eine 10 Millionen Schweiz. Da hätte ja in letzter Konsequenz die Personenfreizügigkeit gekündigt werden müssen. Das war anders als etwa bei der Masseneinwanderungsinitiative, die ja knapp angenommen wurde vor 12 Jahren. Die sah keine Kündigung vor, sondern wollte, dass die Schweiz die Zuwanderung wieder eigenständig steuert. Und zum anderen hat die SVP dieses Volksbegehren auch Nachhaltigkeitsinitiative genannt. Sie wollte also auch Wachstumskriterien

0: Stimmen gewinnen, denen der Umweltschutz wichtig ist. Das war bei dieser SVP-Initiative im Vergleich zu früheren neu und diese Strategie, die scheint vorerst gescheitert zu sein.
1: Stark ins Zeug gelegt. Gegen die SVP-Initiative Keine 10 Millionen Schweiz hat sich SP-Bundesrat Beat Jahns. Was bedeutet dieses Nein nun für ihn? Weil das stieß ja dieses Engagement auch auf Kritik.
0: Das ist ein klarer Sieg für Bundesrat Jahns, auch wenn er sich dieser Kritik sicher noch stellen werden muss. Für ihn dürfte dieser Nein-Trend vor allem ein Aufatmen sein, denn seine bisher einzige andere Volksabstimmung, jene über die elektronische ID, die wurde ja zur Zitterpartie für ihn und wurde nur ganz knapp gewonnen. Nicht nur Bundesrat Jahns gewinnt aber, sondern auch alle anderen Parteien außer der SVP. Sie hatten gegen diese Initiative gekämpft, zusammen mit Wirtschaftsverbänden und Gewerkschaften und mit einem rekordhohen Kampagnenbudget. Für die SVP ist es aber nur bedingt eine Niederlage. Sie wird im Wahljahr 2027 das zu nutzen wissen, dass sie gegen alle anderen angetreten ist, quasi als einzige Partei, die im Zuwanderungsbereich handeln wollte.
1: Diese Initiative hat auch den bilateralen Weg in Frage gestellt, denn in letzter Konsequenz müsste im Falle eines Ja das Abkommen über die Personenfreizügigkeit mit der EU gekündigt werden. Wie wichtig ist die heutige Abstimmung für die Frage der Zusammenarbeit mit Europa?
0: Also wenn sich jetzt nun ein Nein abzeichnet zur Initiative Keine 10 Millionen Schweiz, dann bedeutet das sicher auch, dass die Bevölkerung den bilateralen Weg und die Zusammenarbeit mit der Europäischen Union nicht einfach aufs Spiel setzen wollte. Das wäre also auch ein Nein zu der von der SVP skizzierten Weg von einer eigenständigen Schweiz, die eine Bevölkerungsobergrenze selbst bestimmt und eher den Alleingang gesucht hat. Also europapolitisch, da steht ja in etwa 2 Jahren eine sehr wichtige Abstimmung über das Vertragspaket mit der EU bevor. Ein Nein zur Initiative gegen diese 10 Millionen Schweiz bedeutet noch keine Mehrheit für diese Verträge, aber es ist eben auch kein Misstrauensvotum nun im Voraus.
1: Bundeshausredaktor Andreas Stüdli, vielen Dank für diese Einschätzungen. Soll der Zivildienst unattraktiver werden, um die Armee zu stärken? Das sieht die Reform des Zivildienstgesetzes vor. Eine Vorlage, die klar im Schatten der SVP-Initiative Keine 10 Millionen Schweiz stand. Der Trend sagt nun ein Ja voraus. Was sagen die Befürworter und die Gegner zur Ausgangslage beim Zivildienstgesetz? Wir schalten jetzt gleich zu Inlandreaktorin Elian Leiser ins Studio, gleich nebenan. Bei ihr sind 2 Gäste.
2: Ja, bei mir im Studio sind jetzt SVP-Nationalrat Michael Götte. Er hat sich für das neue Zivildienstgesetz eingesetzt und GLP-Nationalrat Patrick Hessig. Er hat dagegen gekämpft. Alles deutet jetzt auf ein doch eher klares Ja zu dieser Vorlage hin. Das war bis zum Schluss überhaupt nicht klar, Herr Götte. Wie groß die Erleichterung?
3: Ja, sie ist relativ groß. Es ist doch noch nicht Ende des heutigen Tages und die Resultate sind erst der Trend, aber ich habe als erstes das Resultat von meiner eigenen Gemeinde, wo ich Gemeindepräsident bin, erhalten und dort hat es ein klares Ja gegeben und seit dem Zeitpunkt her geht es mir deutlich besser.
2: Jetzt kann man ja sagen, Herr Hessig, die Bevölkerung, die nimmt offenbar in Kauf, dass der Zivildienst geschwächt wird für eine stärkere Armee. Ja, wie groß die Enttäuschung bei Ihnen?
4: Ja, die Enttäuschung ist sicherlich da. Es ist schade, dass es gelungen ist, zu erzählen, dass die Armee gestärkt werden würde. Ich bin nach wie vor überzeugt, dass das nicht passieren wird mit dieser Massnahme. Man schwächt den Zivildienst und ob die Armee davon profitieren kann, das steht in den Sternen. Ja, ich bin enttäuscht, weil es werden in Zukunft in der Landwirtschaft jetzt in diesen heißen Tagen beim Heuen weniger Hände zur Verfügung stehen, in den Pflegeheimen weniger helfende Hände bei demenzerkrankten Menschen oder auch in den Schulen. Und das muss jetzt die Befürworterseite verantworten.
2: Ich spiele den Ball gleich zu Ihnen zurück, Herr Götte. Das müssen Sie verantworten, dass der Zivildienst jetzt geschwächt
3: ist. Das verantworten wir sehr gerne, weil wir gehen nur wieder auf annähernd diesen Schritt zurück, wo wir hatten, als wir das Zivildienst eingeführt haben. Wir hatten damals 2.500 Zivildienstleistende. Aktuell sind wir über 7.000 Zivildienstleistende und wir haben nur marginale Korrekturen vorgenommen, die wieder in diese Richtung gehen, wo die Verfassung vorsieht. Man muss eine Gewissenskonflikt haben, um Zivildienst leisten zu können. Und das hoffe ich, dass wir das hinkriegen und wieder einen Beitrag zur Sicherheit von unserem Land machen können.
2: Dieser Abstimmungskampf, der war wahrscheinlich für Sie beide eher speziell, weil über das Zivildienstgesetz kaum berichtet wurde. Also die Vorlage, die stand im Schatten der 10 Millionen Schweiz Initiative. Frage an Sie beide, vielleicht an Sie, Herr Hessig zuerst. Wie haben Sie das erlebt? War das schwierig?
4: Ja, das ist sicherlich eine Herausforderung, wenn alle alles über diese 10 Millionen Schweiz spricht, aber nichtsdestotrotz, gerade Herr Goethe und ich, wir haben diese Momente wahrgenommen, um über unsere Anliegen zu sprechen, und ich muss schon sagen, es ist schade, dass man heute mit diesem Entscheid, so wie es aussieht, das Rad ein bisschen zurückdreht. Ich stehe eigentlich eher für eine Politik, die das Rad vorwärts drehen möchte, aber jetzt mit einer Schwächung des Zivildienstes, mit Strafmaßnahmen für unsere jungen Männer, die sich engagieren möchten für unser Land und jetzt vielleicht dann wieder weniger Dienst leisten, das möchte ich eigentlich nicht.
2: Herr Goethe, dass man in der Öffentlichkeit eben wenig über diese Vorlage gesprochen hat, das hat Ihrem Lager anscheinend in die Karten gespielt.
3: Ja, das hat, also hoffe ich, in die Karten gespielt. Es war aber wirklich jetzt auch als SVP-Vertreter doch schwierig, mit allen, denen ich gesprochen habe, immer zuerst die 10 Millionen Schweiz, weil wir dort natürlich die einzigen waren als SVP, die gegen alle kämpfen mussten. Und somit war doch das gleich auch in meinem Umfeld sehr, sehr im Zentrum. Aber nichtsdestotrotz habe ich jede Chance versucht, um für die Revision im Zivildienstgesetz zu kämpfen. Und es wäre jetzt eine große Erleichterung, wenn das heute geschafft wird, dass wir da diese Ja zu dieser Revision hinkriegen, denn ich glaube, es ist der erste Schritt für weitere Massnahmen, die wir machen müssen, um die Sicherheit in unserem Land mittel- und langfristig sicherstellen zu können.
2: Über diese Frage reden wir dann noch ein bisschen später während dieser Sendung. Vielen Dank Ihnen beide einmal fürs Erste bei mir im Studio.
4: Sehr gerne.
3: Danke.
1: Die Studiorunde zum Zivildienstgesetz, geleitet von Elian Leiser. Die Reform des Zivildienstes dürfte angenommen werden, der Trend sagt ja. Und bei mir ist jetzt Inlandredaktor Tobias Gasser. Der Trend sagt, es gibt ein Ja. Was könnte der Grund sein?
5: Also politisch war die Ausgangslage klar. SVP, FDP und Mitte waren dafür. Der Bundesrat war dafür. Es war eine Behördenvorlage. Dagegen waren die linken Parteien plus die GLP. Die Machtverhältnisse politisch sind hier klar. Die Linke musste aus der Defensive heraus argumentieren. Sie hat eigentlich eine Grundsatzkampagne für den Zivildienst gemacht. Gleichzeitig ging es aber bei der Vorlage, die war auch sehr technisch geprägt. Man hat angesichts der 10 Millionen Initiative auch wenig darüber gesprochen und debattiert. Und so hat dann am Schluss die Mehrheit der Bevölkerung dem Bundesrat zugestimmt und dem Parlament vertraut und weniger den Kritikern der Vorlage von links.
1: Die Linke hat also verloren. Ganz kurz, wieso?
5: Ja, ich glaube, die Grundsatzkampagne für den Zivildienst, also die Grundsatzfrage stellen, wieso braucht es den Zivildienst, die hat ihr Ziel so nicht erreicht. Der Punkt der Behördenvorlage war da stärker.
1: Vielen Dank, Inlandredaktor Tobias Gasser. Und nun der Blick auf die Straße. Entwarnung im Aargau. Auf der A1 Bern-Zürich zwischen Lenzburg und Bierfeld besteht keine Gefahr mehr durch Personen auf der Fahrbahn. Dann Stau im Berner Oberland auf der A8 Richtung Spiez zwischen Wilderswil und Derligen. In der Zentralschweiz auf der A2 Richtung Gotthard zwischen Horb und Stans Nord. Und vor dem Gotthardtunnel Richtung Norden 3 Kilometer Stau und 30 Minuten Wartezeit ab Ginto. Die Einfahrt Arolo ist gesperrt. 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

0: 12.30 Uhr. 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Die Initiative «Keine 10 Millionen Schweiz» droht die Ablehnung. Gemäss Hochrechnung sagen 55% Nein. Eine Enttäuschung für SVP-Fraktionspräsident Thomas Aschi.
1: Die Politik, wie sie SP-Bundesrat Jans fährt, die kann so nicht weitergehen. Es muss jetzt endlich etwas gemacht werden gegen diese maßlose Migration, gegen diesen Asylmissbrauch.
0: Erleichterung auf der Gegenseite bei FDP-Co-Präsident und Gegner der Initiative Benjamin Mühlemann. Er sagt:
2: Die Angespanntheit bleibt, denn die Resultate sind noch nicht definitiv. Aber es wäre ein Gewinn für die Schweiz, wenn diese gefährliche Initiative tatsächlich abgelehnt würde, weil sie keine Probleme löst, sondern im Gegenteil ganz viele neue Probleme schaffen würde.
0: Und der Wechsel von der Armee zum Zivildienst wird schwieriger. Die Stimmbevölkerung sagt gemäß Hochrechnung mit 53% Ja zum neuen Zivildienstgesetz. Im Studio ist Radka Laubacher. Guten Mittag. Die SVP-Initiative «Keine 10 Millionen Schweiz» wird laut Hochrechnung abgelehnt mit 55% Nein-Stimmen. Und bei mir im Studio ist nun Forschung vom Forschungsinstitut GFS in Bern, Politologe Urs Bieri. Urs Bieri, 55% Nein-Stimmen gegenüber 45% Ja-Stimmen, sagt die Hochrechnung. Wie schätzen Sie dieses Resultat ein?
3: Schlussendlich haben zwei Welten entschieden. Die eine Welt ist die Problemsicht. Die Problemsicht war heute in der Minderheit. Entschieden hat die Sicht auf die Lösung, auf die Initiative und dort auf die Schwachstellen. Schwachstellen wie Probleme beim Arbeitsmarkt, zum Beispiel für Pflegepersonal, für Gastronomie. Und schlussendlich hat das Mehrheiten an der Urne zu einem Nein gebracht.
0: Die Initiative war gut gestartet, hat zuletzt in den Umfragen dann an Zustimmung eingebüßt. Warum scheitert die Initiative, obwohl sie mit dem sogenannten Dichtestress ein Thema angesprochen hat, das die Menschen beschäftigt?
3: Schlussendlich hat die Initiative eigentlich den normalen Weg für Initiativen genommen. Sie starten stark, mehrheitlich. Das Problem gilt als dringend, als wichtig. Mehrheiten in der Bevölkerung sehen das auch jetzt noch so, nach der Ablehnung. Dann gibt es einen Shift in der Betrachtung. Man schaut immer mehr auf die Lösung selber. Und dort wurden dann schlussendlich über Schwachstellen diskutiert und entschieden. Und das hat am Schluss ins Nein gekippt.
0: Und die Mobilisierung, die hat in den letzten Wochen noch stark ausgesehen.
3: Die Mobilisierung war heute ein grosses Thema, das spürt man überall. Es hat auch Folgen für die Zivildienst, für das Zivildienstgesetz ganz grundsätzlich. Es war ein Siegeszug quasi der direkten Demokratie. Es gingen überdurchschnittlich viele Personen an die Urne und entsprechend ist dieser Entscheid auch breit abgestützt.
0: Man könnte also sagen, die Initiative adressiert ein Problem, das viele umtreibt, aber die Lösung wird kritisch gesehen.
3: Es ist tatsächlich so, das Problem ist jetzt auch nicht vom Tisch. Thomas Aschi hat es angetönt, die Schweiz beschäftigt Migration. Das bleibt auch weiterhin so. Es war nicht ein Entscheid gegen das Problem, sondern ein Entscheid gegen die Lösung.
0: Abstimmungen über Migration haben in der Schweiz eine lange Tradition. Hieß es früher Überfremdung, später dann Masseneinwanderung, heute Nachhaltigkeit und Dichtestress. Was sagt denn die Wortwahl der SVP über die Jahre aus?
3: Diskussionsraum hat sich tatsächlich verändert. In den 70er Jahren war es wirklich eine Überfremdungsdiskussion. Man hatte Angst vor diesem Fremden. Heute haben wir über Dichtestress abgestimmt, über Alltagsthemen, über Alltagsprobleme, über Probleme, eine Wohnung, günstige Wohnung zu finden oder im Zug sitzen zu können. Und hier hat sich der Diskurs wesentlich verschoben, auch in den Alltag. Und entsprechend wird es vielleicht knapper als noch vor 30 Jahren.
0: Ist das Thema mit diesem Nein vom Tisch?
3: Ich bin überzeugt, dass es nicht vom Tisch ist. Es ist auch wichtig, dass in Bezug auf die Wahlen die SVP dieses Thema weiter bearbeiten wird. Und der Entscheid heute ist insbesondere auch eine Aufforderung der Schweizer Stimmbevölkerung an die Politik, etwas zu tun. Gerade auch an die Parteien, die heute gewonnen haben, die politischen Zügel in die Finger zu nehmen und diese Migration irgendwie zu zügeln.
0: Und noch ein Blick auf den Stadt-Land-Graben, der oft eigentlich beschworen wird, hat er diesen Sonntag stattgefunden?
3: Er hat sehr stark stattgefunden. Wir sehen Unterschiede von etwa 19 Prozentpunkte. Das ist sehr deutlich. Im städtischen Umfeld sind zum Teil die Zustimmungswerte auch deutlich kleiner. Zum Beispiel im Stadtkanton Basel-Stadt haben wir Durchschnittswerte im Bereich 27%. In ländlichen Kantonen haben wir über 50%. Da tut sich eine grosse Spannweite auf und dieser Konflikt, den wir bei Europa der Migrationsfragen immer sehen, hat heute auch sehr deutlich gewirkt.
0: Und noch ganz kurz zum Schluss, die Änderung des Zivildienstgesetzes. Hier gibt es ein Ja, wie ist das einzuordnen?
3: Es ist schlussendlich ein Erfolg für Bundesrat und Parlament, auch ein Erfolg für die Armee. Es ist sicher kein triumphaler Sieg. Das Resultat mit 53% ist relativ knapp, obwohl wir kaum über das Thema diskutiert hatten. Hat fast aus dem Stand heraus die Hälfte der Bevölkerung hier ein Nein an die Urne getragen. Das gibt sicher noch mögliche Diskussionen.
0: Urs Bieri vom Forschungsinstitut GFS Bern, vielen Dank. In der Nachrichtenübersicht mit Lukas Siegfried schauen wir zuerst auf eine kantonale Abstimmung. Es geht um die Steuern im Kanton Basel-Stadt.
4: Dort wird Angestellten künftig Geld vom Lohn für die Steuern abgezogen. Gut 53% der brieflich Stimmenden sagen Ja zu einer entsprechenden Vorlage. Damit kann das Resultat nicht mehr kippen. Nun werden künftig 10% vom Lohn von Angestellten für die Steuern abgezogen. Wer dies nicht möchte, muss sich abmelden. Betroffen sind Unternehmen ab 50 Mitarbeitenden. Basel-Stadt ist der erste Kanton, der einen solchen Abzug einführt. Dann zu anderen Themen. In Kreuzlingen im Kanton Thurgau und im benachbarten Konstanz in Deutschland ist ein Flohmarkt evakuiert worden. Es habe eine Bombendrohung gegeben, bestätigt das Polizeipräsidium Konstanz. Der Flohmarkt sollte auf beiden Seiten der Grenze stattfinden. Die Thurgauer Polizei sagte, das Gebiet sei abgesperrt. Eine konkrete Gefahr für die Bevölkerung bestehe nach aktueller Beurteilung der Lage nicht. Ins Ausland. Das britische Militär hat im Ärmelkanal zum ersten Mal einen Öltanker der sogenannten russischen Schattenflotte gestoppt. Einsatzkräfte der Marine hätten das Schiff geentert, schreibt das britische Verteidigungsministerium. Es werde nun an der englischen Südküste festgehalten und überwacht. Gemäß der Fachwebseite Marine Traffic fährt der Öltanker unter kamerunischer Flagge und er kam von Russland her. Mit der Schattenflotte versucht Russland, Sanktionen zu umgehen. Zum Sport mit einer Meldung vom Eishockey. Der Schweizer Nationalspieler Attilio Biasca spielt ab nächster Saison in der besten Liga der Welt, in der nordamerikanischen NHL. Er hat bei den Boston Bruins in den USA einen Einstiegsvertrag unterschrieben. Attilio Biasca spielte zuletzt in der Schweiz bei Freiburg-Gotteron und gewann mit den Freiburgern den ersten Meistertitel der Vereinsgeschichte. Danach war der Stürmer auch Teil des Schweizer Teams an der Heimweltmeisterschaft. Und das Wetter bleibt ziemlich sonnig. Heute gibt's im Norden rund 27 Grad, dazu weht mäßiger Westwind. Im Süden steigt die Temperatur auf 30 Grad. Die Zeit, es ist 12.37 Uhr.
0: 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Laut Hochrechnung wird die SVP-Initiative keine 10 Millionen Schweiz mit 55% Nein-Stimmen abgelehnt. Die Parteispitze hat sich heute in Aarberg versammelt und dorthin schalten wir zu Inlandredaktor Philipp Schremli. Bei ihm ist SVP-Präsident Marcel Dettling.
5: Ja, Marcel Dettling, wir haben eben die Hochrechnungen gehört. Es dürfte ein Nein geben für Ihre Initiative. Nicht mal ganz so knapp. Ist das eine Enttäuschung?
6: Ja, ich glaube, die Schweiz hat heute nichts zu feiern. Wir haben nichts zu feiern. Es ging geht um die Zukunft bei dieser Frage. Und ich bin selbstverständlich enttäuscht. Und ich sehe auf der Karte, dass das Land stark zustimmt und die Städte das Land einfach wie eine Lawine da ausradieren bei der Meinungsbildung. Und das stimmt mich nachdenklich für die Zukunft. Denn falls es ein Nein gibt, die Probleme werden bleiben. Nicht ein einziges Problem ist gelöst mit diesem Nein.
5: Was ist Ihre Analyse? Warum hat es jetzt doch nicht gereicht, diese Mehrheit zu überzeugen in den Städten oder wo auch immer?
6: Ja, es wäre jetzt vermessen, wenn wir jetzt schon am Abstimmungssonntag die Details klären, warum, an was hat es gelegen. Ich sehe einfach, dass auf dem Land das Rezept, dass das angekommen ist, dass die Leute verstanden haben, um was es geht, aber leider die Städte stark mobilisiert haben und dies alles zunichte gemacht haben.
5: Sie haben Ihre Initiative Nachhaltigkeitsinitiative genannt. Die Kampagne war auch am Anfang zumindest optisch zurückhaltend. Sie haben Plakate gemacht mit Dörfern, die überbaut werden und so weiter. Hätten Sie vielleicht Ihr Kernthema Migration, Zuwanderung, Sicherheit noch stärker herausstreichen müssen?
6: Ich glaube, an dem ist es nicht gelegen. Wenn ich jetzt die Wahlbeteiligung auf dem Land sehe und wie die Stimmbevölkerung da abgestimmt hat, kann es an dem nicht gelegen haben. Und die Probleme, noch einmal, die Probleme werden bleiben, auch in Zukunft. Also diejenigen, die jetzt heute feiern im Nein-Lager, die lade ich ein, in Zukunft die Arbeit zu machen. Wir müssen diese Probleme lösen. Es gilt auch, den Respekt zu zollen an diese großen, großen, großen Minderheit. Es sind Hunderttausende Menschen im Land, die heute Ja gestimmt haben und jetzt leider keine Lösung präsentiert erhalten.
5: Es gelang Ihnen im Vorfeld nicht, Partner zu finden für die Initiative. Sie haben praktisch gegen alle gekämpft, gegen den Bundesrat, Wirtschaftsverbände, die anderen Parteien und so weiter. Hat man so, ohne Partner, keine Chance?
6: Partner ist das eine und die finanziellen Mittel das andere. Wir haben gekämpft gegen zwei große Gegner, finanziell und natürlich auch politisch. Und wir haben auch bemerkt, dass es sehr viele Profiteure gibt von dieser Massenzuwanderung. Es gibt sehr, sehr viele, die profitieren und die haben natürlich ihre eigene Agenda und wollen da nicht mithelfen, dass in Zukunft eben die Zuwanderung gebremst wird, was wir mit dieser Initiative wollten.
5: Müssen Sie vielleicht auch etwas kritisch sein, dass Sie mit dieser Initiative etwas viel wollten? Also einen starren Deckel bei 10 Millionen und dann auch noch schon die Drohung, wir kündigen dann auch die Personenfreizügigkeit und sonstige internationale Verträge. Das war etwas viel vielleicht.
6: Ja, wir haben einfach aus der Vergangenheit gelernt, 2014 bei einer Masseneinwanderungsinitiative. Diese war nicht ganz so klar formuliert und dann wurde sie nicht umgesetzt. Deshalb haben wir gesagt, wir müssen klarer sein mit der Initiative. Und wir haben ja verschiedene Hürden eingebaut. Es ist nicht nur ein harter Deckel, sondern mit diesem mehrstufigen Verfahren sind wir doch der Meinung, dass wir hier etwas präsentiert haben, das die Bevölkerung annehmen kann. Und wir sehen es, auf dem Land wurde hier sehr deutlich Ja gesagt, nur leider die Städte haben das gebodigt am Schluss.
5: Weil man dort auch Angst hatte vor den Konsequenzen, man war von einer Chaos-Initiative auch die Rede, man hatte eben Angst, dass man ja, dass die Wirtschaft leiden könnte, dass der Wohlstand verloren gehen könnte. Ist das den Gegner gelungen, diese Angst zu schüren und ihnen eben nicht aufzuzeigen, dass das nicht passiert?
6: Ja, den Gegner ist vor allem gelungen, dass das Chaos bleibt. Die riesigen Chaos, das Chaos in vielen verschiedenen Bereichen, die bleiben im Land. Also bei den Schulen, beim Verkehr, bei der Infrastruktur, überall diese Probleme sind nicht gelöst und diese Probleme müssen jetzt angegangen werden. Und ich warne davor, die Wirtschaft, die jetzt heute feiert, die sich ins Lotterbeck gelegt hat, mit den Linken zusammen, ich warne davor, dass jetzt linke Rezepte durchkommen, noch vermehrter durchkommen, das wollen weder wir und das will auch die Wirtschaft nicht. Also das gilt es jetzt doch mit Argusaugen zu beobachten in Zukunft.
5: Marcel Lettling, vielen Dank für das Gespräch und Ihre Einschätzungen.
0: Danke. Inlandredaktor Philipp Schremli, vielen Dank. Im Nein-Lager zur SVP-Initiative Keine 10 Millionen Schweiz sind alle anderen Parteien, auch die SP. Und bei den Sozialdemokraten im Hotel Bern ist nun Philipp Burkhardt.
7: Ja, und bei mir ist SP-Co-Präsident Cedric Wermuth. Herr Wermuth, bei ersten Umfragen zur Initiative vor ein paar Monaten war noch das Ja-Lager in der Mehrheit. Wie haben Sie den Umschwung geschafft?
8: Ja, das müssen wir dann in den nächsten Tagen noch genau analysieren. Aber ich glaube, es waren zwei Dinge, die ich gespürt habe in der Kampagne. Erstens wirklich, dass viele Leute die Nase etwas voll hatten von dieser dauernden Spalterei, zu sagen, am Schulden allem sollen die Migrantinnen und Migrantin sein. Diese Sündenbockpolitik, die hat eine Grenze erreicht zum Glück. Und das andere ist schon die Zusammenarbeit mit Europa. Ich glaube, zum 13. Mal, wenn ich richtig im Kopf habe, hat die Schweizer Bevölkerung jetzt Ja gesagt zu diesem bilateralen Weg. Der ist tief verankert und in Zeiten von Putin und Trump war es undenkbar, dass man daran jetzt noch wirklich etwas rütteln würde.
7: SVP-Präsident Marcel Dettling hat soeben die Finanzen abgesprochen. Das Nein-Lager hat der eidgenössischen Finanzkontrolle 9,5 Millionen Franken gemeldet, dass es in den Abstimmungskampf gesteckt hat. Das sind 3 Millionen mehr, als das Ja-Lager gemeldet hat. Hat man sich das heutige Nein des Stimmvolks erkauft?
8: Ich glaube, der Unterschied ist der, dass wir unsere Finanzen offenlegen und auf der anderen Seite haben wir immer noch komische Stiftungen, wo niemand weiß, woher das dieses Geld kommt. Unsere Finanzen, ich kann nur für die SP sprechen, wir haben etwa 2 Millionen investiert. Das sind alles Klein- und Kleinstspenden von Zehntausenden von Menschen, die gesagt haben, wir wollen uns diese Spaltungspolitik nicht mehr bieten lassen. Ich bin sehr stolz auf dieses Ergebnis.
7: Die Hochrechnung sagt auch, dass 45% Ja gesagt haben zur Initiative. Das sind einige hunderttausend Menschen. Was sagen Sie jetzt diesen Menschen? Die Schweiz hat gar kein Zuwanderungsproblem. Ihr täuscht euch.
8: Ich glaube, man muss zum wiederholten Mal jetzt einfach für einmal auch die Mehrheit der nehmen. Jedes Mal, wenn wir über Migration diskutieren, sind wir nach 20 Sekunden dabei, man müsse die Minderheit ernst nehmen. Klar, wir sind eine Konsensdemokratie, aber die Bevölkerung hat jetzt zum wiederholten Mal auch nach Begrenzung, nach Durchsetzungsinitiative gesagt, nein, wir wollen diese ausgrenzende Politik nicht und es wäre jetzt an der Zeit, dass sowohl die Medien wie auch die SVP an der Parteispitze versteht, dass das nicht die Politik ist, die die Schweiz Schweizer Bevölkerung will. Es gibt immer wieder Probleme, klar, das ist die Natur der Sache. Wenn es keine Probleme gäbe, bräuchte es die Politik nicht. Aber es ist, glaube ich, eine Sache der Ehrlichkeit anzuerkennen, dass einfach zu sagen, diejenigen, die hierher kommen, diejenigen, die Schutz suchen, sind schuld am allem, dass das jetzt wirklich einen Zenit erreicht hat.
7: Aber 45% ist doch deutlich mehr als das Wahlpotenzial der SVP, das bei unter 30% liegt. Fraktionschef Thomas Erschi der SVP spricht bereits von einem Misstrauensvotum. Das sehen Sie nicht?
8: Ich glaube, das ist eine Kanterniederlage, wenn man 2014 gewonnen hat, eine vergleichbare Vorlage. Die SVP hat selber gesagt, das ist quasi die Wiederholung von 2014, die Masseneinwanderungsinitiative, und dann so abgewatscht wird von der Bevölkerung, dann sollte man sich etwas in Demut üben vor diesem Resultat. Das ist sich diese Partei nicht gewohnt, aber ich glaube, der Wind hat gedreht. Das ist auch gerade im europäischen Kontext übrigens beeindruckend.
7: Und der Stadtlandgraben, der sich hier auftut, der muss offenbar sehr tief sein, macht Ihnen das keine Sorgen?
8: Ich glaube, wenn wir es mit anderen Resultaten vergleichen, wo wir zum Beispiel gewonnen haben, 13. AV-Rente, dort waren sich Stadt und Land einig. Und das zeigt, wenn man gemeinsam für alle Menschen die Dinge besser macht, dann ist die Schweiz eben gemeinsam bereit, das zu tun. Wenn man versucht zu spalten, dann kommt es zu Resultaten wie die jetzigen. Das bedauere ich, aber das zeigt, welche Politik richtig ist für das Land und welche falsch.
7: Machen Sie es da nicht ein bisschen einfach? Die Landbevölkerung ist offenbar doch ganz anderer Meinung als die Stadt.
8: Dabei auch auf dem Land war jetzt das Nein ja doch höher als in vielen Fällen. 2014 werden wir noch analysieren müssen. Wie gesagt, wir gehen weiter auf dem Weg, dass wir für alle Lösungen anbieten und nicht Spalterei.
7: Besten Dank, Herr Wehmuth.
0: Bundeshausredaktor Philipp Burkhardt live aus Bern, vielen Dank. Die Initiative «Keine 10 Millionen Schweiz» dürfte gemäß Hochrechnung abgelehnt werden, mit 55% Nein-Stimmen, dies bei einem Fehlerbereich von 3 Prozentpunkten. Bei mir im Studio ist nun Bundeshausredaktor Andreas Stüdli. Die SVP hat auch schon Erfolge gefeiert mit Zuwanderungsabstimmungen, Stichwort Masseneinwanderungsinitiative. Warum hat es diesmal nicht gereicht?
9: Ja, dass sich jetzt ein Nein abzeichnet, dafür sehe ich zwei Gründe. Zum einen haben es Zuwanderungsinitiativen der SVP immer dann schwer, wenn das Wort Kündigung drinsteht. Bei der Initiative gegen die 10 Millionen Schweiz, da hätte ja in letzter Konsequenz die Personenfreizügigkeit gekündigt werden müssen. Anders als eben noch bei der Masseneinwanderungsinitiative, die wurde ja knapp angenommen, sah aber eben keine Kündigung vor, sondern wollte, dass die Schweiz die Zuwanderung wieder eigenständig steuert. Und zum anderen hat die SVP dieses Volksbegehren ja Nachhaltigkeitsinitiative genannt. Sie wollte also wachstumskritische Stimmen gewinnen, denen der Umweltschutz wichtig ist, und das bis ins grüne Lager. Das war bei dieser SVP-Initiative im Vergleich zu früheren neu, und diese Strategie, die scheint vorerst nicht aufgegangen zu sein.
0: Außer der SVP waren alle anderen grossen Parteien, Wirtschaftsverbände und Gewerkschaften gegen die «Keine 10 Millionen Schweiz»-Initiative. Was bedeutet dieses Nein zur Initiative? Auch im Hinblick auf Europafragen.
9: Ja, dieses Nein, das ist wichtig. In dieser Abstimmung über die sogenannte Nachhaltigkeitsinitiative der SVP standen sich ja wie zwei Wege gegenüber, die die Schweiz einschlagen kann. Entweder die Schweiz geht eher den Alleingang und steuert die Größe der Wohnbevölkerung eigenständig, ohne Rücksicht auf die Verträge mit Europa, oder die bisherige Zusammenarbeit im Asylbereich, aber auch mit der Personenfreizügigkeit, die wird weitergeführt, also eher so ein Weg weiter wie bisher mit Europa. Und wenn die Schweizer Stimmbevölkerung nun den bilateralen Weg nicht aufs Spiel setzen will, dann ist das von Bedeutung für die wichtigste Abstimmung, die sich in den nächsten Jahren abzeichnet, nämlich jene über das Vertragspaket mit der EU.
0: Bundesrat Beat Jans hat sich stark gegen diese Initiative eingesetzt. Kann er sich heute als Sieger feiern lassen?
9: Ich würde sagen, vorerst ist er ein Sieger, aber das starke Engagement von Bundesrat Jans, das sorgte auch für Kritik, auch zur Frage, ob er nur informiert oder ob er zu viel Kampagne gemacht hat. Da wird es noch eine politische Nachlese geben. Als Sieger stehen auch alle anderen Parteien außer der SVP da, die sich ja zusammen mit den Wirtschaftsverbänden und Gewerkschaften gegen diese Initiative eingesetzt hatten und rekord viel Geld dafür einsetzten. Aber die SVP ist genau damit groß geworden, dass sie alleine gegen alle anderen kämpft. Das hat ihr zum Aufstieg zur wählerstärksten Partei verholfen. Und auch jetzt stimmen der SVP laut Hochrechnung 45% der Bevölkerung zu. Das dürfte die SVP im Wahljahr nächstes Jahr erneut zu nutzen versuchen.
0: Einschätzungen von Bundeshausredaktor Andreas Stüdli. Vielen Dank. Die Hochrechnung rechnet mit 53% Ja-Stimmen zur Änderung des Zivildienstgesetzes, das den Zivildienst unattraktiver machen will, um die Armee zu stärken. Und wir schalten jetzt zur Inlandreaktorin Elian Leiser ins Studio gleich nebenan. Bei ihr sind zwei Gäste.
10: Genau, bei mir sind SVP-Nationalrat Michael Götte, er hat sich für das neue Zivildienstgesetz eingesetzt, und GLP-Nationalrat Patrick Hessig, er hat dagegen gekämpft, wohl ohne Erfolg, wie die Zahlen zeigen. Die Zivildienstreform, die kommt voraussichtlich durch. Herr Hessig, ja, Sie sind nicht nur enttäuscht, Sie warnen auch davor, dass das heute erst der erste Angriff auf den Zivildienst sei.
11: Also so enttäuscht bin ich nicht. Ich sehe auch den anderen Teil in der Schweiz, der diese Vorlage abgelehnt hat. Das darf man und soll man auch erwähnen. Aber Sie haben recht, Frau Leiser. Heute haben wir eine Vorspeise der Salamitaktik gesehen. Es wird weitergehen. Man beabsichtigt, den Zivildienst in den Zivilschutz zu integrieren. Man spricht bereits wieder über eine Gewissensprüfung. Sehen Sie, man hat oder will das Rad der Zeit weiterhin zurückdrehen in eine vergangene Zeit, und für die steht die GLP und ich persönlich nicht ein. Ich möchte funktionierende Dienste, wie sie heute funktionieren, die Armee, Zivilschutz, Zivildienst, weiterhin funktionierend halten. Mit dieser Abstimmung heute wird das leider nicht der Fall sein.
10: Herr Götte, im Abstimmungskampf, da haben Sie noch gesagt, der Zivildienst, der sei gar nicht grundsätzlich in Frage gestellt, es gehe nur um kleinere Massnahmen. War das also doch nur Salamitaktik?
12: Nein, überhaupt nicht. Es sind die aktuelle Gesetzgebung, die hoffentlich jetzt heute angenommen wird, sind kleine Massnahmen, wo wieder in die Richtung gehen, wie sie waren, als sie den Zivildienst eingeführt haben. Und wir möchten eine sichere Schweiz. Und für das müssen wir gewisse Korrekturen anbringen. Und darum kann ich heute nicht ausschließen, die letzte Korrektur ist, aber das ist nicht nur im Bereich vom Zivildienst oder Zivilschutz. Das ist ganz generell im Bereich der Sicherheit. Wir haben 30 Jahren, haben wir uns zurückgelehnt und nichts mehr für die Sicherheit oder sehr wenig gemacht. Und da müssen jetzt überall wieder korrigieren. Und ich möchte korrigieren, bevor es zu spät ist.
10: Aber eben, da geht es unter anderem um, oder die Diskussion geht unter anderem um die Wiedereinführung der Gewissensprüfung, obwohl das Parlament diese Gewissensprüfung vor knapp 20 Jahren abgeschafft hat, mit dem Grund, sie sei willkürlich und unzeitgemäß.
12: Ja, nur heute haben wir gar keine Korrektur, wir haben in der Verfassung, dass es ein Gewissensproblem braucht, um Zivildienst leisten zu können. Ansonsten kommt die Armee oder der Zivilschutz in Frage. Und das ist heute nicht mehr praktiziert. Und jetzt ist die Frage, was brauchen wir, dass wir den Zivildienst wieder für diese Männer haben? Auch Frauen könnte es betreffen, die wirklich ein Gewissensproblem haben. Und von dem sind wir heute weit weg.
10: Ja, Herr Hessig, die Bevölkerung hat heute ja womöglich Ja gesagt für die Stärkung der Armee auf Kosten des Zivildienstes. Sind da weitere Schritte eben in diese Richtung nicht einfach die logische Folge?
11: Also wir akzeptieren selbstverständlich diesen Volksentscheid, da gibt es gar nichts zu rütteln daran, aber eben ich mache eine Wette mit dir heute, Michael Götte, ihr werdet weiter in die Richtung der Vergangenheit drücken und wir wehren uns von seitens der GLP nicht später, sondern jetzt gegen diese Gewissensprüfung, die darf nicht mehr eingeführt werden. Das ist ein Relikt aus der alten Zeit. Wir müssen es anders lösen für eine starke Armee, da sind wir auch dafür, aber nicht immer mit der Schwächung eines Dienstes, wo die jungen Menschen 1,5-mal so viel Dienst leisten für unser Land. Wir haben vielleicht ab heute weniger Engagement für die Schweiz und das bedauere ich sehr.
10: Aber diese Argumente haben bei der Bevölkerung jetzt eben nicht gefruchtet. Wie wollen Sie die Bevölkerung überzeugen?
11: Indem wir in einer zweiten Vorlage, wenn es dann eben wahrscheinlich dann wieder kommt mit einer weiteren Schwächung, das wieder aufzeigen. Ich denke, viele Menschen haben Kontakte zu Zivildienstleistenden und ich habe selten Menschen gehört, die gesagt haben, was macht denn der für ein Seich oder der ist nicht hilfreich in einem Alterspflegeheim oder in der Landwirtschaft, und da müssen wir mehr daran arbeiten.
10: Abschließend von Ihnen beiden einen Satz jetzt, wenn es zu diesem Ja kommt zur Zivildienstreform. Herr Götte, was bedeutet das für die Schweiz, für die Sicherheit?
12: Das bedeutet für mich, dass es ein erster kleiner Schritt ist, um wieder mehr Sicherheit für unser Land zu haben. Aber wenn die geopolitische Lage zeigt heute auf, dass wir noch mehr für die Sicherheit machen werden müssen, und das werden wir schauen, was das sein wird.
10: Herr Hessig, was geht verloren?
11: Die Annahme, dass die Armee attraktiver wird, ich denke nicht, dass das heute der Fall sein wird. Da muss man an der Armee arbeiten und nicht den Zivildienst schwächen.
10: Vielen Dank für den Besuch im Studio, GLP-Nationalrat Patrick Hessig und SVP-Nationalrat Michael Götte.
13: Herzlichen Dank. Die Studierunde zum Zivildienstgesetz hat Elian Leiser geleitet. Wie ist dieses Ja mit 53% zur Reform des Zivildienstgesetzes einzuschätzen? Bei mir ist jetzt Inlandredaktor Tobias Gasser. Man könnte sagen, ein klares Ergebnis sieht anders aus. Warum?
14: Als erstes stand die Vorlage sicherlich im Schatten der 10-Millionen-Initiative. Die öffentliche Diskussion war marginal. Es war eine Vorlage von Bundesrat und Parlament. Also das Behördenvertrauen war da. Die Behörden hatten da einen Vorteil. Dagegen gekämpft haben die Linke und die GLP, und dass sie doch am Schluss auf 47% Nein gekommen sind, dass sie das erreicht haben, ist ein respektables Ergebnis.
13: Die Linke hat verloren. Wieso?
14: Also wie gesagt, die Vorlage stand im Schatten der 10-Millionen-Initiative. Das hat sicherlich das Behördenvertrauen geholfen. Die Vorlage hatte auch eine technische Seite. Wer in der Meinungsbildung unsicher war, hat da eher den Behörden vertraut. Und politisch hat sicherlich im Vorfeld eine Rolle gespielt, dass die Mitte ins Zivildienst-Skeptikerlager gewechselt ist. Früher war sie da eher eine überzeugtere Freundin des Zivildienstes. Und vielleicht ist das Abstimmungsergebnis auch ein Ausdruck eines veränderten Sicherheitsbewusstsein. In der Bevölkerung wächst der Wunsch, der Armee Priorität zu geben.
13: Was bedeutet das Ergebnis für die weiteren politischen Diskussionen zum Zivildienst? Kommen jetzt weitere Verschärfungen?
14: Also es gibt konkret zwei Projekte. Wir haben es vorhin auch in der Studiorunde gehört. Das eine ist die Wiedereinführung der Gewissensprüfung. Da gibt es ein Postulat. Der Bundesrat muss dazu einen Bericht verfassen. Der Bundesrat selbst ist ablehnend gegenüber der Wiedereinführung der Gewissensprüfung, auch aus Kostengründen. Und das andere Projekt ist die sogenannte Sicherheitsdienstpflicht. Das wäre ein Zusammenlegen des Zivildienstes, der auf Stufe Bund organisiert ist, mit dem Zivilschutz, der kantonal organisiert ist. Und das ist schon nur aus organisatorischen Gründen eine größere Kraftübung. Das Parlament möchte diese Sicherheitsdienstpflicht, aber ich denke, das heutige Abstimmungsresultat ist zu knapp, um da etwas herauszulesen für die beiden Vorlagen. Wahrscheinlich werden die Gewinner von heute darauf pochen, dass die beiden Projekte jetzt dass bei beiden Projekten vorwärts gemacht wird. Doch Volksabstimmungen könnten es schwer haben bei diesen Fragen.
13: Und dann schauen wir nochmals auf diese 53% Ja zur Reform des Zivildienstgesetzes. Sie haben es schon gesagt, diese Vorlage stand ganz im Schatten der keine 10 Millionen Schweiz. Und vor allem, es war auch keine sicherheitspolitische Debatte, sondern die Debatte drehte sich vor allem eben um den Zivildienst. Und trotzdem gibt es jetzt ein Ja, wie die letzte ETH-Sicherheitsstudie sagt, fühlen sich die Schweizerinnen und Schweizer unsicher. Also trotz dieser, dass es nicht eine Armeedebatte war, gab es ein Ja.
14: Ja, das Problem hier bei dieser Vorlage, ich weiß nicht, wie viel man sicherheitspolitisch daraus lesen kann. Sie haben es gesagt, es war eher eine Zivildienstdebatte in der Öffentlichkeit als eine eigentliche Armeedebatte. Wir wissen aus der MILAG-Umfrage auch, dass es zum Beispiel bei der Finanzierung drei große Lager gibt in der Schweiz. Ein Lager sagt, die Armee erhalte zu viel Geld, ein Drittel. Ein Drittel sagt, die Armee erhalte zu wenig Geld, und ein Drittel sagt, die Armee erhalte genug Geld. Also die Lage sind wirklich in drei gespalten. Die Schweizer Bevölkerung ist gespalten hier. Darum weiß ich jetzt auch nicht, oder ich sehe im Moment noch keinen Anhaltspunkt, um hier grundsätzlich ein sicherheitspolitisches Signal zu sehen, jetzt in der heutigen Zivildienstabstimmung.
13: Und noch zum Schluss, was heißt dieses Resultat nun für die Armee? Muss sie attraktiver werden für Soldaten?
14: Es gibt diese Stimmen, dass die Armee besser zu den Soldaten schauen müsse. Diese Stimmen kann man auch von links, damit eben weniger Soldaten nach der RS oder nach WKs in den Zivildienst wechseln. Da geht es hauptsächlich auch darum, das Zivilleben besser abzustimmen mit den militärischen Einsätzen wie Wiederholungskursen, vor allem während vielleicht in den frühen 20er Jahren, dass man am Studieren ist, während der Ausbildungszeit. Da ist aber die Armee selbst in einem Dilemma. Desto flexibler sie hier wird, desto mehr wiederum gibt es auch Lücken in den Wiederholungskursen. Das will man ja bekämpfen. Man will mehr Soldaten im System haben, dass eben diese Lücken in den Wiederholungskursen nicht entstehen. Darum bin ich unsicher angesichts des heutigen Abstimmungsergebnisses, ob jetzt da noch viele Projekte kommen, um den Militärdienst attraktiver zu machen.
13: Einschätzungen von Tobias Gasser. Vielen Dank. Und es ist gleich eins. 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

0: 13 Uhr, die Abstimmungssendung von Radio SRF. 55% der Stimmberechtigten sagen laut Hochrechnung Nein zur Keine-10-Millionen-Schweiz-Initiative der SVP. SP-Co-Präsident Cedric Wermuth sieht in der Zusammenarbeit mit Europa den Ausschlag.
1: Ich glaube, zum 13. Mal, wenn ich richtig im Kopf habe, hat die Schweizer Bevölkerung jetzt Ja gesagt zu diesem bilateralen Weg. Der ist tief verankert und in Zeiten von Putin und Trump war es undenkbar, dass man daran jetzt noch wirklich etwas rütteln würde.
0: Enttäuscht ist hingegen Marcel Dettling, SVP-Parteipräsident. Er macht die Städte verantwortlich.
2: Ich sehe einfach, dass auf dem Land das Rezept, dass das angekommen ist, dass die Leute verstanden haben, um was es geht, aber leider die Städte stark mobilisiert haben und dies alles zunichte gemacht haben.
0: Strengere Regeln für den Zivildienst. 53% sagen ja. Dass das Ergebnis knapp ist, ärgert Stefan Hohlenstein nicht. Er ist Präsident des Verbands Militärischer Gesellschaften Schweiz.
3: Ich bin sehr erleichtert über das Resultat und der Sieg zählt. Und ich bin froh, hat das Schweizer Volk Ja zu dieser Revision gesagt.
0: Zur Abstimmungssendung begrüßt sie Radka Laubacher. Die SVP-Initiative «Keine 10 Millionen Schweiz» wird also laut Hochrechnung mit 55% abgelehnt. Das schauen wir uns gleich genauer an mit Politologe Urs Bieri vom Forschungsinstitut GFS Bern. Woran ist die SVP-Initiative gescheitert? Welche Argumente haben zum Nein geführt?
4: Wir haben am Schluss über die Risiken der Initiative abgestimmt. Wir haben über die Schwierigkeiten im bilateralen Verhältnis zur EU diskutiert. Wir haben über den Arbeitsmarkt und die Lücken, die entstehen würden, diskutiert. Auch über Rentenfinanzierung, die allenfalls schwieriger werden würde. Und alle diese Punkte haben einen kleinen Beitrag zu diesem schlussendlich doch klaren Nein an der Urne beigetragen.
0: Es gab eine starke Mobilisierung in den letzten Wochen in den Städten, aber auch auf dem Land. Was hat denn den Ausschlag gegeben für das Nein? Waren das die Agglomerationsgemeinden?
4: Schlussendlich ist es die Summe aller Regionen, die hier abgestimmt haben. Und die Mobilisierung war überall überdurchschnittlich, sowohl auf dem Stadt- wie auch auf dem Land, auch in Agglomeration. Überall waren viele Menschen an der Urne dieses Mal und das in der Summe hat das dazu geführt. Ich würde, ist klar, gewonnen haben die Gewinner und entsprechend vor allem die Städte. Aber schlussendlich haben alle einen Beitrag geleistet. Und das zeigt eben auch, wenn wir die ländlichen Nein-Stimmen anschauen, auch die große Menge an Menschen, die dort an die Urne gehen, dass das Problem nicht vom Tisch ist und dass wir auch weiterhin über Migration diskutieren werden.
0: Die Initiative scheitert, der Ja-Anteil beträgt aber doch 45%. Das geht über die SVP-Wählerschaft hinaus. Eben alle anderen Parteien waren dagegen, die Wirtschaft, die Gewerkschaften. Können Sie nach diesem Sieg nun zurücklehnen?
4: Zurücklehnen kann man, glaube ich, tatsächlich nicht, insbesondere weil wir bald über die bilateralen drei abstimmen und Migrationsfragen über die Personenfreizügigkeit auch dort ein Thema sein wird. Die Bevölkerung hat heute gezeigt, sie will diese Verträge nicht im Grundsatz in Frage stellen, darum auch die Ablehnung. Aber es gibt durchaus kritische Punkte, die uns weiter begleiten werden, auch im Wahljahr weiter begleiten werden. Ich denke, Migration wird in den nächsten 2 Jahren das grosse Thema bleiben.
0: Werfen wir einen Blick in die Sprachregionen der Schweiz. Welche Unterschiede fallen Ihnen auf?
4: Sehr deutliche. Wir haben ein klares städtisches Nein, ein klares französischsprachiges Nein und ein doch deutlich stärkeres Ja in der Deutschschweiz, dort vor allem in ländlichen Kantonen. Das war mit Teil dieser schlussendlichen Ablehnung, dass die Westschweiz doch sehr deutlich Nein gesagt hat.
0: Und Marcel Dettling hat's erwähnt, der SVP-Parteipräsident im Gespräch. Die Gegner haben viel Geld eingesetzt, die Befürworter auch. Es wurde eigentlich noch gar nie so viel Geld eingesetzt, gesamthaft gesehen.
4: Seit das überhaupt transparent sichtbar ist, ist es ist vermutlich die bestfinanzierteste Kampagne. Beide Lager haben sehr viel Geld, fast gleich viel Geld eingesetzt. Wir gehen davon aus, im Bereich nicht ganz 20 Millionen. Das ist sicher ein deutliches Zeichen, dass das Thema eben bewegt. Nicht nur die Bevölkerung, sondern auch ganz viele Organisationen, die Wirtschaft, Verbände, NGOs, die hier mitgedacht, mitgesprochen und schlussendlich eben auch mitfinanziert haben.
0: Und auch medial ist diese Abstimmung die Nummer 1.
4: Seit rund 10 Jahren ist es die meist zitierte Abstimmung, die meist diskutierte Abstimmung, auch im redaktionellen Raum. Das zeigt auch, dieses Thema bewegt und es wird weiter bewegen.
0: Urs Bieri, vielen Dank für diese Einschätzungen. Wie die EU auf den Entscheid des Schweizer Stimmvolks reagiert, das ist dann um 13.30 Uhr ein Thema. Wir schalten zu unserem EU-Korrespondenten nach Brüssel. Die SVP ist die Verliererin bei der Abstimmung heute über die 10 Millionen Schweiz. Und wie es bei der Partei tönt, das fragen wir Inlandredaktor Philipp Schremli. Er ist bei der SVP-Spitze in Aarberg und neben ihm steht Nationalrat Thomas Matter.
5: Ja, Thomas Matter, Sie gelten als Vater dieser Initiative, dieser Nachhaltigkeitsinitiative. Wie ist es jetzt als Vater, wenn das eigene Kind nicht reüssiert?
6: Ja gut, ich bin einfach Mitinitiant der Initiative. Ich bedauere es natürlich sehr, dass wir keine Mehrheit erreicht haben. Also die Gegner mit ihrem Multimillionenbudget haben gewonnen, aber die Schweiz und vor allem die Zukunft der Schweiz hat heute leider verloren.
5: Verloren haben auch Sie, und zwar bei einem Ihrer Kernthemen Ihrer Partei, bei der Migration, Zuwanderung. Was sagt das über den Zustand der SVP aus? Gelingt es momentan nicht, Mehrheiten zu finden?
6: Ja, ich würde sagen, das ist das Umgekehrte ist der Fall. Ich meine, unsere Basis ist 28%. Wir haben bei dieser Abstimmung 45% mobilisiert, die mit uns gestimmt haben. Ich glaube, das ist eine sehr grosse Leistung. Wir haben heute ja noch Kantonsratswahlen in Graubünden und Glarus. Dort werden wir sehen, wie die Verfassung ist der SVP. Und man muss einfach sehen, von 10 Initiativen kommt nur eine durch. Also die Chancen, eine Initiative zu gewinnen, liegen etwa bei 10%.
5: Die Gegner warten ja vor den Unsicherheiten, die diese Initiative auslösen würde. Man hatte nicht mehr genug Fachkräfte für die Wirtschaft und so weiter. Am Ende würde sogar das Verhältnis zur EU in Frage stehen. Haben Sie es etwas überspannt mit dieser Initiative? War letztlich zu viel drin?
6: Überhaupt nicht. Wir haben eine sehr maßvolle Initiative präsentiert mit einer Schwelle, die nur für die nächsten 23 Jahre gilt, von 10 Millionen. Das heißt, es hätten immer noch 1 Million Menschen in unser Land kommen können die nächsten 24 Jahre, ohne dass diese Schwelle je erreicht worden wäre. Wir haben viele Schwellen in der Verfassung. Ich möchte einfach daran erinnern, CO2-Null bis 2050. Wir haben eine Mehrwertsteuerschwelle. Gott sei Dank, sonst wären wir heute bei der Mehrwertsteuer schon doppelt so hoch. Wir haben aber auch eine Schuldenbremse. Und bei einem Ja hätten wir noch eine Zuwanderungsbremse. Und das Nein bedeutet, es wird sich nichts ändern. Wir werden kein einziges Problem lösen. Und es werden nochmal 2-3 Millionen Menschen in den nächsten 20 Jahren in unser Land strömen. Und das wird die Schweiz, so wie wir sie heute kennen, nicht mehr verkraften.
5: Es scheint jetzt in den letzten Tagen eine hohe Mobilisierung gegeben zu haben, gerade auch in den Städten tendenziell eine Nein-Mobilisierung. Warum ist es Ihnen jetzt auf den letzten Metern nicht gelungen, die Leute mitzunehmen?
6: Ja, wir haben auch auf dem Land mobilisiert. Wir sehen ja heute schon, ich habe die detaillierten Zahlen noch nicht studieren können, aber es wird ein extremer Stadt-Land-Graben geben. Das heißt, die rot-grünen Städte und das Land entfremdet sich immer mehr, was ich sehr bedauere. Und wir werden auch den Röstigraben wird sich verstärkt haben, was ich auch bedauere. Aber das scheint mir heute die Entwicklung zu sein.
5: Letztlich, Sie haben die Initiative, ja, Ihre Initiative Nachhaltigkeitsinitiative genannt. Hätten Sie vielleicht noch deutlicher sein müssen, auch in der Wortwahl, um was es eigentlich geht? Die Plakate waren ja sehr nett, oder? Mit diesen Dörfern, die da zwar überbaut werden, aber trotzdem, es war eine für SVP-Verhältnisse zurückhaltende Kampagne. Hätte man vielleicht noch mehr rausholen?
6: Also ich glaube, wir hatten eine sehr gute Kampagne und wir waren ja, die Ja-Seite war ja die Partei, die Fakten präsentieren konnten. Die Gegner hatten keine wahren Fakten, die gegen die Initiative sprachen. Deshalb war die Kampagne dagegen war auf reine Angstmacherei. Ganz extrem das Verhalten von Bundesrat Beat Jans. Er hat sämtliche rote Linien überschritten als Bundesrat und hat dieser Institution sicher geschadet.
5: Thomas Matter, vielen Dank für dieses Gespräch und die Einschätzung.
0: Das war Philipp Schremli live aus Aarberg. Vielen Dank. Sie hören die Abstimmungssendung von Radio SRF. 55% Nein zur SVP-Initiative, keine 10 Millionen Schweiz, sagt die Hochrechnung. Und Ja zur Änderung des Zivildienstgesetzes mit 53%, das sind die aktuellen Voraussagen. In der Nachrichtenübersicht mit Lukas Siegfried schauen wir zuerst auf eine kantonale Abstimmung. Es geht um die Steuern im Kanton Basel-Stadt.
7: Dort wird Angestellten künftig Geld vom Lohn für die Steuern abgezogen. 53% der brieflich Stimmenden sagen Ja zu einer entsprechenden Vorlage. Damit kann das Resultat nicht mehr kippen. Nun werden künftig 10% vom Lohn von Angestellten für die Steuern abgezogen. Wer dies nicht möchte, muss sich abmelden. Und für Unternehmen mit mehr als 50 Mitarbeitenden ist der Abzug Pflicht. Basel-Stadt ist der erste Kanton, der einen solchen Abzug einführt. Gleich über drei Vorlagen zu Wohnthemen musste das Stimmvolk im Kanton Zürich entscheiden. Alle drei Vorlagen werden laut einer kantonalen Hochrechnung abgelehnt. Zwei Vorlagen stammten von linken Parteien und dem Mieterinnen- und Mieterverband. Sie wollten etwa Leerkündigungen verhindern oder eine kantonale Wohnbaugesellschaft gründen. Und eine Vorlage des Hauseigentümerverbandes verlangte, dass der Kanton nicht nur Mietwohnungen, sondern auch das Wohneigentum fördert. Mehrheiten zeichnen sich dafür ab für die Gegenvorschläge zu den linken Vorlagen. Dann noch zum Sport mit einer Meldung vom Eishockey. Der Schweizer Nationalspieler Attilio Biasca spielt ab nächster Saison in der besten Liga der Welt, in der nordamerikanischen NHL. Er hat bei den Boston Bruins in den USA einen Einstiegsvertrag unterschrieben. Attilio Biasca spielte zuletzt in der Schweiz bei Freiburg-Gotteron und gewann mit den Freiburgern den ersten Meistertitel der Vereinsgeschichte. Danach war der Stürmer auch Teil des Schweizer Teams an der Heimweltmeisterschaft. Das Wetter bleibt ziemlich sonnig. Heute gibt's im Norden rund 27 Grad. Dazu weht mäßiger Westwind. Im Süden steigt die Temperatur auf 30 Grad.
0: Und jetzt ist es Zeit für Resultate aus Ihrer Region. Die Schaltung ins Regionaljournal. Die Zeit, es ist 13.12 Uhr.
8: Das sind Informationen aus der Zentralschweiz am heutigen Abstimmungssonntag. Am Mikrofon Sammy Studer. In unserer Region gibt es verschiedene kantonale und kommunale Vorlagen. Zusammen mit den beiden nationalen Abstimmungen haben die einen Haufen Leute an die Urne gelockt. Die Stimmbeteiligung ist hoch. Im Kanton Luzern zum Beispiel deutlich über 60%. Kommen wir zu einem ersten Schlussresultat. Die Luzerner Stadtbevölkerung sagt deutlich Ja zu zwei Vorlagen, die mehr günstige Wohnungen sollen bringen. Die erste Vorlage gibt der Stadt ein Vorkaufsrecht in bestimmten Fällen, wenn grosse Mehrfamilienhäuser oder Überbauungen die Hand wechseln. Die Vorlage haben über 67% der Stimmenden unterstützt, quer durch die ganze Stadt. Nur ein Quartier hat Nein gesagt. Und sogar fast 70% sagen Ja zu der zweiten Vorlage und da hat kein Quartier dagegen gestimmt. Damit kann die Stadt eine Stiftung mit 70 Millionen Franken Kapital einrichten, um damit in den nächsten 20 Jahren 500 günstige Wohnungen zu bauen. Weitere 44 Millionen kann sie in Genossenschaften für Darlehen geben, damit die noch einmal 300 Wohnungen erstellen. Und ich kann die Stadt selber Häuser kaufen und so noch einmal für 300 Wohnungen sorgen. In der Stadt Zug haben die Stimmberechtigten Ja gesagt zum Bebauungsplan für die Metalli. Der Ja-Stimmenanteil 57,8%. Damit kann die grosse Ladenpassage im Zuger Stadtzentrum um- und ausgebaut werden. Stichwort da, Verdichtung. Zentrale Element von dieser Neugestaltung sind ein neues 80 Meter hohes Hochhaus und die Fassade zur Barerstrasse, wo ein neues architektonisches Gesicht überkommt. Die Stimmbeteiligung in der Stadt Zug fast 70%. Dann zu Zwischenresultaten aus den Kantonen. Im Kanton Luzern sieht es klar danach aus, dass der Kanton für 18,5 Millionen Franken eine Liegenschaft im Würzenbach-Quartier kaufen kann, ganz in der Nähe vom Verkehrshaus. Dort soll das Kantonsgericht einen neuen Standort bekommen. Zwar sind noch nicht ganz alle Gemeinden ausgezählt, nämlich 77 von den 79 Gemeinden. Es zeichnet sich aber ein deutliches Ja ab, wo die fehlenden zwei Gemeinden nicht mehr drehen können. Aktuell sagen 67% Ja. Im Kanton Schweiz haben die Stimmberechtigten können entscheiden, ob Prämienverbilligung für Krankenkassen soll daran gekoppelt werden, wie viel das die anderen Kantone zahlen. Das hat die SP mit einer Initiative erreichen. Schweiz zahlt nämlich heute vergleichsweise wenig und müsste 17 Millionen mehr zahlen. Die Gegnerschaft sagt, Schweiz müsse sowieso jetzt mehr zahlen, weil der Bund das verlange. Die Initiative hat es schwer. Bis jetzt sind 23 von den 30 Schweizer Gemeinden ausgezählt. Es sind 59% Nein-Stimmen. Aussergewöhnlich lang geht das Auszählen von der Stimmen heute im Kanton Nidwalden. Der Kanton stimmt über eine Steuergesetzrevision ab und in der anderen Vorlage geht es um einen Kredit von 26 Millionen für eine neue Dreifach-Sporthalle beim Kollegi Stanz. An den meisten Abstimmungssündigen ist schon kurz nach der 12. klar, wie das es im Kanton Nidwalden ausgegangen ist. Aktuell sind aber erst in 5 von 11 Gemeinden die Stimmen ausgezählt. Das dürfte so sein, weil vor allem die nationale Vorlage von der Nachhaltigkeitsinitiative einen Haufen Leute an die Urne gelockt hat. Wir rechnen damit, dass wir in der nächsten Schaltung Resultate haben und auch Stimmen dazu. In der Luzerner Gemeinde Weggis kann das Lido-Hallenbad umgebaut werden. Die Stimmbevölkerung hat deutlich Ja gesagt

11,4 Millionen für ein neues Mehrzweckgebäude Schlossberg. Im Vorfeld der Abstimmung hat es in einem Flugblatt anonyme Vorwürfe gegen das Projekt, wo der Gemeinderat noch korrigieren wollte, offenbar ohne Erfolg. Mehr Resultate zu den Abstimmungen in den 6 Zentralschweizer Kantonen gibt es da im Regionaljournal dann wieder in einer Stunde am 10:50 und laufend auch bei uns online auf srf.ch oder der SRF News App.

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1: An diesem Abstimmungssonntagnachmittag bei SRF 1, wo ihr informiert bleibt, live bei uns, aber auch immer online unter srf.ch. Da habt ihr alle Abstimmungsresultate in Echtzeit. Mein Name ist Elena Bernasconi und das hier ist ein Klassiker von The Searchers.

0: warmen Sonntagnachmittag. Warm und spannend. Die Schweiz stimmt ja ab. Zum einen über die Änderung vom Zivildienstgesetz. Dort gibt es einen Ja-Trend von etwa 53%. Und die Initiative «Keine 10 Millionen Schweiz» von der SVP oder über die wird abgestimmt, Ruben Born. Aktuell geht dort der Trend richtig Nein.
1: Ja, das ist so. Aktuell gibt es einen Nein-Trend mit 55% Nein. Und klar, ja, da schüttelt man natürlich den Kopf bei den Befürworterinnen und Befürwortern. Der Thomas Aschi ist Fraktionspräsident von der SVP im Bundeshaus und ja, er kritisiert hier den Bundesrat.
2: Es war eine Angstkampagne, die Bundesrat Beat Jans hier gefahren hat. Auch die Wirtschaftsverbände haben über 10 Millionen Franken gegen diese SVP-Initiative investiert. Also wir waren hier alleine gegen die gemalte Macht der Wirtschaft und eines sehr parteiischen Bundesrates, obwohl er eigentlich objektiv und neutral informieren müsste. Es wäre schade, wenn hier die Mehrheit der Bevölkerung dieser Angstkampagne geglaubt hätte.
1: Das also der Thomas Aschi von der SVP, wo da auch der Bundesrat eben kritisiert. Freude herrscht hingegen bei den Linken. Die Flavia Wasserfallen ist Ständerätin von der SP für den Kanton Bern.
3: Ich bin sehr erleichtert über das deutliche Resultat und es ist für mich auch zum x-ten Mal eine Bestätigung für die Stimmbevölkerung, für die Personenfreizügigkeit und es ist jetzt der Moment, wo wir endlich wieder zur Politik gehen können von den Lösungen, wo wir die Bedürfnisse der Leute adressieren und nicht eine Politik von Ausgrenzung, vom Nein-Sagen, vom Sündenbock suchen und da bin ich sehr froh darüber.
0: Freut also bei den Gegnern, leid bei den Befürwortern. Die Initiative ist nicht nur in der Schweiz diskutiert worden, sondern die Initiative, für die hat sich natürlich auch die EU interessiert. Darum, wie reagiert man dort in Brüssel? Die gehört zu unserem Brüssel-Korrespondent auf die 13:30.

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1: Vor dem Gotthardtunnel Richtung Norden 3 Kilometer Stau, ungefähr 30 Minuten Wartezeit ab Quinto. Und im Wallis ist der große St. Bernhard-Tunnel wegen eines Fahrzeugbrandes aktuell in beiden Richtungen gesperrt. Allen unterwegs weiterhin eine gute Fahrt. Es ist Mittag, 13:30 und bei uns gibt es jetzt ein Update in Sachen Abstimmungssonntag.
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3: 13:30 die Abstimmungssendung von Radio SRF. Keine Obergrenze bei der Zuwanderung. Bei den Gegnern der SVP 10 Millionen Schweiz Initiative ist die Erleichterung groß. Yvonne Bürgin, Fraktionspräsidentin der Mitte.
4: Ich glaube, am Schluss sind die Argumente überzeugt, dass eben ein starrer Deckel keine Lösung ist und keine Antworten liefert. Und er hat auch unsere Beziehungen mit Europa gefährdet. Und ich bin froh, dass die Hochrechnungen jetzt zeigen, ein starrer Deckel will das Volk nicht. Aber das Resultat soll aber auch nicht der Schlussstrich unter die Debatte sein, sondern soll ein Auftrag sein, ein Auftrag an Politik und Wirtschaft.
3: SVP-Nationalrat Thomas Matter hingegen ist enttäuscht und betont, die Zukunft der Schweiz habe verloren.
5: Das Nein bedeutet, wir werden kein einziges Problem lösen und es werden nochmal 2-3 Millionen Menschen in den nächsten 20 Jahren in unser Land strömen. Und das wird die Schweiz, so wie wir sie heute kennen, nicht mehr verkraften.
3: Wie die Reaktionen auf das Nein in der EU in Brüssel ausfallen, besprechen wir gleich mit unserem EU-Korrespondenten. Im Studio ist Radka Laubacher. Guten Tag. Die SVP-Initiative «Keine 10 Millionen Schweiz» wird gemäß aktuellen Zahlen mit 55% Nein-Stimmen abgelehnt. Der Fehlerbereich beträgt 2%. Diese Abstimmung stößt auch in den Mitgliedsländern der EU, namentlich in den 4 Nachbarländern der Schweiz, auf großes Interesse. Mehrere hunderttausend EU-Bürgerinnen und Bürger sind mehr oder weniger direkt vom Ausgang der Abstimmung betroffen. Charles Liebherr, EU-Korrespondent in Brüssel. Wie groß ist die Erleichterung über die Ablehnung der Initiative?
6: Kommt es, wie in der Hochrechnung vorausgesagt, zu einem Nein, dann wird hier in Brüssel tief durchgeatmet. Die EU hat eine Sorge weniger. Eine Sorge weniger, die sogar über die Schweiz hinausgeht, denn diese Abstimmung findet in allen EU-Ländern große Beachtung. Und auch dort gibt es ja bekanntlich dichte Stress und hohe Immobilienpreise. Rechtsnationale Parteien hätten gerne ein Ja gesehen, denn das hätte auch in der EU die Einwanderungsdebatte beflügelt. Jetzt befürwortet in der direkten Demokratie eine klare Mehrheit der Schweizerinnen und Schweizer gut der Beziehungen zur EU. Und dieses Signal ist in Brüssel natürlich willkommen, weil ein Ja zur Initiative wäre ja ein direkter Angriff auf die Personenfreizügigkeit mit der EU gewesen, auf einen der Grundpfeiler der EU, eine Grundfreiheit, die schon fast Teil des Selbstverständnisses der EU ist. Wir erwarten jetzt an eine wohlwollende Reaktion der EU-Kommission gegen Ende Nachmittag. Der Grundton wird sein, wir in der EU sind dankbar um das klare Bekenntnis des Schweizer Stimmvolkes zu guten Beziehungen zu den Nachbarländern, in erster Linie natürlich, aber auch zur EU insgesamt.
3: Der Rat der EU-Mitgliedstaaten wird sich bereits am kommenden Dienstag mit den Beziehungen zur Schweiz befassen. Warum so kurz nach dem heutigen Abstimmungssonntag?
6: Das ist mehr ein Zufall. Alle 2 Jahre ziehen die EU-Mitgliedstaaten Bilanz über die Beziehungen zu allen westeuropäischen Ländern, die eben nicht Mitglieder der EU sind, also zu den EFTA-Staaten, Norwegen, Liechtenstein, Island und zur Schweiz. Und das steht am Dienstag wieder auf dem Programm und die Bilanz dieser Beziehungen werden dann von den Ministern für Europafragen in sogenannten Schlussfolgerungen festgehalten. Im Entwurf heißt es da unter anderem, die geopolitischen Herausforderungen bedingten gute gegenseitige Beziehungen unter Gleichgesinnten. Die Zeit sei reif, die Abkommen mit der Schweiz nun zu modernisieren. Und dann folgt eben eine lange Lobpreisung der neu verhandelten Abkommen, den bilateralen 3. Und insgesamt also eine sehr positive und lange positive Bewertung der Beziehungen zur Schweiz.
3: Der Rat hat sich auch auf ein Szenario vorbereitet für den Fall, dass die Initiative angenommen worden wäre. Wie hätte die EU in diesem Fall reagiert?
6: Der Rat hätte sein Bedauern über die Annahme der Initiative ausgedrückt. In diesem Fall hätte er vom Schweizer Bundesrat dann erwartet, dass dieser möglichst schnell seine Schlussfolgerungen ziehe in Bezug auf die Umsetzung der Initiative. Die EU stehe zu ihren Verpflichtungen, steht da. Da steht in eckigen Klammern in Paragraph 94 der Schlussfolgerungen. Dieser Paragraph, der wird nun null. Obsolet. Will heißen, die EU hält an ihren Prinzipien fest, die Personenfreizügigkeit als eben grundlegende Freiheit der EU-Bürgerinnen und Bürger zu respektieren. Und das hätte sie auch von der Schweiz so erwartet.
3: Und dieses offenbar für die EU negative Szenario scheint nun nicht einzutreffen. Wie geht es weiter seitens der EU in Bezug auf die Ratifizierung des Vertragspaketes Bilaterale 3?
6: Die EU spricht sich für eine baldmögliche Ratifizierung der neuen Abkommen aus zwischen der Schweiz und der EU, den bilateralen 3. Die Vorarbeiten im Rat sind weit fortgeschritten. In den letzten Wochen wurde das Vertragspaket in mehreren Sitzungen vorgestellt und besprochen. Das Gleiche gilt auch für das EU-Parlament. Es ist die Rede davon, dass seitens der EU alles bereit sein soll per Ende Jahr. Das für den Fall, dass auch eben in der Schweiz die Beratungen etwas schneller voranschreiten. Dann will die EU vorbereitet sein, falls es schon im Sommer 27 zu einer Abstimmung kommt.
3: Einschätzungen von EU-Korrespondent Charles Liebherr. Vielen Dank. Im Kanton Zürich geht es heute gleich um drei verschiedene Vorlagen zu ein und demselben Thema, ums Wohnen. Drei Initiativen versprechen Lösungen, doch alle drei haben einen schweren Stand. Zürich-Korrespondent Dominik Steiner hat die aktuellen Hochrechnungen im Blick. Dominik Steiner, was sagen die Zahlen?
0: Sie gehen von einem dreifachen Nein aus. Gemäss der Hochrechnung des Kantons sagen 56% Nein zur sogenannten Wohnschutzinitiative. Dann gibt es 60% Nein zur Wohnungsinitiative und schließlich ein drittes Nein mit sehr deutlichen 73% zur Wohneigentumsinitiative. Alle drei Wohninitiativen fallen bei der Stimmbevölkerung also voraussichtlich durch.
3: Schauen wir doch etwas genauer hin für alle Nicht-Zürcherinnen und Zürcher, was die einzelnen Vorlagen hätten bewirken sollen. Am umstrittensten ist die Wohnschutzinitiative, Dominik Steiner. Worum geht es da?
0: Diese Wohnschutzinitiative kommt aus dem linken Lager und wollte Mieterinnen und Mieter besser schützen vor sogenannten Leerkündigungen. Wenn ein Haus abgebrochen, umgebaut oder saniert wird, hätten die Zürcher Gemeinden Bewilligungen verlangen und die Mieten für eine gewisse Zeit deckeln können. Die Befürworter sagten, das verhindere Verdrängung und explodierende Mieten. Die Gegner aus dem bürgerlichen Lager hingegen warnten, dadurch würden Investitionen gebremst und dringend benötigte neue Wohnungen verhindert. Einige Kantone wie etwa Basel-Stadt oder Genf, sie kennen schon solche Regeln. Diesen Vorbildern folgt Zürich jetzt wohl nicht.
3: Parallel hat das bürgerliche Lager auch einen zweiten Vorstoß bekämpft von linker Seite, die sogenannte Wohnungsinitiative. Diese wollte, dass der Kanton selber eine öffentlich-rechtliche Anstalt gründet, die Wohnungen baut und vermietet.
0: Ja, und auch sie fällt durch beim Stimmvolk. Gemäss Hochrechnung will eine Mehrheit keine solche kantonale Wohnbaugenossenschaft. Ein weiterer Erfolg für das Mitte-Rechts-Lager. Aus ihrer Sicht fördert der Kanton den gemeinnützigen Wohnungsbau bereits heute genug und solle selbst nicht in den Markt eingreifen, weil sonst Bodenpreise und Mieten steigen würden. Mit diesen Argumenten haben sie sich durchgesetzt.
3: Und schließlich schauen wir noch auf den bürgerlichen Vorschlag. Der Hauseigentümerverband wollte Eigentumswohnungen staatlich fördern. Wie genau?
0: Die Idee war, dass bei Bauprojekten, an denen der Kanton Zürich oder die Gemeinden beteiligt sind, gleich viele Eigentumswohnungen wie Mietwohnungen entstehen. Diese Idee des Hauseigentümerverbands fand wenig Anklang. Einzig der SVP und die Kleinpartei EDU standen dahinter. Jetzt ist der Vorschlag also bachab geschickt worden.
3: Drei Vorschläge, um der Wohnungsknappheit zu begegnen. Dreimal gab es ein Nein. Dabei brennt den Leuten das Thema Wohnen doch unter den Nägeln. Weshalb gab es denn keine Mehrheiten für die Vorschläge?
0: Weil sie am Blockdenken zerschellt sind. Zwar leben im Kanton Zürich rund 70% der Bevölkerung zur Miete, sie stimmen aber ab nach Parteibüchlein. Und da hatten die beiden linken Ideen im bürgerlich dominierten Kanton keine Chance. Der rechte Vorschlag wiederum wurde nicht einmal von der FDP unterstützt, geschweige denn von links. Beim Thema Wohnen versuchen alle Parteien und Verbände, ihre Lösungen durchzudrücken und laufen damit auf. Gemeinsame, überparteiliche Ansätze gibt es keine. So bleibt die Wohnpolitik blockiert.
3: Alle Initiativen wurden also abgelehnt. Dafür wurden die Gegenvorschläge vom Kantonsparlament angenommen. Werden diese nun helfen gegen die Wohnungsknappheit im Kanton Zürich?
0: Ja, kurzfristig eher nicht. Die Gegenvorschläge setzen auf weniger Bürokratie und weniger Auflagen. Bei den Leerkündigungen, da setzt der Gegenvorschlag allerdings an und will sie abfedern für die Menschen, die ihre Wohnungen verlieren.
3: Zürich-Korrespondent Dominik Steiner, vielen Dank. Der Abstimmungssonntag auf Radio SRF geht um 14 Uhr weiter mit Stimmen, Reaktionen und Einschätzungen. Wir halten Sie natürlich auf SRF 4 News durchgehend auf dem Laufenden, genauso wie online auf srf.ch oder für unterwegs auf der Play SRF App. Die Zeit, es ist 13.40 Uhr.
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1: Einen guten Sonntagnachmittag mit Temperaturen von bis zu 28, 30 Grad in der Schweiz heute. Wenn ihr auf dem Balkon sitzt oder im Garten sitzt oder einfach grundsätzlich verrissen, denke ich, das eincremen?
7: Ja, zum Ende wirklich reichhaltig eincremen, nicht sparen mit der Sonnencreme und noch besser eincremen und nachher am Schatten bleiben. Das wäre mein zweiter Tipp.
1: Das sagt unsere Gesundheitsredaktorin Regula Zehnder. Und was das Wetter macht heute und in den nächsten Tagen, ob es so bleibt, Jürg Zog von SRF Meteo sagt es in den nächsten paar Minuten. Mein Name ist Elena Bernasconi.

0: Gloria Gaynor, I Will Survive. Das ist SRF 1 mit einem 80er-Hit. Und wir reden über das Wetter.
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0: Puh, und da rollt einiges auf uns zu. Und ich sage, es rollt Hitz auf uns zu. Aber jetzt fangen wir einfach mal an, heute am Nachmittag, den Sonntag. Jürg Zog von SRF Meteo, Sonne für alle heute am Nachmittag.
2: Fast für alle, nicht ganz. Es gibt Gegenden, wo Quellwolken doch recht zahlreich sind. Und dort zeigt sich die Sonne eben nur zeitweise und wird zwischen die Ofen entdeckt. Das sind vor allem so ein bisschen die Alpen von der Zentral- und Ostschweiz und auch in Graubünden der Fall, wo es am meisten von diesen Quellwolken hat. Die Quellwolken bringen aber dort kein Niederschlag und sonst sind es eher wenig bis gar keine Wolken. Das heisst, es geht um Nachmittag meistens sonnig weiter. Heiss wird es vor allem schon in der Region Genf, im Wallis und im Tessin mit bis zu 30 Grad. Sonst liegen die Höchsttemperaturen so zwischen 26 und 28 Grad und man hat heute sozusagen auch noch so ein bisschen gratis natürlichen Ventilator, zumindest auf der Alpen-Nordseite. Vor allem in der Deutschschweiz bläst doch ein zügiger West- bis Nordwestwind mit Böen von 30 bis 50 km pro Stunde. Auf den Bergen, da ist der Wind zum Teil noch ein bisschen stärker. Und eben die kommende Nacht, da kühlt es doch noch wieder recht gut ab. Auf der Alpen-Nordseite geht es auf 14 bis 10 Grad zurück. Also perfekte Temperaturen zum gut durchlüften.
0: Mhm. Was mich zum Montag bringt, wie sieht es da aus?
2: Ganz ähnlich wie der heutige Tag. Oh, an vielen Orten ist es sonnig, es gibt aber auch morgen ein paar Einschränkungen. Zuerst sind es vor allem so ein paar dichtere, hohe Wolkenfelder, die zum Teil fast einmal am Vormittag ein bisschen stationär könnten über Teile vom Tessin und vom Kanton Graubünden stehen bleiben. Das heisst, dort dann zum Teil nur milchige Sonnenschein oder auch mal gerne nicht, dass die Sonne durchkommt. Die verdünnen sich dann durch den Tag wieder ähnlich wie heute und dann kommen auch morgen wieder Quellwolken über den Bergen dazu und es ist auch morgen wieder so, dass es mehr von denen im Osten wie im Westen gibt. Der Wind, der ist mal nur noch spürbar, aber tendenziell so ein bisschen weniger kräftig wie heute und die Temperaturen eher ein bisschen tiefer, im Norden so um die 25 Grad, Region Genf, Wallis und Tessin, da gibt es 27 bis 29 Grad. Und dann sozusagen der letzte Tag noch mit gemäßigten Temperaturen vor der Hitzewelle ist der Dienstag. 30 Grad gibt es dort erst ganz lokal, an den meisten Orten haben wir 26 bis 28 Grad. Dazu ist im Westen, Wallis und auch Mittel- und Südtessin trotz Wolkenfelder recht sonnig. Sonst sind die Wolkenfelder, die gehören zu einer Warmfront, zum Teil dichter, kommt die Sonne zwischen die abdecken. Sie scheint also nur zeitweise. Und vor allem in den östlichen Landesteil könnte es dann lokal um einen Sprutzregen geben.
0: Und nachher sagst du, kommt die Hitzewelle. Genau. Ab Mittwoch. Wie heiss wird das?
2: Ja, ziemlich heiss. Am Mittwoch startet sie. Da langt es vielleicht noch nicht gerade im Flachland ganz überall für einen Hitzetag. Die Höchstwerte liegen bei 29 bis 33 Grad ab dem Donnerstag. Mal sicher bis um Mittwochenende. Da wird es dann richtig heiss mit Höchsttemperaturen von 31 bis 35 Grad. Im Süden ist es schon ab dem Mittwoch ziemlich typisch. Im Norden wird es dann ab dem Freitag langsam auch schwül. Und wenn das heiss ist, ab in die Höhe, in Lagen um 1500 Meter rum, da liegen die Höchsttemperaturen bei etwa 25 Grad. Das wären so Orte wie zum Beispiel Sandermatt oder auf der Lenzer Heide. Auf 2000 Meter Höhe hat es etwa 20 Grad. Dazu Mittwoch bis und mit Wochenende im Flachland häufig sonnig und meistens trocken. In den Bergen und dort scheint immer wieder die Sonne, aber es gibt dort auch Quellwolken, die vor allem dann am Nachmittag zum Teil auch mal Schatten bringen. Der Mittwoch, der ist meistens trocken, ab dem Donnerstag kann es dann noch einzelne lokale Platzregen oder mal ein Gewitter geben. Wahrscheinlich am häufigsten am Freitag. Am Wochenende ist dann die Schauer- oder Gewitterneigung eher wieder ein bisschen kleiner.
0: Wenn man ja so einen Hitzetag hat, Jürg, dann sehnt man sich immer in der Nacht nach der Abkühlung. Wie sieht es denn in diesen Tagen aus? Jetzt vom Mittwoch an, wo du sagst, die Hitzewelle rollt auf uns zu. Wie sieht es in der Nacht aus?
2: Ja, also etwa die erste Nacht ist wahrscheinlich auch noch relativ angenehm. Die auf den Donnerstag, auf den Freitag kühlt es noch einigermaßen ab. Nachher dann eben immer weniger. Die Tiefstemperaturen, die liegen dann so zwischen 16 und 20 Grad. Und im Süden, dort gibt es dann wahrscheinlich sogar Tropennächte. Das heisst, es geht zum Teil gerne nicht unter 20 Grad zurück.
0: Der Jürg Zog.

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1: Bananama mit Venus, die ihr gehört habt. Und jetzt ist 13.59 Uhr. Vorsicht im Aargau auf der A1 Bern-Zürich zwischen Lenzburg und Meggenwil. In beiden Richtungen besteht Gefahr durch Personen auf der Fahrbahn. Dann vor dem Gotthardtunnel Richtung Süden 3 Kilometer Stau, 30 Minuten Wartezeit ab Wassen. Richtung Norden 3 Kilometer Stau, ebenfalls 30 Minuten Wartezeit ab Quinto. Und die Cupra-Spur Richtung Gotthardpass ist aktuell offen. Und die Einfahrt Airolo gesperrt. Wenn ihr noch eine Meldung habt, unsere Staumeldernummer 0800 888 123. Jederzeit für eure Meldung von unterwegs, wenn sie irgendwo noch anstellt und wir euch jetzt nicht erwähnt haben. Eine gute Fahrt und bleibt weiter informiert hier auf SRF 1. Es ist 2.
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2: 14 Uhr, der Abstimmungssonntag von Radio SRF. Die SVP-Initiative «Keine 10 Millionen Schweiz» wird gemäss Hochrechnung mit 55% Nein-Stimmen abgelehnt. Das sei ein klares Statement der Bevölkerung, sagt SP-Co-Präsident Cedric Wiermuth.
3: Die Bevölkerung hat jetzt zum wiederholten Mal gesagt, nein, wir wollen diese ausgrenzende Politik nicht. Und es wäre jetzt an der Zeit, dass sowohl die Medien wie auch die SVP an der Parteispitze versteht, dass das nicht die Politik ist, die die Schweizer Bevölkerung will.
2: Auch beim Wirtschaftsdachverband Economic Suisse sorgt das Nein für ein Aufatmen. Direktorin Monika Rühl sagt gleich, warum. Und der Zivildienst soll die Ausnahme sein. Gemäss Hochrechnung sagen 53% Ja zu härteren Regeln. Was heißt das für die Pflege? Patrick Hässig, Nationalrat der Grünliberalen und Pflegefachmann.
4: Ja, wir werden relativ schnell weniger Hände zur Verfügung haben. Also konkret Menschen, Männer primär, die uns helfen, Betten putzen, Kästchen auffüllen, Bürokratie erledigen, auch die Landwirtschaft. Gerade heute, in den heissen Tagen, wo am Hang geheuert wird bei den Bergbauern, es wird weniger Hände geben. Dort merkt man relativ schnell, dass wir die Ziffis nicht mehr haben. Ob die Armee auf der anderen Seite es so schnell merkt, dass sie jetzt ein paar hundert mehr haben, das wird sich zeigen.
2: Im Studio ist Radka Laubacher. Guten Tag. Es deutet alles auf ein klares Ergebnis hin bei der Initiative «Keine 10 Millionen Schweiz» der SVP mit 55% Nein-Stimmen. Auch beim Wirtschaftsdachverband Economy Suisse atmet man auf. Der Verband hat eine wichtige Rolle gespielt im Abstimmungskampf. Wir schalten zu Livia Middendorp, die bei den bürgerlichen Gegnerinnen und Gegnern auf der grossen Schanze ist. Bei ihr ist Economy Suisse-Direktorin Monika Rühl.
5: Ja, Monika Rühl, es sieht doch nach einem relativ deutlichen Nein aus zur Initiative gegen eine 10 Millionen Schweiz. In den letzten Tagen und heute Morgen, als Sie aufgestanden sind, hatten Sie mit einem solchen Resultat gerechnet?
6: Ja, ich habe mit einem sehr knappen Resultat gerechnet. Ich war ziemlich angespannt die letzten Tage. Jetzt sieht es doch sehr klar aus. Ich bin sehr dankbar. Ich danke der Schweizer Bevölkerung für dieses klare Resultat, weil in diesen unsicheren Zeiten brauchen wir Sicherheit und Ruhe und nicht neue zusätzliche Herausforderungen. Die Schweizer Stimmbevölkerung hat Nein gesagt zu diesem komischen Deckel. Und die Schweizer Stimmbevölkerung hat auch klar Ja gesagt zu den bilateralen Verträgen, zum bilateralen Weg. Wir haben eine Umfrage gemacht, um die Menschen zu fragen, was wollten sie ausdrücken mit ihrem Stimmverhalten. Und wir sehen heute, 59% der Bevölkerung ist für die bilateralen drei und nur 33% sind dagegen. Das nehme ich mit für die künftigen Debatten und ich hoffe, dass auch die Mitglieder des Ständerats dieses Signal hören.
5: Also Sie glauben, das ist eine Art Stimmungstest jetzt auch gewesen, diese Abstimmung zu 10 Millionen Schweiz, eben auch im Hinblick auf die Europa-Debatte. Sie setzen da einen sehr starken Zusammenhang.
6: Ja, natürlich, weil es ist sicher ein Stimmungstest gewesen, weil mit der Initiative, die hätte ja zur Kündigung der Personenfreizügigkeit geführt und damit wäre der bilaterale Weg obsolet gewesen. Von dem her ist das ein wichtiges Signal. Es gibt aber ein zweites wichtiges Signal, das wir mitnehmen müssen, nämlich 45% der Bevölkerung sind besorgt wegen der Zuwanderung. Und hier, diesen Ball müssen wir aufnehmen. in der Politik, in der Wirtschaft, in der Gesellschaft. Wir müssen die Herausforderungen, die die Zuwanderung stellt, und das hat niemand abgestritten, ernst nehmen. Wir müssen Lösungen finden in der Asylpolitik, bei den Wohnungen, bei den Infrastrukturen. Und sicherlich müssen wir das Potenzial der inländischen Erwerbstätigen noch besser nutzen und damit diesem Signal, das die Bevölkerung auch gesetzt hat, ernst nehmen und entgegenkommen.
5: Also die Wirtschaft ist hier auch bereit, Hand zu bieten, um in der Politik entsprechende Lösungen zu finden. Die Wirtschaft profitiert ja stark von der Zuwanderung.
6: Ja, natürlich. Also ich meine, die Schweizer Unternehmen sind jetzt bereits engagiert bei der Nutzung des inländischen Potenzials. Und sie werden das auch weiterhin tun. Es braucht aber auch Signale aus der Politik. Und eines dieser Signale mit Bezug auf das Potenzial wäre eine Erhöhung des Rentenalters. Und diese Diskussion muss in der Schweiz geführt werden.
5: Vielen Dank, Monika Riel.
2: Livia Mittendorf, vielen Dank. Bei der Zivildienstvorlage jubeln heute bürgerliche Politikerinnen und Militärkreise. Die Zivildienstreform wird laut Hochrechnung mit 53% Ja-Stimmen angenommen. Ein prominentes Gesicht der Ja-Kampagne war Stefan Hohlenstein, der Präsident des Verbands Militärischer Gesellschaften Schweiz. Dominik Meyer hat mit ihm gesprochen.
7: Stefan Hohlenstein, diesen Sieg, den haben Sie sich erzittern müssen.
8: Ja, das ist so. Es war ein spannender, ein intensiver, bis zum Schluss offener Abstimmungskampf, muss ich sagen. Und umso erleichterter bin ich. Das Schweizer Volk hat gut und weise richtig entschieden. Ich denke, es ist ein guter Tag auch für die Armee heute, für den Zivilschutz, weil er mit dieser Revision doch gestärkt wird.
7: Der Zivildienst, der hat aber offenbar trotzdem noch ziemlich Rückhalt. Also der Zivildienst mit den Regeln, die heute gelten. Haben Sie das ein bisschen unterschätzt, jetzt wo es so knapp geworden ist?
8: Nein, das habe ich gewusst. Und der Zivildienst, haben wir immer gesagt, hat seine Berechtigung. Aber eben nur für solche Leute, oder die wirklich einen echten Gewissenskonflikt haben. Und bei der Revision ging es diesmal nur darum, dass man die ein bisschen im System zurückhält, oder? Und respektive mit der Revision halt nicht bestraft, sondern halt zurückhält, eben die deinen Militärdienst bereits geleistet haben, sei das eine RS oder einen WK-Dienst. Und das ging es heute. Und das hilft natürlich für die Stabilisierung der Bestände.
7: Jetzt sagen die Verliererinnen und Verlierer noch heute, das wird kaum etwas bringen in der Armee. Es werden einfach mehr junge Männer entweder vor der RS bereits in den Zivildienst wechseln oder den blauen Weg nehmen, also zum Psychiater gehen. Was werden Sie unternehmen, um durchzusetzen, dass eben trotzdem mehr junge Männer statt in den Zivildienst in die Armee gehen? Ja.
8: Also zuerst einmal, das glauben wir nicht. Das wird nicht der Fall sein. Ich denke auch, die Abgänge auf dem blauen Weg, die waren über die letzten Jahre stabil. Man kommt nicht so schnell jetzt weg. Aber ich bin auch selbstkritisch genug. Wir müssen die Sinnhaftigkeit besser rüberbringen für die Armee. Sie muss sich wirklich anpassen, modernisieren, flexibler werden, auch in den Dienstpflichtmodellen.
7: Sie haben ja auch noch andere Pläne beim Zivildienst. Sie sind dafür, dass die Gewissensprüfung wieder eingeführt wird, also dass junge Männer zu einer Anhörung antreten müssen, wo sie ihre Gründe, Gewissensgründe gegen das Militär darlegen müssen. Großrückenwind hat dieses Anliegen ja nicht mit einem knappen Sieg zu kleineren Schritten beim Zivildienst.
8: Gut, dieser Weg der Gewissensprüfung, das wäre dann der letzte Schritt, oder? Und wäre sicher eine geeignete Maßnahme, um dann wirklich die Abgänge auch ganz generell tief zu halten. Bin aber der Meinung, dass wir vermutlich den Zivildienst auf andere Weise reformieren können, im Gesamtkontext eben mit der Armee und mit dem Zivilschutz. Ich denke, das ist vermutlich der bessere oder der pragmatischere Weg.
7: Sie haben die Sicherheitsdienstpflicht erwähnt, das wäre eine Zusammenlegung von Zivilschutz und Zivildienst. Kommt vielleicht schon in wenigen Wochen eine Vorlage auf dem Tisch seitens Bundesrat. Die Verliererinnen und Verlierer von heute sagen, da geht es um viel, viel mehr. Hier wird der Zivildienst viel, viel mehr geschwächt. Hier werden wir gewinnen, hier werden wir einfacher argumentieren können.
8: Es geht eben nicht um die Abschaffung auch hier des Zivildienstes. Es geht um eine neue Form des Zivildienstes. Es geht um eine Optimierung, dass die drei Dienstpflichtsysteme Armee, Zivilschutz und Zivildienst in Zukunft eben ausgeglichener sind, dass die Leute mit Gewissenskonflikt den Zivildienst wählen können, soll auch in Zukunft erhalten bleiben.
7: Mit 51, 52, 53%, wir wissen das nicht genau. Ja, haben Sie da eine schwache Ausgangslage für diesen Kampf, den die Gegner, also die Befürworter des Zivildienstes, umso härter führen würden?
8: Gut, ich sage auch da, oder? Jetzt, Sieg ist Sieg. Die Mehrheit der Schweizer Bevölkerung hat Ja gesagt. Es ist kein Glanzresultat. Wir können uns nicht zurücklehnen. Aber es braucht vermutlich Reformen eben nicht nur jetzt in der Armee, aber auch im Zivildienst und im Zivilschutz.
2: Sagt Stefan Hollenstein, Präsident des Verbands Militärischer Gesellschaften Schweiz. Sie hören die Abstimmungssendung von Radio SRF. Ein Nein zur SVP-Initiative, keine 10 Millionen Schweiz. Gemäss Hochrechnung mit 55% lehnt das Stimmvolk die Initiative ab, welche die ständige Wohnbevölkerung begrenzen wollte. Und Ja zur Änderung des Zivildienstgesetzes, 53% wollen den Übertritt von der Armee zum Zivildienst erschweren. Wir machen weiter mit Resultaten von kantonalen Abstimmungen und Lukas Siegfried. Die Menschen im Kanton Zürich dürften künftig mehr Krankenkassenprämien von den Steuern abziehen können.
9: Gut 55% der Stimmbevölkerung sagt Ja zu einer Initiative der SVP. Das zeigt die aktuelle Hochrechnung des Kantons Zürich. Die Initiative verlangt, dass der Steuerabzug bei den Krankenkassenprämien alle 2 Jahre an die Prämien angepasst wird. Heute wird der Abzug jeweils an die allgemeine Teuerung angepasst. Allerdings steigen die Prämien oft stärker als die allgemeine Teuerung. Keine Mehrheit dürfte es hingegen für die 3 Zürcher Vorlagen zu Wohnthemen geben. Laut Hochrechnung gibt's bei allen ein Nein. Parlamentarierinnen und Parlamentarier im Kanton Zürich können sich künftig vertreten lassen, während Krankheit, bei der Mutterschaft oder nach einem Unfall. Diese Vorlage hat das Stimmvolk mit rund 65% Ja-Stimmen angenommen, wie die Hochrechnung zeigt. In Basel-Stadt wird Angestellten künftig Geld vom Lohn direkt für die Steuern abgezogen. Rund 53% sagen Ja dazu. Damit werden künftig 10% vom Lohn der Angestellten für die Steuern abgezogen. Wer das nicht möchte, muss sich abmelden. Für Unternehmen mit mehr als 50 Mitarbeitenden ist der Abzug Pflicht. Basel-Stadt ist der erste Kanton, der einen solchen Abzug einführt. Und noch eine Meldung, die nicht mit den Abstimmungen zu tun hat. Die Polizei gibt Entwarnung nach einer Bombendrohung bei einem Flohmarkt in Kreuzlingen im Kanton Thurgau und im benachbarten Konstanz in Deutschland. Einsatzkräfte hätten eine verdächtige Tasche gefunden, sagt eine Polizeisprecherin. Es habe aber keine Gefahr bestanden. Das Gebiet war deshalb mehrere Stunden lang gesperrt. Das Wetter bleibt ziemlich sonnig. Im Norden gibt's heute rund 27 Grad mit mäßigem Westwind. Im Süden steigt die Temperatur auf 30 Grad.
2: Und jetzt ist es Zeit für Resultate aus Ihrer Region. 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Die Zeit, es ist 14.11 Uhr.
10: Der Blick auf die Abstimmungsresultate der Zentralschweiz, am Mikrofon Sammy Studer. Im Kanton Nidwalden gehen die Steuern künftig auch bei den höheren Einkommen runter. Das heisst, die Bevölkerung sagt Ja zu der Steuergesetzrevision, wie sie der Landrat, also das Kantonsparlament, bestimmt hat. Und sagt Nein zum Gegenvorschlag vom Referendumskomitee von den linken Parteien, die weniger Entlastungen für die höheren Einkommen hätte wollen. Für Gemeinden und den Kanton heisst das, künftig gibt es jedes Jahr über 7 Millionen Franken weniger, wo über die Steuern einkommt. Nidwaldner Finanzdirektorin Michelle Blöchlinger.
11: Ja, das darf man nicht unterschätzen natürlich. Auf das hat der Regierungsrat immer hingewiesen. Ich glaube, wir müssen einfach so gut und so solid weiterarbeiten als Kanton und attraktiv bleiben, dass wir dann eben auch die Steuereinnahmen können generieren, die wir brauchen. Es gibt noch andere Themen, die kommen. Die Abschaffung vom Eigenmietwert kostet Kanton und Gemeinden auch etwa 5 Millionen. Es gibt andere Themen, Individualbesteuerung, wissen wir noch nicht, wie es weitergeht. Also ich glaube, wir müssen attraktiv bleiben und solid arbeiten und zu unserem Geld schauen.
10: Der Kanton Nidwalden hat auch noch über eine zweite Vorlage abgestimmt, und zwar über einen 26-Millionen-Kredit für eine Dreifach-Sporthalle in Stans. Da hat es ein deutliches Ja gegeben. In Kanton Schweiz, dort hat Stimmvolk die SP-Initiative abgelehnt, die hätte wollen, dass auch der Mittelstand Prämienverbilligung überkommt. David Kunz.
12: Mit dem Nein muss sich der Kanton Schweiz bei der Prämienverbilligung für Krankenkassen nicht an den anderen Kantonen orientieren. Das Stimmvolk hat heute eine Initiative von der SP klar abgelehnt mit 59% Nein-Stimmen. Die SP hat kritisiert, dass die Schweiz vergleichsweise wenig Geld für die Prämienverbilligung einsetzt. Sie hat wollen, dass der Kanton mindestens so viel zahlt wie die anderen Kantone im Schnitt pro Kopf. So würde ja auch der Schweizer Mittelstand entlastet. Die Regierung und die bürgerlichen Parteien haben sich aber mit Erfolg gegen die Initiative gewehrt. Ihr Argument, die Schweiz muss sowieso über Bücher bei der Prämienverbilligung, weil der Bund die Vorgaben für die Kantone verschärft hat. Die Schweiz muss mehr zahlen in Zukunft. Die Initiative sei darum zum falschen Zeitpunkt gekommen. Die Stimmbeteiligung im Kanton Schweiz war fast 64% gewesen.
10: Im Kanton Luzern gibt es ein deutliches Ja zum Kauf von einer Liegenschaft, die neu ins Kantonsgericht kommen soll. Die Liegenschaft ist im Würzenbach-Quartier in der Nähe vom Verkehrshaus und kostet 18,5 Millionen Franken. Über 67% sagen Ja zu diesem Geschäft. Nur gerade 4 von den 79 Gemeinden haben Nein gesagt. Wie die Luzerner Regierung in einer Mitteilung schreibt, sei das Ja wichtig. So können das Gericht neu an einem Standort arbeiten und Synergien nutzen. Jetzt geht es an Planung, weil das Gebäude muss, bevor das Kantonsgericht dort einkommt, noch umgebaut werden. Bis es soweit ist, wird die Stadt Luzern das Gebäude für mindestens 5 Jahre zwischennutzen und dort Showroom einrichten. Die Stadt Luzern soll für mehr günstige Wohnungen schauen. Die Stimmberechtigten haben heute 2 Wohnvorlagen gut geheissen. Die Stadt überkommt Vorkaufsrecht und grünes Licht für eine Wohnbaustiftung. Damit sollen die nächsten 20 Jahre über 1'000 zusätzliche Wohnungen entstehen. Die zuständige Stadträtin Corinta Bertsch.
13: Es ist eine klare Zustimmung zu diesen 4 Massnahmen, die wir beantragt haben, zu der aktualisierten Wohnraumpolitik. Und es ist auch ein Auftrag, jetzt mit grossen Schritten voranzugehen und das Ziel von diesen 1'100 zusätzlichen Wohnungen bis 2048 zu schaffen.
10: Mit diesen heutigen Zustimmungen kann die Stadt Luzern stärker in Wohnungsmärkte eingreifen. In der Stadt Zug, da gibt's ein Ja zum Bebauungsplan für die Metalli. Damit kann die grosse Ladenpassage im Zuger Stadtzentrum um- und ausgebaut werden. Zentrale Element von dieser Neugestaltung sind ein neues 80 Meter hohes Hochhaus und Fassade zur Barerstrasse, wo ein neues architektonisches Gesicht überkommt. So viel für den Moment aus der Zentralschweiz. Resultat zum Nachlesen aus den Kantonen und auch den Gemeinden gibt's bei uns online unter srf.ch oder auf der SRF News App. Und das nächste Mal hier im Radio in einer Stunde am 10 ab 3.

0: 1 am Nachmittag.
1: Das Sonntagnachmittag mit SRF 1 und dann könnt ihr ganz entspannt nehmen. Dann bleibt informiert, ohne dass ihr ständig aufs Handy schauen müsst. Wir halten euch weiterhin da bei SRF 1 auf dem Laufenden in Sachen Abstimmung und lockern dazwischen auf mit Musik, zum Beispiel von Coldplay. Viva la vida. Mein Name ist Elena Bernasconi. Schön.

0: Guten Nachmittag am Sonntag. Es ist Abstimmungssonntag. Wir haben abgestimmt über die Initiative gegen die 10 Millionen Schweiz von der SVP und laut Hochrechnung wird die mit 55% abgelehnt. Und diese Initiative, die gibt international zu reden, Ruben Born.
1: Ja, beispielsweise im Spiegel, im deutschen Nachrichtenmagazin, das Nachrichtenmagazin hat in den letzten Tagen und Wochen die Initiative gerade zweimal thematisiert. Einmal mit den Schlagzeilen «Deutsche raus?». Fragezeichen. Und das Nachrichtenmagazin hat sich gefragt, ob die vielen Deutschen, die in der Schweiz leben, echt in Zukunft wieder zurück müssen. Und jetzt, vor ein paar Minuten, ist die Initiative wieder ganz oben auf der Webseite gesehen vom Spiegel. 55% der Schweizer Stimmen laut Hochrechnung gegen Begrenzung der Bevölkerungszahl, hat es hier geheissen. Oder die Süddeutsche Zeitung, auch dort, die Schweiz stimmt gegen einen Bevölkerungsdeckel, heisst es hier. Oder die französische Zeitung Le Figaro, Anti-Einwanderungsinitiative dürfte abgelehnt werden. Und auch ganz anders ist das ein Thema, auch bei der BBC oder im Guardian, in der britischen Tageszeitung, ist die Initiative heute das Thema. Also, man sieht, Elena, die Initiative, die gibt im Ausland hier und dort wirklich zu reden.
0: Eine Initiative, die in den letzten Wochen oft und überall ist diskutiert worden. Also, um 9:30 schauen wir auch noch in die anderen Landesteile, die ja häufig anders abstimmen als Deutschschweiz. Wir schauen in die Westschweiz und auch ins Tessin.

0: dem Lionel Richie mit einem wunderschönen Song Hello.
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0: Entwarnung im Aargau auf der A1 Bern-Zürich zwischen Lenzburg und Meggenwil. Hier besteht keine Gefahr mehr durch Personen auf der Fahrbahn. In Graubünden die A13 Richtung Kurz, Stau zwischen Rotenbrunnen und Reichenau. Und vor dem Gotthardtunnel Richtung Norden 3 Kilometer Stau, 30 Minuten Wartezeit ab Quinto. Die Einfahrt Airolo ist gesperrt.
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2: 14.30 Uhr, die Abstimmungssendung von Radio SRF. Nein zur 10-Millionen-Schweiz, ja zum bilateralen Weg. Daniel Lampard vom Schweizerischen Gewerkschaftsbund sagt, nur wenn der Lohnschutz gewährt wird.
3: Eine Öffnung der Schweiz gegenüber der EU muss den Leuten nützen. Und dazu gehört, dass man Schweizer Löhne zahlt in der Schweiz. Polnische Löhne in der Schweiz, das ist inakzeptabel. Auch ökonomisch ein völliger Unsinn. Da machen wir nicht mit.
2: Was sagt man in den Grenzregionen zum Nein, etwa im Tessin und in Genf, wo es viele Grenzgänger gibt? Wir sprechen gleich mit unseren Korrespondenten. Die Romandie sagt mehrheitlich Nein zum erschwerten Zugang zum Zivildienst. Jetzt müsse über neue Dienstmodelle gesprochen werden, sagt FDP-Nationalrätin Maya Riniker.
4: Es sind auch parlamentarische Vorstösse unterwegs, die einen Katastrophenschutz fordern. Das wäre eben genau eine Zusammenlegung vom Zivilschutz und dem Zivildienst. Und ich bin überzeugt, dass eben gerade vor dem Hintergrund der aktuellen geopolitischen Situation es dringend nötig ist, dass man darf über das jetzt auch reden. Und wir müssen auch. Wir sind der Schweizer Bevölkerung auch schuldig.
2: Im Studio ist Radka Laubacher. Guten Tag. In der Westschweiz wurde die SVP-Volksinitiative «Keine 10 Millionen Schweiz» deutlicher verworfen als im nationalen Durchschnitt. Der Kanton Jura stimmt mit rund 60% Nein, der Kanton Waadt mit 65% und im Kanton Neuenburg sagen 67% Nein zur 10 Millionen Schweiz. Westschweiz-Korrespondent Roman Fielinger, was sind die Gründe?
5: Ein wichtiger Grund ist sicherlich, dass die Wirtschaft vieler Westschweizer Kantone sehr stark international ausgerichtet ist. Das gilt ganz besonders für die Kantone Genf und Waadt. Dementsprechend deutlich wurde die Initiative zur 10 Millionen Schweiz dort auch verworfen in Genf mit fast 2/3 der Stimmen.
2: Dabei ist die Genfer Seeregion ja eigentlich eine der Regionen, die vom Bevölkerungswachstum der Schweiz besonders betroffen ist.
5: Ja, das stimmt. Die Schweiz wächst in wenigen Regionen so rasant wie entlang des Genfersees. Im Kanton Waadt hat die Bevölkerung in den letzten 20 Jahren um 1/3 zugenommen. Das ist deutlich mehr als im Schweizer Durchschnitt. Die Verkehrsinfrastruktur, die Straßen, die Nahverkehrszüge sind oft überfüllt am Anschlag. Von daher könnte man sagen, diese Genferseeregion wäre eigentlich prädestiniert für den Wunsch nach einer Begrenzung der Zuwanderung. Und doch haben es die Initiativbefürworter nicht geschafft, hier zu überzeugen.
2: Und wieso nicht?
5: Ja, Hauptgrund ist wohl die Angst vor den wirtschaftlichen Folgen, die eine Annahme der Initiative für die Region gehabt hätte. Die wichtigen Wirtschaftsbranchen am Genfersee, Finanzen, Biochemie, Uhren, aber auch die Hochschulen und Spitäler, alle sind sie auf ausländische Arbeitskräfte angewiesen, stärker noch als in den meisten Regionen der Deutschschweiz. Dieses Argument der Initiativgegner hat den Abstimmungskampf in der Swiss Romande von Beginn weg dominiert. Dabei hat ihnen natürlich auch geholfen, dass die SVP die einzige große Partei, welche die Initiative unterstützt hat, dass die SVP in der französischsprachigen Schweiz nach wie vor deutlich schwächer ist als in der Deutschschweiz. Eben nicht nur in Genf und in der Waadt, sondern auch in Neuenburg oder im Jura.
2: Auch die andere nationale Vorlage, die Änderung des Zivildienstgesetzes, fand in der Romandie weniger Unterstützung als in der Deutschschweiz. Was sind hier die Gründe?
5: Das hat, denke ich, damit zu tun, dass man in der Romandie der Armee gegenüber generell viel kritischer gegenübersteht als in Deutschschweizer Kantonen. Zivildienst und überhaupt ziviles Engagement hingegen hat einen eher höheren Stellenwert. Und auch hier wohl entscheidend, die linken und grünen Parteien, die gegen das neue Zivildienstgesetz waren, die sind in der Westschweiz stärker als in der Deutschschweiz. Allerdings gibt es bei den französischsprachigen Kantonen auch große Unterschiede. Während im traditionell staatskritischen Jura 60% der Stimmenden Nein sagen zu den strengeren Regeln für den Zivildienst, ist das Nein in der etwas staatstragenderen Waadt mit gut 53% knapper.
2: Und dennoch, die Westschweiz gehört beim Zivildienstgesetz zu den Verlierern. Wir sehen einen klassischen Rüstigraben. Die Deutschschweiz nimmt die Vorlage an, die Westschweiz sagt Nein. Wie sehr ärgert das die Romandie?
5: Ja, grundsätzlich ärgert man sich in der französischsprachigen Schweiz immer, wenn man von der Deutschschweiz überstimmt wird. Das hat man nicht gerne. Aber in diesem Fall, denke ich, wird sich die Empörung in Grenzen halten. Die Zivildienstvorlage stand in der Romandie völlig im Schatten der Initiative zur 10-Millionen-Schweiz. Hätte es da einen Röstigraben gegeben, wäre das für die Romans sehr viel schwieriger zu verdauen gewesen.
2: Westschweiz-Korrespondent Roman Fillinger, vielen Dank. Nun der Blick in die italienischsprachige Schweiz. Wie sieht es im Südkanton aus? Tessin-Korrespondent Ivan Santoro, gibt es signifikante Unterschiede beim Abstimmungsresultat zur Vorlage zur 10-Millionen-Schweiz im Vergleich zur Restschweiz?
6: Ja, also insofern, als dass es ein sehr, sehr spannender Abstimmungsnachmittag war im Tessin, was die 10-Millionen-Schweiz-Vorlage betrifft. Denn bis vor wenigen Minuten war nicht klar, ob das Tessin nun Ja oder eben doch Nein sagt zur Millioneninitiative der SVP. Nun liegt das Schlussresultat da. Der Südkanton sagt ganz knapp mit 50,6% Ja, mit einem Unterschied von nur 1.500 Stimmen. Was auch unterschiedlich vielleicht ist zur Deutschschweiz, es gibt hier eigentlich keinen Stadt-Land-Graben, denn es haben zwar 4 der 5 Tessiner Städte, also Lugano, Locarno, Mendrisio und Chiasso, die Vorlage abgelehnt, aber die Hauptstadt Bellinzona, die hat knapp Ja gesagt und auf diese Stadt wartete man eben bis vor kurzem. Deshalb gibt es jetzt also ein Ja zu dieser Vorlage.
2: Ein knappes Ja, Sie haben es gesagt, mit 50,6%. Kommt dieses Ja im Tessin überraschend?
6: Nein, ganz und gar nicht überraschend ist eher, dass es so knapp ausgefallen ist. Also der Tessiner Politologe Nenad Stojanovic spricht gar von einer Sensation. Denn wenn wir in die Vergangenheit schauen, bei Migrationsvorlagen, da ist das Tessin immer sehr kritisch. Die Masseneinwanderungsinitiative beispielsweise von 2014, die wurde im Tessin mit dem höchsten Ja-Anteil landesweit angenommen. Oder auch die viel extremere Begrenzungsinitiative gegenüber der heutigen Initiative von der SVP 2020, die wurde zwar schweizweit deutlich verworfen, das Tessin, aber sagte mit 53% Ja. Also wenn man das so anschaut, dann ist es heute eigentlich erstaunlich, dass das Resultat so knapp ausfiel.
2: Sie sagen also, dieses Ja ist nicht überraschend. Gibt es eine Erklärung für dieses Ja?
6: Also das knappe Ja, würde ich sagen, ist, vielleicht kann man es so erklären, dass die Grenzgänger-Thematik hier doch mitspielt. Der Bundesrat Gassis beispielsweise hat in einem Zeitungsinterview davor gewarnt, wenn man Ja sagen würde zur 10-Millionen-Schweiz-Initiative, dann würde sich die Zahl der Grenzgängerinnen und Grenzgänger im Tessin verdoppeln. Wir wissen ja, es sind jetzt schon rund 80.000, nachher also 160.000. Das hat vielleicht aufgeschreckt. Die SVP Tessin hat zwar massiv reagiert und gesagt, erst mit der Personenfreizügigkeit sei die Zahl der Grenzgängerinnen und Grenzgänger überhaupt so massiv gestiegen. Aber vielleicht ist da doch etwas hängen geblieben und der eine oder die andere Tessinerin hat vielleicht auch deshalb ein Nein eingelegt. Kommt vielleicht auch dazu, das Thema Überbauung, Dichtestress, das hat hier im Tessin weniger eine Rolle gespielt. Die Bevölkerung im Tessin ist mehr oder weniger stabil, wächst also nicht so stark. Staus, die gibt es zwar auch, aber dieser wird ja vielfach eben gerade den Grenzgängern in die Schuhe geschoben.
2: Schauen wir noch auf die Zivildienstvorlage. Wie sieht es da aus im Tessin?
6: Es entspricht mit knapp 54% in etwa dem nationalen Schnitt, was die neueste Hochrechnung angeht. Also auch hier, wie bereits Kollege Fillinger gesagt hat, in der Romandie, auch hier im Tessin stand diese Vorlage völlig im Schatten der 10-Millionen-Initiative. Das zeigt dann auch die Umfragen. Der Anteil jener Befragten, die noch nicht wussten, wie abstimmen, der war auch in der zweiten Umfrage immer noch sehr, sehr hoch. Zudem muss man auch sagen, im Gegensatz zur Romandie ist im Tessin das die Armee deutlich beliebter, also so gesehen, das Jahr kommt hier nicht überraschend.
2: Einschätzungen von Tessin-Korrespondent Ivan Santoro, vielen Dank. 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Es ist 14.39 Uhr.
1: Eis am Nachmittag.
7: Ja. Was gehört zur Abstimmung? Natürlich die Urne, die Stimmzettel und dazu natürlich ein Büchli, wo kantonale und kommunale Abstimmungssachen drin sind. 13 kommunale Vorlagen. Also, Stimmberechtigte haben diesmal bei der kommunalen Abstimmung ein entsprechend dickes Kuvert vor sich gehabt. Warum das kommunale Abstimmungsbüchli in der Stadt Zürich besonders dick war ist diesmal und was man der Bevölkerung diesbezüglich eigentlich kann und darf zumuten. Thema in den nächsten 6 Minuten hier auf SRF 1. Ich wünsche euch einen möglichst entspannten Abstimmungssummit. Dick da, die bleibt auf dem Laufenden bei uns. Mein Name ist Elena Bernasconi.

0: Nein. Viertel vor drei ist es Abstimmungssonntag auf SRF 1. Und was gehört zu einer Abstimmung? Die Urne natürlich, die Stimmzettel und dazu ein Büchli. Und wenn es um kantonale und kommunale Abstimmungen geht und das kommunale Abstimmungsbüchli in der Stadt Zürich. Ich wohne selber in der Stadt Zürich. Ruben, ich glaube, ich habe noch nie so ein dickes
1: Kuvert.
0: Hey, ja. Es ist wirklich, es ist dick. Mhm. Ich kann es nicht anders sagen. Und ich muss sagen, da muss man als Stimmberechtigte oder Stimmberechtigte wirklich viel Zeit haben. Mit dieser Flut von Vorlagen. Da musst du die richtig hineinlesen.
1: Das kann ich mir gut vorstellen, weil auf die zwei eidgenössischen Abstimmungen und die fünf Abstimmungen auf kantonaler Ebene kommen ja in der Stadt Zürich gerade noch mehr, ein paar mehr dazu. Da sind es rekordverdächtige 13 kommunale Vorlagen. Und man muss sagen, alles wichtige Vorlagen. Es geht um neue Tramlinien, um einen Kredit von 2 Milliarden Franken für die Fernwärme, aber auch um Vorlagen, wo es darum geht, wie viele Parkplätze es in Zukunft geben in der Stadt Zürich. Also alles wirklich Abstimmungen, wo es um viel geht.
0: Mhm. Aber warum denn eigentlich gibt es so viele Abstimmungen?
1: Ja, der Grund ist, beim letzten Abstimmungstermin sind Wahlen in der Stadt und die Vorlagen hat man dann auf den heutigen Sonntag gelegt. Darum, ja, kann man sich vorstellen, ballt sich jetzt alles ein bisschen, oder?
0: Ja, gut. Bleibt einfach die Frage, wie das jetzt ist mit dem Vorlagenlesen. Also, wer soll all die Vorlagen lesen?
2: Für Leute, die weniger versiert sind, ist es eine Zumutung, sich durch so etwas durchzukämpfen.
3: Es macht es endlich mal spannend, dass man etwas zu tun hat. Es ist viel, aber ich finde,
4: das ist
3: doch gut.
4: Das ist total Gaga, ich kann es nicht anders sagen. Seriös können wir das gar nicht richtig anschauen.
0: Mhm. Ja, das macht es spannend, oder? Ja,
1: es ist Gaga, es ist spannend, so heisst es. Und auch in der Wissenschaft gibt es Stimmen, die sich fragen, kann man so viele Vorlagen aufs Mal der Bevölkerung eigentlich zumuten? Da ist Daniel Kübler, er ist Professor für Politikwissenschaften an der Uni Zürich.
5: Bei so einer geballten Ladung von Abstimmungen fangen die Leute an, und das kann man auch verstehen, sich zu orientieren an den Behördenempfehlungen oder an Parteiempfehlungen, damit sie nicht alle 150 Seiten durchlesen müssen.
0: Mhm. Und auch in der Politik fragt man sich ja, sind so viele Abstimmungen eigentlich sinnvoll?
1: Ja, zum Beispiel macht das der Ueli Bammert. Er ist Co-Präsident von der SVP von der Stadt Zürich und er findet, ja, es ist wirklich viel.
6: Es ist für die Stimmbevölkerung einfach eine Überforderung. Es sind so viele verschiedene Abstimmungen zu unterschiedlichsten Themen, unterschiedlichste Beträge, wo man darüber abstimmt. Selbst Leute, die politisch interessiert sind, verlieren hier die Übersicht. Und auf der anderen Seite, als Partei, als Verband, Kampagnenleiter, die haben ja wahnsinnig Mühe, sich da überhaupt noch Gehör zu verschaffen in so einer unglaublichen Menge von Vorlagen. Das muss man wirklich verhindern.
0: Es ist also die Frage, was kann man gegen so eine Flut machen?
1: Mhm. Es gibt ein paar Lösungsansätze. Eine davon liefert der Ueli Bammert von der SVP gerade selber. Und zwar wäre die Zahl der Vorlagen pro Abstimmungssonntag begrenzen. Und einen anderen liefert die Co-Präsidentin der Grünen von der Stadt Zürich, Anna-Beatrice Schmalz.
7: Zum einen könnte man darüber reden, dass es einen Abstimmungssonntag mehr gibt. Weil wenn man es einfach hinterher schiebt, dann kumuliert es sich oder staut es sich dann auch wieder. Oder man müsste auch darüber reden, aber dort braucht es auch demokratisch legitimiert natürlich die Entscheidung von der Stimmbevölkerung, ob der Geldbeitrag, den der Gemeinderat eine Eigenkompetenz hat, ob man den aufsetzt.
1: Also schlussendlich, dass das Parlament auch ein bisschen mehr Macht bekommt und das eben dann auf die Kosten von der Stimmbevölkerung.
0: Ja, und vielleicht gibt es dann auch da wieder eine Abstimmung in Zürich. Eben, wie oft, dass man abstimmen soll.

0: Marley und seine Three Little Birds.
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0: Entwarnung in der Region Bern auf der A1 Richtung Bern zwischen Kriegstetten und Kirchberg. Es besteht keine Gefahr mehr durch Gegenstände auf der Fahrbahn und vor dem Gotthardtunnel Richtung Norden 3 Kilometer Stau.
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2: 15 Uhr, die Abstimmungssendung von Radio SRF. Es ist eine Niederlage für die SVP. Ihre Initiative «Keine 10 Millionen Schweiz» wird mit 55% Nein-Stimmen abgelehnt. SVP-Präsident Marcel Dettling.
3: Ja, verloren hat heute vor allem die Schweiz. Da geht es ja um die Zukunft der Schweiz. Was wollen wir für eine Zuwanderung? Mir ist heute überhaupt nicht zum Feiern zumute.
2: Economy Suisse-Direktorin Monika Rühl begrüßt das Nein zwar, sagt aber auch:
4: Sicherlich müssen wir das Potenzial der inländischen Erwerbstätigen noch besser nutzen und damit diesem Signal, das die Bevölkerung auch gesetzt hat, ernst nehmen und entgegenkommen.
2: Wie dieses Nein zur SVP-Initiative einzuschätzen ist und was beim Resultat auffällt, das klären wir mit unserem Bundeshauptredaktor. Im Studio ist Radka Laubacher. Guten Tag. Die «Keine 10 Millionen Schweiz» Initiative der SVP ist gescheitert. Das Stimmvolk hat Nein gesagt zu einer Obergrenze bei der Wohnbevölkerung. Eine Niederlage für SVP-Präsident Marcel Dettling, der den Abstimmungssonntag heute mit der Parteispitze in Aarberg verbracht hat. Inlandredaktor Philipp Schremli hat dort mit ihm gesprochen.
5: Marcel Dettling, im Vorfeld hieß es immer und überall, die Abstimmung über Ihre Nachhaltigkeitsinitiative sei die wichtigste Initiative des Jahres. Jetzt haben Sie verloren, ist es daher auch die größte Niederlage des Jahres?
3: Ja, verloren hat heute vor allem die Schweiz. Da geht es ja um die Zukunft der Schweiz. Was wollen wir für eine Zuwanderung? Mir ist heute überhaupt nicht zum Feiern zumute, weil die Probleme, die bleiben bestehen. Es ist nicht ein einziges Problem gelöst. Diese großen Probleme werden uns auch in nächster Zukunft noch massiv beschäftigen.
5: Sie sind gut gestartet mit Ihrer Initiative. Es war ein Kopf-an-Kopf-Rennen. Sie hatten viel Zustimmung. Warum hat es am Schluss nicht gereicht, das Ganze ins Ziel zu bringen?
3: Ja, wir waren sehr überrascht, dass wir hier so nahe am Sieg waren, denn wir haben alleine gekämpft, das muss man festhalten. Wir waren alleine als Partei. Sämtliche anderen Parteien haben dagegen gekämpft, auch finanzmäßig. Da haben die Gegner fast das Doppelte ausgegeben, was wir zur Verfügung hatten. Also da war David gegen Goliath. Und das ist natürlich immer schwierig, wenn du als David startest und auch ins Ziel gehen muss. Aber heute gilt es festzuhalten, die Schweiz hat verloren. Das gilt es festzuhalten und die Probleme sind nicht gelöst.
5: Wenn Sie etwas rausgenommen hätten aus der Initiative, beispielsweise die Verknüpfung mit der Auflösung der internationalen Verträge, hätten Sie dann gewonnen? Bereuen Sie das jetzt, dass Sie das mit diesen Verträgen auch verknüpft haben?
3: Ja, wir sind bekannt, dass wir klare Initiativen formulieren, damit der Bürger, der Stimmbürger weiß, was er oder sie erhalten tut mit dieser Initiative. Und wir haben gelernt aus dem Jahr 2014, wo wir eine Initiative durchgebracht haben vor dem Schweizer Stimmvolk und wo eben am Schluss wahrscheinlich zu wenig klar formuliert war, dass das Parlament diese nicht umsetzen konnte. Und deshalb war das die Lehre, wir müssen klar formulieren, dass da das Parlament das Schweizer Stimmvolk nicht einfach umgehen kann. Und deshalb haben wir ein mehrstufiges Verfahren gewählt bei dieser Initiative.
5: Werten Sie jetzt dieses Nein? Ist es einfach ein Nein zu dieser konkreten Initiative oder ist es auch ein Nein zur Migrationspolitik der SVP? Ist es vielleicht sogar ein Ja zur Zuwanderung, ein Ja zu Europa?
3: Ja, man muss einfach sehen, dass heute mehrere hunderttausend Menschen im Land massiv enttäuscht sind. Und diesen Menschen müssen wir Respekt entgegenbringen und diese Menschen erwarten Lösungen. Und festzuhalten gilt es einfach, dass heute das Land, die Landbevölkerung massiv überfahren wurde von den Schweizer Städten. Und das macht mir am meisten Sorge für die Zukunft. Denn wenn ich daran denke, die Asylprobleme, die soll dann das Land ausbaden und die Städte jubeln. Also da müssen wir uns vielleicht die Frage stellen, auch in Zukunft müssen wir das Asylproblem in den Städten lösen und nicht einfach die Asylbewerber aufs Land schicken.
5: Sie sagen, das Nein bringt keine Lösungen. Die Gegner haben aber gesagt, die SVP will auch keine Lösung. Sie wollen einfach immer nur das Thema Migration bespielen. Eine Lösung hätte das auch nicht gebracht.
3: Dann hätten Sie ja heute die Möglichkeit gehabt, dieser Initiative zuzustimmen. Wenn es so einfach wäre, hätten Sie sagen können, okay, wir helfen der SVP, dann ist das Thema vom Tisch. Die Gegner haben eben kein Interesse, dass die Zuwanderung zurückgeht, oder? Weil es gibt ganz viele Profiteure. Ich denke da an den Migros-Chef, der gesagt hat, nein, diese Initiative müssen wir ablehnen, weil er will natürlich noch mehr Kunden und noch mehr Kunden, damit er Ende Jahr noch mehr Bonis bekommt. Und das ist nicht die Schweiz, die ich möchte in Zukunft, damit einfach die Boni steigen, damit ein paar wenige profitieren und die ganze große Mehrheit die Last trägt.
5: Hat hat dieses Nein am Ende vielleicht für die SVP doch etwas Positives, weil sie haben aufgezeigt, es gibt einen gewissen Druck in der Bevölkerung und jetzt droht nicht die Gefahr, dass das Pendel vielleicht zurückschlägt, dass das Zeichen gesetzt wurde. Es sind Wahlen, die Abstimmung zu den Bilateralen bald. Also hat das auch etwas Positives für Sie?
3: Ja, am Abstimmungssonntag, glaube ich, geht es nicht darum, ob die SVP profitiert oder nicht. Ich glaube, das Land hat heute verloren. Die ganz vielen hunderttausenden Menschen, die jetzt enttäuscht sind, weil eben nichts passiert, wieder nichts passiert bei der Zuwanderung. Und diese Leute, ja, die können ein Urteil abgeben bei der nächsten Wahlen in gut einem Jahr. Da können sie uns stärken, damit wir eben im Parlament jetzt Vorstöße durchbringen, um diese Probleme regeln zu können.
5: Marcel Dettling, vielen Dank für dieses Gespräch und die Einschätzung.
2: Das SVP-Präsident Marcel Dettling im Gespräch mit Inlandredaktor Philipp Schremli. Ein Nein zur SVP-Initiative gegen eine 10-Millionen-Schweiz, das hat heute eine Mehrheit der Stimmbevölkerung entschieden. Mit 55% Nein wird die Initiative abgelehnt. Bundeshausredaktor Andreas Stüdli, auf der Schweizer Karte ist zu sehen, die Westschweiz sagt deutlich Nein zur Initiative gegen eine 10-Millionen-Schweiz. Was fällt in der Deutschschweiz auf?
6: In der Deutschschweiz fallen gleich mehrere Kantone auf. So sagen Luzern und Zug Nein zur SVP-Initiative, wenn auch knapp. Das ist bemerkenswert. Denn das sind genau Kantone, die mit einer Tiefsteuerpolitik zuletzt viele Firmen aus dem Ausland angelockt haben. Und gerade in Zug läuft seit längerem eine Debatte über die Vor- und Nachteile dieser Zuwanderung. Also wir können mit Blick auf die Schweizer Karte festhalten. Grundsätzlich sieht es aus wie bei früheren Zuwanderungsabstimmungen. Die Westschweiz ist rot gefärbt, sagt also klar Nein zu einem Ende des bilateralen Weges. Das Tessin ist grün und sagt knapp Ja dazu, aber überraschend knapp, denn das Tessin hatte die Masseneinwanderungsinitiative ja am deutlichsten angenommen. Und in der Deutschschweiz deutet sich mehrheitlich ein Ja ab, aber eben weniger klar, als die Befürworter das erhofft hatten.
2: Schon wird von rechts bis links reagiert. Schauen wir die Reaktionen etwas genauer an. SVP-Präsident Marcel Dettling sagte, die Städte hätten das Land gebodigt. Stimmt das?
6: Ich finde, das greift zu kurz zu diesem Zeitpunkt. Auch im Kanton Basel-Landschaft zeichnet sich derzeit ein Nein zu dieser Initiative gegen die 10 Millionen Schweiz der SVP ab. Und auch Graubünden sagt Nein. Das Land hat also nicht überall für die Initiative gestimmt. Aber grundsätzlich, wenn man dann weiter hereinzoomt, ist es so, städtisch geprägte Regionen haben die SVP-Initiative eher abgelehnt, ländlich geprägte Regionen eher angenommen und das bei einer hohen Stimmbeteiligung. SVP-Präsident Dettling wendet sich mit so einem Wortlaut aber wohl auch klar an seine Wählerschaft. Die SVP, die hat sich ja zuletzt mehrmals gegen die aus ihrer Sicht linksgrüne Schmarotzerpolitik in den Städten ausgesprochen und sich als Partei der Landbevölkerung auch etwas positioniert. Das macht sie sicher auch heute mit Blick auf die wichtigste Abstimmung in den nächsten Jahren, jene über das Vertragspaket mit der EU.
2: Links sprach SP-Präsident Cedric Wermuth von einer Kanter-Niederlage für die SVP. Ist es das?
6: Nein, das würde ich nicht so deuten. Die SVP, die hat einen Wähleranteil von gegen 30% maximal und holt für ihre Initiative einen Ja-Anteil von 45%, gemäß der Hochrechnung von GFS Bern. Dementsprechend geben sich verschiedene andere Parteien heute bescheiden. Die Mitte, die schreibt, dass die Bevölkerung nun konkrete Antworten auf diese Herausforderungen unserer Zeit, etwa bei Wohnen oder Infrastruktur, verlange. Auch die FDP spricht von realen Herausforderungen hinsichtlich der Bevölkerungsentwicklung und auch für Economies, wie es ist klar, dass die Zuwanderung die Bevölkerung beschäftigt. Von einer Kanterniederlage sprechen würde ich deshalb nicht und zudem profitiert ja die SVP oft davon, wenn sie alleine gegen alle anderen kämpft. Das kann sie ins Wahljahr 2027 mitnehmen und bis dahin hält sie ja den Druck bei der Zuwanderungsfrage hoch mit der Grenzschutzinitiative. Mit dieser nächsten Initiative soll das Asylrecht in der Schweiz massiv eingeschränkt werden.
2: Diese SVP-Initiative hat auch im Ausland viel Interesse geweckt. Was sind jetzt die Reaktionen in den Medien?
6: Ja, selten hat eine Volksabstimmung in der Schweiz für so viel Aufmerksamkeit in den ausländischen Medien gesorgt. Das war wirklich außerordentlich, aber eben wohl auch so, weil die Zuwanderung auch in anderen EU-Ländern ein großes Thema ist. Und vor allem Rechtsparteien haben natürlich aus europäischen Ländern ganz deutlich oder ganz genau hingeschaut, was die Schweiz heute abstimmt. Im Deutschen Spiegel ist heute zu lesen, dass 55% der Schweizer gegen eine Begrenzung der Bevölkerungszahl gestimmt haben. Auch die Frankfurter Allgemeine, die spricht von einer Ablehnung dieses Bevölkerungsdeckels, und der Korrespondent in Zürich, der schreibt davon, dass die Sozialdemokraten von einem historischen Sieg für die offene Schweiz sprechen würde. Auch die britische BBC hat das Thema auf der Internetseite aufgeführt. Auch Politologinnen und Politologen sagen ja, sie seien noch selten so oft aus dem Ausland angefragt worden für ihre Einschätzungen. Also so viel Gesprächsstoff liefert die Schweizer Politik also nicht jeden Tag in die anderen europäischen Länder.
2: Einschätzungen von Bundeshausredaktor Andreas Stüdli. Vielen Dank. Sie hören die Abstimmungssendung von Radio SRF vom 14. Juni. Zu Entscheidungen in den Kantonen und Lukas Siegfried. In Graubünden zieht die SVP nach 18 Jahren wieder in die Kantonsregierung ein.
7: Neu gewählt ist die Davoserin Valérie Favre-Acola. Dafür verliert die Mitte einen ihrer bisher drei Sitze im Regierungsrat. Die Wiederwahl geschafft haben Carmelia Meissen und Markus Gaduff von der Mitte, Martin Bühler von der FDP und Peter Payer von der SP. Die Menschen im Kanton Zürich durften künftig mehr Krankenkassenprämien von den Steuern abziehen können. Rund 55% der Stimmbevölkerung hat eine Initiative der SVP angenommen. Diese verlangt, dass der Steuerabzug bei den Krankenkassenprämien alle 2 Jahre an die Höhe der Prämien angepasst wird, anstatt an die Teuerung. Die Prämien steigen oft stärker als die allgemeine Teuerung. Der Kanton Aargau kann das teuerste Strassenprojekt seiner Geschichte bauen. Das Stimmvolk sagt mit 54% Ja zur Umfahrung der Gemeinde Suhe. Geplant sind knapp 5 Kilometer neue Strassen, ein Tunnel und eine Brücke. Das Projekt kostet fast 400 Millionen Franken. Der Kanton Neuenburg fördert künftig die Rechte von älteren Menschen. Die Stimmenden haben eine Änderung der Kantonsverfassung angenommen mit 82% Ja-Stimmen. Und dann noch eine Meldung aus dem Ausland. Israel hat erneut Ziele im Süden von Libanons Hauptstadt Beirut angegriffen. Die Armee habe Terrorziele der Hisbollah-Miliz beschossen und damit auf Hisbollah-Angriffe in Israel reagiert, sagt die israelische Regierung. Libanesische Medien berichten von mindestens 2 Explosionen in Beirut. Mindestens 2 Menschen seien getötet worden. Und das Wetter bleibt ziemlich sonnig, heute bei 27 Grad, morgen gibt es dann etwa 25 Grad.
2: Und jetzt ist es Zeit für Resultate aus Ihrer Region, die Schaltung ins Regionaljournal. Die Zeit, es ist 15.12 Uhr.
8: Das ist der Blick auf die Abstimmungsresultate in der Zentralschweiz. Am Mikrofon Sammy Studer. Der Kanton Schweiz muss sich bei der Prämienverbilligung nicht an den anderen Kantonen orientieren. Die SP hat heute mit ihrer Initiative für mehr Prämienverbilligung auch für den Mittelstand keine Chance gehabt. Nur knapp 41% der Stimmberechtigten haben Ja gesagt zu dieser Initiative. Die hat wollen, dass der Kanton Schweiz mindestens so viel Prämienverbilligung zahlt, wie die anderen Kantone im Schnitt pro Kopf. Die Schweiz müsse dort mehr zahlen. Die SP-Kantonsrätin Aurelia Imlig sagt, das Abstimmungsergebnis sei zu befürchten gewesen. Es sei aber nicht an der Initiative gelegen, sondern...
9: Ich glaube, die Gegenkampagne hat einfach zu fest suggeriert, dass die Steuern aufgehen, also dass man das quasi über die Steuern wieder müsse zahlen, wenn wir jetzt mehr Prämienverbilligung ausgeben für mehr Leute. Was ja sicher nicht stimmt. Das wird eigentlich alles aus dem Überschuss gezahlt. Und im Dezember werden die Bürgerlichen wieder die Steuern senken.
8: Die Gegnerschaft hat aber noch ein anderes Argument gehabt. Der Kanton muss nämlich in Zukunft sowieso schon mehr zahlen für Prämienverbilligung, weil der Bund da die Regeln verschärft hat. Der Kanton Nidwalden sagt Ja zu einer Steuergesetzrevision, die vor allem Familien und den Mittelstand, aber auch die höheren Einkommen finanziell entlasten soll. Nein, sagt die Stimmvolk zu einem Gegenvorschlag der linken Parteien, die in den höchsten Einkommen ein bisschen weniger hätte wollen entgegenkommen. Das heisst, dass der Kanton über 4 Millionen Franken weniger Einnahmen hat. Und das sagt Nidwaldner Stimmvolk auch noch Ja zu einem Kredit von 26 Millionen Franken für eine neue Dreifachturnhalle Stanz beim Kollegi. Das Luzerner Kantonsgericht kann ein Gebäude in der Nähe vom Verkehrshaus zügeln. Die Stimmberechtigten haben deutlich Ja gesagt dazu, dass der Kanton das frühere Gebäude von der Ausgleichskasse in der Stadt Luzern kauft. Und die Bevölkerung von der Stadt Luzern sagt deutlich Ja zu zwei Vorlagen, dass die Stadt mehr macht, um preisgünstige Wohnungen zu schaffen. Unter anderem mit einem Vorkaufsrecht für die Stadt und einer neuen Stiftung. Im Zentrum der Stadt Zug kann ein neues Hochhaus gebaut werden. Die Stimmberechtigten haben heute deutlich Ja gesagt zum Bebauungsplan, den es dafür braucht. Das etwa 80 Meter hohe Gebäude kommt aufs Metalli-Areal, ganz in der Nähe vom Bahnhof. Das ganze Areal, wo es eine grosse Ladepassage hat und dazu ein Restaurant, Läden, Büro und Wohnungen, wird um- und ausgebaut. Unter anderem gibt es auch 130 neue Wohnungen. Im Zuger Stadtparlament sind diese Baupläne so gut wie unbestritten gewesen. Dass jetzt trotzdem 42% der Stimmberechtigten Nein gesagt haben, überrascht David Meyer, der für die Grünliberalen im Parlament und im Pro-Komitee ist, nicht.
10: Es ist schon ein emotionales Thema, die Metalle für eine ganze Generation, eher von den Älteren, ist das ein wichtiger Teil, den sie erlebt haben, wie die Stadt damals gewachsen ist, wie sie halt für diese Leute auch jetzt einen Wert hat. Und insofern verstehe ich schon auch, dass viele von diesen Leuten, die sich emotional an die Metalle gebunden haben und sie sehr vertraut vorkommen, dass sie die behalten wollen.
8: Das Plan für die Metalle, die Leute beschäftigen, zeigt auch die Stimmbeteiligung in der Stadt Zug. Die ist hoch. Rund 70% haben abgestimmt. Im Gebiet Sattu-Hochstuckli bleibt der Skibetrieb so, wie er ist. Die Stimmenden von der Schweizer Gemeinde Sattu haben einen Kredit von einer guten 500.000 Franken für den Betrieb vom Skilift abgelehnt. Mit 600 Nein zu 464 Ja-Stimmen. Mit diesem Geld wäre der Betrieb vom Skilift am Hochstuckli für die nächsten paar Winter gesichert gewesen. Bergbahnen Sattu-Hochstuckli haben vor 3 Jahren bekannt gegeben, dass sie den Skibetrieb einstellen wollen wegen zu wenig Schnee. Die Gemeinde hat sich dafür eingesetzt, dass einer der 2 grossen Skilifte wieder aufgeht. Daraus wird jetzt also nichts. Es bleibt beim kleinen Lift für Anfängerinnen und Anfänger. Die Luzerner Gemeinde Honri hat den parteilosen Domenico Casu als neuen Gemeindepräsident gewählt. Er hat sich klar durchgesetzt und wird damit Nachfolger vom Alfons Knüssel von der Mitte. Der René Feldbauer von der SVP hat das absolute Mehr verpasst. So viel für den Moment. Mehr Resultate und Reaktionen zum heutigen Abstimmungssonntag gibt es auch online unter srf.ch oder der SRF News App. Und da am Radio melden wir uns wieder in einer Stunde mit weiteren Zentralschweizer Resultaten am 10 ab 4 Uhr.

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1: Vielleicht geniessen die Sonne, bleibt nur sitzen. Bei uns seid ihr via Radio SRF 1 weiter informiert über die Abstimmung in der Schweiz. Wünschen euch einen gemütlichen Nachmittag. Elena.

0: vor 3:30 ist es der Abstimmungssonntag auf SRF 1 und wir schauen noch mal genau her. Die Initiative mit dem Namen «Keine 10 Millionen Schweiz», die wird abgelehnt, laut Hochrechnung mit etwa 55%. Und sie scheitert im Ständemehr. Die zweite Vorlage, wo es ums Zivildienstgesetz geht, die wird angenommen, laut Hochrechnung mit etwa 53%. Ruven Born, spannend ist es aber, wenn man bei diesen beiden Vorlagen in den Regionen oder je nachdem sogar in den Gemeinden schaut.
1: Ja, das mache ich jetzt gerade auf srf.ch. Kann man das? Wir haben es gerade gehört, kurz nach der 3. Es gibt einen Stadt-Land-Unterschied oder Graben, tiefblau. Also Zustimmung gibt es im Muttital, im Kanton Schweiz. Bin ich gerade geschaut, mit über 85% ja, oder Hundwil im Kanton Appenzell Ausserrhoden mit 80% oder Unterrheinberg, Kanton Schweiz mit über 90% ja. Aber eben der Stadt-Land-Graben, auch das haben wir gehört, gibt es nicht überall. Es gibt auch Landgemeinden wie zum Beispiel Wals im Kanton Graubünden, wo 65% Nein stimmen. Und bei der Vorlage zum Zivildienst, die wird laut Hochrechnung angenommen, dort ist es ein bisschen klarer, wenn man so von oben auf die Schweiz schaut mit diesen Farben. Es gibt dort eher so ein Nein in der Westschweiz.
0: Ja, und geht doch einfach schauen. Macht euch selber ein Bild auf srf.ch. Könnt ihr euch durchklicken, wie das eure Gemeinde abgestimmt hat. Also auf jeden Fall so bei den Gemeinden, die schon auszählt sind. Wie hat Ihre Gemeinde an der Urne entschieden?
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0: der Roberto Brigante. Das ist ein Italiener, der zu Thun wohnt, mit der Sendung zusammen. Sie wieder, wo der gehört hat, auf SRF 1.
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0: Von 15.29 Uhr. Entwarnung in der Region Bern. Auf der A1 Richtung Bern zwischen Kriegstetten und Kirchberg. Es besteht keine Gefahr mehr durch Gegenstände auf der Fahrbahn. Und vor dem Gotthardtunnel Richtung Norden 3 Kilometer Stau, 30 Minuten Wartezeit ab Quinto. Und aktuell die Einfahrt Airolo ist gesperrt. Ich wünsche allen unterwegs weiterhin eine sichere Fahrt. Bei uns gibt es den Nachrichtenüberblick auf die 15.30 Uhr.
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2: 15.30 Uhr, die Abstimmungssendung von Radio SRF. 53% der Stimmberechtigten sagen Ja zur Änderung des Zivildienstgesetzes, heißt, der Wechsel von der Armee in den Zivildienst wird schwieriger. SP-Nationalrätin Priska Seiler-Graf sagt:
3: Natürlich hätten wir lieber gewonnen, aber wir haben ja knapp verloren. In der ganzen geopolitischen Lage, die ja sehr unsicher ist, ist es klar, dass es schwierig ist, gewinnen zu können, wenn gesagt wird, die Armee sei gefährdet.
2: Deshalb will Stefan Hohlenstein, Präsident des Verbands Militärischer Gesellschaften Schweiz, Militärangehörige in der Armee behalten.
4: Der Zivildienst, haben wir immer gesagt, hat seine Berechtigung. Aber eben nur für solche Leute, oder die wirklich einen echten Gewissenskonflikt haben.
2: Zwar muss die SVP mit ihrer Initiative keine 10 Millionen Schweiz eine Niederlage verkraften, im Kanton Graubünden aber kann sie auftrumpfen. Sie ist seit 18 Jahren wieder in der Regierung vertreten. Im Studio ist Radka Laubacher. Guten Tag. Beim Zivildienst fahren SP-Grüne und Grünliberale heute eine Niederlage ein. Die Stimmberechtigten haben die Zivildienstreform knapp angenommen, mit 53% laut Hochrechnung. Für ein Nein gekämpft hat SP-Nationalrätin Priska Seiler-Graf. Sie ist auch Co-Präsidentin des Zivildienstverbands Kiviva. Dominik Meyer hat mit ihr gesprochen.
5: Frau Seiler-Graf, die Niederlage, die ist knapp. Tut das umso mehr weh?
3: Ja, natürlich. Also ich habe mir schon Hoffnungen gemacht, so nach den letzten Umfragenwerten. Und natürlich hätte ich gerne gewonnen. Also ich hätte Freude gehabt, wenn dieses Zivildienstgesetz abgelehnt worden wäre.
5: Haben Sie den Stellenwert von Zivis, auch die Verankerung des Zivildienstes in der Gesellschaft, ein bisschen überschätzt?
3: Nein, ich glaube, das ist genau eingetroffen, wie wir es eigentlich gehofft haben. Also natürlich hätten wir lieber gewonnen, aber wir haben ja knapp verloren. In der ganzen geopolitischen Lage, die ja sehr unsicher ist, ist klar, dass es schwierig ist, gewinnen zu können, wenn gesagt wird, die Armee sei gefährdet. Und ich glaube, die Leute haben sehr wohl anerkannt, dass der Zivildienst auch seinen wichtigen Beitrag leistet für die Gesellschaft. Das ist uns gelungen.
5: Aber es zeigt ja, dass eben der Zivildienst doch nicht so verankert ist, dass eine Mehrheit bereit ist, ihn, ich sag, zu schwächen oder den Zugang zum Zivildienst zu schwächen.
3: Also die Befürworter der Vorlage haben auch jetzt nur knapp geschafft, diese Änderungen ins Trockene zu bringen. Also ich würde jetzt sagen, das sind nicht so gute Vorzeichen, wenn für die weiteren Angriffe auf den Zivildienst, wenn es dann wirklich ums Eingemachte geht. Also ich glaube, würde es dann anders aussehen in einer Abstimmung.
5: Das ist Ihre Deutung, das müssen Sie so machen. Sie haben die weiteren Angriffe erwähnt. Nächster Schritt, schon in wenigen Wochen, könnte der Bundesrat die Vorlage auf den Tisch legen, den Zivildienst zusammenzulegen mit dem Zivilschutz. Einen Trumpf haben Sie jetzt mit dieser Abstimmungsniederlage da nicht in dieser Debatte.
3: Diese Vorlage, die will ja den Zivildienst in seiner jetzigen Form wirklich abschaffen. Es gibt eine Sicherheitsdienstpflicht, da ist für viele Aufgaben, die jetzt der Zivildienst leistet, ja gar keinen Platz mehr. Und das den Leuten sagen und die Leute dann zu motivieren, hier Nein zu stimmen, das denke ich mir ist viel einfacher als bei dieser Vorlage. Und da möchte ich noch etwas erwähnen. Ich bin dann gespannt, wenn diese Gesetzesänderung realisiert wird, wie dann die Zahlen aussehen. Ich nehme einfach an, jetzt werden viele junge Männer, die sich jetzt noch überlegen, vielleicht doch Militärdienst zu leisten, das mal zu probieren, zu versuchen, werden dieses Risiko in Anführungszeichen nicht mehr eingehen und werden von Anfang an gleich zum Zivildienst gehen. Ich glaube, es wird ein Pyrrhus-Sieg werden.
5: Pyrusik, Ihre Deutung. Es gibt noch einen weiteren Angriff, eben diese Sicherheitsdienstpflicht, die haben wir besprochen, und dann noch der Punkt Gewissensprüfung. Gab es früher, wurde abgeschafft, und da gibt es ja Bestrebungen, dass man das wieder einführt, also dass die jungen Männer zu einer Anhörung erscheinen müssen, wo sie ihre Gewissensgründe für den Zivildienst gegen das Militär darlegen müssen. Können Sie das noch aufhalten?
3: Ja, ich glaube, das können wir sehr wohl aufhalten, weil der Bundesrat selber die Gewissensprüfung auch nicht wieder einführen will. Die Gewissensprüfung ist sehr aufwendig, sie kostet sehr viel und sie bringt nichts, weil praktisch alle diese Gewissensprüfung bestehen. Und ich glaube, also man hat ja bewusst die Gewissensprüfung jetzt nicht in diese Gesetzesrevision reingenommen, denn den Befürwortern der Vorlage war klar, wenn die Gewissensprüfung drin ist, dann gewinnen sie es nicht.
5: Aber jetzt hat die Gegenseite ja Rückenwind.
3: Also das würde ich jetzt nicht als sehr großen Rückenwind bezeichnen, wirklich nicht für weitere Vorlagen. Ich wäre da eher vorsichtig.
2: Mit Priska Seiler-Graf hat Dominik Meyer gesprochen. Im Kanton Graubünden finden heute Erneuerungswahlen statt. In der fünfköpfigen Regierung haben die Wählerinnen und Wähler alle vier bisherigen bestätigt. Spannend ist der fünfte Sitz. Gleich fünf Kandidatinnen und Kandidaten wollen in die Regierung. Das Rennen gemacht hat Valérie Favre-Akkola, die Kandidatin der SVP. Damit ist die SVP erstmals seit 18 Jahren wieder in der Bündner Regierung vertreten. Valentina De Vos in Chur, wer ist die neue Regierungsrätin?
6: Die 53-jährige Valérie Favre-Akkola ist Standespräsidentin des Kantons und Statthalterin in der Gemeinde Davos. Sie ist also politisch erfahren. Die Ehefrau des ehemaligen Skirennfahrers Paul Akkola politisiert weitgehend auf SVP-Parteilinie. Viele Anliegen der SVP seien derzeit nicht in der Regierung vertreten, sagt Valérie Favre-Akkola. Und das will sie nun ändern.
2: Und wieso hat gerade sie das Rennen gemacht?
6: Das war irgendwie der richtige Zeitpunkt. Seit der Abspaltung der BDP 2008 war die SVP nicht mehr in der Kantonsregierung vertreten. Sie hat es seither mehrmals versucht, alle Kandidaten sind aber gescheitert. Zuletzt Roman Hug vor 4 Jahren. Valérie Favre-Akkola kommt für die SVP nun zum richtigen Zeitpunkt. Als Frau mit ausgewiesener Politerfahrung war sie offenbar auch für Wählende außerhalb ihrer Partei wählbar. Zudem hat die gleichzeitige Abstimmung über die 10 Millionen Schweiz Initiative wohl mehr Menschen mobilisiert als sonst.
2: Die SVP ist also wieder im Regierungsrat vertreten. Was bedeutet das nun für die Bündner Regierung?
6: Ja, da gehen die Meinungen auseinander. Roman Hug, Parteipräsident der SVP Graubünden, erwartet, dass Valérie Favre-Akkola auch in der Regierung der Parteilinie treu bleibt. Der abtretende Mitte-Regierungsrat Jean-Dominique Parolini hingegen glaubt nicht, dass sich etwas ändern wird. Die Regierungsmitglieder seien der Kollegialität verpflichtet. Klar ist, mit Valérie Favre-Akkola rückt die Bündner Regierung von der Mitte weiter nach rechts.
2: Vielen Dank, Valentina De Vos, live aus Chur. Die Ergebnisse der Parlamentswahlen werden nach 17 Uhr erwartet. Der Abstimmungssonntag auf Radio SRF geht um 16 Uhr weiter mit Stimmenreaktionen und Einschätzungen. Und wir halten Sie natürlich auf SRF 4 News durchgehend auf dem Laufenden. 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
0: An diesem Sonntag, 14. Juni, mein Name ist Elena Bernasconi und das ist Musik von Patrick Swayze, She's Like the Wind.

0: Es ist Abstimmungssonntag und ihr seid weiter informiert via SRF1. Ausführlich dann natürlich auf die Vieri. Zur Abstimmung gehört ja, dass man sich vorher informiert. Beispielsweise mit dem roten Abstimmungsbüchli, das jedes Mal zu uns ins Haus flattert. Und genau das Büchli, das muss ja irgendwie gedruckt werden. Mhm. Und das macht offenbar Ruven eine Druckerei im Kanton Solothurn.
1: Ja, zu diesen Dingen. Dort ist die Druckerei Vogt Schild. Die druckt das verschiedene grosse Publikationen und Werbeheftel und eben auch das Abstimmungsbüchli. Und die druckt jede Abstimmung 6 Millionen Exemplare plus noch alle Stimmzettel von der eidgenössischen Abstimmung. Und wir sind vor einer Zeit mal dort schauen, beim Rolf Steiner von der Druckfirma Vogt Schild, die zu CH Media gehört, zum Verlag. Und dort laufen schon ja, 4 Monate vor der Abstimmung die Vorbereitungen mit dem Abstimmungsbüchli.
2: Die Büchli sind in 4 Sprachen, werden die produziert. Oder? Deutsch ist natürlich die grösste Auflage. Dann haben wir Französisch, das noch gross ist, etwas Italienisch und etwas ganz weniges, etwa 16'000 romanische, die wir auch noch produzieren. Aber es ist eine riesige Auflage, ja. Die ganz grossen Auflagen sind in der Regel so um 1 Million oder 1,5 Millionen Exemplare, die man produziert. Das ist wirklich etwas außerordentlich.
1: Ja, und 1 Million bis 2 Millionen ist beispielsweise das Migros-Magazin oder das Magazin vom Coop und eben auch das Abstimmungsbüchli, das mit 6 Millionen ziemlich hoch ist. Und für das Abstimmungsbüchli, da wird das Papier zuerst gedruckt und dann geheftet und das alles natürlich vollautomatisch. Und es braucht natürlich auch sehr, sehr viel Papier. Recyclingpapier ist das. Und bei einer Abstimmung, wenn es nur eine Vorlage gibt, sind es rund 100 Tonnen.
0: 100 Tonnen?
1: 100 Tonnen.
0: Wow.
2: Es kann aber auch sein, wenn man mehrere Vorlagen hat und die Erläuterungen dick sind, das Büchlein dick ist, dann brauchen wir bis 600 Tonnen. Und das ist natürlich eine ganz andere Menge. Also es braucht auch eine hohe Flexibilität von der Papierfabriken. Das wird vorzu angeliefert, weil das so eine unglaublich grosse Menge. Die könnten wir hier so nicht an Lager halten. Je nach Tag kommen hier 2 bis 4 Camions mit Papier.
1: Ja, also du siehst, 600 Tonnen, also gerade noch ja, ein bisschen mehr. Das ist unglaublich, verrückt, oder? Und wenn dann aus all dem Papier die Abstimmungsbüchle hergestellt worden sind, werden die Büchle dann in die ganze Schweiz verteilt und zuerst einmal an die Sammelstellen, an etwa 60 Orten, wo dann die Büchle in ein Kuvert verpackt werden und schlussendlich dann eben bei uns daheim landen. Und dort wird es dann hoffentlich gelesen. Oder eben nicht. Und wenn nicht, dann landen dann halt direkt im Kübel und das tut sicher auch ein bisschen weh als Drucker, oder?
2: Ja, das ist ja so, aber man kann natürlich das Glas halb voll oder halb leer anschauen, ich schaue es jetzt als halb voll an und aus meiner Optik ist es halt ein sehr gutes Instrument von der direkten Demokratie, oder? Mit dem Volk auch können zu kommunizieren und so eine Abstimmung können durchzuführen.
0: Das ist also der Ralf Steiner, der hier gehört hat, der mit der Druckerfirma Vogt Schild das Abstimmungsbüchli druckt, das hoffentlich von euch ist gelesen wurde.
1: Hoffentlich, ja.
0: Ja. Ich gehe mal davon aus, dass sie abstimmen. Am 4. schalten wir wieder ins Abstimmungsstudio. Da reden wir mit der Gewerkschaft über die Initiative «Keine 10 Millionen Schweiz», die abgelehnt worden ist.

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1: Vorsicht im Aargau auf der A3 Richtung Zürich. Zwischen Mumpf Süd und Aiken besteht Gefahr durch einen Anhänger auf dem Überholstreifen. Und dann vor dem Gotthardtunnel Richtung Norden aktuell 3 Kilometer Stau. 30 Minuten Wartezeit ab Quinto.
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3: 16 Uhr die Abstimmungssendung von Radio SRF. Das Nein zur SVP-Initiative «Keine 10 Millionen Schweiz» ist auch im Sinne des Schweizerischen Gewerkschaftsbundes.
4: Es ist ein Nein zu einer Initiative, die die Schweiz isoliert hätte in Europa. Aber es ist nicht ein Nein, dass jetzt nichts geschehen muss.
3: Appelliert Chefökonom Daniel Lampard an den Bundesrat. Spannend war es heute auch in vielen Kantonen. Laut Hochrechnungen dürften etwa in Zürich alle drei Initiativen gegen die Wohnungsnot scheitern. Die grüne Kantonsrätin Jasmin Pokerschnick.
5: Nein, ich finde, wir haben nicht zu viel wollen. Ich meine, man hört ja ganz viel, irgendwie, es könnten noch wenig Leute in Genossenschaften wohnen. Und wir haben wollen, dass viel mehr können in Genossenschaften oder in gemeinnützigen Wohnbau wohnen. Und das ist jetzt leider nicht zustande gekommen.
3: Und in Basel-Stadt werden künftig die Steuern direkt vom Lohn abgezogen, eine Premiere in der Schweiz. SP-Grossrat Pascal Pfister arbeitet als Schuldenberater und freut sich deshalb besonders.
6: Das ist ein Meilenstein für die Schuldenprävention. Zum ersten Mal führt der Kanton den Direktabzug ein. Die Steuerschulden sind das Thema Nummer 1 bei den verschuldeten Menschen. Und jetzt können wir hoffentlich erreichen, dass weniger Leute in die Abwärtsspirale geraten.
3: Im Studio ist Radka Laubacher. Guten Tag. 55% der Stimmberechtigten sagen heute Nein zur 10-Millionen-Initiative. Die Initiative der SVP ist damit gescheitert. Auf der Siegerseite stehen den Wirtschaftsverbänden auch die Gewerkschaften. Und über das Nein zur SVP-Initiative hat Bundeshausredaktor Philipp Burkhardt mit Daniel Lampard gesprochen, dem Chefökonomen des Schweizerischen Gewerkschaftsbundes.
7: Herr Lampard, erste Umfragen haben noch auf ein Ja hingedeutet zur Initiative. Jetzt sind es Hochrechnung 55% Nein geworden. Weshalb?
4: Ich bin mal sehr froh, heute haben wir dieses Nein, weil die Initiative war extrem. Sie hätte den Ausstieg aus den Bilateralen bedeutet, tiefere Löhne, tiefere Renten zur Folge gehabt. Das ist sehr gut jetzt, dieses Ergebnis. Aber man muss es den Leuten auch erklären, was die Folgen sind der Initiative. Und wir hatten auch verschiedene Gewerkschaftsmitglieder, die fanden, aber es braucht jetzt Lösungen für unsere Probleme. Und ich sage jetzt Ja zu dieser Initiative, nicht weil ich überzeugt bin, aber aus Protest, damit der Bundesrat endlich etwas macht.
7: Ist es denn ein Nein jetzt zu einem Bevölkerungsdeckel, aber nicht ein Nein zur Zuwanderungsproblematik, dass man hier Maßnahmen ergreifen muss?
4: Also ist ein Nein zu einer Initiative, die die Schweiz isoliert hätte in Europa, das ist klar. Aber es ist nicht ein Nein, dass jetzt nichts geschehen muss. Im Gegenteil, es sind viele Leute, die eigentlich Nein gestimmt haben, aber die finden, es muss etwas gehen für die Eltern, Arbeitslosen, überhaupt gegen die Arbeitslosigkeit. Die Pflegeinitiative muss umgesetzt werden, bei den Löhnen muss etwas gehen, Wohnen. Also wir haben viele Probleme und das sind eigentlich fast alles Probleme, wo der Bundespräsident Barmanin zuständig ist. Er ist in der SVP, also die Partei, die diese Initiative lanciert hat. Und er muss sich entscheiden jetzt, was will er? Will er Lösungen bringen oder will er einfach mit den Problemen der Bevölkerung spielen und eine Abschottungspolitik machen? Wir haben viele Vorschläge, was jetzt geschehen muss. Aus unserer Sicht muss es vorwärts gehen für die Arbeitnehmenden. Und wir hoffen sehr, dass er dazu beiträgt.
7: Sie haben mit der Wirtschaft gegen die Initiative gekämpft und haben jetzt der Wirtschaft aber auch geholfen, dass sie jüngere Arbeitnehmende aus der EU zum Beispiel weiterhin in die Schweiz holen kann, unbegrenzt, die zu tieferen Löhnen arbeiten und Konkurrenz sind zu älteren Arbeitnehmenden in der Schweiz. Ist es nicht ein Pyrrhus-Sieg von Ihrer Seite?
4: Also wir haben vor allem dafür gesorgt, dass wer in die Schweiz kommt oder wer Leute aus dem Ausland anstellt, einen Schweizer Lohn erhalten muss. Und wir können sagen, mit diesem Lohnschutz haben wir das erreicht. Es gibt immer wieder Fälle von Lohndumping, aber es wird auch kontrolliert und die Löhne werden durchgesetzt. Und das ist der Kurs, an dem wir festhalten wollen. Das heißt, gute Rechte für die Leute, die vom Ausland kommen. Kein Saisonierstatut, weil das hätte allen geschadet. Aber konsequente Durchsetzung der Schweizer Löhne. Das ist ja auch der Plan nachher für die Bilateralen. Drei, dass der Lohnschutz verstärkt wird. Und daran halten wir fest. Und deshalb haben wir auch klar Nein gesagt zu dieser Initiative.
7: Stichwort Bilaterale 3. Wird es da wieder diese Allianz Arbeitgeber, Wirtschaft und Gewerkschaften geben?
4: Also bei den bilateralen drei ist es so, dass es Verhandlungen gab, dass der Lohnschutz verstärkt wird, oder weil er kam ja unter Druck ursprünglich durch das Abkommen, also mit Bundesrat Gassis. Das haben wir geschafft. Jetzt kommt es auf die Arbeitgeber an. Wollen sie diese bilateralen drei? Wir sind da klar dafür, sofern der Lohnschutz durchkommt, so wie wir es vorbereitet haben. Aber die Signale der Arbeitgeber sind noch nicht ganz klar.
7: Sie sagen, die Signale sind nicht ganz klar. Was heißt das?
4: Die ersten Diskussionen zum Lohnschutz im Parlament waren nicht gut. Es gab in den zuständigen Kommissionen falsche Entscheide, die den Lohnschutz gefährdet hätten. Die Arbeitgeber waren zu wenig sichtbar, meiner Meinung nach. Und wir erwarten jetzt, dass wir zusammen mit den Arbeitgebern einwirken im Parlament, dass weiterhin in der Schweiz Schweizer Löhne bezahlt werden. Alles andere hat keine Zukunft.
7: Und sonst stehen Sie nicht mehr hinter dem Vertragspaket?
4: Das steht im Moment nicht zur Diskussion. Für uns ist immer so, eine Öffnung der Schweiz gegenüber der EU muss den Leuten nützen. Und dazu gehört, dass man Schweizer Löhne zahlt in der Schweiz. Polnische Löhne in der Schweiz, das ist inakzeptabel. Auch ökonomisch ein völliger Unsinn. Da machen wir nicht mit.
3: Daniel Lampard, Chefökonom des Gewerkschaftsbundes. Im Kanton Basel-Stadt wird ein automatischer Steuerabzug eingeführt, als erster Kanton der Schweiz. Die Stimmbevölkerung hat heute dazu Ja gesagt, mit 53% der Stimmen. Basel-Korrespondentin Martina Inglin, war mit diesem Ja zu rechnen?
0: Ja, im linksgeprägten Kanton Basel-Stadt konnte man tatsächlich damit rechnen und das Anliegen kam von der SP. Gleichzeitig fand ich eine Prognose gar nicht so einfach. Ein Ja wie auch ein Nein, beides schien möglich. Nun hat der Kanton Ja gesagt, wenn auch mit 53% nicht allzu deutlich. Das Ja hat wahrscheinlich auch damit zu tun, dass es sich bei der Vorlage um eine Art Kompromiss handelte. Die SP, die diesen automatischen Steuerabzug mit einer Initiative erreichen wollte, hat diese Initiative zugunsten eines milderen Gegenvorschlags zurückgezogen. Und dieser Gegenvorschlag sieht nun vor, dass 10% des Lohns für die Steuern abgezogen werden, dass nur Unternehmen dazu verpflichtet werden, die mehr als 50 Mitarbeiterinnen und Mitarbeiter haben und dass man auch die Möglichkeit hat, als Angestellte zu sagen, das will ich nicht. Wer sich beim Arbeitgeber meldet und sagt, dass er oder sie davon keinen Gebrauch machen will, kann sich also abmelden. Es ist also keine Verpflichtung, gleichzeitig wird hier etwas gegen Steuerschulden unternommen. Und das hat am Schluss wohl überzeugt.
3: Im Kanton Basel-Land gab es heute eine Ersatzwahl für den Regierungsrat. Die Grünen wollten ihren Sitz verteidigen und bekamen dabei Konkurrenz von der SVP. Nun ist klar, der Kandidat der SVP konnte sich durchsetzen. Die Grünen verlieren ihren Sitz in der Regierung. Ist der SVP damit eine Überraschung gelungen?
0: Nein, als Überraschung würde ich das nicht bezeichnen. Basel-Land ist ein bürgerlich geprägter Kanton und die SVP ist die wählerstärkste Partei in Basel-Land und seit 3 Jahren nicht mehr in der Regierung vertreten. Damals wurde SVP-Nationalrätin Sandra Solberger überraschend nicht gewählt, wohl auch, weil sie für einige Bürgerliche als zu rechts eingestuft wurde. Nun hat die SVP mit Matthias Liechti einen moderaten SVPler aufgestellt, der einen soliden Wahlkampf hingelegt hat. Die Bürgerlichen standen geschlossen hinter ihm und so ist die SVP nur nach 3 Jahren wieder in der Regierung vertreten. Das Rennen verlief allerdings äußerst knapp. SVP-Kandidat Matthias Liechti hatte nur rund 1000 Stimmen Vorsprung auf seinen grünen Konkurrenten Philipp Schoch.
3: Basel-Korrespondentin Martina Inglin, vielen Dank. Im Kanton Zürich hat die Stimmbevölkerung gleich über 3 Wohninitiativen entschieden und allen eine Abfuhr erteilt. Zürich-Korrespondent Dominik Steiner, 3-mal Nein. Dabei brennt das Thema Wohnen Zürich unter den Nägeln. Warum diese 3 Nein?
8: Ja, wegen des starren Blockdenkens in der Zürcher Politik. Diese dreifache Ablehnung ist keinesfalls Ausdruck von Gleichgültigkeit gegenüber der Wohnungsknappheit, sondern widerspiegelt vielmehr die politische Blockade. Zwar leben im Kanton Zürich rund 70% der Bevölkerung zur Miete, sie stimmen aber ab nach ihrem Parteibüchlein und da ist der Kanton Zürich klar bürgerlich dominiert, daher hatten die beiden Vorschläge von links kaum eine Chance. Der rechte Vorschlag wiederum wurde nicht einmal von der FDP unterstützt, geschweige denn von Mitte-Links. Beim Thema Wohnen probierten bislang alle Akteure, ihre Lösungsansätze durchzudrücken. Parteiübergreifende Ansätze fehlen und so bleibt die Wohnpolitik blockiert. Nach dem dreifachen Nein heute haben allerdings die Zürcher FDP und die Grünen gesagt, man müsse das Thema jetzt gemeinsam angehen.
3: Alle Initiativen wurden also abgelehnt, dafür die Gegenvorschläge vom Kantonsparlament angenommen. Inwiefern können Sie die Wohnungsknappheit im Kanton Zürich abfedern?
8: Kurzfristig wenig bis gar nicht. Die Gegenvorschläge setzen auf weniger Bürokratie und weniger Regulierungen. Auf konkrete Ziele oder fixe Quoten beim Ausbau gemeinnütziger Wohnungen verzichten sie. Diese Instrumente haben in der Vergangenheit kaum Linderung gebracht für die angespannte Lage auf dem Zürcher Wohnungsmarkt.
3: Neben dem Wohnen ging es im Kanton Zürich um eine Initiative zu den Krankenkassenprämien. Da konnte die SVP einen Überraschungskuh landen.
8: Ja, diese Vorlage sieht vor, dass der Steuerabzug für Krankenkassenprämien automatisch mit den effektiv steigenden Prämien mitwächst. Von diesem Mechanismus soll vor allem der Mittelstand finanziell profitieren. Getragen wurde das Anliegen von SVP, FDP und EDU und überraschend gab es dafür eine Mehrheit. Was zeigt, bei den Krankenkassenprämien wünscht sich die Bevölkerung eine Entlastung.
3: Live aus Zürich, Korrespondent Dominik Steiner, vielen Dank. Sie hören die Abstimmungssendung von Radio SRF zu weiteren Entscheidungen in den Kantonen und Lukas Siegfried. In Graubünden hat die SVP den frei werdenden Sitz im Regierungsrat gewonnen.
9: Valérie Favre-Acolla zieht in die Bündner Regierung ein. Die SVP ist damit dort erstmals seit 2008 wieder vertreten. Die Mitte hat hingegen einen Sitz verloren und hat jetzt noch zwei. Carmelia Meissen und Markus Kaduff sind für die Mitte wiedergewählt worden. Genauso wie Martin Bühler von der FDP und Peter Payer von der SP. Der Kanton Nidwalden senkt die Steuern für hohe Einkommen weiter. Außerdem werden auch die Kinderabzüge bei den Steuern erhöht. Das Stimmvolk hat eine Änderung des Steuergesetzes mit knapp 70% Ja-Stimmen angenommen. Ein Gegenvorschlag wurde abgelehnt. Nidwalden gehört bereits heute zu den Kantonen mit den tiefsten Einkommenssteuern. Im Kanton Genf ist es Politikerinnen und Politikern künftig verboten, an gewissen Anlässen auffällige religiöse Symbole zu tragen. Eine entsprechende Vorlage ist mit gut 51% der Stimmen angenommen worden. Weiter hat Genf Ja dazu gesagt, dass Läden an zwei Sonntagen im Jahr geöffnet sein dürfen. Solche Arbeitseinsätze für Angestellte müssen aber freiwillig sein und sie sollen den doppelten Lohn bekommen. Und noch ein Lohnthema aus dem Kanton Waadt. Dort gilt künftig ein Mindestlohn. Dieser wird in der Verfassung verankert. Allerdings ist noch unklar, wie hoch der Mindestlohn ausfällt, denn die Vorschläge zur Umsetzung hat die Stimmbevölkerung abgelehnt. Und die Wetteraussichten. Es bleibt ziemlich sonnig bei 24 bis 27 Grad.
3: Und jetzt ist es Zeit für Resultate aus Ihrer Region. Die Schaltung ins Regionaljournal. Die Zeit, es ist 16.12 Uhr.
10: Das sind die Informationen am Abstimmungssonntag aus der Zentralschweiz, am Mikrofon Sammy Studer. Zuerst zum Überblick über die kantonalen Vorlagen unserer Region. Der Kanton Nidwalden sagt Ja zu einer Steuergesetzrevision, die vor allem Familien und den Mittelstand, aber auch die höheren Einkommen finanziell entlasten soll. Nein, sagt Stimmvolk zu einem Gegenvorschlag von den linken Parteien, die den höchsten Einkommen ein bisschen weniger entgegenkommen wollten. Der Kanton Schweiz muss sich bei der Prämienverbilligung nicht an den anderen Kantonen orientieren. Das Stimmvolk hat die Initiative von der SP abgelehnt. Die Initiative hat wollen, dass die Schweiz mehr Geld ausgibt für Prämienverbilligung, und zwar mindestens so viel, wie die anderen Kantone im Schnitt pro Kopf zahlen. Das Luzerner Kantonsgericht kann ein Gebäude in der Nähe vom Verkehrshaus zügeln. Die Stimmberechtigten haben deutlich Ja gesagt dazu, dass der Kanton das frühere Gebäude von der Ausgleichskasse in der Stadt Luzern kauft. Und dann ist es in den Städten Zug und Luzern ums Wohnen gegangen. Die Bevölkerung von der Stadt Luzern sagt deutlich Ja zu zwei Vorlagen, dass die Stadt mehr macht, um preisgünstige Wohnungen zu schaffen. Unter anderem mit einem Vorkaufsrecht für die Stadt und einer neuen Stiftung. Und in der Stadt Zug kann das Metalli-Areal neu gestaltet werden. Unter anderem mit einem 80 Meter hohen Hochhaus. Der Bebauungsplan dafür ist mit rund 58% Ja-Stimmen angenommen worden. So Resultat aus verschiedenen Gemeinden. Zuerst im Kanton Uri, das neue Alters- und Pflegezentrum Brikermatte in der Urner Gemeinde Altdorf, Bürglen, Unterschächen und Spierigen dürfte vom Tisch sein. Zwar haben die Stimmenden von Altdorf heute Ja gesagt zu einem Anteil am Planungskredit von 1,16 Millionen Franken mit knapp 60% Ja-Stimmen. Aber zu Bürglen haben knapp 54% der Stimmenden Nein gesagt zum Anteil von knapp 440'000 Franken. Schon die Gemeinde Spirigen hat das Projekt an der Gemeindeversammlung abgelehnt. Unterschächen hat Ja gesagt. Planung wäre auf insgesamt 1,6 Millionen veranschlagt gewesen. Der ganze Neubau hätte mehr als 100 Millionen Franken gekostet. In Kanton Schweiz, der Bezirk Küsnacht, hat alle vier kommunalen Vorlagen angenommen. Darunter auch knapp 32 Millionen Franken für Planung und den Umbau von der Schulanlagen Ebnet 1 und 2 mit gut 57% Ja-Stimmen. Auch die Sanierung vom Pflegezentrum Seematt kann weitergehen. Der Kredit ist mit gut 89% durchgekommen. Die Gemeinde Schweiz kann im Ortsteil Seewen ein neues Primarschulhaus planen. Die Stimmenden haben den Kredit von 1,6 Millionen Franken klar angenommen. Das neue Schulhaus dürfte dann 19 Millionen kosten. Ebenfalls mit über 70% Ja-Stimmen ist der Kredit von gut 3 Millionen für die Erweiterung der Sportanlage Scheibrunnen durchgekommen. In der Zugergemeinde Baar hat es dreimal ein Ja gegeben in den Abstimmungen zur Ortsplanungsrevision. Die neue Bauordnung und der Zonenplan sind mit über 80% Ja-Stimmen durchgekommen, ebenso das revidierte Strassenreglement. Ein bisschen weniger deutlich ist der Entscheid zur Mehrwertabgabe gewesen. Zwei Drittel der Stimmenden wollen aber darauf verzichten, wie das der Gemeinderat zusammen mit den bürgerlichen Parteien vorgeschlagen hat. Die Abgabe ist von Linksgrün unterstützt worden. Sie werden zum Tragen kommen, wenn ein Grundstück wegen einer Umzonung mehr Wert bekommen hätte. In der Luzerner Gemeinde Beromüster sind alle vier Vorlagen durchgekommen. Unter anderem haben die Stimmenden einen Kredit von 5,3 Millionen Franken für den Ausbau und die Erneuerung des Bushofs genehmigt, mit gut 70% Ja-Stimmen. Und dann noch zu einem anderen Thema, Schwingen. Auf dem Stoss ist heute das erste Bergkranzfest der Saison. Da kommt es im Schlussgang zu einer faustdicken Überraschung. Und zwar wegen Elias Lüscher, ein erst 20-jähriger Schwinger von Schlierbach im Kanton Luzern. Er hat sich für einen Schlussgang qualifiziert und trifft dort auf einen Eidgenoss Werner Schlegel aus dem Toggenburg. Den Schlussgang, da gibt's live zu sehen bei uns im Fernsehen auf SRF Info oder auch online auf srf.ch. Und dort, online oder auf der SRF News App, gibt es auch mehr zum heutigen Abstimmungssonntag zum Nachlesen. 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

0: am Nachmittag.
1: Es ist der 14. und es ist Abstimmungssonntag in der Schweiz und selbstverständlich bleibe ich dir weiter informiert in Sachen Abstimmungsresultat, Hintergrund, bringen wir euch zum Beispiel auf die 16:30. Außerdem informiere ich euch über das Aktuelle vom Sport. Und sorry, 4,5 Minuten nach Big Country, Look Away. Mein Name ist Elena Bernasconi. Einen guten Sonntag.

0: ich hoffe, ihr habt sich ein bisschen ausspannen diesen Sonntag. Andere haben so richtig Gas gegeben.
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0: Oder du sogar. In diesem Sinn schauen wir auf die wichtigsten Sportmeldungen von diesem Sonntag mit der Serena Degen.
2: Und wir starten mit Mountainbike und der Weltcuprennen in Leongang zu Österreich und mit einer Erfolgsmeldung aus Schweizer Sicht. Die Alessandra Keller fährt im Frauenrennen im Cross-Country auf Rang 3. Es ist das ihre erste Weltcup-Podestplatz in dieser Saison.
3: Das Rennen ist brutal physisch. Und wenn es so physisch ist, dann muss man halt auch sich auf sich konzentrieren. Und mein Start war gut, aber nicht perfekt. Und nachher habe ich eigentlich meinen Rhythmus versucht zu fahren und vor allem fehlerfrei bergab. Und das ist mir gut gelungen. Und ja, es war ein riesiger Kampf am Schluss.
2: Und gerade hinter der Alessandra Keller klassiert sich mit Nicole Koller als vierte eine weitere Schweizerin. Und Zina Frey, die am Freitag das Short-Track-Rennen gewonnen hat, schafft es trotz drei Stürzen auch noch in Top 10. Sie wird am Ende 9. Gewonnen hat das Rennen bei den Frauen bei schwierigen und schlammigen Bedingungen die Schwedin Jenny Rissewetz vor der Niederländerin Pak Petersen. Im Männerrennen wird der Matthias Flückiger als bester Schweizer 7., der Filippo Colombo 9. Und an der Spitze gibt es einen Dreifachsieg von Frankreich. Der Adrien Bouachy gewinnt vor seinen beiden Landsmännern Mathis Azaro und Luca Martin. Im Eishockey ist zwar Sommerpause, aber das heisst auch, dass Transferzeit ist. Und so eine ist heute vermeldet worden. Und zwar wechselt der Schweizer Nationalspieler Attilio Biasca vom Meister Fribourg-Gottéron in die NHL zu den Boston Bruins. Der 23-jährige Stürmer hat einen einjährigen Einstiegsvertrag unterschrieben und verstärkt damit die Schweizer Fraktion in der nordamerikanischen Hockeyliga. Und auf SRF Info seht ihr die Entscheidung momentan im ersten Bergkranzfest von der Schwingsaison auf dem Stoss. Dort trifft der Nordostschweizer Werner Schlegel im Schlussgang auf den Innerschweizer Elias Lüscher. Momentan läuft der 6. und letzte Gang. Der Schlussgang jetzt schon gleich ab der 16:30 zu sehen live im Fernsehen auf SRF

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1: In der Zentralschweiz die A2 Richtung Gotthard. Stau ab Horb wegen eines Unfalls vor Hergiswil auf der linken Spur. Und vor dem Gotthardtunnel Richtung Norden aktuell 3 Kilometer Stau, 30 Minuten Wartezeit ab Quinto. Die Einfahrt Airolo ist aktuell gesperrt. Und die Cupra-Spur Richtung Gotthardpass ist offen. Gute Fahrt.
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2: 16.30 Uhr die Abstimmungssendung von Radio SRF. Die SVP-Initiative «Keine 10 Millionen Schweiz» scheitert am Ständemir. Gemäss Hochrechnung sagen 55% Nein. Zustimmung gibt es hingegen für die Änderung des Zivildienstgesetzes. 53% sagen Ja, gemäss Hochrechnung. Die SVP muss also eine Niederlage einstecken.
3: Ja, ist natürlich im ersten Moment schon enttäuschend und gleich ist es schön zu sehen, 45%, das sind mehrere Millionen Leute, die für unsere Initiative sind gegangen.
2: Sagt etwa SVP-Nationalrätin Katja Riem. Aufatmen kann die Gegenseite, zum Beispiel SP-Nationalrat Arber Bulakai.
4: Bei mir ist ein 15 Kilo Stein vom Herzen gefallen. Das ist eine der wichtigsten Abstimmungen in den letzten Jahren. Und ich bin natürlich sehr froh, dass die Initiative abgelehnt worden ist.
2: Was sagt uns dieser Abstimmungssonntag mit einer Stimmbeteiligung von hohen 59%? Wo gibt es Einigkeit? Wo tun sich Gräben auf? Antworten gibt es vom Politologen Urs Bieri. Im Studio ist Radka Laubacher. Guten Tag. Mit 55% Nein-Stimmen wird heute die Initiative gegen eine 10 Millionen Schweiz abgelehnt. Auf der Verliererseite steht also die SVP, doch deren Parteipräsident Marcel Dettling sieht da noch ein grösseres Problem.
5: Ja, verloren hat heute vor allem die Schweiz. Da geht es ja um die Zukunft der Schweiz. Was wollen wir für eine Zuwanderung? Mir ist heute überhaupt nicht zum Feiern zumute, weil die Probleme, die bleiben bestehen. Es ist nicht ein einziges Problem gelöst. Diese großen Probleme werden uns auch in nächster Zukunft noch massiv beschäftigen.
2: Sagt SVP-Parteipräsident Marcel Dettling. Auf der Gewinnerseite des heutigen Abstimmungssonntags steht der Bundesrat und Parteien wie SP, FDP, Mitte, Grüne und Grünliberale. Sie haben die 10-Millionen-Initiative in den letzten Wochen und Monaten bekämpft. Inlandredaktorin Livia Middendorp hat mit FDP-Co-Präsident Benjamin Mühlemann über den heutigen Erfolg an der Abstimmungsurne gesprochen.
6: Benjamin Mühlemann, für Sie war das übers Ganze gesehen ein erfolgreicher Abstimmungssonntag?
7: Es ist vor allem ein erfolgreicher Abstimmungssonntag für die Schweiz, denn diese Initiative hätte das Land ins Chaos gestürzt. Sie hätte in der Umsetzung mehr Probleme verursacht, als sie vorgegeben hat zu lösen.
6: Die Vorlage, über die am meisten diskutiert wurde, war ja diese Initiative gegen eine 10-Millionen-Schweiz. Das war ein intensiver Abstimmungskampf. Jetzt hat man das Resultat, ein relativ deutliches Nein. Hat sich aus Ihrer Sicht jetzt der Abstimmungskampf in dem Sinn gelohnt?
7: Ja, die Bemühungen haben sich sehr gelohnt. Das ist ein Gewinn für die Schweiz. Wir konnten die Bevölkerung oder eine Mehrheit der Bevölkerung offensichtlich überzeugen, welche Probleme mit dieser Initiative bei einer Annahme verbunden gewesen wären.
6: Kann man auch sagen, im Hinblick auf die Europa-Diskussion, die bevorsteht, dass diese Initiative, dieses Nein, eine Art Stimmungstest war, dass die Bevölkerung allenfalls gegenüber Europa doch positiv eingestellt ist?
7: Mir scheint, dass eine Mehrheit der Bevölkerung vor allem Stabilität will und mit der Personenfreizügigkeit diese nicht kündigen will, wie das im Initiativtext ja stand, mittelfristig, dass man die kündigen muss. Und von daher kann das ein Signal sein, aber ich beurteile das als anderes Dossier, das ja jetzt auch im Ständerat in den nächsten Monaten intensiv bearbeitet wird und die Karten werden neu gemischt.
6: Breit diskutiert im Abstimmungskampf wurde ja auch der Fachkräftemangel in der Wirtschaft, den es in verschiedenen Bereichen gibt. Ist die Gefahr in dieser Hinsicht nun gebannt?
7: Nein, die Gefahr ist überhaupt nicht gebannt. Also die Überalterung schreitet in unserem Land unaufhaltsam fort. Es wird Maßnahmen brauchen, um den Wirtschaftsmotor am Laufen zu halten, ob mit oder ohne Zuwanderung. Wir haben große strukturelle Herausforderungen.
6: Was die Diskussion doch auch gezeigt hat, ist, dass es einen gewissen Wachstumsschmerz schon gibt in der Bevölkerung. Stichwort Wohnungsnot, Stichwort öffentlicher Verkehr auch. Hat die Politik hier Lösungen bereit, um auch diese Stimmen auch ernst zu nehmen?
7: Ja, wenn es ein Unbehagen gibt, und das ist offensichtlich so in der Bevölkerung, dann muss die Politik dieses ernst nehmen, nicht erst heute oder morgen, sondern das ist Daueraufgabe. Und Lösungen liegen an und für sich auf dem Tisch, oder? Stichwort Rentenalter, wenn ich an die Überalterung der Bevölkerung denke, da wäre eine Flexibilisierung angezeigt, Vereinbarkeit von Familie und Beruf, da arbeiten unsere Sektionen in den Kantonen sehr intensiv daran. Oder vor 3 Monaten haben wir die Individualbesteuerung beschlossen, die wird jetzt eingeführt. Auch das spielt inländisches Fachkräftepotenzial frei. Und das ist eigentlich die effektivste und liberalste Form der Zuwanderungssteuerung, inländische Fachkräfte in den Arbeitsmarkt zu bringen.
2: Sagt FDP-Co-Präsident Benjamin Mühlemann. Schauen wir auf einen spannenden Abstimmungssonntag zurück und ziehen eine Schlussbilanz zum heutigen Sonntag mit Politologe Urs Bieri vom Forschungsinstitut GFS in Bern. Was bleibt vom Tag ist, die Mobilisierung, die war hoch und zwar auf beiden Seiten.
8: Tatsächlich ist etwas, das wir im März, auch im September nicht beobachtet haben. Wir haben jetzt eine beidseitige Mobilisierung im städtischen Umfeld, im ländlichen Umfeld, fast die gleichen Mobilisierungszahlen und damit auch die gleichen Anteile an Prozenten, die an diesem Rundgang teilgenommen haben.
2: Und auch die Stimmbeteiligung war hoch. Sie beträgt laut Hochrechnung 59%. Das ist viel im Vergleich.
8: Das ist ausgesprochen viel. Es ist etwa der 10. höchste Abstimmungstag seit Einführung des Frauenstimmrechts. Das hat tatsächlich bewegt. Dieses Thema hat bewegt. Und das ist natürlich auch ein Sieg der direkten Demokratie, dass so viele Menschen an diesem Rundgang teilgenommen haben.
2: Die Städte hätten das Land gebodigt, sagte SVP-Präsident Marcel Dettling. Tun sich am heutigen Sonntag tatsächlich Gräben auf, ein Stadt-Land-Graben, auch ein Rüsti-Graben? Die Romandie hat sehr klar Nein gestimmt als zum Beispiel die Deutschschweiz.
8: Wir haben verschiedene Gräben. Der wichtigste ist notabene der Links-Rechts-Graben, aber an zweiter Stelle kommt dann tatsächlich der Stadt-Land-Graben. Wir haben etwa 20 Prozentpunkte mehr Ablehnung im städtischen Umfeld gegenüber ländlichen Umfeld. Das hat starke zu diesem Entscheid mitgetragen. Wir haben auch Unterschiede zwischen französischsprachiger und deutschsprachiger Region. Sie sind allerdings kleiner.
2: Es war ein emotionaler Abstimmungskampf mit viel medialer Aufmerksamkeit, mit Blick in die Zukunft. Gibt es da eine Verschnaufspause, weil schon Ende September kommt die Neutralitätsinitiative des Vereins Pro Schweiz und von SVP-Exponenten wurde die lanciert zur Abstimmung, die bilateralen 3. Nächstes Jahr sind Wahlen. Also wem nützt das heutige Nein zur Initiative in der Zukunft?
8: Ich denke, es ist vor allem eine andere Ausgangslage für die bilateralen 3. Es ist eine gute Startbedingung. Es gibt eine gewisse Entlastung in dieser Diskussion. Die Bevölkerung hat aufgezeigt, sie will nicht wegen Schwierigkeiten rund um Personenfreizügigkeit jetzt eine radikal neue Beziehung zur EU, eine Ablehnung der bilateralen 3. Nichtsdestotrotz, das Problem ist in der Bevölkerung stark und großmehrheitlich angelegt. Das ist heute nicht verschwunden. Die Bevölkerung hat sich für einen Deckel entschieden, aber nicht gegen das Problem. Und entsprechend ist es nach wie vor an der Politik, in den nächsten 2-3 Jahren bis hin zur bilateralen 3 über Lösungen nachzudenken und sie im Vorfeld dieser Abstimmung auch zu präsentieren.
2: Also der Druck, was die Zuwanderung betrifft, bleibt hoch?
8: Der Druck bleibt in den nächsten Jahren ganz sicher hoch und vor allem auch die Wahrnehmung in der Bevölkerung.
2: Zum Schluss noch den Blick auf die Reform des Zivildienstes. Der Wechsel von der Armee zum Zivildienst wird in Zukunft schwieriger. Gemeinsam ist diese Vorlage in allen Sprachregionen der Schweiz. Sie lief völlig im Schatten der 10 Millionen Schweiz.
8: Tatsächlich haben wir fast überhaupt nicht über die Gesetzesvorlage nachgedacht und gross diskutiert. Man hat schlussendlich das Kuvert geöffnet, eine zweite Vorlage entdeckt und dort auch noch eine Stimme abgegeben. Und diese Stimme, wie man das bei Behördenvorlagen oft macht, im Sinne von die Behörden, das Parlament weiß vermutlich schon, was es tut, ein Ja eingegeben. Trotzdem, es wurde relativ knapp. Für das, dass wir gar nicht darüber diskutiert haben, hat er doch eine gewichtige Minderheit von 47% gesagt, das geht so nicht. Und das zeigt auch, dass das Thema undiskutiert durchaus bewegt hat und schlussendlich einen gewichtigen Teil Kritik geweckt hat.
2: Ganz kurz zum Schluss, die Armee wird gestärkt. Hat sie nun einen Persilschein?
8: Sie hat das sicher nicht, gerade eben, weil wir nicht darüber diskutiert haben. Es war ein Entscheid zur Vorlage, es war ein Entscheid gegen egoistisches Verhalten rund um Zivildienst und es war nicht ein Entscheid für die Armee. Dazu war die Diskussion viel zu kurz und viel zu wenig intensiv.
2: Einschätzungen von Politologe Urs Bieri vom Forschungsinstitut GFS Bern. Vielen Dank. Das war die Abstimmungssendung von Radio SRF. Für die Redaktion verantwortlich Elmar Plotzer, Stefan Eiholzer und Jonas Liniger. Für die Nachrichten Sandro Peter, Technik Reto Fellmann und Florian Bo. Am Mikrofon Radka Laubacher. 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Die Zeit, es ist 16.40 Uhr.
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1: Und ihr merkt schon, ihr könnt einfach entspannt weiterhören. Hier bleibt ihr informiert. Das ist SRF 1 an diesem Abstimmungssonntag. Mein Name ist Elena Bernasco.

0: Das passt in den Sommertag wie heute, Manu Ciao. Das ist SRF 1. Und wie es in Sachen Wetter weitergeht, das weiss Jürg Zock.
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0: Ja, Jürg Zock von SRF Meteo. Es gibt eine Hitzewelle, die auf unser Land zurollt.
2: Ab Mittwoch wird es richtig heiss. Schon Mittwoch gibt es dann verbreitet über 30 Grad und dann die zweite Wochenhälfte. Da ist dann die Hitzewelle mit Höchsttemperatur von 31 bis 35 Grad da. Bis es so weit ist, gibt es jetzt aber noch zwei Tage mit eher gemäßigten Temperaturen und vor allem in den Nächten. Da kühlt es noch ziemlich gut ab, gerade auf der Alpen-Nordseite. Also die Nacht auf Mann und auf die auf den Dienstag. Tag und Temperaturen auf 13 bis 9 Grad zurück, also für all die, die mal noch heim richtig gut durchlüften. Da kommt mal noch recht frische Luft hier von aussen. Mann, das Wetter Montag ganz ähnlich wie heute von der Verteilung her. Grundsätzlich recht ein sonniger Tag mit ein paar Einschränkungen. Gerade in den Morgenstunden kann es wieder ähnlich wie heute im Tessin und in Graubünden stellenweise so ausgedehnte, hohe Wolkenfelder haben, die die Sonne zum Teil abdecken. Oder nur milchig durchscheinen lassen, die dünnen sich dann durch den Tag aus und dann wird es so dort wieder sonniger. Dafür kommt dann durch den Tag über den Bergen Quellwolken dazu, die wieder zeitweise Schatten bringen und ähnlich wie heute sind es mehr Quellwolken in den östlichen Landesteil und weniger richtig Westen zu. Temperaturen vielleicht 1-2 Grad weniger hoch wie heute, so 5-26 Grad im Norden, Region Genf, Wallis und Tessin. Da gibt es 27 bis lokal 30 Grad und der Nordwestwind, der bläst du Mann noch, aber doch eine Spur schwächer wie heute. Aber zum Teil gibt es noch so ein paar Böen von knapp 40 km pro Stunde, vor allem in der Deutschschweiz.
0: Gut, jetzt haben wir morgen Montag, oder? Wir wissen, ab Mittwoch wird es heissen. Was ist mit dem Dienstag?
2: Ja, da ist eben die Warmfront, die über uns wegzücht, hinten nach und dann eben immer wärmer oder zum Teil dann heisse Luft zu uns. Dienstag, also im Zeichen von dieser Warmfront, im Westen, im Wallis und auch im Mittel- und Südtessin, ist es trotz ein paar Wolkenfelder aber recht freundlich, recht sonnig und auch trocken. In den anderen Gebieten, da kommt dann durch den Tag doch zwischen die mal dicke Wolkenfelder daher. Die Sonne zeigt sich also nur zeitweise und vor allem in den östlichen Landesteilen kann es dann am Nachmittag und am Abend ganz lokal um ein bisschen Regen geben. Den meisten Orten bleibt es aber trocken. Und trotz mehr Wolken geht die Temperatur schon ein bisschen weiter runter am Dienstag auf 26 bis 28 Grad. In der Region Genf und im Wallis könnte es schon 30 Grad heiss werden.
0: Der Jürg Zock, den ihr gehört habt.

0: Am Sonntag in ein paar Augenblicken gibt es den Überblick, was gegangen ist in Sachen Abstimmungen.
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0: Die Übersicht von 16.59 Uhr in der Zentralschweiz. Die A2 Richtung Gotthard. Stauabbruch wegen eines Unfalls vor Hergiswil auf der linken Spur. Dann weiter Stau auf der A2 Richtung Luzern zwischen Altdorf und Beckenried. Und der Gotthardtunnel Richtung Norden. Aktuell 3 Kilometer Stau. Das bedeutet ungefähr 30 Minuten Wartezeit ab Quinto. Die Cupra-Spur Richtung Gotthardpass ist offen. Und die Einfahrt Airolo aktuell gesperrt. Und dann noch eine Meldung zum Autoverlad Lötschberg. In Goppenstein beträgt die Wartezeit aktuell 1 Stunde. Ich wünsche allen unterwegs weiterhin eine sichere Fahrt.
1: Die Nachrichten von SRF um 5 mit Lukas Siegfried. Die SVP-Initiative gegen eine 10-Millionen-Schweiz ist gescheitert. Vor allem die Westschweiz und städtische Gebiete stimmten nein. Bei der Abstimmung über das Zivildienstgesetz gibt es hingegen ein Ja. Die Hürden für einen Wechsel von der Armee in den Zivildienst werden erhöht. Und im Kanton Graubünden feiert die SVP die Rückkehr in den Regierungsrat. Dafür muss die Mitte einen ihrer Sitze abgeben. Das Wetter, es bleibt meist sonnig bei 26 bis 30 Grad. Die Schweiz sagt Nein zur SVP-Initiative keine 10 Millionen Schweiz. Rund 55% der Stimmenden lehnen eine fixe Obergrenze für die Bevölkerungszahl ab. Jan von Tobel.
2: Das Nein kommt aus urbanen Kantonen und der Westschweiz. Am deutlichsten lehnt Basel-Stadt die 10-Millionen-Initiative ab mit über 73% Nein-Stimmen. Deutlich ist die Ablehnung auch in Neuenburg, Genf oder der Waadt. Vor allem kleinere, ländliche Kantone in der Deutschschweiz haben dagegen klar Ja gesagt. Appenzell-Innerrhoden mit fast 66%, auch aus Schwyz, Uri, Glarus oder Ob- und Nidwalden gab es ein deutliches Ja. Das reicht aber nicht. Die SVP-Initiative verpasst sowohl das Volks- als auch das Ständemehr. Die Stimmbeteiligung liegt bei rund 59%, so hoch wie seit 5 Jahren nicht mehr, seit der Abstimmung zum Covid-Gesetz.
1: Und nun zur Änderung des Zivildienstgesetzes. Dieses hat das Schweizer Stimmvolk angenommen mit gut 52% Ja-Stimmen. Damit wird es künftig unattraktiver, vom Militär in den Zivildienst zu wechseln. So sollen mehr Dienstpflichtige im Militär bleiben. Gegnerinnen und Gegner der Änderung zweifeln am Nutzen davon. Von der GLP heißt es zum Beispiel, das schade dem Zivildienst und es gebe künftig zum Beispiel weniger helfende Hände in der Pflege. In den Kanton Graubünden, dort zieht Valérie Favre-Acolla in die Regierung ein. Die SVP wird damit erstmals seit 2008 wieder im Regierungsrat vertreten sein. Dafür hat die Mitte einen Sitz verloren und hat jetzt noch 2. Carmelia Meissen und Markus Kaduff sind wiedergewählt worden, genauso wie Martin Bühler von der FDP und Peter Payer von der SP. Aus Chur berichtet Valentina DeVos.
3: Die 53-jährige Valérie Favre-Acolla schafft das, was der Bündner SVP seit 18 Jahren verwehrt war. Sie schafft den Sprung in die Bündner Regierung. Favre-Acolla ist zurzeit Standespräsidentin, also Präsidentin des Kantonsparlaments und Statthalterin in der Gemeinde Davos. Die Ehefrau des ehemaligen Skirennfahrers Paul Acolla politisiert weitgehend auf Parteilinie. Als Frau mit ausgewiesener Politerfahrung war sie offenbar auch für Wählende außerhalb ihrer Partei wählbar. Zudem hat die gleichzeitige Abstimmung über die 10-Millionen-Schweiz-Initiative wohl mehr Menschen mobilisiert als sonst. Auch im Kantonsparlament, dem Grossen Rat, ist die SVP die grosse Siegerin. Sie gewinnt 10 Sitze und ist mit 35 Sitzen nun stärkste Kraft. Der Gewinn geht auf Kosten von FDP und der Mitte. Damit ändern sich die Kräfteverhältnisse bei Mitte-Rechts im Rat nicht. Ebenso bei Links-Grün. Dort gewinnen die Grünen 5 Sitze auf Kosten der SP.
1: Valentina DeVos aus Chur war das. Und damit noch zu einem anderen Thema, nämlich zum Sport mit Formel 1. Lewis Hamilton im Ferrari gewinnt den grossen Preis von Katalonien in Barcelona. Es ist der erste Sieg für den Briten, für das italienische Traditionsteam. Auf Platz 2 fährt sein Landsmann George Russell im Mercedes Und Dritter wird ein weiterer Brite, Lando Norris im McLaren. Das Wetter. Heute Abend und morgen ist es im Flachland meist sonnig. In den Voralpen und Alpen ziehen zeitweise Quellwolken auf. Die Temperaturen erreichen im Norden um 26 und im Süden bis 30 Grad. Das waren die Nachrichten von Radio SRF. Verantwortlich ist Sandro Peter und die Zeit, es ist 17.04 Uhr. Hier geht es jetzt weiter mit der Präsidentinnen- und Präsidentenrunde von Schweizer Radio und Fernsehen. Die Runde leitet Nathalie Christen. Bei ihr zu Gast sind Marcel Dettling von der SVP, Matthias Meyer von der SP, Benjamin Mühlemann von der FDP und Philipp Matthias Bregi von der Mittepartei. Sie diskutieren gemeinsam die heutigen Abstimmungsresultate.
4: Nach einem intensiven Abstimmungskampf hat das Volk entschieden, es gibt keinen Bevölkerungsdeckel in der Schweiz bei 10 Millionen Leuten. Ist das Nein ein Freipass zum Weitermachen wie bis jetzt? Oder gibt es vielleicht doch einen Korrekturbedarf? Und was bedeutet das für unser künftiges Verhältnis mit der EU? Das ist das Hauptthema hier in der Elefantenrunde von Schweizer Radio und Fernsehen. Wir reden aber auch noch über das Ja zur Verschärfung für den Zivildienst. Herzlich willkommen Ihnen zu Hause am Bildschirm und am Radio und der Parteispitze hier im Studio. Wieder zurück in dieser Runde, Matthias Meyer, Co-Präsidentin von der SP. Ein herzliches Willkommen auch dem Mitte-Präsident Philipp Bregi, dem SVP-Präsident Marcel Dettling und dem Chef, Co-Chef von der FDP, Benjamin Mühlemann. Herr Mühlemann, Sie haben das Nein-Lager angeführt. Wie gross ist der Stein, der Ihnen vom Herz gefallen ist?
5: Ja, es ist eine Erleichterung, vor allem auch, dass das Resultat so deutlich ist. Man hat mir immer gesagt, ja, die Initiative kann eh nicht Boden geben. Und jetzt hat die Bevölkerung sich ziemlich klar dafür ausgesprochen, dass man Nein sagt zur Chaos-Initiative. Man konnte die Leute überzeugen, dass die Initiative mehr Probleme würde bringen, als dass sie versprochen hat, zu lösen.
4: Frau Meyer, hat Ihnen beim Nein auch die unsichere Weltlage geholfen? Also indirekt der Präsident Trump, den Sie auch auf Ihrem Abstimmungsplakat hatten?
6: Heute ist ein guter Tag für die Schweiz, weil die Bevölkerung Nein gesagt hat zu einer SVP-Trump-Schweiz, auch in dieser unsicheren Zeit, Nein gesagt hat zum Bruch mit Europa. Und vor allem auch Nein gesagt hat zu dieser permanenten Ausgrenzung, Verachtung, Ausbeutung von Menschen ohne Schweizer Pass. Und das freut mich wirklich unglaublich und die Erleichterung ist riesig.
4: Herr Dettling, vor 6 Jahren hat das Volk schon Nein gesagt zu der Begrenzungsinitiative, jetzt auch Nein zu deren Initiative. Sagen Sie jetzt, jawohl, verstanden, wir hören auf mit dem Angriff auf Personenfreizügigkeit.
7: Vor 12 Jahren hat das Schweizer Volk Ja gesagt zu der Masseneinwanderungsinitiative, bis heute nicht umgesetzt. Also es hat doch einen Entscheid gegeben in der Schweizer Bevölkerung, das Thema bewegt und heute ist doch ein deutliches Resultat von einer Minderheit, von einer starken Minderheit, die sagt, nein, das kann nicht der Weg sein für die Zukunft. Wir akzeptieren selbstverständlich das Verdikt vom Volk. Wir stellen einfach fest, dass das Land stark überfahren worden ist von der Schweizer Stadt. Das ist auch eine Erkenntnis daraus heraus. Wir haben einen ganzen Haufen Landgemeinden, die gesagt haben, jawohl, das Problem werden wir jetzt lösen mit dieser Initiative. Aber am Schluss ist es ein demokratischer Entscheid. Den werden wir selbstverständlich akzeptieren. Die Schweizer Volk hat gesprochen. In dieser Deutlichkeit, aber das Land als Gesamtes hat verloren am heutigen Sonntag. Nur 1 Million in den nächsten 12 Jahren, das verliert die Schweiz definitiv nicht.
4: Herr Bregi, ein klares, aber nicht ein überdeutliches Nein, heisst das für Sie weiter wie bisher?
8: Nein, das ist für uns klar, dass es nicht so weitergehen kann wie bisher. Wir haben, darum ist ja im Parlament für einen direkten Gegenvorschlag eingesetzt. Wir wissen und haben das auch gespürt, die Bevölkerung merkt, die Zuwanderung bietet eine Herausforderung, bietet euch negative Nebenfolgen. Jetzt gilt es eigentlich 2 Sachen. Wir müssen erstens schauen, wie wir die Zuwanderung steuern können. Und zweitens müssen wir schauen, wie kann man die Nebenfolgen abfedern. Das wird jetzt die Aufgabe sein, die wir an die Hand nehmen müssen. Und darum ist für mich klar, das ist heute einfach ein Zwischenschritt für eine sachliche Diskussion. Aber die letzte Woche haben wir schon gezeigt, wenn ich mit dieser Basis geredet habe, dass man klar der Meinung ist, man muss bei der Zuwanderung etwas machen. Aber die Initiative, die wir heute darüber abgestimmt haben, die sogenannte Chaos-Initiative, ist einfach keine Lesung. Und darum hat es euch ein klares Nein gegeben.
4: Was meinen Sie genau damit, wenn Sie sagen, man muss bei der Zuwanderung ansetzen? Wo denn?
8: Also, 2 Sachen nochmal gären. Erstens, man muss Nebenfolgen abfedern. Das heisst, wir müssen schauen, dass wir im Wohnungsmarkt kann zubauen. Wir müssen schauen, dass wir im Verkehr dir so ausgestalten können, dass er die Menschenmengen nicht klicken mag. Das ist da, was die Leute sind, im Rechten spielen. Und zudem müssen wir halt auch, wenn wir über Zuwanderung reden, auch über Wachstum reden. Wie immer gesagt, es braucht zukünftig ein qualitatives Wachstum. Wir können nicht auf einer Seite ein Standortförderprogramm machen und tief investieren, für neue ausländische Firmen zu akquirieren und auf der anderen Seite reklamieren, dass wir zu viele ausländische Arbeitskräfte haben. Die Diskussion, die müssen wir klarerweise führen.
4: Herr Dettling, also weniger Zuwanderung, so wie es der Brege sagt, sollte Ihnen ja passen. Aber gleichzeitig, wenn es um Standortförderung geht, um Geld für Standortförderung, ist die SVP am auch dabei. Werden Sie dort jetzt konsequent sein und nicht mehr dafür sein?
7: Ja, man muss ja schauen, wo ist der Staat in den letzten Jahren am meisten gewachsen. Ist es im Privatsektor? Dort stellen wir fest, im letzten Jahr noch nie so viel Konkurs gegeben wie im letzten Jahr. Oder ist es der öffentliche Sektor? Und in den letzten 10 Jahren ist vor allem der öffentliche Sektor überdurchschnittlich stark gewachsen. Das heisst, der Staat auf Stufe Bund, auf Stufe Kanton und auf Stufe Gemeinde. Und das Wachstum, das sind wir selbstverständlich sehr gern bereit zum Eindämmen. Der private Sektor, ich habe es gesagt, da gehen Haufen Firmen Konkurs. Auf der anderen Seite brauchen wir wieder Leute, die Arbeitsplätze schaffen. Das halten sich in etwa die Waage. Und da müssen wir schon aufpassen, dass wir eben Arbeitsplätze auch da behalten im Land, wo etwas generieren zum Wohlstand. Aber die öffentliche Verwaltung, da bin ich so vorbereitet. Und da haben wir schon in der Vergangenheit mehrere Vorstöße und Anläufe genutzt, um bei der öffentlichen Verwaltung ansetzen. Leider, bis jetzt haben wir keinen Erfolg gehabt. Auf Stufe Bund, leider in den letzten 10 Jahren, 5'000 neue Stellen geschaffen worden.
6: Wir hätten lieber Roboter gehabt, die in den Alterszentren die Menschen pflegen. Ich habe gerne Menschen und bin auch froh, dass sie die Arbeit leisten. Ich bin schon irritiert, dass wir jetzt schon wieder über irgendeine Zuwanderung reden. 55% oder wie das Gesamtergebnis am Schluss aussieht, aber eine grosse Mehrheit hat Nein gesagt zu dieser Stimmungsmache auf dem Buckel von Menschen ohne Schweizer Pass. Hat Nein gesagt dazu, dass man die Leute immer gegeneinander ausspielt und vor allem aber auch mit dem Nein deutlich gemacht, dass sie in der Schweiz, wenn man mit Respekt und Anstand allen gegenübertritt, egal ob sie aus dem Ausland kommen oder da in der Schweiz geboren sind. Und ich glaube, da müssen wir ansetzen. Und dann einverstanden. Also ich meine, die SVP hat jetzt Land auf, Land ab behauptet, dass ihr euch für die Mieten plötzlich interessiert und einsetzt. Das können wir jetzt die Hand geben und sagen, möchten wir einen Renditendeckel für die Mieten, aber sicher nicht eine Sündenbockpolitik auf dem Buckel von den Ausländerinnen und Ausländern, die ihr betrieben habt. Und die Regionen, die eine Höhe in dem Sinne, ein höchstes Mietproblem haben, haben ja einen überdurchschnittlichen Nein-Anteil. Und warum? Weil sie wissen, die Sündenbockpolitik tut nicht nur nichts dazu beitragen, das Problem zu lösen, sondern verdecken, dass man endlich das Problem angeht, nämlich die grossen Immobilienkonzerne, die überrissene Mieten verlangen.
8: Ich muss vielleicht schon einen Punkt einbringen. Nur weil man über Wachstum redet und weil man über Zuwanderung redet, ist das noch nicht respektierlich gegenüber gewissen Menschen. Und ich glaube, wir müssen in diesem Land einfach erkennen, wenn wir immer mehr und immer schneller wollen, dann werden wir euch die Zuwanderung da damit weiter steigern. Und dann werden die Sorgen, die Ängste, die die Menschen in diesem Land in den letzten Wochen, Monaten euch an uns angetragen haben, dann werden wir die nicht lesen. Und das braucht halt eine ehrliche Diskussion. Es kann nicht alles so bleiben, wie es ist, wenn man sagt, wir wollen die Zuwanderung bremsen. Das ist Teil der Diskussion, die wir auch immer bewusst geführt und wir sind auch bereit, die in der nächsten Zeit weiterzuführen.
6: Aber ehrlich würde auch sein, dass man sagt, wir haben bereits jetzt schon 6 Kantone, wo mehr Menschen in Rente gehen, als in die erwerbsfähige Bevölkerung, quasi ins Erwerbsalter reinkommt. Eine ehrliche Diskussion würde heissen, dass wir, wenn wir keine Zuwanderung mehr wollen, mehr Wirtschaftsflauten haben. Wie man sieht, die Regionen, die wenig Zuwanderung haben, das sind die Regionen, denen geht es wirtschaftlich schlecht. Und ich glaube, wir nennen euch vor allem Wirtschaftsparteien. Das wollen wir alle nicht. Wir wollen alle dafür sorgen, dass man in dem Land gut und anständig leben kann. Und das bedeutet halt auch, dass in der Schweiz auch Menschen arbeiten, die aus dem Ausland kommen, aber Menschen, die Respekt und Anstand verdient haben.
5: Das ist ja genau der Punkt, oder? Dass wir in einem Land leben, wo es einem wahnsinnig gut geht, dank eben genau dem, dass der Wirtschaftsmotor läuft, dass, dank dem, dass wir eine Zuwanderung haben von Leuten, die eben die Arbeitskräfte auch ersetzen, die in die Pensionierung gehen. Und das ist ja nicht nur in der Schweiz so, dass wir eine Überalterung haben, dass immer mehr aus dem Arbeitsmarkt rausgehen. Also wir brauchen Arbeitskräfte, die uns der Wohlstand in dem Sinn sichern. Aber trotzdem bin ich schon der Meinung, es hat viele Stimmen gehabt in den letzten Wochen und Monaten, die ihren Unmut geäussert haben. Und die muss man ernst nehmen. Und Politik ist nicht erst heute oder ab heute oder erst morgen gefordert, sondern eigentlich schon lange. Und es ist die Daueraufgabe der Politik, dass man da Lösungen bringt für die Herausforderungen, die wir haben.
4: Was sind denn Ihre Rezepte, Herr Mühlemann?
5: Also wir haben vor 3 Monaten zum Beispiel über eine Individualbesteuerung abgestimmt, wo mehrere tausend Fachkräfte in den Arbeitsmarkt reinbringen kann.
6: Für
5: die
6: Zukunft, weil das hat man schon gewusst, wenn man abgestimmt hat.
5: Wenn wir über Flexibilisierung vom Rentenalter mal ernsthaft diskutieren, auch das würde mehr inländisches Fachkräftepotenzial freispielen, wo in dem Sinn nachher eine Zuwanderung könnte dämpfen. Aber da braucht es natürlich dann auch Bereitschaft von einer SVP oder wieder in der Allbesteuerung von einer Mitte, um diese Lösungen umzusetzen. Ich sage immer, die effektivste, effizienteste und vor allem auch liberalste Form von der Zuwanderungssteuerung ist das Aktivieren von den Fachkräften da im Inland, Vereinbarkeit, Familie, Beruf, Rentenalter, habe ich gesagt, ja.
6: Gut, Sie sind angesprochen, Herr Dettling, Rentenaltererhöhung, um das Inländerpotenzial besser nutzen.
7: Das sind jetzt alles nette Worte von den Leuten, die verhindert haben, dass 2014 die Masseneinwanderungsinitiativen umgesetzt worden ist. Und Sie haben es richtig gesagt, was ist in der Zwischenzeit gegangen? Nichts. Zwischenzeit 0,0. Wir haben so hohe Zuwanderung wie noch nie. Also die jetzt sagen, wir haben in der Vergangenheit schon geholfen, wir werden in Zukunft helfen. Nichts. Das sind genau die Kreise, die in den letzten Jahren nichts dazu beitragen haben, um das Bevölkerungswachstum zu dämpfen. Also man kann schon so weitermachen, wie Frau Meier jetzt gesagt hat, das ist alles kein Problem. Wir machen weiter so, die Party muss weitergehen.
5: SVP ist ja die wählerstärkste Partei und die grösste Partei im Parlament. Ich weiss nicht, warum ihr nicht mithelft, um die Sorgen ernsthaft von der Bevölkerung bearbeiten und Lösungen entwickeln. Ihr wäret ja in einer ganz starken Position, aber es findet offensichtlich nicht statt.
7: Also wenn du das auch weißt, wie das System in der Schweiz funktioniert, im Nationalrat brauchst du 101 Stimmen, da haben wir 67, im Ständerat brauchst du 24 von 46, da haben wir glaube ich 7 und im Bundesrat brauchst du 4, da haben wir 2. Also da sind wir weit weg von einer Mehrheit, aber selbstverständlich, wir reichen die Vorstösse einen am anderen, beispielsweise bei der Beschränkung beim Bundespersonal, da sind die bis jetzt auch ferner liefen gelaufen. Wir haben Volksbefragung gemacht 2014, wo wir die Mehrheit haben, im Parlament leider zu wenig stark, haben wir selber nicht können Mehrheit durchsetzen. Da sind wir aber leider angewiesen, dass man Verbündete braucht. Und die Mitte hat dort wenigstens nicht das Spiel mitgemacht und hat geholfen, das zu versenken. Ehrlicherweise muss man das auch anerkennen.
6: Aber Marcel Dettling, ihr habt jetzt mehrfach gesagt, ja, man muss die Stimmbevölkerung ernst nehmen. Dann nehmen Sie doch einmal endlich ernst. Die Stimmbevölkerung hat jetzt 13 Mal Ja gesagt zum bilateralen Weg. Sind 3-mal Nein gesagt zu der Kündigung von der Personenfreizügigkeit. Irgendwann mal ist wirklich einfach genug. Die Leute haben es satt, dass ihr permanent eine Politik macht auf dem Buckel von der Ausländerinnen und Ausländer. Sie haben es satt, die Stimmungsmacht, die unser politisches Klima, unsere Stimmung in diesem Land vergiftet. Und nie und nie und nie eine Lösung findet für reale Probleme, die existieren.
9: Das EU-Thema möchte ich gerade aufnehmen. Herr Bregi, in der EU hat man bei dieser Abstimmung sicher relativ genau hingeschaut, weil Personenfreizügigkeit eben ein Kernstück ist von dem Binnenmarkt. Wie wichtig ist aus Ihrer Sicht das heutige Nein als Signal gegenüber der EU?
8: Ich glaube, die EU muss in erster Linie einmal akzeptieren, dass wir in der Schweiz eine direkte Demokratie haben. Und auch über Sachen abstimmen können, die vielleicht der EU nicht gefallen. Und ich glaube, das hat sie in den letzten Jahren gelernt. Aber es ist wichtig, nicht als Zeichen gegenüber der EU, sondern generell, weil die Personenfreizügigkeit an sich in den letzten Jahren geholfen hat, dass wir hier können Wohlstand entwickeln. Das ist auch der Hauptgrund, warum das die Leute heute Nein gesagt haben zu der Initiative. Weil die Kündigung von der Personenfreizügigkeit wäre in den meisten Leuten deutlich zu weit gegangen. Das heisst aber nicht, dass, und das sehe ich anders als Frau Meier, dass die Leute eben nicht trotzdem Sorgen haben im Zusammenhang mit der Zuwanderung. Das kann die Schweizer Bevölkerung sehr gut auseinanderhalten. Für mich ist wichtig, dass wir die jetzt nicht gekündigt haben, aber für mich ist auch wichtig, dass wir die Diskussion weiterführen und die Sorgen und Ängste, die wirklich in der Bevölkerung bestehen, auch ernst nehmen. Weil sonst wird es irgendwann mal der SVP gelingen, die Personenfreizügigkeit zu kündigen. Und das wäre für die Schweiz kein guter Weg.
9: Die nächste grosse Abstimmungsschlacht, die mit der EU zu tun hat, wird ja sein über das neue Vertragspaket mit der EU. Frau Meier, wenn Sie das heutige Nein

0: nachher der Stimmbevölkerung vorlegen. Und jetzt nicht nur mit dem Feuer spielen, indem man sagt, dass man den wohl austarierten Kompromiss von den Sozialpartnern, also von den Gewerkschaften und der Arbeitgeberseite und auch dem zuständigen Bundesrat, dass man den jetzt wieder anfängt, im Parlament zu operieren. Das finde ich ist ein gefährlicher Weg. Aber ich bin zuversichtlich, dass man diesen Weg weiterhin gehen können.
1: Herr Dettling, macht Ihnen das heutige Nein, den Kampf gegen das EU-Paket, eher schwerer?
2: Ja, ich glaube, es ist ganz eine andere Ausgangslage. Dort geht es um die Frage von der Freiheit, von der Unabhängigkeit. Wer bestimmt die Zukunft, der politische Alltag? Ist das Brüssel mit der Direktleitung da in die Schweiz hinein? Oder können wir selber bestimmen, nach wie vor? Aber auch die Schweizer Volk, wenn wir heute dann können, das wäre in Zukunft nicht mehr möglich, faktisch nicht mehr möglich, ohne dass wir da bestraft werden, wenn nicht so abgestimmt wird, wie die EU das gerne hätte. Also dort geht es um Freiheit, Unabhängigkeit. Natürlich in einem Unterdossier um Personenfreizügigkeit, wo noch sollte ausbauen werden, oder? Und da höre ich jetzt gerne Stimmen vom Herrn Bregi, der sagt, da müssen wir schon beim Wachstum aufpassen in Zukunft. Mit der Personenfreizügigkeit, die dort noch massiv ausgebaut wird, ist das, glaube ich, sind wir schlecht beraten, wenn wir dem zustimmen würden.
1: Ich glaube, zu allem, was ich gesagt habe, gibt es jetzt sicher Widerspruch noch von allen Seiten. Aber wir jetzt nicht das EU-Paket diskutieren, das machen wir anders mal, sondern mehr, was hat das heutige Resultat für mögliche Auswirkungen auf die Diskussion denn? Herr Mühlemann, Sie haben jetzt ja sehr einen breiten Kurs aus der Wirtschaft, also gegen die 10 Millionen Schweiz. Aber beim EU-Paket sieht es ein bisschen anders aus da. Sieht man bereits schon Teil der Wirtschaft, die sich zusammengeschlossen haben, für ein Nein. Wenn es heute schon nur 54% geht, ungefähr, wir wissen es noch nicht ganz genau, wie denken Sie, können Sie das schaffen, das EU-Paket zu bringen?
3: Ich würde die Vorlage nicht so direkt verknüpfen, wie Sie es jetzt machen. Also heute ist vor allem eine Mehrheit der Bevölkerung heute das Signal gegeben für Stabilität in dem Land. Und ja, ein Stück wie das Bekenntnis zur Personenfreizügigkeit, klar. Aber das EU-Paket, das ist jetzt in der ständerätlichen Kommission in der Behandlung und dort sind noch ein ganzer Haufen andere Fragestellungen rum, als jetzt Personenfreizügigkeit, was da in dieser Vorlage heute ganz konkret und ganz direkt gegangen ist. Darum wäre ich jetzt da vorsichtig, um den direkten Konnex zu machen. Ich glaube auch, dass die Stimmbevölkerung das nicht so direkt verbunden hat heute und auch die Zukunft nicht wird machen.
4: Bin ich gut. Absolut gleicher Meinung und ich glaube, das Entscheidende ist einfach wirklich, die Abstimmung heute hat etwas gezeigt. Man muss mit der Stimmbevölkerung ehrlich sein. Und indem, dass wir euch ehrlich über die Probleme von der Zuwanderung geredet haben, hat man die Abstimmung heute können gewinnen. Und das Gleiche wird euch für das EU-Dossier gehalten. Da wird man über die Stärken und Schwächen transparent mit der Bevölkerung müssen sprechen. Und dann hat man Chance. Und sonst hat man sie nicht.
1: Gut, dann reden wir jetzt noch. Eben, das gibt noch ganz viel Gesprächsbedarf in der nächsten Zeit, in den nächsten Monaten. Aber wir haben ja auch noch ein anderes Abstimmungsthema gehabt heute. Es war sehr im Schatten von dem Thema, das wir jetzt gerade besprochen haben. Aber heute hat das Volk, das abgestimmt hat, auch mehrheitlich Ja gesagt zu strengeren Hürden für den Zivildienst. Vor allem, wenn man bereits schon im Militär ist. Es ist ja knapp geworden, Herr Mühlemann. Warum, glauben Sie, haben Sie es doch noch geschafft, das Ja durchzubringen?
3: Ich muss ehrlich sagen, ich war skeptisch, dass es durchkommt und habe am Schluss wirklich Freude gehabt. Sie sagen, das ist im Schatten gestanden. Aber es war genau gleich eine wichtige Abstimmung aus meiner Sicht, weil ja, die Weltlage hat sich geändert. In Europa gibt es einen Krieg und die Schweiz muss ihre Prioritäten frisch setzen. Wir müssen mehr in die Sicherheit investieren. Da haben wir jetzt eine Chance, beim Zivildienst die Schrauben ein bisschen anzuziehen und dafür beim Armeebestand wieder zu helfen. Das ist aber nur der eine Teil, oder? Es geht noch weiter bei der Armee. Die Armee hat eine Fähigkeitslücke. Es braucht massive Rüstungsinvestitionen. Wir werden auch dort müssen nachlegen.
1: In dem Punkt haben das auch die Bürgerlichen hier gewonnen, Frau Meier. Sie haben sich vergeblich gewehrt. Haben Sie unterschätzt, dass die Armee in der jetzigen geopolitischen Lage wichtiger geworden ist?
0: Also das Abstimmungsergebnis gilt zu akzeptieren, aber tut es selbstverständlich weh, weil man schon muss sehen, da wird ein wichtiger Dienst für unsere Gesellschaft geleistet und das wird jetzt fehlen in den Schulen, in den Einsatzbetrieben, zum Beispiel Pflege, Alterszentren. Und das wird Menschen treffen, oder? Das wird eine ältere Frau, die jetzt muss im Zimmer sitzen und halt niemand mehr hat, der mit ihr machen kann, spazieren oder am Nachmittag mal ein Spiel spielt im Pflegezentrum. Das wird fehlen und das tut mir für die Betroffenen auch wirklich weh, weil man eben quasi so das Gefühl hat, man tut jetzt Zivildienst schwächen, um mit dem die Armee stärken, anstatt mal bei der Armee genauer anzuschauen, was läuft eigentlich falsch. Ich meine, ein Beschaffungsskandal nach dem anderen, F-35, Abwehrsystem Patriot, wo einfach in den Sand gesetzt wird für Milliarden. Und anstatt dort mal genau anschauen und sagen, hey, was kann man da anders machen, schlägt man jetzt Zivildienstleister, die wirklich wertvolle, wichtige Arbeit leisten, die jetzt fehlen. Und das bedauere ich sehr.
2: Ja, ich glaube, bei dem Abstimmungssonntag, bei dieser Vorlage heute, ist es ja nicht um irgendwelche Kriegsgeräte gegangen, die man muss beschaffen oder Skandal bei Beschaffungswesen, sondern da ist es um Manpower gegangen.

0: Wie können wir in Zukunft genug Leute über für die Armee, die Dienst leisten? Und da hat man festgestellt, dass mit den nächsten Jahren eine Unterdeckung hineinläuft. Obwohl wir nur noch 100'000 Wehrdienstpflichtige haben in unserem Land. Sehr kleiner Teil. Und nicht einmal die mögen wir mehr sicherstellen. Und jetzt heute ist doch die Richtung, haben wir die richtige Abzweigung genug an der Kreuzung? Zwar, indem man gesagt hat, nein, da muss man kleine Verschärfungen machen. Das sind kleine Verschärfungen. Aber das hilft, dass wir den Armeebestand in Zukunft sicherstellen können. Und wenn man von Sicherheit redet, dann geht es nicht darum, dass man genügend Munition und Waffen kauft, sondern dass auch Leute anstehen für die Sicherheit in unserem Land. Und darum ist es heute ein guter Sonntag für die Stärkung der Schweizer Armee, für die Sicherheit im eigenen Land.
1: Herr Bregi, Frau Meier hat vorher gesagt, es werden jetzt die Leute merken, dass es weniger Zivildienstleistungen hat, weniger Zivis. Was sagen Sie denen, sagen Sie mal Spitäler, Bergbauern, was auch immer, wo jetzt weniger überkommen, woher sie sollen Leute nehmen?
2: Ja, die Diskussion hat ja vor allem eins gezeigt, dass offensichtlich, und darum ist es schlussendlich auch noch knapp geworden, sehr viele Organisationen, Institutionen von dem Zivildienst profitiert haben. Und diese Aufgabe, gerade in diesen geopolitischen Zeiten, ist halt wirklich die Prioritäten wieder so zu setzen, den Zivildienst auf das zurückzuführen, was er ursprünglich war. Ein Angebot für die Menschen, die und keinen Preis können Militärdienst leisten. Und jetzt muss man halt mit den Organisationen Lösungen suchen. Die wird man auch finden. Das kann man aber nicht über den Zivildienst machen. Was mir viel mehr Sorgen macht, ist eigentlich, wie leichtfertig die SP mit dem Thema Sicherheit umgeht. Man sagt, ja, wir haben Rüstungsprobleme, wenn es zu wenig Leute in der Armee hat, das ist alles gleich. Wir sind aber in einer Welt, die ganz eine andere Tendenz nimmt. Wir haben verschiedene Kriege, grosse Kriege, Kriege in Europa. Und es ist entscheidend, dass wir als Schweiz verteidigungsfähig bleiben, respektive stärker werden. Und die latente Kritik und selbst an so einer kleinen Revision, die schwächt Sicherheit in der Schweiz. Und das ist euch für die Menschen in diesem Land, weil Sicherheit ist ein hohes Gut und mit dem sollten wir nicht spielen.
3: Also wie genau bauen wir unsere Verteidigung aus und stärken sie, wenn wir Kampfjets kaufen in den USA, die nicht geliefert werden und es vielfaches von dem kostet, als der Bevölkerung versprochen worden ist, was es kostet. Also ich glaube, da müssen wir wirklich genauer sagen, wir haben ein massives Problem im Verteidigungsdepartement bei der Führung von diesen Projekten, die einfach wirklich in Sand gesetzt werden. Was ich aber schon finde, ist, wenn man jetzt all diesen Betrieben, Pflege, Spitalzentren und so weiter, die Menschen entzieht, dann müssen wir wenigstens dafür sorgen, dass Pflegeinitiativen wirklich umgesetzt werden. Weil das finde ich schon auch wichtig. Heute ist ja auch noch Frauenstreik oder feministischer Streik. Die Leute, die Frauen gehen zu Recht auf die Straße, weil man endlich mehr muss anerkennen, was insbesondere auch in der Pflege an Arbeit geleistet wird, die jetzt wird fehlen.
1: Besten Dank. Zum Schluss möchte ich noch zu einer weiteren Entwicklung im Zivildienst kommen. Es steht ja im Raum, dass Gewissensprüfung wieder so eingeführt wird, dass man also, wenn man Zivildienst machen und nicht ins Militär, dass man einer Kommission muss glaubhaft erklären können, dass man einen Gewissenskonflikt hat. Das wollen die Bürgerlichen hier im Nationalrat, haben sich dafür ausgesprochen. Herr Müllemann, wo es die Gewissensprüfung gegeben hat, sind am Schluss trotzdem 90% von denen, die wählen, noch in den Zivildienst gegangen. Ist das nicht viel Bürokratie für wenig Effekt?
4: Ja, ich glaube, man ist auch einen Schritt weiter. Und Frau Meier hat vorhin gesagt, oder? Wir haben riesige Probleme bei der Armee. Wir meinen vielleicht nicht ganz genau das Gleiche. Ich meine, wir haben eine Fähigkeitslücke und wir müssen massiv investieren, eben auch beim Personal. Und da kann die Gewissensprüfung, wenn man die wieder einführt, mit ganz sicher weiterentwickelten Modellen den Beitrag leisten, dass eben die, die wirklich die Gewissensbisse haben, dass man die kann entlasten kann. Aber die Mehrheit von denen, die in der Armee kann dienen, dass die auch in die Armee gehen.
1: Gut. Noch ganz kurz, wir sind fast am Ende der Sendung. Herr Detling, wie merkt man denn, ob jemand Gewissenskonflikte hat? Braucht man da Lügendetektoren?
0: Ja, eventuell. Nein, ich weiss nicht, was vorher war. Ich weiss, dass es Leute gibt, die in der Familie mit einer Schusswaffe ums Leben gekommen sind. Dass die können den Grund angeben, dass man das Verständnis aufbringt, auch von Seiten der Armee, ich glaube, das ist unbestritten. Aber nur weil einer keine Lust hat, eine Woche lang in der Kaserne hinein Dienst leisten, will jeden Abend heim zu Mami. Ich glaube, da ist richtig, wenn man sagt, da müssen wir härter anschauen in Zukunft.
2: Absolut. Und ich habe es vorher schon mal gesagt. Es geht darum, den Zivildienst wieder auf das zurückzuführen, was er ursprünglich war. Genau für die Menschen, die absolut das mit ihrem Gewissen nicht vereinbaren können. Und dann bin ich auch überzeugt, wenn man das korrekt macht, dass wir ein Stück unter diesen 90% sind, die ihr erwähnt sind. Und dann ist das ein wichtiger Schritt für die Wehrfähigkeit zusammen mit allen Investitionen, was wir machen, auch für Material und Munition.
1: Wir sind praktisch am Ende der Sendung. Frau Meier, Sie haben noch gefragt, Sie sind dagegen. Wenn es kommt, werden Sie wieder das Referendum ergreifen?
3: Jetzt kommt es zuerst mal ins Parlament, aber wir werden uns selbstverständlich gegen die Einführung dieser Gewissensprüfung einsetzen.
1: Besten Dank. Wir sind am Ende dieser Elefantenrunde, an einem sehr spannenden Abstimmungssonntag zu einem Thema, das uns auch noch weiter wird beschäftigen. Danke der Parteispitze fürs Diskutieren im Studio. Okay. Matthias Meyer, SP, Philipp Bregi, Mitte, Benjamin Müllemann, FDP und Marcel Dettling, SVP. Und Ihnen herzlichen Dank für Ihr Interesse an der Politik, also einem spannenden Tag. Bleiben Sie dran, wir bleiben es auch.
5: SRF Verkehrsinfo mit der Übersicht von 17.29 Uhr in der Zentralschweiz auf der A2 Richtung Gotthard konnte die Unfallstelle bei Horb geräumt werden, jedoch noch Stau ab Hergiswil. Dann weiter Stau auf der A2 Richtung Luzern zwischen Altdorf und Beckenried, Graubünden auf der A13 Richtung Chur, Stau zwischen Rotenbrunnen und Reichenau. Vor dem Gotthardtunnel Richtung Norden 3 Kilometer Stau, eine halbe Stunde warten. Zeit ab Quinto. Die Cupra-Spur Richtung Gotthardpass ist geöffnet. Die Einfahrt Airolo gesperrt. Und beim Autoverlad Lötschberg in Koppenstein beträgt die Wartezeit zur Zeit eine Stunde.
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8: Regionaljournal Zentralschweiz an diesem Abstimmungssonntag mit dem Überblick, was in unserer Region entschieden worden ist. Im Kanton Schweiz will die Bevölkerung nichts wissen davon, dass der Kanton mehr Prämienverbilligung zahlen muss. Eine entsprechende Volksinitiative von der SP ist klar durchgefallen. Weniger Steuern zahlen müssen dafür die Leute im Kanton nicht walten. Die Steuergesetzrevision ist angenommen worden. Profitieren können da gegen Willen von der Linken auch die mit den grossen Einkommen. In der Stadt Luzern hat es zwei deutliche Ja gegeben mit einem klaren Signal. Die Stadt soll dafür schauen, dass es mehr günstige Wohnungen gibt. Das Zug kann beim Metalli-Areal ein 80 Meter hohes Hochhaus gebaut werden. Der entsprechende Bebauungsplan ist klar durchgekommen. Und beim Bergkranzfest auf dem Stoss, da hat es heute überraschend der junge Luzerner Schwinger Elias Lüscher in Schlussgang geschafft. Dort hat er aber gegen Ostschweizer Werner Schlegel verloren. Das Wetter, morgen gibt es einen Haufen Sonne, in den Bergen am Nachmittag auch Quellwolken und sommerliche Temperaturen bis zu 25 Grad. Am Mikrofon Sammy Studer. Starten wir mit einer nationalen Vorlage. Die Abstimmung über die Initiative «Keine 10 Millionen Schweiz» von der SVP. Die gilt als eine der wichtigsten eidgenössischen Vorlagen der letzten paar Jahre. Gesamtschweizerisch ist sie zwar abgelehnt worden, aber in der Zentralschweiz hat sie an vielen Orten Anklang gefunden. Der Markus Föhn hat das Resultat in der Zentralschweiz ein bisschen neuer angeschaut.
9: Am besten weggekommen ist die Initiative im Kanton Schweiz. 63% der Stimmberechtigten haben dort ein Ja in die Urne gelegt. Das ist schweizweit der zweithöchste Ja-Anteil nach dem Kanton Appenzell-Innerrhoden. Auch Uri Obernidwalden sagt Ja, mit je knapp 60%. Gegen die 10 Millionen Initiative hat sich mit gut 52% der Kanton Zug ausgesprochen. Ein Kanton, der wirtschaftlich zwar von der Zuwanderung profitiert, aber auch ihre Begleiterscheinungen spürt. Zum Beispiel bei den Wohnungen, die knapp und teuer geworden sind. Und auch der Kanton Luzern ist gegen die Initiative ein bisschen knapper mit 51%. Interessant hier, bei der Masseneinwanderungsinitiative von 2014, der letzten Abstimmung, wo es darum gegangen ist, ob die Schweiz Zuwanderung stärker soll steuern, haben alle Zentralschweizer Kantone gleich abgestimmt wie heute, ausser der Kanton Luzern. Die Luzernerinnen und Luzerner haben dort das Anliegen von der SVP noch unterstützt, sind jetzt aber ins andere Lager übergewechselt. Vor allem wegen der Stadt Luzern, wo es mit knapp 70% die meisten Nein-Stimmen von der ganzen Zentralschweiz gegeben hat. Und auch wegen der grossen Agglomerationsgemeinden und den Zentren auf dem Land, wie Sempach oder Sursee, mit etwa 60% Nein-Stimmen. Umgekehrt haben viele kleinere Luzerner Landgemeinden für die 10 Millionen Initiativen gestimmt. Der Stadt-Landgraben zeigt sich auch in den anderen Zentralschweizer Kantonen. Ein bisschen urbanere Gemeinden, wie zum Beispiel die Hauptort Stanz oder Altdorf, sagen Nein zu den SVP-Initiativen. Ländlich prägte Dörfer sagen Ja. am deutlichsten untere Berg im Kanton Schweiz mit 90,9%.
8: Der Kanton Schweiz muss sich bei der Prämienverbilligung für Krankenkassen nicht an den anderen Kantonen orientieren. Das Stimmvolk hat heute eine Initiative von der SP klar abgelehnt, die das hätte wollen, damit die Schweiz mehr Geld ausgibt für Prämienverbilligung. Die Initiative ist aber unter einem schlechten Stern gestanden, weil der Kanton in Zukunft sowieso mehr muss zahlen und mehr Leute Geld überkommen. David Kunz.
6: Der SP im Kanton Schweiz stört, dass der Kanton vergleichsweise wenig ausgibt, um den Leuten helfen, die Prämien der Krankenkasse zu zahlen. Sie hat darum eine Initiative gemacht, die wollte, dass die Schweiz mindestens so viel zahlt wie die anderen Kantone im Schnitt. Die Regierung und die Bürgerlichen sind dagegen. Und als Stimmvolk hat die Initiative heute abgelehnt mit 59% Nein-Stimmen. Die SP-Kantonsrätin Aurelia Imlik kann es nicht verstehen.
10: Wir wollen ja in Schweiz weit die tiefsten Steuern haben. Also dort durch wollen wir dann wieder die Besten sein. Aber an den Bürgern etwas zurückgeben, dort sind wir nicht so gut.
6: Letztes Jahr hat es im Kanton Schweiz 94 Millionen Prämienverbilligung gegeben. 28 Millionen hat der Kanton gezahlt. Mit der Initiative wären es 17 Millionen mehr gewesen. Die Mitte-Kantonsrätin Irene Huwiler-Gwerter vom Gegenkomitee sagt, der Vergleich mit den anderen Kantonen verhebe ich nicht bei der Prämienverbilligung, weil...
11: Unterdurchschnittlich wenig zahlen wir eigentlich an Krankenkassenprämien im Kanton Schweiz. Und wenn wir das als Mittel angekoppelt hätten, dann würden wir viel mehr zahlen. Und das ist einfach falsch. Das ist das falsche Instrument.
6: Und da käme noch dazu, dass die Schweiz jetzt sowieso mehr Prämienverbilligung zahlen müsste. Der Bund will nämlich das System einheitlicher machen, dass nicht mehr jeder Kanton machen kann, was er will. Für den Kanton Schweiz bedeutet das, dass er sowieso 17 Millionen mehr zahlen müsste. Die Irene Huwiler vom Gegenkomitee sagt,
11: die Kosten gehen auf und auf und auf und irgendwann ist auch unser Finanzpost hier am Ende. Also, und einfach ausgeben, nur ausgeben, jetzt, wenn wir das haben, das kann ja nicht sein. Und irgendwann muss man ja denken, dass man es dann vielleicht einmal nicht mehr hat, das Polster, und dann alle Zahlungen kürzen. Das ist immer schwieriger, als jetzt vernünftig sein und sich überlegen, was vermögen wir oder was macht Sinn und was macht nicht Sinn.
6: Und für Sie möchte ich noch mehr Prämienverbilligungen keinen Sinn, weil das nicht helfen, die Gesundheitskosten in den Griff überzukommen.
11: Und ich glaube, das realisiere ich, Herr und Frau Schweizer, dass das nicht der richtige Weg ist.
6: Aurelia Imlik von der SP fragt sich dagegen, wieso das nicht mehr Leute für ihre Initiative gestimmt haben, weil...
12: Im Sorgenbarometer ist die Gesundheitskosten inklusive Krankenkasse immer an erster Stelle. Ich weiss auch nicht, das gehen vielleicht auch die Leute, die es dann betrifft, nicht an Turnen. Ich weiss es nicht, warum so etwas Cooles nicht angekommen ist.
6: Wahrscheinlich haben sie als Argument von der Gegnerschaft überzeugt, dass dort die Steuern umgingen. Dabei stimme ich das gar nicht.
12: Weil wir riesen Überschuss haben und nicht wissen, wohin mit dem Geld. Wir haben 950 Millionen Eigenkapital und es wird nur immer über die Steuersenkung wird dann das abgebaut, hoffentlich. Aber es wird ja nicht einmal abgebaut. Es gibt ja dann gleich immer wieder Gewinn. Und die fairste Art, das Geld an den Leuten zurückzugeben, wäre normal über die Prämienverbilligung gewesen.
6: Aber weil die Initiative von der SP kam, haben sie halt nicht überzeugen. Immerhin hat die Initiative mit 40% Zustimmung über die Wählerbasis von der Linken aus Stimmen geholt. Die SP will jetzt bei der Vorlage vom Bund erreichen, dass dann auch der Schweizer Mittelstand bei den Prämien entlastet wird.
8: Die Stimmbeteiligung im Kanton Schweiz war 63% gewesen. In Kanton Nidwalden, da müssen die Leute in Zukunft weniger Steuern zahlen. Die Stimmbevölkerung sagt Ja zu der Steuergesetzrevision. Und zwar gehen die Steuersätze auch für die höheren Einkommen ab. Die linken Parteien hätten die ein bisschen weniger wollen schonen. Julia Stirnimann.
13: Fast 70% der Nidwaldner Stimmbevölkerung ist der Meinung, dass die Steuersenkung für alle Schichten gut ist. Ein Gegenvorschlag von einem Komitee aus Grünen und SP hat die höheren Einkommen weniger entlasten wollen. Dass jetzt auch dort die Steuern runtergehen, ist ganz im Sinn der bürgerlichen Parteien. Der Daniel Rogemoser von der FDP interpretiert das Resultat als Zeichen der Fairness.
14: Dass man eben zu allen schaut. Es war ja wirklich vor allem für den Mittelstand gedacht, das war so. Aber es soll für alle sein und da hat jetzt die Stimmbevölkerung ganz klares Zeichen gesetzt.
13: Auch der Roland Blättler von der SVP ist zufrieden mit dem deutlichen Resultat. Dass Nidwalden für gut Verdienende steuertechnisch attraktiv bleibe, sei wichtig.
15: Wenn man das Kapital verunsichert, dann tun die nicht reklamieren, sondern sie verschwindet, sie wandert ab. Das hat man an anderen Orten so bereits schon festgestellt. Und die Gefahr wäre tatsächlich dann hier da gewesen.
13: Enttäuscht ist Alexander Hauser. Er ist von den Grünen, der zusammen mit der SP einen Gegenvorschlag zur Abstimmung gebracht hat, der obere Einkommen weniger fest entlastet hat. Neben den linken Parteien hat auch die GLP den Gegenvorschlag unterstützt. Die Bevölkerung hat den abgelehnt und unterstrichen, dass sie für Leute mit höheren Einkommen nicht wollen, gute Voraussetzungen will. Mit Blick gerade auf die grösste nationale Vorlage heute sieht das eine Art Widerspruch.
4: Der Standortvorteil, der zieht. Auf der anderen Seite kann man auch sagen, Nidwalden hat ja gestimmt für 10 Millionen Schweiz. Also irgendwo will man ja gleich ein Wachstum begrenzen und dennoch tut man die Standortattraktivität bei den Steuern da forcieren.
13: Und darum gilt es jetzt zu schauen, dass die Kasse am Schluss gleich noch stimmt. Der Kanton rechnet mit über 4 Millionen Franken Steuereinnahmen, die fehlen. Und auch bei den Gemeinden kommen deutlich weniger rein.
4: Wir werden im Landrat auch schauen, dass sicher nicht bei sozialen Sachen gespart wird und schlussendlich die Rechnung von dieser Steuersenkung am Schluss der Nidwaldenbevölkerung auf die Füße geht. Ich denke, da werden wir oder wird die Grüne Partei darauf schauen.
13: Darauf schauen, wie Nidwalden mit weniger Einnahmen auskommt, muss auch die Finanzdirektorin Michelle Blöchliger.
16: Wir müssen einfach so gut und so solid weiterarbeiten als Kanton und attraktiv bleiben, dass wir dann eben auch die Steuereinnahmen können generieren können, die wir brauchen. Es gibt noch andere Themen, die kommen. Die Abschaffung vom Eigenmietwert kostet Kanton und Gemeinden auch etwa 5 Millionen. Eine Individualbesteuerung wissen wir noch nicht, wie es weitergeht. Also ich glaube, wir müssen attraktiv bleiben und solid arbeiten und zu unserem Geld schauen.
13: Die Steuergesetzrevision sieht auch noch weitere Entlastungen vor, vor allem Abzüge für Familien und den Mittelstand. Die sind alle unbestritten gewesen. Die Stimmbeteiligung im Kanton Nidwalden, die ist bei gut 59% gelegen.
8: Und dann hat das Nidwaldner Stimmvolk heute auch noch Ja gesagt zu einem Kredit von 26 Millionen Franken. Die braucht es für eine neue Dreifachturnhalle beim Kollegi Stanz. Der Kanton Luzern kann für 18,5 Millionen Franken eine Liegenschaft kaufen als neuen Standort für das Kantonsgericht. Im Würzenbach-Quartier ganz in der Nähe vom Verkehrshaus. Über 67% haben Ja gesagt dazu. Er freue sich über das klare Resultat, sagt der zuständige Luzerner Regierungsrat Reto Weiss. Das, obwohl im Vorfeld der hohe Kaufpreis teilweise für Kritik gesorgt hat.
17: Einerseits ist man sich heute natürlich bewusst, dass die Bodenpreise insbesondere im Zentrum von unserem Kanton relativ hoch sind. Der Markt ist leider so. Und auf der anderen Seite ist es für die Leute, glaube ich, schon auch nachvollziehbar gewesen, dass wir das Thema, nämlich ein konzentrierter Standort für das Kantonsgericht, jetzt endlich können in die Realität überführen. Es ist ja ein Thema, wo man seit über 10 Jahren dran ist, bis jetzt leider nicht erfolgreich. Und das kann ermöglichen zu uns jetzt, dass wir konkret das Projekt realisieren können.
8: Jetzt geht es an die Planung, weil das Gebäude muss, bevor das Kantonsgericht dort nie kann, noch umgebaut werden. Bis es soweit ist, wird die Stadt Luzern das Gebäude für mindestens 5 Jahre zwischennutzen und dort Showräume einrichten. Wenn genau das Kantonsgericht an neue Orte zügeln kann, ist noch nicht klar. Der Regierungsrat schätzt, dass es 2032 oder 2033 dürfte sein. Die Stadt Luzern kann in Zukunft stärker in Wohnungsmärkte eingreifen und so mehr günstige Wohnungen ermöglichen. Die Stimmberechtigten haben deutlich Ja gesagt zu 2 Vorlagen mit dem Ziel, dass es bis in etwa 20 Jahren 1100 zusätzliche preisgünstige Wohnungen gibt. Neu hat die Stadt ein Vorkaufsrecht bei bestimmten Liegenschaftsgeschäften und sie kann eine Stiftung gründen, die selber für günstige Wohnungen sorgt. Mirjam Eisner hat sich mit den Vorlagen beschäftigt und ist jetzt bei mir live im Studio. Mirjam Eisner, die beiden Vorlagen sind Gegenvorschläge vom Stadtrat zu 2 Initiativen aus dem links-grünen Lager. Die Stadtregierung dürfte also Freude haben am Resultat.
18: Ja, allerdings, die Baudirektorin Corinna Bärtsch von den Grünen redet von einem Schlüsselmoment, einem Meilenstein in der Wohnraumpolitik der Stadt Luzern.
19: Es ist ein sehr deutliches Zeichen, eine grosse Unterstützung, auch eine Erwartungshaltung. Gibt uns aber grossen Rückenwind, um jetzt eben mit unserer aktualisierten Wohnraumpolitik vorwärts zu machen und so eben auch mit diesen gemeinnützigen, bezahlbaren Wohnungen eine Stadt für alle zu Luzern können weiterhin sein.
18: Konkret hat die Bevölkerung quer durch die ganze Stadt mit gut 67% Ja gesagt zu einem Vorkaufsrecht der Stadt, wenn bestimmte grosse Liegenschaften oder Überbauungen die Hand wechseln. Und sogar fast 70% unterstützen drei weitere Vorschläge, dass die Stadt nämlich eine Stiftung mit 70 Millionen Franken Kapital gründen kann, um 500 günstige Wohnungen zu erstellen. Nochmal 44 Millionen stellt die Stadt in Wohnbaugenossenschaften für günstige Darlehen zur Verfügung. Und schliesslich kann jetzt die Stadt auch selber Wohnliegenschaften kaufen und preisgünstig vermieten.
8: Das Vorkaufsrecht der Stadt, was heisst das jetzt für Hausbesitzerinnen und Besitzer zu Luzern?
18: Grundsätzlich gilt das Vorkaufsrecht ab Anfang nächstes Jahr. Aber es gibt einen Haufen Ausnahmen. Zum Beispiel, wenn jemand seine Liegenschaft dem Kind weitergeben will. Interessiert ist die Stadt sowieso nur an grösseren Überbauungen oder Mehrfamilienhäusern. Wie sie sagt, ab 6 bis 8 Wohnungen, im besten Fall gerade neben Genossenschaften oder städtischen Liegenschaften. Wenn jemand so eine Liegenschaft verkaufen will, muss er oder sie künftig die Stadt informieren, aber sie müssen jetzt nicht Angst haben, sagt Corinna Bertsch.
19: Nein, Angst haben sowieso nicht. Wenn ein Verkäufer den Entscheid fasst, dass er die Liegenschaft verkaufen will, dann kann er sie zukünftig verkaufen. Die Stadt wird auch den Preis zahlen, der vereinbart ist. Da wird es keine Änderungen geben. Und der Stadtrat wird das mit Augenmass anwenden und jetzt nicht in den nächsten Jahren hier alle Liegenschaften kaufen, die auf dem Markt stehen.
18: Wie häufig die Stadt ihr Vorkaufsrecht wahrnehmen will, das sei heute aber schwierig abzuschätzen, sagt sie.
8: Ja, und wie geht es denn weiter mit dieser Stiftung, die die Stadt jetzt gründen
18: will? Die Luzerner Stadtregierung will noch dieses Jahr Nägel mit Köpfen machen, sagt Stadträtin Corinna Bertsch.
19: Wir werden mit der Ausschreibung nach der Sommerferien starten für Stiftungsrätinnen und Stiftungsräte. Ebenso hat jetzt die Bevölkerung einen Nachtragskredit von der ersten Tranche, 30 Millionen zugestimmt, so kann die Stiftung starten.
18: Und nach dies nach werde das Kapital dann auf die 70 Millionen aufgestockt, sodass sie eben bis in 20 Jahren wirken kann.
8: Das klare Ja, das freut natürlich die SP, Grüne und Grünliberale, die hinter diesen Vorlagen, hinter diesen Vorschlägen gestanden sind. Gewehrt haben sich ja die FDP, Mitte und die SVP. Wie tun sie jetzt auf dieser Seite?
18: Sie seien natürlich enttäuscht, sagt der Präsident der Stadt Luzern FDP, der Moritz Falk. Aber sie akzeptieren den Entscheid. Jetzt wollen sie aber bei der Umsetzung vor allem Details im Auge haben.
20: Der Initiativtext ist in gewissen Bereichen klar, in gewissen Bereichen muss er interpretiert werden. Und in diesem parlamentarischen Prozess werden wir uns dafür eingeben, das in möglichst die Bahnen zu lenken, wie wir es am sinnvollsten erachten, unter Berücksichtigung, dass das Verdikt zu den beiden Initiativen an und für sich klar war.
18: Und vor allem wollen sie jetzt genau hinschauen, ob diese Massnahmen tatsächlich ihr Ziel erreichen.
8: Miriam Eisner war das. Die Stimmbeteiligung in der Stadt Luzern übrigens war hoch, mit über 64%. Um zu bauen, ist es heute auch in der Stadt Zug gegangen. Die Stimmberechtigten konnten Ja oder Nein sagen zum Bebauungsplan für das Metalli-Areal. Das ist zmitzt im Stadtzentrum ganz in der Nähe vom Bahnhof. Der Bebauungsplan, der ist angenommen worden mit rund 58% der Stimmen. Michael Zetzi, er ist da im Regionaljournal zuständig für Politik im Kanton Zug und ich habe ihn vor der Sendung gefragt, Ja zum Bebauungsplan. Was heisst denn das?
21: Ja, das bedeutet, dass jetzt Grundlagen genehmigt sind, um das Metalli-Areal so umzubauen, wie es eben geplant ist. Damit ist jetzt möglich, dass bei der Metalli, die ja vor allem bekannt ist für ihre Ladenpassage, die durch ein langes Glasdach gedeckt ist, dass jetzt dort eben zum Beispiel ein neues Hochhaus mit 80 Metern gebaut werden darf, dass bestehende Gebäude können aufgestockt werden und auch, dass die Fassade, die Richtung Barerstrasse geht, zum Bahnhof durch, dass die total neu gestaltet kann werden. Das ganze Areal, wo es die Ladenpassagen eben drin hat und dazu noch Restaurant, Läden, Büro und Wohnungen, wird jetzt also um- und ausgebaut. Unter anderem gibt es dort 130 neue Wohnungen.
8: Neue Wohnungen sind ja gefragt in Stadtzug. Trotzdem hat es Gegenwind gegeben. Wieso?
21: Ja, im Stadtparlament ist der Bebauungsplan zwar quasi unbestritten gewesen, durch alle Partien durch, nur eine Gegenstimme und eine Enthaltung hat es gegeben in der Schlussabstimmung. Dass jetzt trotzdem rund 42% der Bevölkerung Nein gestimmt haben, überrascht David Meyer, der für die Grünliberalen im Stadtparlament und im Pro-Komitee ist. Allerdings nicht, weil viele der Leute in der Stadt Zug sind halt mit der Medaille, so wie sie heute steht, aufgewachsen, sagt er.
0: Es ist schon ein emotionales Thema, die Medaille für eine ganze Generation, eher von den Älteren, ist das ein wichtiger Teil, den sie erlebt haben, wie die Stadt damals gewachsen ist, wie sie halt für die Leute auch jetzt einen Wert hat. Und insofern verstehe ich schon auch, dass viele von diesen Leuten, die sich emotional an die Medaille gebunden haben und sie sehr vertraut vorkommen, dass sie die behalten wollen.
8: Die Medaille, so wie sie heute steht, ist in mehreren Etappen in den 80er und 90er Jahren gebaut worden und jetzt soll sie schon wieder umgebaut werden.
21: Ja, verdichten ist da das Stichwort, darum wird dann eben neu aufgestockt. Gleichzeitig wird ein Teil auch abgerissen und das ist für die Leute vom Nein-Komitee der auch einer der Gründe, warum sie sich gegen den Bebauungsplan gewehrt haben. Der Präsident vom Verein dahinter, der Architekt Rudi Zei, sagt es so.
2: Für mich ist das einfach nicht nachhaltig. Man kann nicht die Bausubstanz nach 40 Jahren abräumen, oder? Und die Galerie ist ein bisschen wie das Mailand. Also, ich finde, die hat eine gute Stimmung, das ist lässig. Und die wird einfach gehabt, oder? Das Hochhaus steht bang da drinnen.
21: Wie genau das Hochhaus allerdings aussieht, das ist noch nicht definiert. Für das und auch der Medailleplatz gibt es im weiteren Schritt von diesem Bauprojekt einen Wettbewerb.
8: Zur Medailleabstimmung in der Stadt Zug. Informationen von Michael Zetzi sind das gewesen. Ein Haufen Vorlagen sind auch in den Zentralschweizer Gemeinden an die Urne gekommen. Da eine Auswahl von den Resultaten zusammenträgt von Thomas Heb.
22: Anfangen tun wir im Kanton Uri. Das neue Alters- und Pflegezentrum Brickermatten für Gemeinden Altdorf, Bürglen, Unterschächen und Spieringen dürfte vom Tisch sein. Zwar haben die Stimmenden von Altdorf heute Ja gesagt zu ihrem Anteil am Planungskredit. Z Bürglen in der Standortgemeinde aber hat es ein Nein gegeben zu diesem Grossprojekt. Und zuerst fällt, wenn die Stimmenden nichts wissen von einem neuen Mehrzweckgebäude, sie haben den Kredit von gut 11 Millionen Franken dafür knapp abgelehnt. Klar durchgekommen ist der Neubau vom Schulhaus Linden. Weiter in Kanton Schweiz. Der Bezirk Küsnacht kann die Oberstufenschulhäuser Ebnet für knapp 32 Millionen Franken aufstocken und umbauen. Auch die drei anderen Vorlagen sind durchgekommen, darunter auch der Um- und Neubau vom Pflegezentrum Seematt. Im Gebiet Sattelhochstuckli bleibt der Skibetrieb, wie er ist. Die Stimmenden von der Gemeinde Sattel haben einen Kredit von einer guten halben Million Franken für den Betrieb vom einen grossen Skilift am Hochstuckli für die nächsten paar Winter abgelehnt. Gemeindepräsidentin Anita Betschert hat mit einem Ja gerechnet, weil der Wunsch dazu aus der Bevölkerung gekommen sei. Fürs Nein gäbe es mehrere Gründe.
23: Das eine ist sicher die gute halbe Million. Auch wenn es innerhalb von 5 Jahren ist, das ist kein Pappenstil für die Gemeinde wie uns. Und das andere ist halt vielleicht doch der Klimawandel, wo den Leuten bewusst wird, ja, auf unserer Höhe ist jetzt halt einfach schon nur ein Wunschdenken, vielleicht, dass man Skifahren kann.
22: Im Sattelhochstuckli gibt es im Winter jetzt weiterhin einen Anfängerlift. Dafür wollen die Bahnen den Sommerbetrieb stärken. Im Kanton Zug hat die Gemeinde Baar 3-mal Ja gesagt zu den Abstimmungen über die Ortsplanungsrevision. Auch zum Verzicht auf eine Mehrwertabgabe. Die wäre zum Tragen gekommen, wenn ein Grundstück wegen einer Umzonung mehr Wert bekommen hat. Im Kanton Nidwalden, Stand Staat, kann ein neues Strandbad bauen. Die Stimmenden haben den Kredit von knapp 13 Millionen Franken klar angenommen. Und schliesslich noch im Kanton Luzern, zweckens kann das Lido-Hallenbad umgebaut werden. Die Stimmenden haben deutlich Ja gesagt zu den 11,5 Millionen Franken, die es dafür braucht. Beromünster kann den Bushof um- und ausbauen für 5,3 Millionen Franken. Und der neue Gemeindepräsident von Honeri heisst Domenico Gasu. Der Parteilose hat den René Feldbauer von der SVP klar hinter sich gelassen.
8: Soweit der Überblick zu den Vorlagen in den Zentralschweizer Gemeinden. Eine Übersicht dazu gibt es bei uns auch im Internet unter srf.ch oder der SRF News App. So weitere Nachrichten vom Tag. In der Stadt Luzern findet aktuell eine grosse Demonstration statt mit mehreren tausend Personen. Am feministischen Streik geht es um Gleichberechtigung und Gewalt an Frauen. Gefordert werden unter anderem mehr Mittel für den Schutz vor Gewalt, mehr Gleichstellung und auch das Integrieren von Migrantinnen und Migranten und Menschen mit Behinderungen. Und dann noch zum Sport. Zuerst Schwingen. Da war auf dem Stoss heute das traditionelle Bergkranzfest. Neben den Innerschweizer sind Gäste aus der Nordostschweiz und der Nordwestschweiz mit dabei gewesen. Durchgesetzt hat sich der Toggenburger Eidgenoss Werner Schlegel. Er hat im Schlussgang den erst 20-jährigen Überraschungsmann Elias Lüscher von Schlierbach im Kanton Luzern bodiget. Von den 13 begehrten Bergkränzen, die verteilt worden sind, bleiben 7 in der Innerschweiz. Und noch zum Mountainbike. Da kommt bei den Frauen im Cross-Country Nidwaldnerin Alessandra Kauer aufs Podest. Als dritte im anspruchsvollen Rennen im österreichischen Leogang. Und bei den Männern schafft es der Urner Fabio Bündner auf den 10. Platz, auch im Cross-Country-Rennen, das Leogang. Sonntagabend, den 14. Juni, haben wir einen Tag so richtig zum Geniessen, ist das gewesen. Und es geht sommerlich weiter. Details gibt's jetzt im Wetterbericht mit dem Jürg Zock von SRF Meteo.
1: Heute Abend ist es häufig sonnig, nur in den Bergen hat es zum Teil auch ein paar grössere Quellwolken. Die Nacht wird dann häufig klar und es kühlt recht ab. Die Temperaturen auf 14 bis 10 Grad zurück, die Zandermatte liegt enttäuscht wird bei 6 Grad. Morgen scheint dann im Flachland häufig die Sonne, in den Bergen bringen Quellwolken, vor allem am Nachmittag zeitweise Schatten. Temperaturen steigen dann auf 25 Grad, auf dem Napf hat es 19 und auf dem Pilatus 11 Grad. Dazu bläst am Mittag und am Nachmittag ein teils mäßiger Nordwestwind. Am Dienstag geht es mit einem Gemisch aus Sonne und zeitweise dichteren Wolkenfelder weiter. Gegen oben kann es am meisten in den Alpen vereinzelt um einen Sprutz Regen geben. Temperaturen steigen dann auf 27 Grad.
8: Wetter zum Verrussen sein die nächsten Tage und also heute auch schon. Und da kann es vielleicht auch sein, dass ihr noch nicht alles mitbekommen habt, was heute an den Urnen entschieden worden ist in der Zentralschweiz. Das Wichtigste fassen wir jetzt noch einmal kurz zusammen mit dem Thomas Heb.
3: Die SVP-Initiative gegen eine 10-Millionen-Schweiz ist auf eidgenössischer Ebene heute abgelehnt worden. In der Zentralschweiz ist sie aber an vielen Orten auf Anklang gestossen. Am deutlichsten im Kanton Schweiz, wo gut 63% Ja gesagt haben zu der Initiative. Auch Uri, Ob- und Nidwalden hat mit knapp 60% zugestimmt. Nein gesagt haben Kanton Zug und Luzern mit etwas mehr als 50%. Der Kanton Schweiz muss nicht mehr für Prämienverbilligung ausgeben, um den Mittelstand zu entlasten. Das Stimmvolk hat eine Initiative von der SP abgelehnt mit 59%. Sie hat verlangt, dass die Schweiz mindestens so viel zahlt wie die anderen Kantone im Durchschnitt. Stimmvolk von Nidwalden sagt Ja zu einer Steuergesetzrevision, die vor allem Familien und den Mittelstand, aber auch die höheren Einkommen finanziell soll entlasten. Nein, sagt Stimmvolk zu einem Gegenvorschlag der linken Parteien, die den höchsten Einkommen ein bisschen weniger hätte wollen entgegenkommen. Das Luzerner Kantonsgericht kann ein Gebäude in der Nähe vom Verkehrshaus zügeln. Die Stimmberechtigten haben deutlich Ja gesagt dazu, dass der Kanton das frühere Gebäude von der Ausgleichskasse in der Stadt Luzern kauft. Die Stadt Luzern kann künftig stärkere Wohnungsmärkte eingreifen, um günstige Wohnungen zu ermöglichen. Die Stimmbevölkerung hat deutlich Ja gesagt zu 4 neuen Instrumenten, die der Stadtrat als Gegenvorschlag zu Initiativen aus dem links-grünen Lager vorgelegt hat. So hat die Stadt ab nächstes Jahr neu ein Vorkaufsrecht, wenn bestimmte grosse Liegenschaften verkauft werden, und die Stadt gründet eine Stiftung, die selber günstige Wohnungen ermöglichen kann. In der Stadt Zog gibt es ein Ja zum Bebauungsplan für die Metalli. Damit kann die grosse Ladenpassage im Zoger Stadtzentrum um- und ausgebaut werden. Zentrale Elemente dieser Neugestaltung sind ein neues 80 Meter hohes Hochhaus und Fassaden zur Bahnstrasse, die in der heutigen Form verschwindet. Auf dem Stoss war heute das traditionelle Bergkranzfest. Durchgesetzt hat sich der Toggenburger Eidgenoss Werner Schlegel. Er hat im Schlussgang den erst 20-jährigen Überraschungsmann Elias Lüscher von Schlierbach im Kanton Luzern bodiget.
8: Das war es für heute vom Regionaljournal Zentralschweiz. Verantwortlich für die Sendungen an diesem Abstimmungssonntag war Karin Portmann. Am Mikrofon Sammy Studer.

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0: Mit der Übersicht von 17.59 Uhr in der Region Solothurn auf der A1 Richtung Bern. Stau ab Herkingen wegen eines Pannenfahrzeugs vor Lutherbach. Stau oder stockend auf der A1 Richtung Zürich zwischen Kriegstetten und Herkingen. In der Zentralschweiz auf der A2 Richtung Luzern zwischen Altdorf und Beckenried. Und weiter Richtung Luzern zwischen der Verzweigung Lopper und Krienz. Auf der Achsenstraße Richtung Brunnen zwischen Flüelen und Morschach. Gotthardtunnel Richtung Norden, 3 Kilometer Stau und 30 Minuten Wartezeit ab Quinto. Die Cupra-Spur Richtung Gotthardpass ist offen. Die Einfahrt Airolo ist gesperrt. Allen, die unterwegs sind, eine gute und eine sichere Fahrt.
2: Radio SRF, Echo der Zeit mit Christina Scheidecker. Am Abstimmungssonntag, dem 14. Juni, ist das Nein zur 10-Millionen-Schweiz unser erstes Thema. Wir fragen danach, wo sich diese Abstimmung entschieden hat und was das Resultat bedeutet für die Europadiskussion in der Schweiz. Und wir schauen uns die Zustimmung zu den Änderungen im Zivildienstgesetz genauer an. Was hat hier den Ausschlag gegeben? Und wie geht's nun weiter mit der Reform des Zivildienstes? Außerdem, heute feiert Donald Trump seinen 80. Geburtstag. Wir haben in Washington den Puls genommen und wollen wissen, wie es um die Beliebtheit des US-Präsidenten steht. Fast 60% der Schweizerinnen und Schweizer haben heute von ihrem Stimmrecht Gebrauch gemacht. Diese Abstimmungen haben also die Menschen überdurchschnittlich mobilisiert. Auch wenn das Schlussresultat zurzeit noch aussteht, ist klar, am Ende wurde die Initiative der SVP gegen eine 10-Millionen-Schweiz abgelehnt und die Zivildienstreform angenommen. Dominik Meyer hat die Stimmen zum Abstimmungssonntag.
3: Noch nie in den letzten Jahren wurde so viel über eine Vorlage geschrieben und debattiert. Noch nie wurden so hohe Kampagnenbudgets gemeldet. Und heute, nach diesem Abstimmungskampf der Superlative, jubeln die Gegner der Initiative «Keine 10 Millionen Schweiz». Alle Bundesratsparteien außer der SVP haben die Initiative bekämpft, flankiert von Gewerkschaften und Wirtschaftsverbänden. Die Leute wollten Stabilität, sagt FDP-Co-Präsident Benjamin Mühlemann.
4: Es ist vor allem ein Signal, dass die Mehrheit der Bevölkerung keine Experimente machen will mit einem Bevölkerungsdeckel in der Verfassung.
3: Offensiver geht Cedric Wermuth zur Sache, der Co-Präsident der SP. Er deutet die 55% Nein laut Hochrechnung so.
5: Es ist eine Kanterniederlage. Wenn man so abgewatscht wird von der Bevölkerung, dann sollte man sich etwas in Demut üben vor diesem Resultat. Der Wind hat gedreht.
3: Zwar liegen 11 Deutschschweizer Kantone und Halbkantone sowie das Tessin im Jahr, insgesamt aber verfehlt die Initiative auch das Ständemehr. SVP-Präsident Marcel Dettling reagiert konsterniert.
6: Ich bin selbstverständlich enttäuscht und das stimmt mich nachdenklich für die Zukunft, denn nicht ein einziges Problem ist gelöst mit diesem Nein.
3: Zwei Debatten dürften die Schweiz auch über heute Abend hinaus beschäftigen. Zum einen der Stadt-Land-Graben. Die Städte haben wuchtig abgelehnt, auf dem Land aber resultierte ein komfortables Ja. Die Städte hätten das Land, Zitat, ausradiert, sagt SVP-Präsident Dettling.
6: Festzuhalten gilt es einfach, dass heute die Landbevölkerung massiv überfahren wurde von den Schweizer Städten. Die Asylprobleme, die soll dann das Land ausbaden und die Städte jubeln. Also da müssen wir uns vielleicht die Frage stellen, auch in Zukunft müssen wir das Asylproblem in den Städten lösen und nicht einfach die Asylbewerber aufs Land schicken.
3: Debattiert wird auch, was das Nein für die Europapolitik, für das Vertragspaket zwischen der Schweiz und der EU bedeutet. Yvonne Bürgin, die Fraktionspräsidentin der Mitte-Partei, sieht einen gewissen Rückenwind für das Vertragspaket.
7: Die Mehrheit der Schweiz möchte, dass wir auch diese stabilen Beziehungen mit der EU beibehalten. Sicher ein gutes Zeichen heute, dass wir nicht schon heute der EU die rote Karte gezeigt haben.
3: Etwas im Schatten der 10-Millionen-Initiative stand der Abstimmungskampf um Verschärfungen beim Zivildienst, genauer beim Zugang zum Zivildienst. Feiern können heute die Befürworterinnen und Befürworter. Stefan Hollenstein, der Präsident der Vereinigung Militärischer Gesellschaften Schweiz, freut sich über den Ja-Stimmenanteil von 53% laut Hochrechnung.
1: Es ist ein guter Tag auch, weil die Armee mit dieser Revision doch gestärkt wird.
3: Die Diskussionen über den Zivildienst, die gehen weiter. Eine Zusammenlegung mit dem Zivilschutz steht im Raum. SP-Nationalrätin Priska Seiler-Graf steht heute auf der Verliererseite. Die nur knappe Niederlage aber mache ihr Mut, sagt sie.
8: Wenn es dann wirklich ums Eingemachte geht, würde es dann anders aussehen in einer Abstimmung.
3: Einen gleich zweifachen Erfolg übrigens feiern heute Bundesrat und Parlament. Die Stimmberechtigten sind ihnen sowohl mit dem Nein zur Initiative gegen eine 10-Millionen-Schweiz als auch mit dem Ja zur Zivildienstreform gefolgt.
2: Die Resultate von heute, die seit wenigen Minuten jetzt auch definitiv sind, finden Sie aufgeschlüsselt nach Kanton bei uns online auf srf.ch/news oder auf der SRF News App. Die Initiative für eine 10-Millionen-Schweiz ist also einigermaßen klar abgelehnt. Eine weitere Zuwanderungsinitiative der SVP, die an der Urne durchfällt. Auch wenn sie dieses Mal unter dem Schlagwort Nachhaltigkeit gelaufen ist und damit potenziell auch für linke Kreise attraktiv war. Andreas Stüli, Sie haben die Ereignisse heute und auch den Abstimmungskampf beobachtet. Nachhaltigkeit als Argument für eine Beschränkung der Zuwanderung hat also nicht verfangen.
9: Nein, das hat nicht verfangen. Das Ziel der SVP, das war klar, nicht nur mit der bisherigen, der harten Linie gegenüber Asylbewerberinnen und Asylbewerbern bei der eigenen Wählerschaft zu punkten, sondern eben auch über die eigene Wählerschaft hinaus, bei den umweltbewussten Menschen Stimmen zu holen bis ins Mitte-Links-Lager hinein. Zwar übertrifft heute die SVP ihr eigenes Wählerpotenzial von knapp 28% bei den letzten Wahlen deutlich, mit dem Ja-Anteil von 45%, aber eben diese Doppelstrategie mit harter Linie im Asylbereich und Nachhaltigkeit, die hat ihr nicht zum Sieg verholfen.
2: SVP-Präsident Marcel Dettling sprach heute davon, dass die Städte das Land gebodigt hätten. Stimmt das so?
9: Grundsätzlich stimmt es, dass je weiter weg von den Städten die Leute der Initiative eher zugestimmt haben und dass je städtischer ein Ort ist, desto mehr Nein-Stimmen eingelegt wurden. Aber dieses Jahr auf dem Land war eben nicht stark genug, um die Nein-Stimmen in den Städten zu übertreffen. Das ist aber Teil der Demokratie und dass die Städte das Land einfach überstimmt hätten, so einfach ist es nicht. Denn auch in der Deutschschweiz zeigt sich, dass das Nein auch von Kantonen mit viel Landbevölkerung kam. So haben Bern, Basel-Landschaft, Schaffhausen und Graubünden Nein zu Initiativen gesagt, aber auch die Zentralschweizer Kantone Luzern und Zug, und das ist bemerkenswert, denn Luzern und Zug sind klar bürgerlich regierte Kantone, die mit einer Tiefsteuerpolitik zuletzt viele Firmen aus dem Ausland und damit auch Arbeitskräfte angelockt haben, und gerade in Zug läuft seit längerem eine kritische Debatte über die Vor- und Nachteile dieser Zuwanderung. Nach der Abstimmung zeigt sich für die SVP eher, sie hat auch die stadtnahe Agglomeration nicht überzeugen können. Und das dürfte entscheidend für das doch deutliche Nein gewesen sein.
2: Vielen Dank für den Moment, Andreas Stüli. Wir vertiefen das Thema gleich, fragen unter anderem nach der europapolitischen Bedeutung dieses Resultats, blicken aber zuerst auf weitere Abstimmungs- und Wahlresultate dieses Sonntags im Nachrichtenüberblick mit Karin Britsch und Lukas Siegfried.
10: Im Kanton Basel-Landschaft holt die SVP einen Sitz im Regierungsrat auf Kosten der Grünen. SVP-Kandidat Matthias Liechti setzte sich knapp gegen Philipp Schoch von den Grünen durch mit einem Vorsprung von etwas über 1000 Stimmen. Die Wahl wurde nötig, weil der grüne Regierungsrat Isaac Reber Ende September zurücktritt. Auch im Kanton Glarus wurde ein neues Parlament gewählt, der Landrat. Gewinnerin ist dort die SVP. Sie legt 6 Sitze zu und hat neu 24 Sitze. Die FDP verliert einen Sitz und kommt auf 10. Die Mitte verliert 3 Sitze und hat noch 9. Grüne und SP verlieren je 2 Sitze und kommen noch auf je 6. Und die Grünliberalen gewinnen 2 Sitze dazu und kommen neu auf 5.
11: Im Kanton Basel-Stadt wird Angestellten künftig rund 10% vom Lohn direkt für die Steuern abgezogen. Wer dies nicht möchte, muss sich abmelden. Für Unternehmen ab 50 Mitarbeitende ist die Neuerung Pflicht. Basel-Stadt ist der erste Kanton, der einen solchen Abzug einführt. Außerdem gibt es in Basel-Stadt künftig ein Konzept, um die Zahl der Tauben zu reduzieren. Im Kanton Zürich hat das Stimmvolk 3 Volksinitiativen zum Thema Wohnen abgelehnt. Angenommen hingegen wurde eine Volksinitiative, die höhere Steuerabzüge für Krankenkassenprämien verlangt. Ebenfalls Ja gesagt hat Zürich dazu, dass sich Parlamentsmitglieder vertreten lassen können, etwa bei Krankheit, Mutterschaft oder nach einem Unfall.
10: Auch im Kanton Solothurn können sich Kantonsrätinnen, die Mutter werden, künftig im Rat vertreten lassen. Eine Vertretung im Kantonsparlament ist während 3 bis 12 Monaten möglich. Der Kanton Schwyz lehnt die Volksinitiative für verbilligte Krankenkassenprämien ab. Eine Mehrheit der Stimmenden sagte Nein zur Vorlage der SP. Diese wollte die Gelder für Prämienverbilligung um 17 Millionen Franken erhöhen. So hätte auch der Mittelstand von Verbilligungen profitiert.
11: Der Kanton Nidwalden senkt die Steuern für hohe Einkommen weiter. Außerdem erhöht er die Kinderabzüge bei den Steuern. Nidwalden gehört bereits heute zu den Kantonen mit den tiefsten Einkommenssteuern. Die erneute Senkung dürfte zu Steuerausfällen von gut 4 Millionen Franken pro Jahr führen. Im Thurgau bekommen Regierung und Parlament höhere Finanzkompetenzen. Sie können künftig über doppelt so hohe Ausgaben eigenständig entscheiden als bisher. Eine Verfassungsänderung wurde an der Urne angenommen. Ein einheitliches Subventionssystem für Kitas gibt es künftig im Kanton St. Gallen. Bisher existierten je nach Gemeinde unterschiedliche Regelungen. Das wird nun geändert.
10: Im Kanton Waadt gilt künftig ein Mindestlohn. Dieser wird in der Verfassung verankert. Offen ist aber noch, wie hoch der Mindestlohn ist und für wen er gilt. Das Stimmvolk hat 2 Vorschläge für die Umsetzung abgelehnt. Der Kanton Neuenburg muss die Rechte von älteren Menschen künftig fordern. Eine Änderung der Kantonsverfassung wurde angenommen.
11: Im Kanton Genf ist es Politikerinnen und Politikern künftig verboten, bei gewissen Anlässen auffällige religiöse Symbole zu tragen. Das gilt vor allem für Mitglieder des Kantonsparlaments und für Gemeinderätinnen und Räte, insbesondere wenn sie an offiziellen Anlässen oder Ratssitzungen teilnehmen. Die Vorlage wurde knapp angenommen mit 51% Ja-Stimmen. Die Pläne für eine Sanierung und Erweiterung des Kunstmuseums Bern haben sich zerschlagen. Das Stimmvolk hat den Projektierungskredit von 15,7 Millionen Franken knapp abgelehnt, mit 51,8% Nein-Stimmen. Vorgesehen war, das historische Gebäude umfassend zu erneuern und den Erweiterungsbau durch einen Neubau zu ersetzen.
10: Nun noch zu anderen Themen. In mehreren Schweizer Städten sind tausende Menschen durch die Straßen gezogen zum feministischen Streiktag. Kundgebungen fanden unter anderem in Luzern, Basel, Zürich und Bern statt. Thematisiert an den Streiks wurden in verschiedenen Reden die Gleichberechtigung, die Care-Arbeit oder die Gewalt an Frauen. In Genf findet ein Protestmarsch gegen den G7-Gipfel statt. Mehrere tausend Menschen demonstrieren unter anderem gegen den Kapitalismus. Dabei kam es zu Auseinandersetzungen zwischen Demonstrierenden und der Polizei. Demonstrierende warfen Gegenstände auf die Polizei, auch seien mehrere Detonationen zu hören gewesen und es kam zu Sachbeschädigungen, so wurde ein Auto angezündet. Das Gipfeltreffen der G7-Staaten beginnt morgen und findet in Evian statt, auf der französischen Seite des Genfersees.
11: Zum Sport. Der Brite Lewis Hamilton gewinnt seinen ersten Formel 1 GP mit Ferrari, den großen Preis von Katalonien in Barcelona. Auf Platz 2 fährt sein Landsmann George Russell in Mercedes. Dritter wird ein weiterer Brite, Lando Norris im McLaren. Und zum Schwingen, da fand das erste Bergkranzfest der Saison statt. Auf dem Stoss gewonnen hat es der Nordostschweizer Schwinger Werner Schlegel. Es ist der 11. Sieg an einem Kranzfest für den 23-Jährigen. Und noch das Wetter. Heute Abend und morgen scheint im Flachland meist die Sonne. In den Voralpen und Alpen spenden Quellwolken zeitweise Schatten. Die Temperatur morgen 26, im Süden 30 Grad.
12: Das Nein zur Nachhaltigkeitsinitiative der SVP dürfte Bundesrat Beat Jans mit Erleichterung zur Kenntnis genommen haben. Mit Auftritten im ganzen Land hatte sich der SP-Justizminister im Abstimmungskampf stark gegen die Vorlage engagiert. Und dabei immer wieder betont, für die Schweiz stehe viel auf dem Spiel. Wie äußert er sich nun nach dem Nein der Stimmbevölkerung? Bundeshausredaktor Philipp Burkhardt hat mit ihm gesprochen.
13: Herr Bundesrat, das Schweizer Stimmvolk hat die Initiative «Keine 10 Millionen Schweiz» mit einem Nein-Stimmenanteil von 54% abgelehnt. Wie gross ist Ihre Erleichterung?
14: Ich bin froh, dass die Bevölkerung dem Bundesrat und dem Parlament gefolgt ist und ein klares Zeichen gesetzt hat für eine Schweiz, die vernetzt ist, die offen ist, die aber auch zuverlässig ist.
13: Es gab ja eine Allianz zwischen Wirtschaft, FDP, Mitte und GLP auf der einen Seite und Gewerkschaften und Linksparteien auf der anderen Seite gegen diese SVP-Initiative. Aber kaum ist die Abstimmung vorbei, fällt die Allianz auseinander. FDP, Mitte und GLP, die schreiben heute Nachmittag unisono, die Bevölkerung mache sich Sorgen wegen der Bevölkerungszunahme und die müsse man ernst nehmen. Und die Mitte fordert, es braucht jetzt konkrete Lösungen, nicht erst bei 9,5 Millionen Einwohnerinnen und Einwohnern.
14: Ja, da bin ich einverstanden. Deshalb hat der Bundesrat ja auch nicht nur die Nein-Parole beschlossen, sondern auch konkrete Begleitmaßnahmen. Maßnahmen zur Senkung der Zuwanderung einerseits, aber auch zur Lösung der Herausforderungen, die damit verbunden sind, namentlich im Bereich der Wohnungsknappheit oder der hohen Wohnpreise. Und diese Pakete, diese Vorschläge, die werden jetzt auch nach und nach ins Parlament kommen. Und ich hoffe, dass das Parlament jetzt auch sich zusammenrauft und diese konkreten Massnahmen auch unterstützt. Denn so kommen wir weiter, nicht mit leeren Versprechen, sondern mit konkreten, zielgerichteten Massnahmen.
13: Die FDP greift sie frontal an wegen ihrer Asylpolitik. Das Parlament habe zahlreiche Vorstöße für Verschärfungen angenommen. Aber Sie, Herr Bundesrat, wollten sie offenbar nicht umsetzen, wirft Ihnen die FDP vor. Ich zitiere aus der Medienmitteilung: Die Parlamentsaufträge stapeln sich auf seinem Schreibtisch wie Mahnungen vor einem Firmenkonkurs. Was sagen Sie der FDP?
14: Ich kann Ihnen beruhigend sagen, dass wir die Aufträge sehr ernst nehmen, dass wir bereits vorher schon Massnahmen beschlossen haben, die greifen. Die Asylzahlen gehen zurück zum dritten Jahr hintereinander. Die Kriminalität ist letztes Jahr im Zusammenhang mit Asyl zurückgegangen. Wir haben Massnahmen getroffen, von denen wir heute sagen können, ja, sie wirken. Und zudem haben wir mit den Kantonen und den Städten die Asylstrategie aufgegleist. Dort werden wir weitere Massnahmen gemeinsam beschließen, um die Asylzahlen zu senken, um die Pendenzen zu senken, um die Kriminalität noch besser bekämpfen zu können, um Missbrauch in diesem Bereich zu bekämpfen, aber auch um die Integration zu verbessern. Und was ich bitte, auch die SVP, ist, dass sie diesen Weg begleiten und nicht torpedieren, dass die Lösungsvorschläge, die wir dann präsentieren werden, nicht einfach alle abgelehnt werden.
13: Das auffällt, selbst die Gewerkschaften, die ja politisch auf ihrer Seite stehen, machen sich Sorgen. Der Gewerkschaftsbund zum Beispiel schreibt, die Probleme der Arbeitnehmenden wurden heute nicht gelöst. Er fordert einen besseren Kündigungsschutz, mehr Hilfe bei der Stellensuche. Tut der Bundesrat zu wenig für die inländischen Arbeitnehmenden?
14: Der Bundesrat hat jetzt zum Beispiel im Zusammenhang mit dem bilateralen Dreipaket Vorschläge gemacht, um den Lohnschutz sichern zu können. Er hat 14 Massnahmen beschlossen. Er steht zu diesem Versprechen, dass eine Zuwanderung nicht auf Kosten der Arbeitnehmenden in der Schweiz gehen soll. Und auch hier die Bitte im Namen des Bundesrates, dass das Parlament diese Massnahmen jetzt auch beschließt. Die Bevölkerung hat das Recht darauf, dass die Personenfreizügigkeit nicht lohndrückend oder verschlechternd wirkt auf die Anstellungsbedingungen der Bevölkerung. Und in diesem Sinne bitte ich auch hier, auch die, die Ja gestimmt haben zu dieser Initiative, aber auch die anderen zum Teil, dass sie jetzt diese konkreten Vorschläge unterstützen und durchtragen.
13: Herr Bundesrat, besten Dank für das Gespräch.
14: Besten Dank.
12: Bundesrat Beat Jans im Gespräch mit Bundeshausredaktor Philipp Burkhardt. Die beiden haben es angetönt. Mit dem Resultat von heute sind die Diskussionen längst nicht abgeschlossen. So steht in der Schweiz etwa eine große Europa-Debatte an, konkret über das Vertragspaket mit der EU. Frage da jetzt an Bundeshausredaktor Andreas Stüdli. Was heißt das Resultat von heute für diese Diskussionen?
9: Das Resultat ist zwar wichtig für diese anstehenden Diskussionen, aber das heutige Nein zur SVP-Initiative, das würde ich nicht als womögliches Ja zum Vertragspaket deuten. Die Schweiz stand heute so einer Art Weggabelung und musste entscheiden, ob sie einen Alleingang macht und die Größe der Wohnbevölkerung eigenständig steuert, ohne Rücksicht auf die Verträge mit Europa, oder ob die Schweiz eher den Weg weiter wie bisher mit Europa gehen will, also die bisherige Zusammenarbeit beim Asylsystem, aber auch bei der Personenfreizügigkeit weiterführen will. Heute hat die Schweizer Bevölkerung diesen bilateralen Weg einmal mehr bestätigt. Das heisst, die heutige Abstimmung ist nicht zum frühen Stolperstein für das Vertrag

0: Worte, wie Bundesrat Beat Jans, ich zitiere hier, aber den Vorsitzenden der Schweiz-Delegation des EU-Parlamentes, Norbert Linz aus Baden-Württemberg. Vielleicht haben sich die beiden ja abgesprochen. Und weiter schreibt er, mit diesem Votum sei ein wichtiger Unsicherheitsfaktor vom Tisch. Und vor einer guten halben Stunde nahm auch die Präsidentin der EU-Kommission in einer kurzen Nachricht Kenntnis vom Abstimmungsresultat. Sie telefonierte offenbar vorher auch mit Bundespräsident Guy Parmelin. Auch Ursula von der Leyen spricht von einer Stärkung der Partnerschaft, also unter dem Strich vor allem Erleichterung zu hören hier in Brüssel.
1: Und das heißt auch auf Seiten der Europäischen Union nun weiter im Text mit den bilateralen drei?
0: So ist es. Zeit für eine Modernisierung der bilateralen Beziehungen. Da ist die Devise in der EU. Die Kommission hat ja ihre Arbeit gemacht mit den Verhandlungen. Die Vorarbeiten im Rat der Mitgliedstaaten sind weit fortgeschritten. In den letzten Wochen wurde das Vertragspaket in mehreren Sitzungen von der Kommission vorgestellt und auch besprochen. Gleiches gilt auch für das EU-Parlament. Daran ist die bilateralen drei zu beraten. In den entsprechenden parlamentarischen Ausschüssen werden aktuell die Empfehlungen formuliert zuhanden der Plenarsitzung. Auch eine Mehrheit der EU-Abgeordneten muss ja dem Vertragspaket zustimmen. Der Fahrplan sieht vor, dass seitens der EU alles bereit sein soll bis spätestens Ende Jahr, eben für den Fall, dass in der Schweiz die Volksabstimmung doch noch vor den Wahlen im Herbst 2027 angesetzt würde.
1: Vielen Dank, das waren die Informationen von EU-Korrespondent Charles Liebherr. Die SVP-Initiative gegen eine 10-Millionen-Schweiz ist also gescheitert. Die vorgesehene Deckelung der Bevölkerung oder die Maßnahmen in Bereichen wie Umwelt, Sozialwesen oder Wohnungsnot müssen nicht umgesetzt werden. Aber die Zuwanderung beschäftigte die Menschen auf beiden Seiten, die Befürworterinnen und die Gegner. Die heftigen Debatten zeigen, diese Sorgen müssen adressiert werden. Bund und Parlament können jetzt nicht zur Tagesordnung übergehen, betonen Fachleute. Ruth Wedwer hat mit zwei von ihnen gesprochen.
2: Nein, die Hände in den Schoß legen, das gehe nicht. Die Zuwanderung beschäftige die Bevölkerung, auch wenn die Initiative jetzt vom Tisch sei. Politologin Sarah Bütikofer von der Universität Zürich.
3: Die Menschen haben ja real wahrgenommen, dass die Zuwanderung in der Schweiz eben mit Problemen verbunden ist und dass diese Probleme eben auch von der Politik gelöst werden sollten.
2: Die Schweiz diskutierte intensiv über Dichtestress, Wohnungsnot oder die Auswirkungen von immer mehr Menschen auf die Natur. Dort müssten Bundesrat und Parlament jetzt weitermachen.
3: Sei es im Bereich der Infrastruktur, dem Wohnungsmarkt, bei der öffentlichen Sicherheit, dem Schutz vor Gewalt oder auch ganz allgemein im Bereich von Krankenkassenprämien und Lebenshaltungskosten.
2: Die Bevölkerung wünsche sich möglichst wenig Kriminalität und straffällige Personen. Deshalb brauche es Maßnahmen bei der Zuwanderung. Aber nicht unbedingt nach den Vorschlägen der SVP-Initiative. Zwar ist die Asylmigration im Verhältnis zur Zuwanderung eher klein. Allerdings, sagt Sarah Bütikofer,
3: gleichzeitig ist es natürlich aber so, dass die Mehrheit der Bevölkerung in der Schweiz unterstützend wäre für eine strenge Asylpolitik, die eben auch delinquierende Asylsuchende kein Aufenthaltsrecht in der Schweiz gewährt.
2: Den bilateralen Weg wollen die Bürgerinnen und Bürger jedoch nicht torpedieren. Mehrere Umfragen zeigen eine klare Zustimmung für stabile Verhältnisse mit der EU. Die SVP hat zwar verloren, doch sie wird weiterkämpfen, vor allem im Hinblick auf die Abstimmung zu den EU-Verträgen. Damit mobilisiert sie seit Jahren ihre Basis. Mit der Grenzschutzinitiative kommt im Herbst die nächste Zuwanderungsvorlage ins Parlament. Migrationsexperte Eduard Gneser sieht Handlungsbedarf im Asylwesen. Der ehemalige Direktor des Staatssekretariats für Migration fordert Bundesrat und Parlament auf, einige Projekte voranzutreiben und so auf die geäußerten Bedenken der Bevölkerung einzugehen.
4: Deshalb braucht es vermehrt Missbrauchsbekämpfung, auch raschere Verfahren und die konsequente Rückführung, die auch der Bundesrat jetzt dann vorschlagen will in der Asylstrategie, die er im nächsten Jahr mit den Kantonen präsentieren will.
2: Menschen, die vor Krieg oder Verfolgung Schutz suchen, werden in der Schweiz weitgehend akzeptiert. Deutlich kritischer ist die Bevölkerung gegenüber Personen im Asylsystem, die keine anerkannten Schutzgründe geltend machen können. Für Eduard Gneser ist deshalb der EU-Migrations- und Asylpakt von zentraler Bedeutung für die Schweiz. Er gilt seit letztem

0: Freitag. Mit der Reform soll die irreguläre Migration nach und innerhalb Europas verringert werden.
1: Weil die EU-Außengrenzen strenger kontrolliert werden. Unbegründete Asylgesuche aus sicheren Drittstaaten werden dann an den Außengrenzen rasch entschieden und abgewiesene Asylbewerber werden schneller und häufiger zurückgeführt.
0: In der Asylpolitik müsse der Bundesrat eng mit Europa zusammenarbeiten, so Eduard Gneser. Solange Kriege, Krisen und andere globale Konflikte anhielten, bleibe der Migrationsdruck hoch und damit auch der Druck, die Folgen der Zuwanderung zu begrenzen und abzufedern.
2: Das ist das Echo der Zeit auf Radio SRF am Abstimmungssonntag. Gleich im Fokus die Änderungen am Zivildienstgesetz. Außerdem ein Blick in den Kanton Graubünden, wo die SVP bei der Regierungsratswahl einen großen Erfolg feiern kann. Und in die USA, wo Präsident Trump heute einen runden Geburtstag feiert, mit einer Kampfsportveranstaltung vor dem Weißen Haus. Zur zweiten nationalen Vorlage, also jetzt, über die heute an der Urne entschieden wurde, die Reform des Zivildienstes. Die Stoßrichtung der Anpassungen, es soll schwieriger und unattraktiver werden, vom Militär in den Zivildienst zu wechseln. Das Stimmvolk hat Ja gesagt zu diesen Maßnahmen mit 52,5%. Inlandredaktor Tobias Gasser hat sich intensiv mit der Vorlage beschäftigt. Frage darum jetzt an Sie, diese knapp 53% Zustimmung. Wie sind die zustande gekommen?
3: Also das Resultat ist klar. Der Bundesrat, die bürgerlichen Parteien und die Militärverbände haben eine Mehrheit überzeugen können, dass die 6 Verschärfungen beim Zivildienst nötig sind. Dabei hat sicherlich auch die veränderte Sicherheitslage eine Rolle gespielt. Die Bedürfnisse der Armee genießen wieder eine höhere Priorität. Und zudem genoss die Vorlage den Bonus einer Behördenvorlage. Aber angesichts der politischen Mehrheiten im Land ist das Resultat doch knapper ausgefallen, als es auf den ersten Blick scheint. SP und Grüne und die Verbände und Organisationen rund um den Zivildienst haben weit über das eigene politische Lager hinaus überzeugen können. Ich denke, ein Grund hier ist, der Zivildienst ist 30 Jahre nach der Einführung in der Bevölkerung verankert. Viele Menschen in der Schweiz haben Kontakt mit Zivildienstleistenden, seien es in der Kita, in Schulen, in Pflegeeinrichtungen, auf der Alp, bei Umweltprojekten oder sei es sogar in der eigenen Familie, wo ein Sohn, ein Enkel, ein Neffe Zivildienst leistet. Und dieser gesellschaftliche Rückhalt hat sicherlich den Gegnerinnen und Gegner der heutigen Vorlage geholfen.
2: Tobias Gasser, wir hören uns gleich noch einmal. Die Schweizer Stimmbevölkerung sagt also Ja zum neuen Zivildienstgesetz, Ja zu 6 Maßnahmen, die den Zivildienst etwas unattraktiver machen, mit der Idee, die Armee im Gegenzug zu stärken. Gegnerinnen und Gegner der Vorlage warnen aber, dass heute sei nur der Anfang gewesen, nur der erste Angriff auf den Zivildienst. Eliane Leiser.
4: Natürlich sei er vom heutigen Resultat auch enttäuscht, sagt GLP-Nationalrat Patrick Hässig. Aber noch mehr sei er besorgt.
5: Heute haben wir eine Vorspeise der Salamitaktik gesehen.
4: Die Salamitaktik, also Stück für Stück, die nächsten Angriffe auf den Zivildienst würden politisch schon vorbereitet. Die Zusammenlegung des Zivildienstes mit dem Zivilschutz zum Beispiel oder die Wiedereinführung der Gewissensprüfung. Einige bürgerliche Politiker liebäugeln damit. Das bestreitet SVP-Nationalrat Michael Götte nicht.
6: Wir möchten eine sichere Schweiz und für das müssen wir gewisse Korrekturen anbringen und darum kann ich heute nicht ausschließen, die letzte Korrektur ist.
4: Heute stehe in der Verfassung, dass der Zivildienst ein Sonderweg sei, ein Ausweg aus der Armee für Personen mit echten Gewissensproblemen, so Götte. Davon sei man aber weit weg.
6: Und jetzt ist die Frage, was brauchen wir, dass wir den Zivildienst wieder für diese Männer haben, auch Frauen können es betreffen, die wirklich ein Gewissensproblem haben.
4: Die jetzt beschlossene Zivildienstreform würde das nicht voll und ganz gewährleisten. Da brauche es mehr Verschärfungen. Zum Beispiel also die Gewissensprüfung. SP-Nationalrätin Priska Seiler-Graf winkt ab.
7: Die Gewissensprüfung ist sehr aufwendig, sie kostet sehr viel und sie bringt nichts, weil praktisch alle diese Gewissensprüfung bestehen.
4: Die Gewissensprüfung sei überholt, sogar der Bundesrat habe sich kürzlich dagegen ausgesprochen. Vor bald 20 Jahren wurde sie abgeschafft, sie wieder einzuführen, habe für ihn nicht erste Priorität, sagt auch Armeefreund Stefan Hollenstein, Präsident des Verbands Militärischer Gesellschaften Schweiz, auch wenn er die Prüfung grundsätzlich begrüßen würde.
8: Gut, dieser Weg der Gewissensprüfung, das wäre dann der letzte Schritt, oder? Und wäre sicher eine geeignete Maßnahme, um dann wirklich die Abgänge auch ganz generell tief zu halten.
4: Hollenstein hofft aber mehr noch auf eine baldige Zusammenführung von Zivildienst und Zivilschutz, die Einführung einer sogenannten Sicherheitsdienstpflicht.
8: Ich denke, das ist vermutlich der bessere oder der pragmatischere Weg.
4: Fragt sich nur, würde die Bevölkerung einer weiteren Schwächung des Zivildienstes an der Urne zustimmen? Priska Seiler-Graf ist mit dem Blick auf den heutigen Urnengang skeptisch.
9: Also ich würde jetzt sagen, das sind nicht so gute Vorzeichen für die weiteren Angriffe auf den Zivildienst, wenn es dann wirklich ums Eingemachte geht. Also ich glaube, das würde es dann anders aussehen in einer Abstimmung.
4: Immerhin haben 47% der Stimmbevölkerung heute schon Nein gesagt. Nein zum ersten kleinen Rädli der Zivildienst-Salami.
2: Eliane Leiser hat berichtet. Mit der Abstimmung von heute ist also die Reform des Zivildienstes nicht abgeschlossen. Da stehen noch einige Projekte an und eben SP-Frau Priska Seiler-Graf zeigt sich skeptisch, was die politischen Erfolgschancen dieser Verschärfungen angeht, gerade auch angesichts des heutigen Resultats. Tobias Gasser, teilen Sie diese Einschätzung von Priska Seiler-Graf?
3: Ich sehe das ähnlich. Nach dem heutigen doch knappen Resultat werden es weitere Verschärfungen sicherlich schwer haben. Das Parlament wird es sich zweimal überlegen, ob es die Gewissensprüfung wieder einführen will. Doch wenn man das politische Wunschdenken ein bisschen beiseite lässt, dann gibt es bei beiden Projekten ein paar technische und finanzielle Herausforderungen, vor allem bei der Sicherheitsdienstpflicht, bei der Zusammenlegung des Zivilschutzes und Zivildienstes. Da gibt es viele offene organisatorische und finanzielle Fragen zwischen den Staatsebenen. Der Zivilschutz ist kantonal organisiert und geführt, zum Teil gar regional oder auf Stufe Gemeinde. Der Zivildienst ist Sache des Bundes. Will man die Sicherheitsdienstpflicht einführen, dann müssten unzählige Schnittstellen zwischen den Diensten und den Staatsebenen neu definiert werden. Der Bund müsste Zivilschutzkasernen für geschätzt 900 Millionen Franken bauen und auch auf die Kantone kommen Kosten von mehreren hundert Millionen Franken zu. Das wäre eine grosse, komplexe Reform auf verschiedenen Staatsebenen mit einem Preisschild. Gut also möglich, wenn eine solche Vorlage einmal vors Volk kommen sollte, dass eine Zustimmung es schwer haben könnte.
2: Vielen Dank, Inlandredaktor Tobias Gasser war das. Und nun in den Kanton Graubünden. Dort ist die SVP erstmals seit 2008 wieder in der Regierung vertreten. Valérie Havre-Akkola holt den Sitz für ihre Partei auf Kosten der Mitte, die mit den beiden bisherigen Carmelia Meissen und Markus Kaduff noch zweifach im Gremium vertreten ist. Sie wurden wiedergewählt, ebenso wie Martin Bühler von der FDP und Peter Payer von der SP. Valentina De Vos.
10: Umarmungen und Freudentränen. Die 53-jährige Valérie Favre-Akkola schafft den Sprung in die Bündner Regierung.
11: Ich bin überwältigt, man spürt es. Es ist ein Resultat, das sehr erfreut, mich aber auch verpflichtet. Ein Resultat, das mich ehrt, aber mich auch in die Pflicht nimmt. Und ich werde den Auftrag entgegennehmen und die Arbeit beginnt eigentlich grundsätzlich ab morgen. Wir werden diese Themen, die bis anhin kein Gehör hatten, in die Regierung einbringen.
10: Favre-Akkola ist zurzeit Standespräsidentin, also Präsidentin des Kantonsparlaments und Statthalterin der Gemeinde Davos. Als Frau mit ausgewiesener Politerfahrung war sie offenbar auch für Wählende außerhalb ihrer Partei wählbar. Zudem hat die gleichzeitige Abstimmung über die 10 Millionen Schweiz Initiative wohl mehr Menschen mobilisiert als sonst. Am Ende entscheidend war aber, dass sich die beiden Hauptkonkurrentinnen von Mitte und GLP gegenseitig Stimmen wegnahmen. Für die erste Verfolgerin, die grünliberale Nora Sarraz-Gazin, wäre eine gemeinsame Strategie nötig gewesen. Doch die Parteiraison sei eben stärker.
12: Es haben schon verschiedene Gespräche stattgefunden, aber am Ende muss jede Partei für sich den Wahlkampf führen, den sie möchte, mit den Kandidatinnen und Kandidaten, die sie für richtig empfinden. Und da haben natürlich auch wir als weitaus kleinste Partei nicht wahnsinnig viel zu sagen, was die anderen Parteien machen.
10: Die SVP schafft so den Sprung in die Bündner Regierung und gewinnt mit Wahllokomotive Favre-Akkola auch noch 10 Sitze im Parlament.
2: Zum Schluss der Sendung ein Blick ins Ausland, konkret in die USA. Denn dort feiert US-Präsident Donald Trump heute seinen 80. Geburtstag. Und zwar mit einem martialischen Kampfsportabend auf dem Rasen vor dem Weißen Haus. Offiziell steht der Anlass im Zeichen des 250-Jahr-Jubiläums der USA. Im Zentrum steht für viele Besucherinnen und Besucher aber der Präsident selbst. USA-Korrespondentin Barbara Golby hat sich umgehört. Can you guys hear me?
13: Die Kampfarena ist höher als das Weiße Haus. Eine riesige Bogenkonstruktion mit Tribünen, Scheinwerfern und Bildschirmen steht auf dem Rasen, wo sonst Staatsgäste empfangen werden. Der Kampfsportanlass steht für vieles, was Trump politisch ausmacht. Provokation, Aufmerksamkeit und Unterhaltung. Die Kämpfe sind Teil der offiziellen Mixed Martial Arts Meisterschaft UFC und gelten als besonders brutal. Tausende Fans sind begeistert davon, ihren Helden vor einer so geschichtsträchtigen Kulisse zujubeln zu können. Dieser Anlass sei unglaublich, cool und einmalig.
14: It's a one-of-one event. It'll never ever happen again. And I'm super excited to be a part of it.
15: I like it a lot.
16: It's a cool setting. I mean, once in a lifetime, you know.
17: I think it's awesome. It's fun to see.
13: Das Publikum ist vielfältiger, als das Klischee der Kampfsportfans vermuten lässt. Familien und junge Paare sind ebenso hier wie harte Kerle mit Tätowierungen. US-Präsident Donald Trump genießt großen Zuspruch bei den UFC-Fans, auch weil er ein langjähriger Freund des UFC-Präsidenten Dana White ist. Dustin ist aus dem Bundesstaat Indiana angereist. Er ist wegen der Kämpfe und wegen Trump hier. Er wünscht dem Präsidenten zum Geburtstag, dass er weiterhin so gute Arbeit leiste und die kritischen Stimmen ignoriere.
18: I'd say, Mr. Trump, keep up the good work, ignore all the negativity and make America great again.
13: Amerika soll wieder großartig werden. Das Wahlversprechen von Donald Trump. Noch habe er dieses nicht ganz eingelöst, sagt Dustin. Doch er habe Geduld. Abgerechnet werde nach 4 Jahren.
18: Sometimes people just need to be left alone and let them do their job instead of critiquing every move they do. Judge him in 4 years. Let him do his job.
13: Viele im Publikum tragen MAGA-Mützen, um ihre Treue zu Trump auszudrücken. Auch Edward aus New Jersey. Er ist ausschließlich wegen des Präsidenten hier, denn diese Kampfsportart kenne er nicht wirklich, sagt er.
19: I don't know much about UFC. I wanted to be here with like-minded people.
13: Ich will mit gleichgesinnten patriotischen Amerikanerinnen und Amerikanern den Geburtstag des Präsidenten feiern.
19: Patriotic Americans.
13: Kritische Stimmen sind kaum zu hören. Es wäre jedoch falsch, daraus zu schließen, dass sämtliche Fans der Kampfsportart auch Trump-Anhängerinnen und Anhänger sind. Manche mögen einfach den Sport. So wie Laura aus der Region, die sich freut, die Kämpfe einmal aus nächster Nähe zu sehen.
20: It's actually super close to where we live, so I've always wanted to come see UFC fights. Super happy about it.
13: Oder Michael, der sich nicht wirklich als Trump-Fan bezeichnet, aber es toll findet, die Kämpfer zu sehen.
21: I mean, personally, I'm not really a fan of them, but I mean, anytime I get to see fighters, it's pretty sweet.
13: Die Kämpfer verkörpern für viele Stärke, Disziplin und Durchhaltewillen. Eigenschaften, die auch Donald Trump gerne für sich beansprucht.
2: Die Reportage von Barbara Golpi, sie war an der Veranstaltung in Washington unterwegs. Und damit gleich die Frage in die US-Hauptstadt. Barbara Golpi, wir haben im Beitrag viel Wohlwollendes zum US-Präsidenten gehört. Inwiefern widerspiegelt das die Stimmung im ganzen Land?
4: Es zeigt, wie gespalten das Land ist. Trump genießt zwar Zuspruch nach wie vor bei seiner loyalen Anhängerschaft, doch diese widerspiegelt eben nur einen Teil der Bevölkerung, gemäß Umfragewerten eine Minderheit. Wer Trump gegenüber kritisch eingestellt ist, blieb diesem Anlass fern. Es gibt auch eine Gegenveranstaltung in New York. Ein Künstlerkollektiv veranstaltet ein Konzert, das im ganzen Land gestreamt werden kann. Kritik an Trumps Politik häuft sich, vor allem auch bei sogenannten Wechselwählerinnen und Wählern, die Trump zwar die Stimme gegeben haben, aber nun enttäuscht sind. Trump polarisiert mehr denn je und insgesamt wächst der Unmut in der Bevölkerung.
2: Welches sind denn die größten Baustellen für die Regierung von Donald Trump?
4: Innenpolitisch sind es wirtschaftliche Themen wie die Inflation und die Kaufkraft. Hinzu kommen politische Konflikte. Immer wieder geht es um die Frage, wie weit die Befugnisse des Präsidenten reichen und wo Gerichte und der Kongress Grenzen setzen. Außenpolitisch bleibt der Iran-Krieg die größte Herausforderung. Trump verspricht zwar immer wieder, dass bald eine Lösung in Sicht sei, doch auch wenn ein Rahmenabkommen für einen Waffenstillstand demnächst unterzeichnet würde, ist diese Situation noch nicht gelöst. Und solange die Unsicherheit anhält und die Energiepreise hoch bleiben, wächst
13: auch die Unzufriedenheit im Land.
2: Heute wird der US-Präsident 80 Jahre alt. Wie steht es um dessen Gesundheit?
13: Offiziell gibt es keine Hinweise auf akute gesundheitliche Probleme, die seine Amtsfähigkeit in Frage stellen würden. Trump tritt weiterhin regelmäßig öffentlich auf, reist viel und hält Reden, lange Reden. Gleichzeitig ist er mit 80 Jahren einer der ältesten Präsidenten in der Geschichte der USA. Und da rückt das Thema Gesundheit zwangsläufig in den Fokus. In der politischen Debatte wird Trumps Alter allerdings weit weniger stark thematisiert als etwa bei seinem Vorgänger Joe Biden. Vielleicht hängt das auch damit zusammen, dass die Unberechenbarkeit von Trump und sein politischer Stil mehr zu reden geben als sein Alter.
2: Die Informationen von USA-Korrespondentin Barbara Golpi gehört im Echo der Zeit. Redaktionsschluss an diesem Abstimmungssonntag ist um 18.40 Uhr. Alle wichtigen Infos zu den Abstimmungen und Wahlresultaten in der Schweiz finden Sie aber jederzeit auf der SRF News App. Verantwortlich für die Sendung heute, Zita Affentranger, für die Nachrichten Sandro Peter, am Mikrofon Christina Schadecker.
1: 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Am Sonntag mit dem Crispin Zimmermann am Mikrofon und einem Blick auf die Strasse.
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1: Vorsicht in der Region Zürich auf der A1 Richtung Zürich zwischen Frätikon und Brütisellen Kreuz besteht Gefahr durch Gegenstände auf der Fahrbahn. In der Region Solothurn auf der A1 Richtung Bern Stau ab Herkingen wegen eines Pannenfahrzeugs vor Lutherbach, dann Stau oder stockend auf der A1 Richtung Zürich zwischen Kriegstetten und Herkingen, in der Zentralschweiz auf der A2 Richtung Luzern zwischen Altdorf und Beckenried mit einer halben Stunde Zeitverlust und weiter Richtung Luzern zwischen der Verzweigung Lupper und Chrient. Auf der Achsenstrasse Richtung Brunnen zwischen Flüelen und Morschach Stau oder stockend, im Kanton Graubünden auf der A13 Richtung Chur zwischen Rotenbrunnen und Reichenau und schließlich vor dem Gotthardtunnel Richtung Norden 3 Kilometer Stau und 30 Minuten Wartezeit ab Quinto. Die Cuprospur Richtung Gotthardpass ist offen. Die Einfahrt Airolo ist gesperrt.
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1: Wie immer am Abstimmungssonntag mit leicht verändertem Programm. Die Sendung International, die sonst am 6:30 gekommen wäre, die gibt es heute online unter srf.ch/audio. Dafür hören wir als nächstes auf die Sendung persönlich Retour. Dort sind heute Vormittag beim Dani Forner die ehemalige Eiskunstläuferin Zara van Berkel und der Musiker Mark Sway zu Gast gewesen.

0: mit der Aha gehört für SRF 1 an dem Sonntag am 14. Juni. Der Titel der Sendung persönlich war «Musiker trifft ehemalige Eiskunstläuferin» und der Mark Sway und Zara van Berkel. Ja, die kennt man doch irgendwie, aber was heisst schon? Man kennt es, man weiss zwar, wer sie sind, aber wenn sie anfangen zu erzählen, dann denkt man, aha, so ticken die, ah, das haben die erlebt. Und näher kennengelernt haben wir die beiden in der jetzigen Ausgabe, die heute aufgezeichnet worden ist, in der Tagssendung persönlich, heute Vormittag, hier im Radiostudio, in der Live-Stage. Und was denken Sie zum Beispiel, welchen Beruf hat Mark Sway ursprünglich mal wollen werden? Nein, Musiker war es dann nicht gewesen.
1: Ich wollte als kleiner Bub Papst werden. Das war mein Berufswunsch, wo meine Eltern gesagt haben, aber was willst du denn werden? Und ich gesagt, ich will Papst. Und dann haben sie gesagt, ja, aber du bist ja nicht einmal katholisch.
0: Persönliche Geschichten im persönlichen auf SRF 1. Die Sendung, wo Zara van Berkel dann auch auf ganz persönliche Bilder angesprochen worden ist, Fotos, wo sie ganz ohne Kleider posiert hat.
2: Ich habe zu vielem einfach Ja gesagt, aber ich bereue das auch nicht. Ich habe mega viel erleben, ausprobieren und eben, ich bin einfach generell, glaube ich, recht offen, aber ich habe dann immer gedacht, ja, also wenn ich in der Body bin, sehen die Leute mehr als auf dem Foto. Natürlich, so die Tragweite von, man findet die Bilder jetzt noch im Internet und meine Kinder suchen die oder finden die dann vielleicht auch mal.
0: Was sagst du denn?
2: Mir dann nicht so bewusst gewesen, aber dann sage ich genau das, oder? Also wenn wir in der Body gehen, dann sehen die Leute mehr von unserem Körper als bei so einem Shooting.
0: Persönlich für heute Vormittag mit dem Dani Vorderler mal lustig, mal zum, ja, auch ein bisschen nachdenken, überlegen, zwischendurch sogar traurig dann zum Beispiel, wenn der Mark Sway erzählt, wie er nach dem Unfalltod von seinem Bruder gelitten hat und am Schluss dann gleich noch irgendetwas dabei gelernt hätte.
1: Irgendwann kommt der Moment, wo man sagt, shit, ich habe es überlebt. Mhm. Ich überlebe den Schmerz, das geht. Also, und das ist eine Leistung. Ich glaube, das ist eine Art wie ein Sieg, wenn man irgendwann mal merkt, doch, es geht. Es ist egal, wie schwierig manchmal Sachen können sein im Leben. Und irgendwann habe ich mal gesagt, das Leben ist nicht manchmal gut und manchmal scheiße. Es ist immer gut und immer scheiße gleichzeitig.
3: Ja. Schön auf den Punkt, Bro.
0: Mark Sway und Zara van Berkel in der aktuellen Ausgabe von «Persönlich». Die ganze Sendung, die liegt für Sie bereit auf dem Internet zum Hören, srf1.ch. Oder wenn Sie sagen, nein, mag ich jetzt nicht einloggen, dann behalten Sie einfach das Radio am Laufen. Zwischen dem 10 und dem 11 heute Abend gibt es die Wiederholung.

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1: Entwarnung in der Region Zürich auf der A1 Richtung Zürich zwischen Frethikon und dem Brutiseller Kreuz besteht keine Gefahr mehr durch Gegenstände auf der Fahrbahn. Dann Stau oder schluckender Verkehr in der Region Solothurn auf der A1 Zürich Richtung Bern zwischen Lutherbach und Önsingen in beiden Richtungen. In der Zentralschweiz auf der A2 Richtung Luzern zwischen Altdorf und Beckenried mit einer halben Stunde Zeitverlust und beim Gotthard Richtung Norden, 3 Kilometer Stau und 30 Minuten Wartezeit ab Quinto. Die Cupra-Spur Richtung Gotthardpass ist geöffnet, die Einfahrt Airolo gesperrt.
2: Die Nachrichten von SRF um 7 mit Roger Brändlin. Wir beginnen mit dem Abstimmungssonntag. 54,8% der Stimmenden haben heute Nein gesagt zur SVP-Initiative «Keine 10 Millionen Schweiz». Auch die Mehrheit der Kantone will keine fixe Obergrenze für die Bevölkerungszahl in der Verfassung. Die Initiative verpasst auch das Ständemehr. Damit ist das Stimmvolk den Empfehlungen von Bundesrat und Parlament gefolgt. Der zuständige Bundesrat Beat Jans sagt dazu:
3: Mit dem heutigen Entscheid hat die Stimmbevölkerung ein Zeichen für Stabilität, Offenheit und Verlässlichkeit gesetzt.
2: Das Resultat sei auch ein wichtiges Signal für die Diskussionen rund um die bilateralen drei, also das geplante neue Vertragspaket mit der EU.
3: Der Bundesrat wird diesen politischen Prozess, der sich derzeit in der parlamentarischen Phase befindet, eng begleiten. Er will die Beziehungen zwischen der Schweiz und der Europäischen Union im Interesse der Bevölkerung unseres Landes stabilisieren und weiterentwickeln.
2: Und Beat Jans betonte, der Bundesrat nehme auch die Anliegen der Minderheit ernst. Die Anliegen der Menschen, die Ja zur 10-Millionen-Initiative gesagt haben. In den Bereichen Wohnen, Arbeitsmarkt, Integration und Asyl würden bereits beschlossene Massnahmen umgesetzt, so Jans. Und man werde zudem prüfen, wo weiterer Handlungsbedarf bestehe. Die Stimmbeteiligung liegt bei knapp 59%, so hoch wie seit knapp 5 Jahren nicht mehr, als während der Pandemie über eine Änderung des Covid-Gesetzes abgestimmt wurde. Die Änderung des Zivildienstgesetzes hat das Schweizer Stimmvolk heute angenommen mit 52,5% Ja-Stimmen. Damit wird es künftig unattraktiver, vom Militär in den Zivildienst zu wechseln. Die Änderungen sollen bald umgesetzt werden, wie Bundespräsident Guy Parmelin vor den Medien in Bern erklärte.
4: Voraussichtlich können die neuen Bestimmungen auf Mitte 2027 in Kraft treten.
2: So der Bundespräsident, Gegnerinnen und Gegner der Änderung zweifeln am Nutzen der Zivildienstgesetzänderung. Von den Grünliberalen heißt es zum Beispiel, das schade dem Zivildienst. Und es gebe künftig zum Beispiel weniger helfende Hände in der Pflege. Im Kanton Glarus hat die Stimmbevölkerung das Kantonsparlament neu gewählt, den Landrat. Gewinnerin ist die SVP, sie legt 6 Sitze zu und hat neu 24 von insgesamt 60 Sitzen. Die FDP verliert 1 Sitz und kommt auf 10. Die Mitte verliert 3 Sitze und hat noch 9. Die SP verliert 2 Sitze und kommt nun auf 6. Im neuen Landrat sind weiter die Grüne Partei mit 6 und die Grünliberale Partei mit 5 Sitzen vertreten. In der Stadt Zürich musste die Stimmbevölkerung über ganze 13 Vorlagen entscheiden. Ja gesagt hat sie unter anderem zum Tram ins Quartier Affoltern. Die Stadt gibt dafür knapp 160 Millionen Franken aus. Ein Nein gab es dann unter anderem zu einer Initiative, die den weiteren Abbau von Parkplätzen in der Stadt verbieten wollte. In Genf kommt es momentan zu Ausschreitungen im Zusammenhang mit einem Protestmarsch gegen den G7-Gipfel. Die Polizei spricht von 20.000 Menschen, die sich an der bewilligten Demonstration beteiligen. Dabei kam es auch zu Auseinandersetzungen zwischen Demonstrierenden und der Polizei, wie Reporter vor Ort berichten. Protestierende warfen Gegenstände, die Polizei reagierte unter anderem mit Tränengas. Auch ein Auto wurde in Brand gesetzt und Geschäfte beschädigt. Im Visier stehen auch internationale Organisationen. Als Folge der Demonstrationen hat die SBB den Bahnverkehr zwischen Genf in Richtung Lausanne eingestellt. Die Staats- und Regierungschefs bzw. Chefinnen der G7, die tagen ab morgen in Évian-les-Bains auf der französischen Seite des Genfersees. Das Wetter im Flachland meist sonnig, in den Alpen gibt es Sonne und Quellwolken. Im Norden gibt es 26 Grad morgen, im Süden bis zu 30. Das waren Nachrichten von Radio SRF, verantwortlich Patrick Walter.
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5: Das ist der WM Flash und am Mikrofon ist der Felix Rankli mit dem Blick auf den Turnierauftakt vom vierfachen Weltmeister Deutschland gegen den WM-Neuling Curaçao. Der marokkanische Schiedsrichter hat die Partie vor knapp 3 Minuten abpfiffen. Noch steht es 0-0 und man muss sagen, alles andere als ein diskussionsloser Sieg vom DFB-Team gegen Curaçao wäre eine Überraschung. Aber aufgepasst, Curaçao, der Inselstaat in der Karibik mit nur 150'000 Einwohnern, ist zwar das kleinste Land, wo je an einer WM dabei war, aber da spielen alles top ausgebildete Akteure. Die allermeisten haben ihr Fußball-ABC in Holland gelernt und viel auch in den U-Nationalteams der Niederlande gespielt. Das Duell, das auf dem Papier aber trotzdem so ungleich ist, geht zu Houston unter verschlossenem Stadiondach über die Bühne. So kann man die texanische Hitze ein bisschen aussperren. Es sind da im Stadion nämlich angenehme 21 Grad und unter diesen Bedingungen wollen die Deutschen jetzt zum ersten Mal nach 2014 wieder ein Auftaktspiel an der WM gönnen. Bis jetzt hat noch kein Team können Akzent setzen. Deutschland Curaçao steht nach knapp 4 Minuten 0-0.
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7: Und hast du gestern auch geschaut, der Match vor Schweizer Nazi?
8: Das macht mich ganz nervös, das Mitfiebern.
7: Ja, Grünschnabel, absolut verständlich. Vor allem gestern, als die Schweiz gegen Katar gespielt hat, so lange haben wir gemeint, dass die Schweiz gewinnt. Und er zack, in den letzten Minuten schießt Katar tatsächlich noch ein Goal zum 1-1.
8: Hui!
7: Und also die Hoffnung, die ist noch nicht verloren. Wir stehen erst am Anfang dieser WM. Und um unser Fußballfieber wieder ein bisschen positiv zu beleben, schauen wir heute hinter Kulissen. Du erfährst in der heutigen Stunde nämlich, wie eigentlich der Essensplan der Schweizer Nazi während der WM so aussieht.
8: Schocki!
7: Ja, yeah. Ob das aufs Dauer kommt, lieber Grünschnabel, ich bin mir nicht so sicher. Aber du daheim kannst es herausfinden in dieser Stunde. Bleib dran. Schön, bist du mit dabei. Ich bin Luana.
8: Ich bin der Grünschnabel.

0: Der Blick Manhattan, du hörst SRF Kids. Gestern Abend bist vielleicht auch du trotz dem schönen Wetter am Abend vor dem Fernseher gehockt. Die Schweizer Nazi hat an der WM nämlich ihr erstes Spiel gehabt. Und obwohl sie den Sieg wirklich schon fast gehabt hätten, hat die Nazi in den letzten Minuten noch ein Goal kassiert. Und schlussendlich ist es 1-1 ausgegangen. Bleibt zu hoffen, dass es beim nächsten Spiel definitiv besser rauskommt. Wir wollen heute in dieser Stunde aber nicht noch mehr über die Leistung von Nazi reden, sondern wir wollen über ihre Ernährung reden. Was natürlich auch ein bisschen zusammenhängen kann. Aber hast du dir überhaupt schon mal überlegt, was die Schweizer Nazi während so einer WM eigentlich isst? Wir wollen genau das herausfinden und der Francesco Baraldo Sano hat es uns verraten.
1: Wenn du willst, du kannst probieren, einen Salat machen für heute Abend.
2: Gerne.
1: Salat und Vitamin ist sehr wichtig für die Spieler.
0: Ja, dieser Mann ist der Chefkoch von Schweizer Nazi persönlich und begleitet sie darum überall her, dass er ihnen den nötigen Superfood kochen kann. Kurz bevor er an die WM geflogen ist, hat ihn der SRF Kids Kinderreporter Levin in der Küche besuchen. Er ist 13 und hat natürlich von Francesco wissen.
2: Wie sieht dann das perfekte Fußballermenü aus?
1: Okay, normal ist ein Drittel Gemüse, ein Drittel Kohlenhydrat wie Reis oder Pasta und ein Drittel Fisch oder Fleisch.
0: Du merkst, es ist keibe gesund und keibe viel, vor allem wenn es fußballtechnisch ernst wird.
2: Wie essen dann die Spieler an einem Spieltag?
3: Gute Frage. Sie essen viel, viel, viel, viel. Wir haben Spieler, das vorher ein Spiel, sie essen auch 200, 250 Gramm von Pasta. So ist viel, weil normal, ich glaube, du bekommst bei 100 Gramm.
0: Ja, bei deinem nächsten Pasta-Teller kannst du mal auf deine Portion schauen. Doppelt so viel oder noch mehr Pasta liegt oben bei den Fußballspielern der Schweizer Nazi auf dem Teller. So, dass sie eben gut gestärkt in die WM-Matchen starten können. Ja, und was zur gesunden Ernährung natürlich auch dazugehört, ganz viel Gemüse. Der ganze Besuch von Levin beim Koch der Schweizer Nationalmannschaft kannst du übrigens in der aktuellen Kids News schauen. Der Levin, der ist auch ziemlich beeindruckt, wie das der Essensplan der Schweizer Nazi aussieht.
2: Mir hat heute mega überrascht, dass die Spieler mega wenig Zucker, mega wenig Fett dürfen essen. Eigentlich alles unterordnet, dass sie einfach an der WM nur gewinnen, gewinnen, gewinnen. Ob Schweiz!
0: Ja, und jetzt hoffen wir einfach, dass sie mit dem Gewinnen spätestens beim nächsten Match anfangen. Hopp Schweiz!
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0: jetzt pünktlich auf das Wochenende wieder ganz, ganz, ganz viel Sonne aufsaugen
1: können. Heute habe ich den lieben langen Tag noch gesünnelt. Mit einem Reihe Schocki dazu, ja.
0: Logo, Grünschnabel, du und deine geliebte Schocki. Ich habe ja den Verdacht, dass es nicht nur mit einem Reihe geblieben ist. Ja, ich verstehe es ja. So Süßes ist einfach auch unglaublich fein. Und um ein bestimmtes Dessert geht es in der heutigen Behauptung von unserem Radiospiel einem Besserwisser.
1: Der Grünschnabel gönnt sowieso.
0: Ja, da wäre ich mir nicht so sicher. Du da aussen kannst dem Grünschnabel jetzt das Gegenteil beweisen, und zwar indem du mit uns mitspielst. Der Grünschnabel hat für dich Behauptung und du sagst dir, ob es stimmt oder nicht. Für das läutet jetzt im Studio an 0848 00 99 00. Zu gewinnen gibt es heute Abend einen Fußball, unterschrieben vom SRF Kids Team. 0848 00 99 00.
1: Yeah! Hopp, FC Grünschnabel!

0: Alex Warren, Ordinary.
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0: Ja, und jetzt ist es Zeit zum Spielen. Heute Abend da kann das Kind, das mir anruft, einen Fußball gewinnen, den wir vom SRF Kids Team extra unterschreiben. Und mir angeruft im Studio hat Linda. Sie ist 12 und kommt von Wetziken. Hoi Linda.
2: Hoi.
0: Linda, du hast mir vorher erzählt, Fußball spielen tust du selber nicht.
2: Nein, tue ich nicht.
0: Also vielleicht, wenn du gewinnst und den Fußball gewinnst, wäre das vielleicht der Grund, um ein bisschen anfangen draussen.
2: Ja, aber ich glaube, in den Club würde ich trotzdem nie gehen.
0: Ja, das muss man ja nicht gerade. Wie sieht es schon aus mit Fußball? Verfolgst du WM, die jetzt aktuell im Laufen ist?

0: Also ich schaue eigentlich nur die Schweizer Spiele schauen, aber auch nicht die ganzen, weil ich muss halt auch noch bei Zeit ins Bett manchmal.
1: Das heisst, gestern hast du so die erste Halbzeit geschaut, oder was hast du da geschaut?
0: Erste 15 Minuten.
1: Du, immerhin. Und heute hast du ja gesehen, so gelohnt hat es sich gar nicht, weil sie nicht mal gewonnen.
0: Ja.
1: Genau. Hey.
0: Sehr schade.
1: Ja, sehr schade, aber vielleicht dann beim nächsten Match drücken wir Daumen. Linda, der Grünschnabel hat jetzt eine Behauptung für dich. Bist du bereit zum Zuhören?
0: Ja.
1: Dann kommt hier deine Behauptung.
2: Ich liebe Salmonellen. Ja. Ja, du, das ist im Fall ein mega feines Dessert. Mit Vanilleglassen und ganz viel Schokosauce drüber. Ja. Ja, jetzt, wo Sommer wird, ist das aller Beste.
1: Linda, was sagst du, sie Salmonellen ein feines Dessert, ja oder nein?
0: Nein, sind es nicht.
1: Nein, sind es nicht, es ist schnell gekommen. Hey, wow, du bist ein Besserwisser. Das ist völlig korrekt. Weißt du, was Salmonellen sind?
0: Ich glaube, das ist irgend so etwas, wenn man es isst, dann wird einem schlecht und so.
1: Ganz genau, es sind so Bakterien, die bei Menschen und bei auch vielen Tieren Krankheiten verursachen können. Und das Dessert, das der Grünschnabel beschrieben hat, Vanilleglasse mit Schokosauce. Weißt du, wie das Dessert heisst?
0: Ja, Coup Dänemark.
1: Ganz genau. Hey, super, du hast den Fußball verdient. Ich hoffe, du kannst ihn brauchen und wir schicken dir den mega gerne zu. Schön, hast du angerufen.
0: Danke, es hat mega Spass gemacht. Und ich drücke der Schweiz Daumen, dass sie an der WM ganz weit kommt.
1: Das mache ich auch und so kommt sie hoffentlich weiter hopp Schweiz. Tschüss Linda, mach's gut. Ja.
0: Tschüss.
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1: Ja, und übrigens, falls du einen originalen Fußball von WM gewinnen willst, dann geh auf srfkids.ch und melde dich jetzt noch für unser Tippspiel an. Dort kannst du nämlich so einen Fußball gewinnen. Und ich glaube, es hat ganz viele, die da noch ziemlich daneben getippt haben. Es ist also noch nicht spät, um mit einsteigen.

0: Ariana Grande, We Can't Be Friends. Du hörst SRF Kids und jetzt schauen wir heute auf die Strasse.
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0: Von 19.31 Uhr in der Zentralschweiz auf der A2 Richtung Luzern, Stau zwischen Erstfeld und Beckenried. Man muss mit ca. 30 Minuten Zeitverlust rechnen. Dann vor dem Gotthardtunnel Richtung Norden 3 Kilometer Stau und 30 Minuten Wartezeit ab Quinto. Die Einfahrt Airolo ist gesperrt.

0: «Contre moi, ma meilleure ennemie». Wie findest du diesen Song? Würdest du ihn im Radio spielen? Oder welchen Song würdest du im Radio spielen, wenn du entscheiden kannst? Also bei mir wäre es aktuell vielleicht dieser hier. Schweizer Band Splendid. Ja, die läuft bei mir daheim momentan ein bisschen auf und ab. Ich lasse es auch gern. Aber ich bin kein Kind und kann darum nicht wünschen, wie unser Musikprogramm gemacht wird. Das macht nämlich unsere Musikredaktion. Aber du daheim, du kannst unsere Musikredaktion eben ein bisschen unterstützen. In jeder Stunde von SRF Kids spielen wir nämlich einen Musikwunsch von euch Kindern aus. Das Einzige, was du machen musst, uns per Sprachnachricht erzählen, welchen Song du gerne bei uns hören möchtest und wieso. Und mit ein bisschen Glück spielen wir den. Die Nummer, die du deine Sprachnachricht herschicken kannst, 076-317-4444. Ja, und genau das hat auch die 14-jährige Chiara gemacht und sie wünscht sich folgenden Song.
1: «Hallo, wie geht's?» von Pato. Ich finde den Song mega cool, weil er halt so gute Laune-Vibes gibt und ja, würde mich mega freuen, wenn du im Radio kommen. Tschüss!
0: Ja, und Chiara grüßt alle, die im Radio zuhören. Wir spielen den sehr gern für dich. Hier kommt der Pato. Hallo, wie geht's?

0: Was ist dein grösstes Hobby? Fußball spielen? Klavier? Zeichnen? Ich bin als Kind ja mega gerne reiten. Und für das hier hätte ich auch nicht mal vielleicht den Mut gehabt.
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0: Motocross fahren. Also auf einem Töff sitzen, schnell losfahren und sogar noch über hügelige Landschaften gumpen. Genau das Motocross-Fahren ist tatsächlich das grosse Hobby von Jamira und Yannick. Die zwei lernst du in der neuesten Staffel von SRF Kids Inside kennen.
2: Der Reiz von dem Sport ist, dass in der Luft sein und dass man, wenn man stürzt, kann man es austüfteln, dass man eben nicht stürzt. So. Einfach den Adrenalinkick, ja.
0: Das erzählt der Yannick. Er ist 12 und fährt mit beim Motocross-Verein MX Academy in Schlatt im Kanton Thurgau. Und eben auch die 9-jährige Jamira ist von diesem Sport begeistert, auch wenn das andere in ihrem Umfeld schon manchmal ein bisschen gesponnen finden.
3: Wieso machst du das Hobby? Ist das mir zu viel zu gefährlich? Oder ist irgendetwas? Kannst du dich verletzen? Kannst du sterben? Ja, und? Das ist mir eigentlich egal, was sie sagen. Ich tue mich lieber auf die anderen Komplimente interessieren, so wie, hey, du machst das, hey, wie gut, hey, so super und so, alles gut.
0: Die zwei, der Yannick und Jamira, die haben grosse Ziele, wenn es ums Motocross-Fahren geht.
3: Was ich will mal so richtig werden, ist Weltmeisterin. Weil ich habe jetzt eigentlich schon mit einem jungen Alter eigentlich angefangen. Und das ist jetzt eigentlich gut, weil so kann ich richtig gut Weltmeisterin werden. Welche Kinder fangen schon mit 7, 6, keine Ahnung, 9 an. Und ich bin ja 9 und habe mit dem Alter angefangen, oder mit 8.
0: Jamira hat also noch viel Zeit, um noch besser zu werden, bis sie eben hoffentlich eine Weltmeisterinnenpokal gewinnt. Genau gleich gross denkt auch ihr Gespendli, der Yannick.
2: Mein Ziel ist natürlich, gross rauszukommen. Spass haben, auch wirklich gut werden, dass man auch schnell werden kann. Zum Beispiel bei Rennen, dass ich vielleicht mal, ich weiss nicht, Landesmeisterschaft oder Europameisterschaft oder sogar die Weltmeisterschaft könnte mal mitfahren. Gewinnen ist dann noch eine andere Sache.
0: Wir wünschen den zwei auf jeden Fall ganz, ganz viel Erfolg. Und dir kann ich also echt einfach nur empfehlen, zum Reinklicken und schauen, wie die zwei auf ihrem Töff durch die Luft kumpen. Es ist wirklich mega eindrücklich. Und wenn du jetzt denkst, dürfen die das eigentlich als Kind schon fahren? Ja, dürfen sie natürlich, aber nicht auf der Strasse, wo auch die Autos unterwegs sind. Das ist nicht erlaubt, sondern einfach dort, wo die Rennstrecke ist. Habe ich selber auch nicht gewusst und das dank SRF Kids Insider fahren. Es lohnt sich also definitiv, dort reinzuschauen, durchaus auch als erwachsene Person.

0: Du hörst SRF Kids hier auf SRF 1 und wir haben eine kurze Verkehrsmeldung.
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0: Von 19.44 Uhr in der Region Basel auf der A2 Richtung Deutschland zwischen Basel-Breite und dem Schwarzwaldtunnel. Stau wegen eines Unfalls, bitte Kasse für Rettungsfahrzeuge bilden. In der Region Basel auf der A2 Richtung Deutschland zwischen Basel-Breite und dem Schwarzwaldtunnel. Ja, vielleicht bist ja du gerade unterwegs im Auto. Und wenn, dann siehst du vielleicht ab und zu einen Menschen, der mit dem TÜV unterwegs ist. Und vielleicht leuchten da dabei ja deine Augen. Genau so wie die vom 10-jährigen Christian.
2: Geil! Geil. Cool, der Geruch ist halt eben ja TÜV-mässig, zweitaktmässig. Darf man auch nicht vergessen. Und es schmeckt einfach geil.
0: Ja, wenn du jetzt denkst, hä? Ein 10-jähriger Bub, der TÜV fährt, geht das? Tatsächlich, das geht nämlich im Motocross-Verein MX Academy zu Schlatt im Kanton Thurgau.
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0: Bei SRF Kids begleiten wir Kinder, die in einem Verein mit dabei sind. In diesem Monat unglaublich mutige Kinder, die eben auf einen TÜV steigen, losdüsen und sogar über Schanzen kumpen.
2: Als frei fühle ich mich, wenn ich in der Luft bin.
4: Aha.
2: Was nicht gerade so mega ultra viel ist, aber manchmal bin ich schon in der Luft. Einfach nicht so hoch.
4: Ganz wenig, es kommt langsam jetzt.
0: Unbedingt reinklicken auf srfkids.ch. Dort siehst du den Christian und seine zwei Gespändli, wie sie eben so frei durch die Luft fliegen. Wirklich beeindruckend, um in so ein Leben reinzuschauen. Ein ziemlich energiereiches Leben beim Christian.
4: Ja, ich ist ja nicht ganz so Energie.
2: Logo!
4: Der tut halt hure gerne
2: Biken.
4: Biken, draußen spielen.
2: Velofahren, Schlitteln, Skifahren, wenn es Schnee hat, Kung Fu, Schlagzeug spielen. Was ich am liebsten mache, das ist Motocross fahren.
4: Und wenn du auf der Schnur gehst, auf den Bumptrack, dann tut es immer weh.
2: Also Knie habe ich mal herbeschädigt. Ellbogen auch, aber...
4: Ja, du bist immer ein bisschen blau. Das gehört auch dazu, gell?
2: Ja.
4: Mit dem Sport, hä?
0: Ja, da redet der Christian gerade mit seinem Papi. Er und seine Mami unterstützen ihn nämlich bei diesem Sport und trösten ihn, wenn es eben blaue Flecken gibt. Aber auch wenn es dem Christian gefühlsmässig mal nicht so gut geht. Seine Eltern haben sich nämlich getrennt, wo der Christian 3 war.
2: Nach der Trennung ist halt wirklich müssen daran gewöhnen, dass ich meine Eltern jetzt nicht mehr im gleichen Haus sind. Aber es ist ja eigentlich ist schon cool, dass du dann an zwei verschiedenen Orten das Kind hast zum Spielen. Was dann aber weniger cool ist, ist, dass du dann so darüber nachdenkst, dass dann das Mami mit einem Mann war und dann zum Beispiel der Papi mit einer Frau war. Dann denkst du, scheiße, ich hätte auch gerne, dass meine Eltern noch zusammen wären.
0: Manchmal kommt das Leben eben anders, als man sich vorgestellt hat. Und das kann wirklich wehtun. Der Christian, der hat sich aber eine Methode überlegt, für das er mit dieser Traurigkeit umgehen kann. Er malt ganz viel.
2: Alle Bilder, die ich bis jetzt mal gezeichnet habe, das, wo es, wie so, dass ich traurig war, bin, und ich eigentlich da, das ist das Bild von einem riesen Drachen. Zwei Ritter, die gegeneinander kämpfen. Ja, habe ich mal gemacht in der Schule. Das sind alles Bilder, die ich gemacht habe, als ich traurig war. Aber dann, als ich heimgekommen bin, habe ich die so voller Stolz dem Papi gezeigt. Ich habe dann so gesagt, Papi, ich habe mich schnell nicht so gut gefühlt. Ich habe mich schnell ein bisschen scheiße gefühlt. Ich habe schnell etwas gezeichnet.
0: Zeichnen hilft und darüber reden eben auch. Dir vielleicht ja auch, wenn du mal traurig bist. Und im Fall von Christian hilft sicher eben auch das Motocross-Fahren. Wie gut also gibt es Hobbys in unserem Leben?
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5: 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Egal. Ja, jetzt müssen wir. 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

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Und jetzt wünsche ich dir noch ganz einen schönen Abend. Und wenn es soweit ist, schlaf dir gut. Bis gleich. Ich bin Luana.

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2: Von 19.59 Uhr in der Region Basel auf der A2 Richtung Deutschland zwischen Basel-Breite und dem Schwarzwaldtunnel. Stau wegen eines Unfalls, bitte Gasse für Rettungsfahrzeuge bilden. Dann Stau in der Zentralschweiz auf der A2 Richtung Luzern zwischen Altdorf und Beckenried sowie auf der Achsenstrasse Richtung Brunnen zwischen Altdorf und Sisikon. Und schließlich noch vor dem Gotthardtunnel Richtung Norden 3 Kilometer Stau und 30 Minuten Wartezeit ab Quinto. Die Einfahrt Airolo ist gesperrt. Ich wünsche allen unterwegs eine gute und sichere Fahrt. Mein Name ist Luana Spindler. Ich wünsche ganz einen schönen Abend. Ade miteinander.
3: Die Nachrichten von SRF um 8 mit Roger Brändlin. Eine Mehrheit der Schweizer Stimmbevölkerung will keine fixe Obergrenze der Bevölkerungszahl. 54,8% der Stimmenden haben die SVP-Initiative «Keine 10 Millionen Schweiz» abgelehnt. Für Bundesrat Beat Jans ein wichtiges Signal.
4: Mit dem heutigen Entscheid hat die Stimmbevölkerung ein Zeichen für Stabilität, Offenheit und Verlässlichkeit gesetzt.
3: Der Bundesrat nehme aber auch die Anliegen der Minderheit ernst. Die Anliegen jener Menschen, die Ja zur 10-Millionen-Initiative gesagt haben.
4: Die bereits beschlossenen Begleitmaßnahmen und Projekte in den Bereichen Wohnen, Arbeitsmarkt und Integration sowie Asyl werden weiter umgesetzt.
3: Und man werde zudem prüfen, wo weiterer Handlungsbedarf bestehe, so Justizminister Beat Jans. Die Stimmbeteiligung lag heute bei knapp 59%, so hoch wie seit knapp 5 Jahren nicht mehr, als während der Pandemie über eine Änderung des Covid-Gesetzes abgestimmt worden war. Die Stimmbevölkerung hat heute auch der Änderung des Zivildienstgesetzes zugestimmt mit 52,5% Ja-Stimmen. Damit wird es künftig unattraktiver, vom Militär in den Zivildienst zu wechseln. Zum Beispiel muss man im Zivildienst neu immer 150 Diensttage leisten, egal wie viele Tage man vorher schon im Militär geleistet hat. So sollen mehr Dienstpflichtige im Militär bleiben. Im Kanton Glarus hat die Stimmbevölkerung das Kantonsparlament neu gewählt, den Landrat. Gewinnerin ist die SVP. Sie legt 6 Sitze zu und hat neu 24 von insgesamt 60 Sitzen. Die FDP verliert einen Sitz und kommt neu auf 10. Die Mitte verliert 3 Sitze und hat noch 9. Die SP verliert 2 Sitze und kommt nun auf 6. Und im neuen Landrat sind weiter die Grüne Partei mit 6 und die Grün-Liberale Partei mit 5 Sitzen vertreten. In der Stadt Zürich musste die Stimmbevölkerung über ganze 13 Vorlagen entscheiden heute. Ja gesagt hat sie unter anderem zum Tram ins Quartier Affoltern. Die Stadt gibt dafür knapp 160 Millionen Franken aus. Ein Nein gab es unter anderem zu einer Initiative, die den weiteren Abbau von Parkplätzen in der Stadt Zürich verbieten wollte. In Genf kommt es momentan zu Ausschreitungen im Zusammenhang mit einem Protestmarsch gegen den G7-Gipfel. Ein Polizeisprecher sprach von rund 20.000 Menschen, die sich versammelt hätten. Die Demonstration war bewilligt. Die Rede war aber auch von rund 600 Radikalen, Mitglieder des sogenannten Schwarzen Blocks. Es kam zu Auseinandersetzungen mit der Polizei, wie Reporter vor Ort berichten. Protestierende warfen Gegenstände, die Polizei reagierte unter anderem mit Tränengas. Auch ein Auto wurde in Brand gesetzt oder Geschäfte beschädigt. Als Folge der Demonstration hat die SBB den Bahnverkehr in Richtung Lausanne eingestellt. Die Staats- und Regierungschef bzw. Chefinnen der G7, die tagen ab morgen in Évian-les-Bains. Das ist auf der französischen Seite des Genfersees. 2 Kurzmeldungen noch aus dem Ausland. US-Präsident Donald Trump hat Israel kritisiert für einen Luftangriff in der libanesischen Hauptstadt Beirut. Der Angriff könne die Verhandlungen mit dem Iran gefährden, so Trump. Israel solle keine Ziele im Libanon mehr angreifen und die Hisbollah solle aber auch Israel nicht attackieren. Und Präsident Trump hat heute auch mit seinem russischen Amtskollegen Wladimir Putin telefoniert, fast eine Stunde lang. Putin habe Trump zum 80. Geburtstag gratuliert, teilt der Kreml mit. Und weiter, Trump habe sich dafür eingesetzt, dass die Kämpfe in der Ukraine eingestellt würden. Auch der ukrainische Präsident Volodymyr Zelensky teilt mit, er habe mit Trump telefoniert und ein Zitat, wundervolles Gespräch gehabt. Das Wetter. Morgen im Flachland meistens sonnig. In den Alpen gibt es auch Sonne, aber auch ein paar Quellwolken. Im Norden gibt es maximal 26 Grad, im Süden bis zu 30. Das waren Nachrichten von Radio SRF. Verantwortlich Patrick Walter.
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6: Das ist der WM-Flash mit dem Felix Ränkli mit vollem Fokus aufs Duell David gegen Goliath, Curaçao gegen Deutschland. In der Pause führen die Deutschen 3-1. Sie sind bis jetzt also nochmal mit einem blauen Auge davorgekommen. Der Fußballzwerg Curaçao hat die Partie nämlich in der 21. Minute sensationell ausgeglichen. Selbstredend, dass das erste WM-Goal von Curaçao in der Geschichte ist. Das Land aus der Karibik feiert da zu Amerika sein Turnierdebüt. Geschossen hat das historische Goal der Livano Comenencia vom FC Zürich, und für den euphorischen Moment allein hat sich der WM-Trip für Curaçao schon gelohnt. Sie sind zuerst sichtlich nervös gewesen und schon nach 5 Minuten hat der Felix ein Match als DFB-Team in Führung gebracht. Dann hat sich ein bisschen Bass im DFB-Spiel breit gemacht, aber nach dem Ausgleich von Curaçao haben die Deutschen den Faden wieder gefunden und sie haben kurz vor der Pause dann zweimal getroffen. Den Nico Schlotterbeck per Kopf nach einem Corner in der 38. Minute und dann der Kai Havertz in der Nachspielzeit von der ersten Hälfte zum 3-1. Auf Penalty. Standesgemäss, also mittlerweile die Führung vom vierfachen Weltmeister mit 3-1. In wenigen Augenblicken geht das Duell mit Curaçao dann in die zweite Halbzeit.
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7: Vorsicht auf der A1 Genf Richtung Lausanne zwischen Gland und Lacote. Gefahr wegen Gegenständen auf der Fahrbahn.
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9: Howdy und herzlich willkommen zu einer Doppelstunde mit den aktuell heissesten Country-Songs. Also mit den Liedern, die besonders viel gekauft, gestreamt oder am Radio gespielt werden. Die einen davon haben wir Ihnen an dieser Stelle auch schon vorgestellt, wie der Stella Lefty ihres Boston.

andere hören sie bei uns zum ersten Mal, wie «Don't Tell On Me» von Jason Aldean. Country-Top-Titel also, damit sie so richtig an Schuhe sind. Redaktion und am Mikrofon der Mike Lamar. Und den ersten Song haben wir schon mehrfach gespielt. Kein Wunder, «Choosing Texas» von der Ella Langley ist schon länger ganz, ganz oben.

In der Popmusik gibt es diverse Lieder, wo der Sänger oder die Sängerin klagt, wie einsam und ernüchternd das Leben auf Tournee kann sein. Besonders prominent der ABBA, ihre Super Trooper. Und auch der Luke Combs kennt die Gefühle. Sleepless in a Hotel Room. Vielleicht tröstet es der Luke ja, dass sein Publikum grosse Freude hat, wenn er auf Tournee ist. Das Zürcher Konzert vor ein paar Jahren hat unter anderem auch der sportliche Country-Fan Simon Ehammer begeistert. Und ein zweiter Trost, Sleepless in a Hotel Room, ist jetzt am Luke Combs seine sage und schreibe 20. Nummer 1 Single. Da ist der Tucker Wetmore ein bisschen weniger weit. Sein aktueller Hit «Brunette» ist sein erster, wo es in den Airplay-Charts ganz vorne geschafft hat. Gut, am Tucker Wetmore seine Karriere, die erst vor 2 Jahren so richtig angefangen hat, ist auch so durchaus beeindruckend. In «Brunette» erzählt er, seine nächste Partnerin dürfe auf keinen Fall mehr blond sein, wie all seine Ex-Freundinnen. Und anschliessend Singer-Songwriterin Stella Lefty, da im SRF 1 Country Special, ihr zauberhafte Boston, ein weiterer Beweis, dass es sich mehr als lohnt, die aktuell beliebtesten Country-Titel zu hören.

Kacey Musgraves mit «Dry Spell», wo nicht zuletzt auch in den britischen Country-Radios besonders fleissig läuft. Der Text über eine Frau, die Sehnsucht verspürt nach einem Liebhaber, ist stellenweise ziemlich, zweideutig. Niemandem seine Stiefel unter meinem Bett ist ja noch harmlos, aber niemandem sein Werkzeug in meinem Gerätschuppen? Der Country Special auf SRF 1, heute mit einem ausführlichen Blick in die aktuellen Country Charts, sowohl bezüglich Verkäufe und Streaming, wie auch bezüglich Airplay. Seit einem Zeitchen gibt es da jeweils beide Sparten. Wie die Kacey Musgraves ist auch der Riley Green mit bald 38 schon fast ein Routinier in dieser besten Liste. Und auch er ist gemäss Liedtext einmal gerade solo. Allerdings ist er zuversichtlich, dass er mit seiner Ex wieder wird zusammenkommen, auch wenn sie ihm auch schon zu chaotisch gewesen ist. Change of Mind.

SRF Verkehrsinfo mit der Übersicht von 20.27 Uhr. A8 Sarnen-Brienz in der Höhe Sachsen-Tunnel sind in beiden Richtungen die Tunnelfahrbahnen gesperrt wegen eines Pannenfahrzeugs. A2 Chiasso Richtung Gotthard zwischen Quinto und Airolo 2 Kilometer Stau wegen Verkehrsüberlastung, Wartezeit 20 Minuten, die Einfahrt Airolo ist gesperrt. A2 Gotthard Richtung Luzern zwischen der Verzweigung Altdorf und Beckenried ebenfalls Stau und Wartezeit von 20 Minuten und A2 Luzern Richtung Basel zwischen Basel-Breite und dem Schwarzwald-Tunnel Stau wegen eines Unfalls. Der rechte Fahrstreifen ist blockiert. Bitte bilden Sie eine Rettungsgasse für Rettungsfahrzeuge.

Ella Langley zum zweiten und nicht zum letzten in dem SRF 1 Country Special mit den grössten aktuellen Hits. Weil sie beleidigt auch diese Woche wieder die vordersten drei Plätze der Hot Country Songs. Choosing Texas auf dem Eis haben wir eingangs von dieser Stunde gehört. Ein Rang dahinter ist Be Her, mitproduziert von ihrer bekannten Kollegin Miranda Lambert. Das singt Ella Langley. Sie wäre gern wie die andere Frau, die so fest verwurzelt ist ihrem Glauben und wo sich überhaupt offensichtlich wohlfühlt in ihrer Haut. Wobei, also allzu unwohl wird es der 26-jährigen Ella hoffentlich nicht sein. Ihr zweites Album Dandelion ist so richtig durch die Decke, nachdem sie als Fan von Willie Nelson und der Fleetwood Mac-Sängerin Stevie Nicks schon vorher dank TikTok eine immer grössere Fangemeinde erreicht hat. Und zu den Fans zählen mittlerweile auch andere Grössen wie der Morgan Wallen. Noch nicht lange her hat er selber die vordersten Plätze der Country-Hitparade fast monopolisiert. Der Morgan und Ella sind zurzeit zusammen auf dem 3 mit einem Duett, wo wir in der zweiten Stunde dann hören. Aber auch solo ist der Morgan Wallen weit vorne mit «Don't We». Und anschliessend der Jason Aldean aus seine 50. Country-Single hat eingeschlagen «Don't Tell on Me».

In unserem Reigen mit den grössten aktuellen Country-Hits hier im Country-Special auf SRF 1 habe ich zur Abwechslung einen älteren Titel reingeschmuggelt. 2011 hat Miranda Lambert einen Grammy bekommen für «The House That Built Me». Die Miranda, die der aktuelle Shootingstar Ella Langley als Produzentin und Mitsongschreiberin unterstützt hat. Zurück zu der jetzigen besten Liste. Und da hat es ganz viele Perlen dabei. Ein wirklich spezieller Song ist MacArthur. Eine Zusammenarbeit von einem äußerst renommierten Quartett, nämlich vom Hardy, der das Lied mitgeschrieben hat, und dann seine drei Kollegen Tim McGraw, Eric Church und Morgan Wallen. Und erzählt wird in MacArthur ein Familienepos. Und zwar gerade über vier Generationen. Der Tim McGraw übernimmt die Rolle von einem Farmer zu der Zeit der grossen Depression, Ende 20er, Anfangs 30er Jahre. Der Eric Church dann ist der Junior, der im Vietnamkrieg ums Leben kommt. Der Hardy als Jones kämpft anschliessend darum, die Familie Ranch zu erhalten. Und der Morgan Wallen muss sich ihm jetzt entscheiden, ob er die Farm behalten oder an irgendwelche Bauherren verkauft. Wirklich eine bemerkenswerte, ruhige Nummer von den Herren Hardy, Tim McGraw, Eric Church und Morgan Wallen, MacArthur.

Nach den vier aktuellen Country-Stars Hardy, McGraw, Church und Wallen mit MacArthur vier andere ganz, ganz grosse. Chris Christopherson, Waylon Jennings, Johnny Cash und Willie Nelson. Der einzige, der da noch lebt mit «The Road Goes On Forever». Die Highwaymen sind das gewesen. Nach dem Abstecher ins Jahr 1995 sind wir in der zweiten Stunde Country Special da auf SRF1 wieder grossmehrheitlich in der Gegenwart. Mit weiteren Charts-Titeln von den letzten paar Wochen. Zum Beispiel mit einem gefühlvollen Slow Waltz von Ty Myers. Und ebenfalls in der Hitparade, schon seit einem Zeitchen, der Kanadier Josh Ross mit «Hate How You Look». Das Lied über einen, der muss akzeptieren, dass seine grosse Liebe auch ohne ihn auskommt, ist in seiner Heimat Kanada noch ein bisschen weiter vorgekommen als in den USA. Eigentlich fast logisch.

0: SRF Verkehrsinfo A2 Chiasso Richtung Gotthard. Zwischen Quinto und Airolo 1 Kilometer Stau. Wegen Verkehrsüberlastung die Einfahrt Airolo ist gesperrt. A2 Gotthard Richtung Luzern zwischen der Verzweigung Altdorf und Beckenried ebenfalls Stau wegen Verkehrsüberlastung. Und A2 Luzern Richtung Basel zwischen Basel-Breite und dem Schwarzwaldtunnel Stau wegen eines Unfalls.
1: Die Nachrichten von SRF um 9 mit Roger Brendlin. Eine Mehrheit der Schweizer Stimmbevölkerung will keine fixe Obergrenze der Bevölkerungszahl. 54,8% der Stimmenden haben die SVP-Initiative «Keine 10 Millionen Schweiz» abgelehnt. Für Bundesrat Beat Jans ein wichtiges Zeichen der Stabilität und Offenheit. Der Bundesrat nehme aber auch die Anliegen der Minderheit ernst, die Anliegen jener Menschen, die «Ja» zur 10 Millionen Initiative gesagt haben.
2: Die bereits beschlossenen Begleitmaßnahmen und Projekte in den Bereichen Wohnen, Arbeitsmarkt und Integration sowie Asyl werden weiter umgesetzt.
1: Und man werde zudem prüfen, ob weiterer Handlungsbedarf bestehe, so Justizminister Beat Jans. Die Stimmbeteiligung lag heute bei knapp 59%, so hoch wie seit knapp 5 Jahren nicht mehr, als während der Pandemie über eine Änderung des Covid-Gesetzes abgestimmt worden war. Die Stimmbevölkerung hat weiter die Änderung des Zivildienstgesetzes angenommen mit 52,5% Ja-Stimmen. Damit wird es künftig unattraktiver, vom Militär in den Zivildienst zu wechseln. Zum Beispiel muss man im Zivildienst neu immer 150 Diensttage leisten, egal wie viele Tage man vorher schon im Militär geleistet hat. So sollen mehr Dienstpflichtige im Militär bleiben. Weiter mit 3 ausgewählten Abstimmungsresultaten aus den Kantonen. Die Pläne für eine Sanierung und Erweiterung des Kunstmuseums Bern haben sich zerschlagen. Das Stimmvolk hat den Projektierungskredit von 15,7 Millionen Franken abgelehnt, und zwar mit 51,8% Nein-Stimmen. Vorgesehen war, das historische Gebäude von 1879 umfassend zu erneuern und den Erweiterungsbau durch einen Neubau zu ersetzen. Im Kanton St. Gallen wird ein einheitliches Verbilligungssystem für Kitas eingeführt. Das Stimmvolk hat eine Vorlage mit 58% angenommen. Heute existierten je nach Gemeinde unterschiedliche Regelungen. Und im Kanton Solothurn können sich Kantonsrätinnen, die Mutter werden, künftig im Rat vertreten lassen. Das Stimmvolk sagt nämlich Ja mit 59% zu 2 Vorlagen, welche die Kantonsverfassung und das Gesetz entsprechend ändern. Eine Vertretung im Kantonsparlament ist während 3 bis 12 Monaten möglich. In Genf hat am Nachmittag ein Protestmarsch gegen den G7-Gipfel stattgefunden, der morgen beginnt. Die Polizei spricht von rund 20.000 Personen, die sich versammelt hätten. Dieser Protest richtete sich gegen die Versammlung der 7 westlichen Wirtschaftsmächte in Évian-le-Bain auf der französischen Seite des Genfersees. Die Demonstration in Genf heute war bewilligt gewesen. Unter die friedlichen Demonstrierenden mischten sich rund 600 Radikale, Mitglieder des sogenannten Schwarzen Blocks. Es kam zu Auseinandersetzungen mit der Polizei, Reporter berichteten. Protestierende warfen Gegenstände, die Polizei reagierte mit Tränengas oder Wasserwerfen. Gemäss den Genfer Behörden ist die Lage weiterhin angespannt. Beeinträchtigt ist auch der öffentliche Verkehr. Die SBB unterbrach vorübergehend den Bahnverkehr in Richtung Lausanne und diverse Tramlinien sind in Genf unterbrochen momentan. US-Präsident Donald Trump kritisiert Israel für einen Luftangriff in der libanesischen Hauptstadt Beirut. Israel sagt, es habe Terrorziele der Hisbollah-Miliz beschossen, als Reaktion auf Angriffe der Hisbollah auf Israel. Donald Trump zeigte sich verärgert, dieser israelische Angriff hätte nicht durchgeführt werden sollen. Er könne die Verhandlungen mit dem Iran gefährden, so Trump. Der Iran ist mit der Hisbollah verbündet. Trump forderte, Israel und die Hisbollah-Miliz sollten die gegenseitigen Angriffe stoppen. Vertreter des Irans wiederum haben eine Reaktion auf den israelischen Angriff angekündigt und Israel meldet weiteren Beschuss durch die Hisbollah. Das Wetter morgen ist es im Flachland meistens sonnig, in den Alpen gibt es auch Sonne, aber auch Quellwolken. Im Norden dazu rund 26 Grad, im Süden bis zu 30. Das waren Nachrichten von Radio SRF, verantwortlich Patrick Walter.
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4: Das ist der WM-Flash mit dem Felix Rängli am vierten Tag von der Weltmeisterschaft in Amerika, wo Deutschland gegen den WM-Neuling Curaçao hoch mit 7-1 gönnt. Das tönt nicht danach, aber eine kurze Zeit lang ist eine Sensation in der Luft gelegen in diesem Duell. David gegen Goliath. Curaçao ist nämlich in der 21. Minute der Ausgleich gelungen zum 1-1. Noch vor der Pause hat das DFB-Team die Fußballwelt aber wieder zurechtgeruckt und auf 3-1 erhöht. Und damit ist dann die Luft draussen beim WM-Neuling aus der Karibik. Nach der Pause haben die Deutschen dann eine richtige Gala geboten. Und was sie auch dürfte zuversichtlich machen für den Weiterverlauf vom Turnier, die 7 Goal haben 6 verschiedene Spieler geschossen. Der Kai Havertz trifft 2-mal und je einmal jubelt der Felix Metscher, der Nico Schlotterbeck, der Jamal Musiala, der Nathaniel Brown und der Dennis Undav. Deutschland gelingt also bis jetzt an dieser WM der höchste Sieg von allen Teams. Und notabene aber gegen einen Gegner, der nicht lange hat können mitheben. Da muss sich der deutsche Nachbar Holland in seinem Spiel heute auf mehr Gegenwehr gefasst machen. Die Niederlande treffen nämlich im nächsten Spiel von diesem Tag auf Japan, wo von vielen Experten als Geheimfavorit gehandelt wird. Von diesem Match gibt es regelmässige Live-Schaltungen hier am Radio.
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6: Bis am 10. datieren wir sie weiter auf mit den grössten aktuellen Country-Hits. Die Songs, die namentlich in Nordamerika besonders viel am Radio laufen oder runtergeladen werden. Der Riley Green, den wir schon in der letzten Stunde gehört haben, ist vertreten mit «I wish Grandpa's never died» oder der Kane Brown mit «Woman».

Redaktion und am Mikrofon der Mike Lamar. Und starten wir, wie schon am 8. mit der Ella Langley. Dass jemand ganz allein einen rechten Teil der besten Liste beleidigt, kommt heute häufiger vor als früher, wo man noch ein Single nach der anderen rausgegeben hat. Jetzt streamen die Leute sämtliche Songs von ihrem Lieblingsalbum und zack, sind die 7 Titel unisono vorne. Bei der Ella Langley gilt das auch für «Bottom of Your Boots», wo bei uns zum ersten Mal läuft.

Wenn man sich so durch die aktuellen Country-Charts durchlässt, und das machen wir heute Abend im SRF 1 Country Special, dann überrascht es einem nicht, dass nicht wenige davon auch in den Pop-Hit-Paraden vertreten sind. Wie die Nummer von Ty Myers, zwar in Nashville, Tennessee aufgenommen, aber doch mit einem rechten Soul-Feeling. Ends of the Earth. Ein Künstler, der seit einem Zeitchen ebenfalls dazu beiträgt, dass die Country-Musik über den eigentlichen Fankreis raus diffundiert, ist der äußerst erfolgreiche Sänger und Rapper Post Malone. Er, der ursprünglich vom Hip-Hop und Metal herkommt, hat in den letzten paar Jahren zum Beispiel mit den Country-Musikern Hardy, Joe Diffie oder Dwight Yoakam zusammengearbeitet. Und auf Morgan Wallens, seinem Erfolgsalbum vom letzten Jahr, ist auch der Post Malone drauf. Auf einer Single, die sich schon lange in den Top-Rängen behauptet, Ain't Coming Back.

0: zwei weitere Country-Titel, die zurzeit besonders erfolgreich sind. Zuerst der Zac Top mit South of Sanity und da gerade die Megan Maroney, Beautiful Things, über ihre Bewunderung für ihre neugeborene Nichte und dem melancholischen Gedanken, dass auch das Mädchen mal muss erfahren, dass es im Leben nicht nur Schönes gibt. Der Country Special heute mal wieder mit einem scharfen Blick auf die vorderen Plätze der Country Charts. Jetzt aber, wenn es Ihnen recht ist, ein kleiner Exkurs in die Schweiz. Weil auch da gibt es erfreuliche Neuigkeiten, nämlich das neue Album von der Berner Oberländerin Julia Leon, Road to 27. In unserer Schweizer Musiksendung Swiss Made hat uns die 27-Jährige erzählt, warum sie ausgerechnet Country macht.
1: Mein Vater ist ein riesiger Fan von Emmylou Harris, Dolly Parton, Johnny Cash und die Musik ist bei uns daheim immer

0: gelaufen und er hat mich ans Country Festival mitgenommen, auf Interlaken oder sonst irgendwo in der Schweiz. Und als er mal gesagt hat, hey, ich will Sängerin werden, hat er gesagt, hey, schau, das musst du machen, das ist gut.
1: Aber als ehemaliger Fan von der Jugendserie Hannah Montana mit dem heutigen Popstar Miley Cyrus, sei sie, Julia Leon, auch am Pop nicht abgeneigt.
0: Meine Musik hat auf jeden Fall einen grossen Pop-Einfluss. Also ich liebe den Mix von Pop und Country und manchmal auch ein bisschen Rock.
1: Und da kommt die Country-Pop-Singer-Songwriterin Julia Leon mit Fences. Please.

SRF Verkehrsinfo von 21.30 Uhr A1 St. Margarete in Richtung St. Gallen. Zwischen St. Gallen-Neudorf und dem Rosenberg-Tunnel Stau wegen Bauarbeiten. Und A1 Zürich Richtung Bern zwischen Wangen an der Aare und Deitigen ebenfalls Stau. Zum Gotthard Richtung Luzern zwischen der Verzweigung Altdorf und Beckenried stockender Verkehr wegen Verkehrsüberlastung und A4 Altdorf Richtung Brunnen zwischen Flüelen und Sisikon ebenfalls stockender Verkehr.

Wie verschiedene Künstlerinnen und Künstler ist auch der Riley Green mehrfach vertreten in der Country Top 50 oder so. Nach Change My Mind in der letzten Stunde, da mit dem wehmütigen I Wish That Grandpas Never Died. Er wünscht sich ganz vieles, unter anderem tiefe Benzinpreise, im Moment nicht sehr realistisch, aber vor allem, dass die Grosseltern einem nie verlassen. Bekanntlich auch nicht realistisch. Die Entstehungsgeschichte vom nächsten Song ist noch relativ witzig. Der Kane Brown, der mit seinen bisherigen 4 Alben auch in den normalen US-Charts ganz weit vorgekommen ist, er hat in einem Songwriting-Camp an einem einzigen Tag 7 Lieder geschrieben, respektive mitgeschrieben. Aber wo er dann in der Küche am Essen wärmen war, ist ihm oftmals ein Songziel durch den Kopf. «They're talking about girls, but I got a woman.» Er ist damit zu seinem Songwriting-Team und die haben sich davon auch anstecken. Wie auch am Kane Brown seine Frau Caitlin und ihre älteste Tochter Kingsley, die haben nämlich dann beim Video zu Woman mitgemacht.

Ein weiterer Song im heutigen SRF 1 Country Special, wo in den US Country Charts in Sachen Airplay bis auf den ersten Rang führen gekommen ist. High Road vom Co Wetzel zusammen mit der vielseitigen Sängerin Jessie Murph. In der Kategorie Verkauf und Streaming aber, ich habe es mehrfach erwähnt, bei unserem heutigen Blick auf die aktuellen Top-Songs, da ist schon länger niemand an der Ella Langley vorbeigekommen. Sie ist zurzeit die Dominatorin. Sicher nicht zu Unrecht, wenn man ihre tollen Songs gehört hat. Wie versprochen gibt es jetzt auch noch ihre Kooperation mit dem Morgan Wallen. I Can't Love You Anymore. Bei einem Morgan Wallen-Konzert Mitte April in Alabama, wo die Ella als Gast auftreten ist, haben die beiden bekannt gegeben, es kommt dann gleich ein gemeinsames Duett raus. Und sie haben das Lied bei selber Gelegenheit auch gerade zum ersten Mal live gesungen. Und jetzt ist es schon ganz gross, auch in den Popcharts, mit seinem leichten Fleetwood Mac-Einschlag «I Can't Love You Anymore».

Noch ein letzter Song, der seinen Weg in die aktuelle Country-Bestenliste gefunden hat. Rethink Some Things von Luke Combs. Da auf SRF 1 bis jetzt noch nie gelaufen. Ja, dank dem heutigen Country-Special, denke ich, sollten Sie einigermaßen auf dem Gehweif sein in Sachen Country-Top-Songs. Redaktion und am Mikrofon der Mike Lamar. Und jetzt noch eine ganz grosse, die schon unglaublich viele Hits gehabt hat, die Dolly Parton mit einer Bluegrass-Nummer «Endless Stream of Tears». Cheerio!

0: Die Nachrichten von SRF um 10 mit Roger Brändlin. Knapp 55% sagen Nein zur Initiative gegen eine 10-Millionen-Schweiz. Die Gegnerinnen sind froh, die SVP will weiterkämpfen. Zehntausende demonstrieren friedlich, ein paar hundert mit Gewalt. Die Anti-G7-Demo in Genf zieht sich bis in den Abend. Trump ärgert sich, Israel und die Hisbollah beschießen sich weiterhin und würden damit ein allfälliges Abkommen mit dem Iran gefährden. Das Wetter mehrheitlich sonnig, mit Wolken in den Alpen bei 26 bis 30 Grad morgen. Nach einem hitzigen Abstimmungskampf wurde die Volksinitiative gegen eine 10-Millionen-Schweiz heute mit 54,8% Nein-Stimmen abgelehnt. Eine Niederlage für die SVP und ein Erfolg für den Bundesrat, für die SP, für die FDP und für die Mitte. Allerdings, der Streit um das Thema Migration dürfte weitergehen. Inlandredaktor Elmar Plotzer.
1: Eine Deckelung der Einwohnerzahl, eine drohende Kündigung der Personenfreizügigkeit mit der EU, das ging einer Mehrheit der Stimmbürgerinnen und Stimmbürger dann doch zu weit. Enttäuscht und gleichzeitig kämpferisch zeigt sich SVP-Präsident Marcel Dettling.
2: Am Schluss ist der demokratische Entscheid, den werden wir selbstverständlich akzeptieren. Die Schweizer Volk hat gesprochen. In dieser Deutlichkeit, aber das Land als Gesamtes hat verloren am heutigen Sonntag. Nur 1 Million in den nächsten 12 Jahren, das verliert die Schweiz definitiv nicht.
1: Und die SVP hat auch schon weitere Pfeile im Köcher, etwa die Grenzschutzinitiative, die das Asylrecht massiv verschärfen will. Zu den Gewinnern des Abstimmungssonntags gehört Mitte-Präsident Philipp Bregi. Er ist froh, aber nicht triumphierend, dass die 10-Millionen-Initiative abgelehnt wurde und die Personenfreizügigkeit bestehen bleibt.
3: Für mich ist wichtig, dass wir die jetzt nicht gekündigt haben, aber für mich ist auch wichtig, dass wir die Diskussion weiterführen und die Sorgen und Angst, die wirklich in der Bevölkerung bestehen, auch ernst nehmen. Weil sonst wird es irgendwann mal der SVP gelingen, die Personenfreizügigkeit zu kündigen. Und das wäre für die Schweiz kein guter Weg.
1: Dass jetzt schon wieder eine Migrationsdebatte geführt werden soll, dafür hat SP-Co-Präsidentin Mattea Meier kein Verständnis.
4: Eine grosse Mehrheit hat Nein gesagt zu dieser Stimmungsmache auf dem Buckel von Menschen ohne Schweizer Pass. Hat Nein gesagt dazu, dass man die Leute immer gegeneinander ausspielt.
1: Auch nach dem Nein zur SVP-Initiative bleibt vieles offen.
0: Elmar Plotzer. Und dann gleich noch das Resultat zur zweiten eidgenössischen Abstimmungsvorlage von diesem Sonntag. Die Zivildienstreform wird angenommen mit 52,5% Ja-Stimmen. Das heisst, es wird künftig unattraktiver, vom Militär in den Zivildienst zu wechseln. Drei Kantone haben heute gewählt, Graubünden, Glarus und Basel-Landschaft. Bei allen drei Wahlen ist die SVP die Gewinnerin. In Graubünden zieht die SVP erstmals seit 18 Jahren wieder in die Regierung ein. Valérie Favre-Accola gewinnt einen Sitz auf Kosten der Mitte, die damit nun noch 2 Sitze hält. Je ein Sitz geht an die FDP und die SP. Im Bündner Kantonsparlament gewinnt die SVP auch 10 Sitze dazu, sie ist nun stärkste Kraft. Im Glarnerland wurde das Kantonsparlament neu gewählt, der Landrat. Die SVP gewinnt da 6 Sitze dazu und belegt neu 24 von 60 insgesamt Sitzen. Sitze verloren haben die Mitte, die FDP und die SP in Glarus. Und im Kanton Basel-Landschaft nimmt die SVP den Grünen einen Sitz in der Kantonsregierung ab. Bei der Ersatzwahl für den Grünen Isaac Reber hat sich der SVP-Kandidat Matthias Liechti durchgesetzt und zieht damit ein in die Basel-Bieter Regierung. In Genf haben sich am heutigen Tag des Frauenstreiks tausende Menschen versammelt und dabei auch gegen den G7-Gipfel protestiert, der morgen auf der französischen Seite des Genfersees beginnt, in Évian-les-Bains. Zum Protest aufgerufen hat eine ganze Reihe verschiedener Organisationen. Dabei ist es zu massiven Sachbeschädigungen und Ausschreitungen zwischen den Protestierenden und der Polizei gekommen. Westschweiz-Korrespondent Philipp Reichen.
5: Die Organisatorinnen des Frauenstreiks wünschten sich einen friedlichen, feierlichen Protest. Mehrere 10.000 Personen kamen zur bewilligten Kundgebung. Doch friedlich blieb der Protest nur eine halbe Stunde lang. Unter den Protestierenden befanden sich einige hundert Mitglieder des sogenannten Schwarzen Blocks. Sie zündeten ein Auto an und zertrümmerten die Scheiben einer Bank. Auch im UNO-Viertel gab es massive Zerstörungen, auch an Gebäuden der Vereinten Nationen. Die mit tausenden Polizisten aus der ganzen Schweiz verstärkte Genfer Polizei setzte Tränengas und Gummischrot ein. Sie versuchte so, den Protestmarsch aufzulösen. In der Folge kam es zu Straßenschlachten zwischen den Protestierenden und der Polizei. Gegen Abend kesselte sie die G7-Gegner in einem Park beim Seeufer ein. Doch in Genf dauern die Unruhen zur Stunde weiter an.
0: Der Bericht aus Genf von Philipp Reichen. Ins Ausland. US-Präsident Donald Trump kritisiert Israel für einen Luftangriff in der libanesischen Hauptstadt Beirut. Israel sagt, es habe Terrorziele der Hisbollah-Miliz beschossen, als Reaktion auf Angriffe der Hisbollah auf Israel. Donald Trump zeigte sich darüber verärgert. Der israelische Angriff hätte nicht durchgeführt werden sollen. Er könne die Verhandlungen mit dem Iran gefährden, so Trump. Der Iran ist mit der Hisbollah verbündet. Trump forderte, Israel und die Hisbollah-Miliz sollen beide die gegenseitigen Angriffe stoppen. Vertreter des Irans wiederum haben eine Reaktion auf den israelischen Angriff angekündigt und Israel meldet weiteren Beschuss durch die Hisbollah. Noch ein Resultat von der Fußball-Weltmeisterschaft. Deutschland gewinnt gegen Curaçao und zwar gleich mit 7:1. Und weiter nochmal zum Abstimmungssonntag und ausgewählten Resultaten aus den Kantonen. Basel-Stadt führt als erster Kanton ein, dass Steuern direkt vom Lohn abgezogen werden können, in der Höhe von 10%. Wer keinen solchen Abzug möchte, muss sich abmelden. Betroffen sind Unternehmen ab 50 Mitarbeitenden. Der Kanton Aargau kann das teuerste Straßenprojekt seiner Geschichte bauen. Das Stimmvolk sagt Ja zur Umfahrung der Gemeinde Sur. Das Projekt kostet 384 Millionen Franken. Politikerinnen und Politiker im Kanton Genf dürfen künftig an gewissen Anlässen keine auffälligen religiösen Symbole mehr tragen. Dies gilt insbesondere bei Ratssitzungen oder anderen offiziellen Anlässen. Das Wetter. Im Flachland scheint morgen meistens die Sonne. In den Voralpen und in den Alpen gibt es zwar auch Sonne, zum Teil aber auch Quellwolken. Und dazu warme Temperaturen. Im Norden um 26 Grad, im Süden bis zu 30 Grad. Das waren Nachrichten von Radio SRF, verantwortlich Patrick Walter.
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7: Das ist der WM-Flash mit dem Felix Rankli, wo wir nach 7:2-Sieg von Deutschland gegen Curaçao jetzt auf Dallas schauen, das grösste Stadion an dieser Weltmeisterschaft mit Platz für 94'000 Zuschauer. Dort ist Niederlande gegen Japan im Moment am Spielen. Der Match hat vor knapp 8 Minuten angefangen, steht noch 0:0 und ist von der Affische her eins der Highlights in der Gruppenphase. Es ist nämlich das Duell von zwei Top-Teams. Von beiden erwartet man einiges an dieser WM zu Amerika. Japan hat schon an der letzten WM auf sich aufmerksam gemacht. Dort hat man unter anderem die Deutschen geschlagen und ist vor dem Gruppensieger Spanien in Achtelfinale eingezogen. Dort sind die Japaner dann an Kroatien gescheitert. Und für Holland ist es dort erst nach dem Viertelfinal gegen Argentinien Schluss gewesen, zu Katar. Bei Niederland gegen Katar, jetzt an dieser WM, sind gut 8 Minuten gespielt. Es steht immer noch 0:0. Die erste gute Chance haben die Holländer gehabt. Nach 2 Minuten durch den Donay Malen.
8: SRF Verkehrsinfo mit der Übersicht von 22:08. Diverse Bauarbeiten sorgen für Stau. A1 Bern Richtung Zürich zwischen der Verzweigung Bierfeld und dem Barek-Tunnel. A1 St. Gallen Richtung St. Margrethen zwischen St. Gallen Neudorf und dem Rosenberg-Tunnel. A1 Zürich Richtung Bern zwischen Würenlos und Neuenhof und A1 Zürich Richtung Bern zwischen Wangen an der Aare und Teitigen. Sowie auf der A2 Luzern Richtung Basel zwischen der Verzweigung Gellert und Basel-Badischer Bahnhof.
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8: Sonntag, jetzt mit der Wiederholung von der Sendung persönlich von heute Vormittag.

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1: Ja, es ist Zeit für Geschichten aus dem Leben, wie jeden Sonntag seit 50 Jahren im Schweizer Radio. Herzlich willkommen, das ist die Sendung persönlich. Heute mit zwei Gästen, die schon ganz früh in ihrem Leben angefangen haben mit dem, was sie nachher später erfolgreich und bekannt gemacht hat. Auf der einen Seite darf ich herzlich willkommen heißen die ehemalige Eiskunstläuferin und Europameisterin Sarah van Berkel, noch viel bekannt als Sarah Meyer. Schönen guten Morgen, Sarah. Sarah, heute 42, Mutter von zwei Buben und Kommunikationsfachfrau. Und an ihrer Seite einer der bekanntesten Schweizer Musiker, der Sänger und Songwriter Mark Sway. Schönen guten Morgen. Guten Morgen. Der Mark wird Ende dieses Monats auch schon 47, ist Vater von zwei Teenager-Töchtern und Erscheinung in Gewänder. Marc, das ist etwas, das man feststellen konnte. Du bist in den letzten Jahren immer so in Gewänder unterwegs. Was ist das für eine Selbstfindung, die du hier gemacht hast?
2: Ja, also ich muss sagen, normalerweise müsste man jetzt in der Kirche sitzen um diese Zeit, am Sonntagmorgen. Ich habe gedacht, ich nehme halt die Kirche mit. Also von dem her, ich wollte als kleiner Bub Papst werden. Das ist mein Berufswunsch gewesen, wo meine Eltern gesagt haben, aber was willst du werden? Und ich habe gesagt, ich will Papst. Und dann haben sie gesagt, ja, aber du bist ja nicht einmal katholisch. Und ich glaube, das ist das Letzte, was ich noch aus dieser Ära mitgetragen habe.
1: Aber schon schön. Ich meine, es macht ja auch eine Eigenständigkeit aus. So ein bisschen das Mark Sway Gesamtkunstwerk, oder?
2: Ich glaube, mit der Musik ist es natürlich auch so, dass die Mode oder Kunst als Gesamt mitwächst. Und dadurch, dass ich jetzt auch musikalisch viele Sachen gemacht habe, die eben völkerverbindend sind, wo Kulturen miteinander mischen, hat sich das natürlich irgendwie mit der Zeit einfach auch so ergeben, dass die Mode auch mitgewachsen ist.
1: Also eine Eigenständigkeit gefunden, auch was eben Mode oder Outfits betrifft. Sarah, wie war das bei dir gewesen? Weißt du, du bist ja drin so als die Eisprinzessin gehandelt worden in den Medien. Du hättest wahrscheinlich einfach von dir erwartet, dass du im Röckchen auftreten, oder?
3: Man hat das ja auch ganz lange müssen im Eiskunstlaufen. Also bis vor 20 Jahren haben die Frauen müssen Röcke tragen.
1: Aber du hast dort schon ein bisschen gegensteuert?
3: Ja, ich habe dann, wo man hat Hosen tragen durfte, habe ich als erstes Hosen getragen, einen Anzug. Und ich weiss noch, bei den Olympischen Spielen 2006 ist dann nach dem Training, wo ich den mal ausprobiert habe, einfach so, wie man es halt macht vor dem Wettkampf, ist meine Trainerin zu mir und gesagt, du, Preisrichter sind gekommen und haben gesagt, das kommt nicht so gut an und so. Aber gell, also es gibt eh keine Option für dich. Ich habe gesagt, nein, sicher nicht. Haben wir zusammen entschieden, ja, also, ich lege den Anzug an. Sicher kein Rock wegen dem. Und ja, vielleicht habe ich ein bisschen eine schlechtere Bewertung riskiert, aber.
1: Bravo, es lebe in Eigenständigkeit. Du hast unter anderem auch mal Fotoshootings gemacht im Badkleid oder sogar einmal für eine Firma, Sportfirma nackt. Mhm. Was war das für eine Phase gewesen?
3: Ja, ich habe zu vielem einfach Ja gesagt. Ich bereue das auch nicht. Ich habe mega viel können erleben, ausprobieren. Und eben, ich bin einfach generell, glaube ich, recht offen. Aber ich habe dann immer gedacht, ja, also wenn ich in der Body bin, sehen die Leute mehr als auf dem Foto. Natürlich, so die Tragweite von, man findet die Bilder jetzt noch im Internet und meine Kinder suchen die oder finden die dann vielleicht auch mal.
1: Was sagst du denn?
3: Mir dann nicht so bewusst gewesen, aber dann sage ich genau das, oder? Also, wenn wir in der Body gehen, dann sehen die Leute mehr von unserem Körper als bei so einem Shooting. Und von dem her, ja, ich bin eigentlich mega dankbar, habe ich viel können erleben und trotzdem auch noch in einer Zeit, wo noch nicht so viel Social Media hat und jetzt noch nicht ganz vielleicht die Reichweite dann hat, wie es jetzt hat. Ich weiss jetzt nicht, wie ich mich heute entscheiden würde, aber
1: ja. Marc, gibt es auch etwas in deinem Leben, wo du deinen Töchtern müsstest erklären?
2: Ich glaube, zum Glück wissen sie nicht ganz alles. Aber also es ist ja schön, ich habe jetzt im Gegensatz zu der Sarah sind es bei mir zwei Buben, ich habe zwei Mädchen, ja, oder junge Frauen und es ist mega spannend, auch in Dialog zu gehen mit ihnen.
1: Eben, du sagst, das sind zwei Teenager-Frauen, junge Frauen, wo ja du jetzt als Vater auch gefordert wirst, noch dies noch loszulassen. Wie geht das bei dir?
2: Hey, ja, das ist natürlich ein sehr persönlicher Prozess. Und es ist ein eigenes Problem, wo die Kinder eigentlich immer, ich habe immer gedacht, was heben meine Eltern da so fest an mir fest? Und wenn man dann die Rolle mal wechselt, spürt man auch, was es heisst. Und man schläft gleich noch nicht so gut ein am Abend, wenn man weiss, sie sind noch nicht daheim. Also es gibt einfach so Sachen, wo, und die gehören aber zum Leben dazu. Und ich glaube, man muss gleich loslassen, heisst auch zu einem gewissen Grad am Leben und am Guten zu vertrauen. Mhm. Und wie schwierig das manchmal ist, das weiss man, aber ich glaube, wenn wir das nicht mehr haben, verlieren wir eine mega grosse Lebensqualität.
1: Einander Vertrauen ist das A und das O, ist die Basis vom Zusammenleben, ganz klar. Du hast mittlerweile deine Töchter noch ab und zu mit auf der Bühne. Das ist neu, seit kürzerer Zeit eigentlich. Wie ist es da dazu gekommen?
2: Also, ich muss vielleicht vorne anfangen. Meine Eltern haben mich schon mitgenommen, oder unsere Geschwister die auch schon mitgenommen auf die Bühne. Ich bin, glaube ich, 3 oder 4 gewesen, als ich als erstes Mal auf der Bühne gestanden bin, wie ein bisschen in einer Zirkusfamilie. Und dann habe ich mich ein bisschen gescheucht vor dem, weil ich eine öffentliche Person gewesen bin und immer wollte, dass sich meine Kinder ein bisschen schützen kann vor dieser Öffentlichkeit. Und irgendwann, wo sie dann ins Teenie-Alter kamen, habe ich gesagt, schaut, das ist eigentlich wie ein Wohnzimmer, die Bühne, und ihr seid herzlich eingeladen. Es soll ein Zuhause sein, auch für euch. Und dann bin ich fast ein bisschen verschrocken, wo dann beide zugesagt haben. Und habe ihnen auch gleichzeitig gesagt, wenn wir auf der Bühne stehen, und lustigerweise sind wir da, im Studio, auf der Bühne schon zusammen gewesen, und dann zusammen musiziert, dann ist es so, dass ich gesagt habe, in dem Moment sind wir Partner. In dem Moment sind wir auf Augenhöhe.
1: Also dann bist du nicht mehr der Vater und sie nicht mehr die Töchter,
2: oder? Nein. Ja. Und dann gibt's aber gleich einen Moment, wo ich merke, ich schlüpfe wieder ins Papi-Sein, weil immer, wenn der Song fertig sind, haben sie sich umgedreht und mich ganz fest umarmt, dann ich gesagt, jetzt bin ich wieder Papa.
1: So gut. Wäre das jetzt etwas, also ich meine, deine Buben sind jetzt noch jung, aber ist das so ein bisschen ein Traum, sie auch mal aufs Eis können zu führen?
3: Ist eben auch krass, weil es ist, der Zug ist eigentlich schon fast abgefahren mit 3 und 6 zum Anfang Eiskunst laufen. Nein.
1: Aber was? Das ist tatsächlich schon zu spät.
3: Ja, also 3, 4 wäre jetzt das ideale Alter, aber natürlich, das ist mehr so, als Witz gemeint, weil sie müssen ja nicht Spitzensportler werden. Das ist, sie sollen einfach etwas finden. Wir haben mega Spass, wenn sie etwas finden, wo ihnen Spass macht. Eben, wenn, ich denke jetzt, bei uns wäre es vielleicht nicht ganz so musikalisch, aber wenn sie an dem Spass hätten, oder irgendein Handwerk, oder, ich meine, sie bauen wahnsinnig Lego, einfach, wenn man sieht, dass sie etwas so gerne machen, dann finde ich das schön. Und klar, ich will ihnen meinen Sport schon näher bringen, also ich nehme sie immer wieder mal aufs Eis, aber, also, es ist lustig, auf der einen Eisbahn in den Bergen hat es so ein Rondell, wo man kann dann heben mit, so mit einem Seil, so wie beim Skifahren. Und dann haben sie einfach einen Schlitten genommen, sind mit den Schlittschuhen auf den Schlitten gehockt und haben den gehebt. Und der eine hat sogar so geschlafen. Also, das heisst, das Eiskunstlauf ist wie noch nicht so angekommen. Also, sie machen lieber anders.
1: Aber du bleibst dran.
3: Ich bin auch nicht mehr so viel dran, aber ich gang, also ich vermisse es auch, ab und zu wieder aufs Eis zu gehen, einfach so für mich. Nicht jetzt ernst und nicht für Auftritt, aber ich werde sicher immer eine Verbundenheit haben und immer wieder gerne auf sie.
1: Zara van Berkel und der Mark Sway sind Familienmenschen, sind beide in einer Partnerschaft. Mit der Severin wird es nächstes Jahr 30 Jahre, dass ihr zusammen ein Paar seid. Also ihr seid auch im Teenageralter zusammengekommen. Wie ist das gegangen?
2: Mit 2 sind wir zusammengekommen.
1: Sogar?
2: Ja, also, das ist eigentlich eine schöne Geschichte. Wir haben uns kennengelernt, über Familien und Freunde. Und dann war es so gewesen, dass wir so dachten, jetzt probieren wir mal aus. Und wenn das
1: Monate,
2: 3 Monate halten, ist das gut. Und dann ist es ein halbes Jahr geworden und ein Jahr. Und es ist, glaube ich, mit einer gewissen Leichtigkeit sind wir, glaube ich, da in das Abenteuer rein.
1: Also in der Teenagerzeit.
2: Ja.
1: Ja. Und wie ist denn das gewesen? Du bist ja dann in Deutschland quasi entdeckt worden. Du bist Teenie-Star geworden, bist im Bravo gekommen. Man hat dich überall gehört, als der Mark Sway. Und nachher ist da eine Beziehung, die frisch ist. Das war ja eine grosse Herausforderung für deine Frau.
4: die zu begleiten, das ist ja eine Gratwanderung, die Haufen Gefahren birgt, wenn man so Teenie-Star wird.
2: Ja, da haben wir natürlich ein bisschen Schiss, auch für die Beziehung und hebt das. Und ich glaube, aber zu verdanken ist das wirklich vor allem meiner Frau. Weil Severina ist ein Mensch, der einfach so fest mit beiden Beinen auf dem Boden steht und so selbstsicher ist. Und das muss man eine Person, die in der, und ich will, so in der zweiten Reihe ist, wo muss das Mama noch viel stärker sein als die Person, die im Vordergrund steht. Weil sie viel mehr dreht im Hintergrund, weil sie eine ganz andere Rolle hineinnimmt. Und ich habe sie immer mega geschätzt für das. Auch das, wenn ich unterwegs gewesen bin und gereist bin, und ich bin viel unterwegs gewesen, ist es immer so gewesen, dass sie mir nie das Gefühl gegeben hat, dass ich weggehen von der Familie oder sie allein lassen.
4: Also sie hat dich begleitet, auch wenn sie daheim war, und sie hat dich auch ein bisschen gecoacht, wenn ich das jetzt richtig interpretiere.
2: Ja, also in dem, dass sie immer sehr, also auf eine tolle Art kritisch war, auf eine tolle Art mir auch die Freiheit gegeben hat, dass ich wirklich frei sein durfte, in ganz vielen Belangen. Ich glaube, wenn man Künstler, Künstlerin daheim hat, dann muss man auch immer, es gibt immer Momente, wo ich wie im Kopf ganz fest weg bin. Und die Kinder haben immer, die Kinder sind schon klein gewesen, am Nacht, und sie haben gewusst gehabt, wenn irgendeine kreative Phase kommt, dann haben sie gesagt, oh, der Papi ist wieder am Fliegen. Und dann haben sie gewusst, der ist jetzt weg. Und in dem Moment können auch jemanden ziehen zu lassen, ist schon ein grosses Geschenk.

0: eigentlich nie so bewusst kennengelernt, bis ich habe dann mal bei der Schweizer Illustrierten als Journalistin angefangen zu arbeiten und habe dann einen Artikel über ihn und seine Schwester, die Spitzenschwimmerin war, geschrieben.
1: Also du hast ihn interviewt und dort ist genau, es passiert.
0: Und meine Schwester hat dann, also eigentlich meine Schwester hat bei einem Leistungsdiagnostikzentrum geschafft und hat mich dann zu der Eröffnung mitgenommen und dort haben wir uns eigentlich so richtig kennengelernt, genau, dann ist der Artikel gekommen und nachher, also er kann das besser erzählen, aber er sagt immer, er hat dann beim Ironman müssen, abliegen und ist, müssen ins Spital und dann habe ich mich gemeldet, weil ich so Mitleid gehabt habe und dann, ja, haben wir unser erstes Date gehabt.
1: Also, habe ich das jetzt richtig verstanden? Am Spitalbett hat es
0: also,
1: gefunkt?
0: Ich bin nicht ins Spital, aber ich habe mich einfach dann mit ihm gemeldet, weil ich bin mit meinen Eltern beim Ironman zuschauen. Er war dann recht lange in Führung gewesen. Er ist an uns vorbeigerannt und dann ist er einfach nicht mehr gekommen. Mhm. Ich habe dann erfahren, dass er nachher im Spital gelandet ist, wegen dehydriert und halt so erschöpft. Ja.
1: Jetzt habt ihr etwas Gemeinsames. Ihr seid beide in diesem Spitzensport gewesen, muss man sagen. Das ist ja auch unglaublich, wie schnell man hier auch wieder weg ist. In jungen Jahren muss man hier ein neues Leben erfinden. Das habt ihr auch zusammen Schritt für Schritt müssen machen. Du hast schon angesprochen, du bist zuerst mal eine Journalistin geworden. Wie schmerzhaft ist das auch, der Prozess, nach so viel Erfolg wegzugehen von dem, was man so gern gemacht hat und so gut hat können machen?
0: Auf eine Art ist schon so, natürlich, wie ein Teil dann nicht mehr da ist. Ja, so eine Leidenschaft, die man gehabt hat. Und wenn man mich früher gefragt hat, eben, was willst du mal machen? Alles andere war für mich an zweiter Stelle gewesen, wo ich dann überlegt habe, was könnte ich noch in meinem Leben machen. Also, das Eiskunstlaufen war wirklich immer an erster Stelle gewesen. Aber ich glaube auch, dass ich trotzdem im jungen Alter schon angefangen habe, mich halt damit auseinanderzusetzen, weil es wie klar war, dass ich nicht kann Spitzen-Eiskunstläuferin sein kann, eben bis 65. Also ich muss dann irgendwann mal noch etwas anderes machen.
1: Aber du hast zum Glück auch andere Interessen noch gehabt.
0: Ja, genau. Ich kann auch dann relativ schnell, also ich glaube, ich habe einen guten Abschluss gehabt und ich kann noch eine Zeit lang können Shows laufen und daneben, da haben wir ja auch zusammen schon dürfen, Shows Art on Ice zusammen machen, der Marc gesungen, ich auf dem Eis, so Sachen noch anschliessend, die mega cool waren, da habe ich so wie Step by Step können Abschied nehmen und in eine neue Richtung gehen und so bin ich, also es ist, ja, nicht einfach gewesen, aber jetzt nicht so, für mich war es ein schmerzhafter Prozess gewesen, würde ich sagen.
1: Marc, bei dir hat man ja das Gefühl, die machen einfach den ganzen Tag Musik, oder? Mit der Band und so weiter. Du bist aber auch ein Unternehmen, du bist ein Arbeitgeber, du bist fast ein bisschen ein KMU, das du führst. Was bist du für einen Geschäftsmann?
2: Ja, das ist eine gute Frage. Das wird gar nicht so oft gefragt. Ich bin sicher ein sehr pflichtbewusster Geschäftsmann. Ich bin eher, ich liebe das Risiko in der Musik. Ich weiss aber meine Verantwortung auch, die ich trage als Unternehmer. Ich finde es einen spannenden Prozess. Ich finde eigentlich der ganze Geschäfte auch um die Musik herum und vor allem jetzt, die Musik hat sich so wahnsinnig stark verändert in den letzten Jahren, dass man sich gut hat müssen überlegen, wie gehe ich mit oder was mache ich mit. Also man hat sich viel Gedanken müssen machen, wie sich die Musikindustrie und die Musik im Allgemeinen verändert.
1: Ja, und du hast schon viel miterlebt. Ich meine, du bist seit 20 selbstständig, oder?
2: Ja, das ist ein schöner Prozess gewesen. Ich habe eigentlich mal eine KV-Lehre gemacht, auf einer Werbeagentur und so eine Flasche genommen und eine Bewerbung rein da und habe gesagt, ich möchte Ihnen beweisen, dass ich keine Flasche bin. Und dann haben sie gefunden, den laden wir ein. Wo ich dann als ich hätte immer sollen in der Buchhaltung sitzen und wo ich dann eigentlich, und wenn sie mich aber gesucht haben, dann haben sie gewusst gehabt, sie müssen im 5. Stock rauf, dort sind die Kreativen. Und von dem her, es hat mich immer richtig kreativ gezogen, aber dann gemerkt, dass tolle Geschäfte eben auch kreativ sein kann.
1: Ja, und auch Verantwortung haben und übernehmen für deine Leute oder für deine Bandmitglieder, die musst du auch zahlen. Du hast eine Verpflichtung, oder?
2: Ja, und ich nehme so etwas, ich glaube, ich bin in allem, was ich mache, sehr familiär. Sag das. Einfach mit Menschen, die ich aussuche und die mich herum sind, pflege ich einen sehr familiären und nahen und liebevollen Umgang. Und das ist, glaube ich, das ist mir wichtig. Ich habe mich für das.
1: Und das geht auch im Business. Weißt du, gerade wenn es um Verträge geht, wenn es um Stutz geht, kann man das, die Nähe haben?
2: Ja. Also es ist eine Entscheidung und ich finde, es ist, ich

0: glaube eben, dass man auf der einen Seite immer sehr geradlinig und sehr ehrlich kann sein und liebevoll gleichzeitig. Und ich finde, man darf das wie nicht durcheinander bringen. So, man kann gerade den Leuten sagen, und ich glaube, was ich gelernt habe in den letzten paar Jahren, ist, das Ehrlichste, was ich machen kann, und das Schönste und das Liebevollste, ist, dass ich mega ehrlich bin meinem Gegenüber. Und ich nicht anlüge, sondern das sagen, was ich denke, und egal, was es für eine Konsequenz hat. Und ich finde, es geht beides aneinander vorbei.
1: Starke Werte vom Geschäftsmann Mark Swade hier in der Sendung persönlich auf SRF 1 zusammen mit der Sarah van Berkel, die in Bülach in einem Mehrfamilienhaus aufgewachsen ist mit einer jüngeren Schwester, Mutter Hausärztin, der Vater Maschineningenieur, und du siehst ein wildes Mädchen gewesen. Was heisst das?
2: Ja, ich denke jetzt oft daran zurück. Ich kann mich natürlich nicht erinnern, aber ich glaube, unsere Buben haben das halt schon von irgendwo. Also
1: du denkst wegen dem zurück, jetzt, wie es bei dir
2: war?
1: Ja,
2: genau, dass ich wahrscheinlich auch so gewesen bin. Also ich weiss auch zum Teil, ich weiss nicht, ob man das heute kann man das glaube nicht mehr machen, aber dass ich so ein Gestelltchen an meinen anlege, also wie an der Leine, weil ich immer überall runtergefallen bin.
1: An der Leine bist du gewesen?
2: Genau. Und wirklich, also... Auch etwas, was meine Schwester dann so gesagt hat. Sie hat dann einmal gemeint, dass mit ihr etwas nicht stimmt, weil ich, also sie ist jünger, und ich habe immer beide Knie offen gehabt. Also ich habe immer einen riesen Riffen an beiden Knie gehabt, weil ich immer umgekehrt bin und blutet habe. Und sie hat dann gedacht, ob mit ihr etwas nicht stimmt, weil sie das nicht hat. Also einfach so sind wir aufgewachsen.
1: Du bist eher bei den Buben auch anzutreffen, ja, als im Baby-Ecke, um das jetzt so klischiert, ja, zu sagen.
2: Genau, also immer draussen gewesen, im Kinski immer möglichst hoch oben runtergekumpelt. Ich habe dann mal meinen Papi schockiert, als ich mit meiner besten Freundin aufs Hausdach rauf, über einen Krisenbaum aufs Hausdach raufgestiegen sind und oben runtergewunken haben. Und wir natürlich, ja, etwa 6 sind wir gewesen, so, also eben jetzt etwa wie mein Sohn. Ja. Jetzt kann ich das ein bisschen nachvollziehen.
1: Also das wilde Mädchen, das ist eingelöst. Oder? Ja. Sarah, wie ist das jetzt gegangen? Wir wissen von dir, du bist schon sehr früh aufs Eis gekommen. Mit 4 bist du schon auf dem Eis gewesen. Das macht ja nicht von allein, wie ist dazu gekommen?
2: Ja, schon, weil meine Eltern viel auf der Eisbahn anzutreffen waren. Mein Vater immer im Hockey involviert und auch noch selber gespielt. Meine Mami im Eiskunst laufen, sind sie in den Clubs in Bülach, haben sie mitgeholfen.
1: Ach, du bist gefördert worden?
2: Ja, absolut. Also ich glaube, so eine Eiskunstlaufkarriere hätte ich nie können machen ohne die ganze Unterstützung von meinen Eltern und eigentlich auch vom ganzen Umfeld, auch von den Grosseltern und alle haben da mitgeholfen.
1: Was hast du denn da für Bilder in Erinnerung von diesen Anfängen? Gibt es da noch so ein bisschen verschwommene Bilder?
2: Ja, für ganz viel. Also wirklich, klar, man vergisst vielleicht auch, dass es streng war, aber die Anfänge, also nur positiv, nur Spass. Also wir haben noch gespielt auf dem Eis, wir haben dann zusammen noch abgemacht nachher und wenn es geregnet hat, wenn wir draussen trainiert haben, dann sind wir nach dem Training einfach noch auf dem Boden rumgeslidet. Und also wirklich mit sehr viel Freude und am Anfang eigentlich ohne Drill und so, wie man sich es vorstellt, eben mit 4 Jahren angefangen und dann alles so strukturiert. Also.
1: Ganz klar die Freude als, ja, Antrieb.
2: Und oder? Einfach, ich habe dort wirklich, glaube, meinen Bewegungsdrang so können ausleben und darum habe ich das so geliebt.
1: Also hat man die Leinen nachher können loslassen.
2: Ja, genau, die hat man dann nach bis nach.
1: Wie war das in der Schule, was du sagst, trainieren, oder? Also, wie ist das gegangen? Du bist auch aufgefallen in der Schule. Du bist ja manchmal wahrscheinlich auch bist am Limit gelaufen.
2: Müssen wir jetzt meine Lehrer fragen, ich habe sich immer auf dem Stuhl rumgegagelt so und nie können gut ruhig hocken oder so mit dem Fuß zittern.
1: Das machst du aber nicht dafür,
2: ja,
1: gut. He?
2: Ja, ich habe mich da ein bisschen gemacht in den letzten 40 Jahren. Aber ich bin auch gerne in die Schule und ich bin auch dort, ja, bin auch dort am Anfang ehrgeizig gewesen, bis eben dann das Eiskunstlaufen schon ein bisschen das abgelöst hat, dass ich nur noch das Minimum mehr oder weniger in der Schule gemacht habe, einfach so, dass es gerade langt. Ja, aber ich bin auch immer sehr gerne in die Schule.
1: Von Marc haben wir jetzt gerade gehört, dass er das KV gemacht hat, seine Berufswahl, oder? Ist das bei dir, wie ist das gegangen? Ist das überhaupt irgendwann mal ein Thema geworden, was jetzt aus der Sarah soll werden?
2: Ja, mir ist einfach sehr schnell klar gewesen, dass mit der Lehre und Spitzensport schwierig wird. Das heisst, ich habe eigentlich dann, also ich bin in ZEC und dann habe ich wie gewusst, eigentlich muss ich irgendwie das Gymi schaffen, weil sonst wird es schwierig mit dem Spitzensport. Ja, ich bin dann ins Gymi, habe dann die Matur gemacht und dort habe dann ein Studium angefangen in Biologie und dort habe ich dann schon recht schnell gemerkt, dort ist jetzt für mich Grenze. dass ich das nachher kombinieren kann und habe dann das abgebrochen und voll auf die Karte Spitzensport gesetzt.
1: Voll auf die Karte Spitzensport gesetzt. Sarah van Berkel hier im Persönlich auf dem Eis, zusammen mit dem Musiker Mark Sway, der aufgewachsen ist mit zwei Schwestern. Später ist noch ein Neffe dazugekommen von seiner Mutter, die sie in der Familie aufgenommen haben. Und du bist eigentlich, wie Sarah auch, du hast schon anfangs erwähnt, ganz früh mit deinen Eltern, die Hobbymusiker eigentlich waren, auf die Bühne gekommen. Oder? Also du hast die Freude auch mitbekommen und die Leichtigkeit, wie wir sie jetzt von der Sarah beschrieben haben.
0: Meine Eltern haben das super geschickt gemacht. Also die haben einfach uns die Möglichkeit gegeben, dass wir eine Art Spielwiese hatten. Es ist ganz ähnlich wie bei dir. Ich glaube, zum einen muss das Kind irgendwann wie mal selber begreifen, dass es könnte ein Ventil sein, dass es Freude macht. Und als Kind nimmt man das sehr spielerisch auf. Und so haben es meine Eltern auch gemacht. Und es war toll, dürfen so zu musizieren.
1: Was hast denn du für Bilder in Erinnerung, wenn wir jetzt von der Sarah die ein bisschen beschrieben haben, dort selbst auf dem Regen, das Regenbild und so. Was hast du für Bilder in Erinnerung von deinen ersten Auftritten auf der Bühne?
0: Also meine Eltern haben die ersten brasilianischen Shows gemacht. Meine Mama ist aus Brasilien, mein Papi aus der Schweiz. Und die Musik war für uns immer der Schmelzpunkt von der Kulturen. Ich meine, die Kulturen sind unterschiedlich. Das gibt manchmal auch ein Spannungsfeld. Aber beim Musizieren war es immer so, dass man sich gefunden hat. Und einer der Gründe, warum mein Vater sich so stark für brasilianische Musik interessiert, ist, weil er gesagt hat, er will meine Mami wie auf einer anderen Ebene noch wie ein Zuhause geben. Und die Musik hat es tatsächlich gemacht.
1: Und es ist auch dein Zuhause geworden, die Musik, oder? Wie war das denn in der Schulzeit gewesen? Bist du auch als junger Musiker schon aufgefallen? Das ist immer irgendwie der Mark vor, so mit den Gitarren im Arm und alle hocken im Kreis drumherum und du bist der Showstar gewesen, korrekt?
0: Ja, also ja, es ist tatsächlich so gewesen und es ist natürlich ein interessanter Punkt herauszufinden, aber warum wird man zu dem?
1: So, hast du die Antwort?
0: Ja, ich habe gemerkt, dass ab dem Moment, wo ich Menschen zum Lachen bringe, der Moment, wo der ist so verbindend und dass man als guten Entertainer die Leute wie einen Moment lang neutralisieren kann, egal wie die Stimmung ist. Und ein Freund von mir und ich, wir sind zusammen mal in einer Bar gesessen und dann haue ich den Satz raus, Entertainment comes from pain. Und ich glaube, das hat etwas.
1: Es gibt also Unterhaltung kommt von einem Schmerz.
0: Ja,
1: wo ist denn der Schmerz bei dir?
0: Hey, bei uns war es teilweise daheim, weil Mami fand, ganz stark Heimweh hatte und auch belagert war vom Heimweh, weil sie ihre Heimat vermisst hat. Es war so, dass ich Sachen auch kompensiert habe in meiner Kindheit. Ich war immer belagert von Legasthenie. Ich habe immer gemerkt, es gibt Sachen, die fallen mir schwieriger. Und dann habe ich aber, glaube ich, ganz, ganz früh in meinem Leben eine Art mich dafür entschieden, dass ich aus dem, was ich habe, als Schwäche eine Stärke mache. Und ich habe gesagt, in dem Moment, wo ich halt im Diktat 40 Fehler schreibe, werde ich der Beste sein in einem Vortrag. Und das ist der Anfang, Geburtsstunde von Entertainment, ist genau das, vor Leuten stehen, sie zum Lachen zu bringen und sie können für einen gewinnen.
1: Aber die Basis ist ein Grundschmerz tief innen, der den Antrieb hat gegeben, zu deinem Showboy da sein von dem zu machen.
0: Ja, und es ist eben so schön, weil ich glaube, dass man den Schmerz immer negativ konjunktiert. Und es gibt aber eine Chance auch, zu sagen, okay, das tut mir weh, wie gehe ich damit um? Und wie transformiere ich Schmerz? So, man muss nicht nur im Schmerz bleiben, sondern man kann einfach sagen, okay, das tangiert mich, das macht etwas mit mir, wie kann ich es anders verändern? Und das ist, die Musik, Kunst, Entertainment ist ein wunderbares Ventil, so wie Zara, die auf Bäume aufgestiegen ist. Ja. Meins ist ein bisschen weniger gefährlich.
1: Ja. Schmerz ist natürlich auch ein weiter Begriff. Ich meine, das Thema Schmerz kannst du sehr gut, also halt auch körperlichen Schmerz, oder? Also, du hast mir gesagt, du spürst bis heute gewisse Sachen von deiner Spitzensportzeit.
2: Ja, das ist so, aber ich würde trotzdem noch sagen, ich kann mir Sorge geben. ich habe immer gewusst, ich möchte eben noch ein Leben nachher, aber trotzdem, ja, meine Hüfte, die hat sicher ein bisschen etwas davon getragen aus dieser Karriere, aber ich kann immer noch eigentlich, eben wenn ich dann wieder ganz gesund bin von meinem Skibein, eigentlich alles machen. Ich kann Skifahren.
1: Gut, das war ein Skiunfall, so, den genau. du jetzt gehabt hast, oder? Das ja. ist ein anderes Paar Schuhe. Aber wenn wir jetzt noch einmal auf die Zeit als Eiskunstläuferin ja. zu sprechen kommen, dann ist das schon stark verbunden, auch mit ständig ja. ans Limit gehen, mit ständig körperlicher Erschöpfung auch müssen haben. Immer müssen lächeln dazu, immer müssen
2: man,
1: lächeln.
2: Man ist halt, es ist eine Gratwanderung, oder? Man möchte zu den Besten von der Welt gehören und dort ist es eigentlich eine ständige Gratwanderung. Mache ich zu viel, mache ich zu wenig, eben mache ich zu viel, bin ich zu fest erschöpft, habe ich zu viel Schmerzen, mache ich zu wenig, machen die anderen mehr und sind besser. Also irgendwann, eben, der Anfang war spielerisch und irgendwann habe ich ja dann auch gewusst, eben spätestens dort, wo ich mein Studium abgebrochen habe, das ist jetzt mein Job, das ist mein Beruf. Natürlich, ich habe grosse Unterstützung auch lange von meinen Eltern gehabt, dass ich überhaupt das einfach können sagen, das ist jetzt mein Beruf, ohne dass ich ein volles Einkommen habe in dem Sinn. Aber irgendwann ist es auch wirklich mein Beruf geworden und ich habe mein Leben so verdient und ja, der habe ich jetzt vielleicht nicht den robustesten Körper. Da gibt es sicher andere, die mehr prädestiniert sind für diesen Sport. Wo ich viele Probleme hatte mit Füßen, mit Rücken, mit Hüften. Und man dort ja, einfach schon auch lernt, den Schmerz auch so ein bisschen zu kategorisieren. Ist es jetzt eben ist es etwas, wo ich irgendwann im Rollstuhl lande oder tut es jetzt einfach für den Moment weh und ist die spezifische Bewegung, die nicht mehr geht und man lernt sich so drum herum, okay, das kann ich nicht machen, aber welche anderen 9 Sachen kann ich machen? Eben das, irgendwie lernt man so zu funktionieren.
1: Aber Sarah, wenn du doch die Schmerzen gehabt hast und die Grenzerfahrungen durchlaufen bist, hast du das überhaupt mit jemandem können, hast du können klagen? Hat das ja. überhaupt jemand können verstehen, was glaub, du hast?
2: Oder? Ich glaube, da müssen wir jetzt meine Familie fragen. Aber sie haben immer gesagt, beim Hallo, wenn du zur Tür reinkommst, also als ich noch zuhause bei meinen Eltern und Schwestern gewohnt habe, oder auch später in der WG, die haben immer nach dem Hallo gewusst, wie mein Training gegangen ist. Also ich bin, glaube ich, ja. recht gut im Klönen. Ja. Ich ja. das dürfen
1: also verständlich, ja. ja. Also hast du auch manchmal in den Bett hinschmeissen?
2: Jein.
1: Schon ich sage,
2: es war mehr so, dass ich Angst hatte, dass ich nicht mehr kann. Also ich hatte schon so Verletzungen, die ich jetzt nicht, eben, ich hatte nicht Unfälle, gehabt, Operationen, Spital, sondern mehr so Entzündungen am Fuß, die ich einfach nicht mehr in die Schlittschuhe konnte. Mal 9 Monate nicht, mal 6 Monate nicht. Und mehr so, was mache ich dann, wenn ich nicht mehr einlaufen kann? Mehr so ein bisschen die Angst, dass ich nicht mehr kann. Aber schon auch so, ja, schaffe ich es nochmal, dann verliert man das ganze Können, dann wieder aufbauen, habe ich nochmal die Energie, um einen neuen Anlauf zu nehmen. Aber die Antwort war dann immer ja gewesen.
1: Und in dieser Teenager-Zeit, wo man diesen trainieren musste, wo man wahrscheinlich auch diesen gesund essen musste und all die Sachen, die halt zum Spitzensport gehören, hast du nicht das Gefühl, du hast etwas verpasst?
2: Gar nicht. Ich habe so viel erlebt und ich kann auch, wenn ich mich zurückerinnere, ich kann einfach auch viel dürfen machen. Ich habe viel mit meinen Eislaufkolleginnen gemacht, aber auch ein Umfeld gehabt, wo nicht alle im Eislaufen waren.
1: Hast du dir auch nicht immer gefolgt?
2: Doch, ich glaube, eben gefolgt habe ich recht gut, aber ich habe einfach nicht so strenge Grenzen gehabt. Ich konnte auch in die Ferien, in den Ausgang, mal eine Packung Chips essen vor dem Training. Ich bin einfach, ich hatte recht eine selbstbestimmte Karriere gehabt und darum konnte ich eben auch folgen.
1: Das gut, das entspannt uns jetzt ja. alle, wenn man weiss, dass man vor dem Training noch eine Packung Chips essen kann, oder Marc? Das ist ganz in unserem
3: Sinn. Absolut.
1: Ja. Wenn wir in der Teenager-Zeit waren, wir haben schon gesagt, du bist dann ja Teenie-Star geworden, in Deutschland entdeckt worden, aber etwas ganz Wesentliches, Persönliches ist in deiner Familie passiert. In der Zeit, wo du 19 warst, ist der Danny zu euch in die Familie gekommen. Das ist ein Neffe von deiner Mutter, der dir aufgenommen hat. Das ist ein vollweiser Gio aus Brasilien. Das muss ja schon ein sehr einschneidender Punkt sein. Wie seid ihr die Thematik angegangen?
3: Es war vor allem für meine Eltern nochmal ein Wahnsinnsentscheid gewesen, wenn man so Kinder hat, die dann eigentlich flügge sind und rausgehen und man sagt, wir fangen eigentlich nochmal von vorne an und haben nochmal einen 3-jährigen Bub.
1: Wo 3-jährig
3: ist ja, 3-jährig war der Danny gewesen. Und wir, ich war schon ein bisschen am Ausziehen gewesen von daheim. Und dann, habe ich das, also, das habe ich, glaube ich, etwas von diesen Sachen, die ich meinen Eltern mega hoch anrechne. Wo ich sage, dass man nochmal das auf sich nimmt, weil heute weiss ja die Tragweite, was es für sein eigenes Leben bedeutet, wenn man dann nochmal anfängt. Und das finde ich wahnsinnig von meinen Eltern.
1: Und was hast du für eine Beziehung angefangen entwickeln zu diesem neuen Bruder?
3: Ich bin halt ein viel älterer Bruder. Ja. Also das heisst, von dem her sind wir
1: fast wie ein Onkel.
3: Ja, fast wie ein Onkel, genau. Aber wir haben eigentlich eine schöne Beziehung gehabt miteinander.
1: Ja. Vor ein paar Jahren ist der Danny ums Leben gekommen, in einem tragischen Unfall ums Leben gekommen. Das ist ja etwas, das einen Schmerz auslöst, eine Trauer auslöst. Das ist nicht einfach weg, wenn ich das jetzt sage. Dann sind wir hier im Kollektiv, spüren wir das ja alle zusammen auch gerade. Der hat hier Wurzeln geschlagen, der Bursch, und ist dann nachher durch einen Unfall gestorben. Du bist ja ein hochsensibler Mensch. Was sind das für Gefühle heute?
3: Also, ich habe im Prozess, jetzt auch von dieser Trauerverarbeitung, gemerkt, dass das etwas ist, was uns so kollektiv, wie du gesagt hast, miteinander verbindet und früher oder später jeder Mensch damit zu tun hat. Und ich glaube, es gibt verschiedenste Phasen, wo man durchlebt. Am Anfang ist es, dass man das Gefühl so nicht kontrollieren kann, dass es manchmal so ein Dammbruch ist, wo einfach Wasser durchabfließt und man irgendwie weiss, das kann man nicht aufhalten. Es ist unmöglich, Kontrolle über seine eigenen Gefühle zu behalten. Und dann geht es aber weiter und irgendwann einmal kommt der Moment, wo man, und du merkst, ich bin ein hoffnungsvoller Mensch, irgendwann kommt der Moment, wo man sagt, shit, ich habe es überlebt. Mhm. Ich überlebe den Schmerz, das geht. Also, und das ist eine Leistung. Ich glaube, das ist eine Art wie ein Sieg, wenn man irgendwann mal merkt, doch, es geht. Es ist egal, wie schwierig manchmal Sachen können sein im Leben. Und irgendwann habe ich mal gesagt, das Leben ist nicht manchmal gut und manchmal scheiße. Es ist immer gut und immer scheiße gleichzeitig.
1: Ja. Schön auf den Punkt, Bro. Ja, und ich meine, Gefühle sind die Essenz vom Leben. Schöne Gefühle und schmerzvolle Gefühle, oder? Das haben wir jetzt auch davon gehabt. Sarah, wie ist das eigentlich, wenn wir es jetzt von dem Gefühl haben? Das nimmt mich noch Wunder, wenn man das so eine Choreografie gemacht hat als Eiskunstläuferin. Und die ist man, hat man wochenlang trainiert für den Moment und dann stürzt man. Was ist das für ein Gefühl?
2: Kein gut.
1: Ja, aber was geht da? Also, wie schaffst du das, dich wieder aufzuraffen und so tun, wie es nicht gewesen wäre?
2: Es war für mich auch ein Prozess gewesen, weil es hat am Anfang von meiner Karriere schon Momente gegeben, wo ich mich vielleicht dann durch einen Fehler eben verunsichern lassen habe und dann auch viel daran geschafft habe. Aber es hat immer wieder diese Momente gegeben und es ist immer so ein kleiner Osch, sozusagen, jetzt ist es passiert und so ein bisschen ein Reality-Check. Hey, also es ist jetzt nicht Training, es ist Wettkampf, hast eben Sekunden, wenige Sekunden, um dich wieder aufs Nächste vorbereiten. Aber das ist dann auch so wie programmiert gewesen, mit dem Sportpsychologen lang gearbeitet und wie so die Schlüsselgedanken setzen und halt eben wirklich dann gerade als Nächste sechs Schnaufen oder Armbewegung oder dass die Gedanken mit der Musik dann eigentlich von allein so weitergegangen sind, dass ich mich auch aufs Nächste konzentrieren konnte.
1: Also auch das wieder eine Trainingsfrage.
2: Ja, oder? Absolut. Das
1: und, ist du ja, und du hast eine Trainerin gehabt, die deine Tante ist, oder?
2: Ja,
1: deine
2: genau.
1: Tante ist Trainerin. War das von Vorteil gewesen?
2: Ja, für mich war es ein Vorteil gewesen. Meine Mami, weil es wäre nicht gegangen, das wäre ein bisschen zu nahe gewesen. Aber mit meiner Tante haben wir viel Nähe gehabt und trotzdem noch eine gewisse Distanz. Und so hat sie halt auch früh können mit mir mitreisen. Als 13-, 14-Jährige habe ich meine Eltern dann nicht mitkommen müssen an den Wettkampf im Ausland, weil ich immer meine Tante dabei hatte. Wir können das Zimmer teilen. Es hat natürlich auch gewisse Kosten gespart. Und wir haben ein mega gutes Verhältnis gehabt und auch heute noch.
1: Was bei der Sarah Tante ist bei dir eigentlich der Manager, oder? Der Yannick, der die Manager ist und die auch begleitet, auch heute Morgen, der dich hierher begleitet. Was ist das für eine Beziehung?
3: Ein Freund. In erster Linie ist ein Freund. Und ich glaube, ich
1: auch ein Coach vielleicht ein bisschen?
3: Ein Sparring-Partner. Aber jemand, der so nah, ich glaube, es gibt meine Frau und mein Manager, die so nah an meinem Leben teil sind. Und eben Manager, ich glaube, ein guter Manager, weiss, wenn er muss Dampf aus dem Kessel rausnehmen, etwas muss absagen, wo zu meinem Wohl ist, aber man weniger Geld verdient. Also, und dort kommt halt, ich, weisst, dass der Janik immer als Freund entscheiden würde und nicht als Manager.
1: Also es ist auch wieder die Vertrauensfrage, das gegenseitige Vertrauen, oder? Die stimmen ja das Unternehmen auch zusammen.
3: Ja, aber also da, und das ist aber auch, das Schönste ist, dass man dem Freude auch zusammen teilt. Ich weiss, ich habe einen von den tollsten Auftritten gehabt, mit einem von den schönsten Auftritten vor einem Jahr am Montreux Jazz Festival, wo ich eingeladen wurde von der Chaka Khan. Und ich bin mit all diesen riesengroßen Stars auf dieser Bühne gestanden und es ist einfach ein magischer Moment. Manchmal haben wir das auch, kommst ab mir und weisst, das ist heute ein Sieg gewesen. Du spürst es, die Magie hat sich getroffen.
1: Ja gut, apropos magischer Moment, das ist natürlich bei dir der Europameisterschaft gewesen, wo du Europameisterin geworden bist, 2011 in Bern, oder? Das ist der Höhepunkt von deiner Karriere gewesen, gerade zum Schluss dann noch.
2: Ja, absolut. Da hat es wirklich nichts Vergleichbares gegeben. Klar, mega schöne Erlebnisse, Olympische Spiele zum Beispiel ganz anders, aber der Moment war wirklich wie so, das, was man sich immer im Kopf vorstellt und wirklich davon träumt und immer visualisiert.
1: Träumst du heute
2: und
1: noch
2: nachher,
1: davon?
2: Ich träume noch oft vom Eiskunstlaufen, nicht jetzt unbedingt von dieser EM, aber immer habe ich die Schlittschuhe vergessen oder ich schaffe es nicht, um irgendwie recht zu binden oder das Kostüm ist irgendwie...
1: Stressträume.
2: Also, ja, eher Albträume, ja. Aber ja, der Moment ist einfach so... Wieso war ist jetzt das wirklich passiert? Weil ich habe mir das so viel vorgestellt und jetzt... Oder ist es noch der Traum? Und die ganze Familie, alle Leute, die mich über Jahre begleitet haben, dort vor Ort, das ist natürlich mega schön gewesen.
1: Du hast anschliessend die Karriere als Eiskunstläuferin noch viele Jahre eben für Shows bist du unterwegs gewesen, wie Art on Ice auf der ganzen Welt, Korea, etwa 10 Mal bist du in Japan gewesen und so. Was sind das für Erfahrungen, die du dort noch mitgenommen hast? Das ist ja ganz etwas anderes gewesen als der Wettbewerb, oder?
2: Ja, mega schön, weil das ist dann so, man hat immer noch die Auftritte, ich konnte auch noch trainieren, auch noch Challenge, aber auch ein bisschen lockerer. Eben, dass die ganz, ganz, ganz krasse Nervosität, die ich nicht gewusst habe, wie ich es irgendwie arbeiten soll, die ist dann nicht mehr da gewesen und habe es wirklich auch geniessen. Eben etwas mit Live-Musik zum Beispiel, wie Art on Ice, das ist einfach, ja, da wächst man auch so zusammen, weil man schafft dann lang an einem Projekt zusammen und tut das nachher zusammen präsentieren am Publikum. Und wenn, eben, wie zum Art vorhin gesagt hat, wenn man merkt, dass dann der Funke überspringt, das ist schon so etwas mega erfüllend.
1: Aber wenn ich jetzt sage Japan oder wenn ich sage Korea, was sind das für Bilder? Was sind das für Erinnerungen?
2: Also ganz crazy war wirklich in Südkorea gewesen, weil Yuna Kim, Olympiasiegerin im Eiskunstlauf, ist wirklich ein nationaler Star in Korea. Immer noch. Aber dort ist wirklich, also man hat, ja, wenn man durchgelaufen ist, also da ist es meistens so, man macht einen Sprung oder eine Pirouette oder einen Salto und die Leute klatschen. Aber dort ist man einfach nur vorbeigefahren und sie sind wirklich, also man hat die Musik eigentlich nicht mehr gehört, weil das Publikum es so ausgeflippt ist die ganze Zeit. Und die sind, also man hat sich gefühlt wie ein Popstar, wenn man mit dem Auto, mit dem Bus durchgefahren ist, natürlich nicht wegen mir, aber wegen ihr. Dann sind die in Tausenden dort gestanden und haben einem zugejubelt. Also das ist wirklich...
1: Also ein ganz anderer Stellenwert als jetzt in unserer Kultur. Genau. Oder? Ja. Das ist ja auch etwas, Mark Sway, wo man immer wieder sagt, in der Schweiz die Unterhaltung hat auch nicht den gleichen Stellenwert wie in anderen Ländern das hat. Siehst du das auch so?
3: Ich glaube, es ist sehr kulturell verbunden. Wir sind das Land, wo schon politisch so ist, dass wir, dass das Gleichsein, dass kein Kopf über den anderen wächst, ein grosser Teil ist von unserer DNA. Und die ist wunderschön, die ist aber einfach nicht so gut für Entertainment.
1: Weil dort ist einfach gut, wenn man Stars hat, oder?
3: Ja, also, und es ist, und ich glaube, das ist auch etwas, wo man recht gut muss als Musiker, als Musikerin, als Künstler, auch muss können, damit umgehen, weil in dem Moment, wo ich auf der Bühne stieg und Menschen ihre Zeit, ihr Geld ausgegeben haben, um einen tollen Abend zu haben, dann ist es meine Pflicht, ein Star zu sein. Mhm. Das ist meine Pflicht, in dem Moment für die Leute da zu sein und als Star da zu sein.
1: Was ist denn dein Ziel als Star, als Unterhalter?
3: Dass sich die Leute nachher besser fühlen als vorher. Und es ist, eigentlich ist es ganz einfach. Als Musiker bin ich ein guter Gastgeber. Und ich muss versuchen, wie so ein Hoteldirektor, die Leute müssen sich gut fühlen, sie müssen sich wohlfühlen, und ich muss ihre Bedürfnisse erkennen. Mhm. Und das ist eigentlich, oder das ist das Schöne, wo das Wechselspiel eigentlich du musst dich entscheiden, ob du den Menschen gibst oder ob du nimmst. Und das ist eine Grundsatzentscheidung. Und man hat immer das Gefühl, der Star, den nehme ich. Aber den Star, glaube ich, wie ich ihn gesehen und wie ich ihn toll gefunden habe, immer, sind immer Menschen gewesen, die einfach gegeben haben und dafür viel bekommen haben.
1: Aber wenn wir jetzt die kulturellen Unterschiede, die wir jetzt durch Zara hier aufgedeckt haben, oder, noch einmal fokussieren, du bist ja eben in Deutschland entdeckt worden, jetzt hier in der Schweiz, ein Schweizer Star, sage ich jetzt mal, die internationale Karriere, ist die noch im Hinterkopf? Was ich meine, du könntest ja eigentlich auch deine zweite Heimat, in Anführungsstrichen, ist ja Brasilien. Du bist regelmässig etwa mal zu Brasilien. Könntest du ja auch probieren, dort Fuß zu fassen?
3: Jetzt habe ich wieder Raum dafür. Also ich glaube, das ist für mich, mein Vater ist mal zu mir gekommen und hat gesagt, warum kann jemand mit so vielen Talenten nur in der Schweiz bleiben? Und dann habe ich gesagt, weil es mir genauso wichtig war, ein Papi zu sein, der daheim ist, eine Ehe können führen, wo eine Chance hat, zumindest zu überleben. Und ich habe gemerkt, dass das, also es hat einfach alles seinen Preis. Und das ist wie du, wo vorher gesagt hast, man muss immer ein bisschen abschätzen, wie viel ist man auch bereit zu geben. Und das ist, das muss man sich im Leben oft ganz ehrlich fragen, ob der Drache, den man jagt, auch wirklich der ist, den man fangen
1: will. Aber Brasilien als Ziel, das ist hier, gell?
3: Ein toller Drache.
1: Ja. Eben, gell? Einfach nur, dass wir das richtig verstanden haben. Und wenn du jetzt in Brasilien bist, bist du der gleiche Mark Sway wie hier?
3: Also zuerst bin ich sehr schweizerisch, die ersten 3 Tage, da versuche ich 250 Millionen Menschen pünktlich zu bringen. Und dann merke ich aber so nach Tag 4, dass es vielleicht gleich einfacher wäre, dass ich mich ändere und schmerzhafter Prozess. Und dann merke ich aber doch, ich glaube, ich bin offener und kommunikativer noch, wenn ich in Brasilien bin, die Sprache, der Humor, es macht vieles aus. Und es ist aber auch, ich bin überzeugt, weil ich bezeichne mich als Kosmopolit und ich bin überzeugt, dass es ein wahnsinniger, das kulturelle Austausch ein mega Richtung ist. Und ich finde auch, dass wir in einer Welt leben, wo alle versuchen, einander zu trennen. Und ich finde, es lohnt sich, dass wir zusammenrutschen und dass wir eine Art wie Gemeinschaft und Gemeinsamkeiten suchen und nicht das, was uns auseinanderhält.
1: Da sind wir wieder bei den starken Gefühlen, oder? Ja. Brasilien oder ein anderes Land ist bei euch wahrscheinlich gar kein Thema. Ihr seid im Aargau daheim, Dima, Jan und deine beiden Söhne, Sarah van Berkel. Wie sieht es denn aus? Wie sieht denn dein Alltag aus heute? Du bist selbstständig in der Sportkommunikation, du bist Kommunikationsfachfrau. Was heisst das? Haben wir gar noch nicht beleuchtet, wir haben jetzt immer von früher noch geredet.
2: Genau. Ich arbeite weiterhin auch im Sport, also Sportmanagement. Durch das Talentprojekt leite im Eiskunstlaufen und genau so ein bisschen als Beraterin in Sachen Medienarbeit und darf jetzt zum Beispiel auch mit dem Marc zusammen ein Projekt machen, das etwas ganz Neues ist für mich.
1: Eben, das ist noch speziell, wo ich dir angerufen habe und gefragt habe, ob du jetzt endlich kommst. Ich sagte, ja, ich kenne den Mark Sway, natürlich von Art on Ice auf der einen Seite, aber die sind im Moment an einem Projekt. Was ist das?
2: Ja, genau. Also, das muss vielleicht dann der Marc noch ein bisschen genauer sagen. Das Lake and Sound Music Festival in Rapperswil. Und ich mache dort, also ich bin im Hintergrund, er ist da der Main Person und ich mache die Medienarbeit. Das macht mir eigentlich mega Spass, einfach bei verschiedenen Projekten, jetzt, wo ich so kann, hinter Kulissen blicken und eben die Medien managen. Also in dem Sinne.
1: Wie erlebst du denn ihn als Kurator von diesem Festival?
2: Ja, ich meine, ich kann mir nur vorstellen, dass er wahrscheinlich im Moment wenig Schlaf überkommt. Also es ist einfach ein wahnsinniger Aufwand natürlich. Und so wie er vorher gesagt hat, mega engagiert, aber mega eben liebevoll. Ich glaube, wir sind es mega produktives Team, aber auch wirklich einen coolen Umgang. Und darum freuen wir uns alle so.
1: Kurator ist jetzt eine Rolle, die du noch nie gehabt hast vorher, nehme ich an, oder, Marc?
3: Nein, ich bin Musikliebhaber und dann bin ich angefragt worden, ob ich Teilhaber und Kurator werden von einem Festival. Und das ist so nah an meiner Heimat, das ist das Rapperswil. Ich bin Männendörfli, ich bin Seebub. Und das war für mich so, also dort möchte ich gerne eine Bühne oder dürfen Teil sein und anderen Künstlerinnen und Künstlern eine Bühne geben.
1: Also da kommt noch Jugendromantik auf, oder ja. Muss ich das verstehen?
3: Ja, also, und zwar schwer Jugendromantik.
1: Ja, wir spüren es gerade, also, da kommt gerade eine ganze Ladung.
3: Ja, nein, meine Eltern haben gesagt, Zürich ist noch ein bisschen zu gefährlich am Anfang, aber Rappi darfst du anfangen. Und es ist eben eigentlich auch noch interessant, weil das Rapperswil, und das passt auch ein bisschen zu meinem Leben, weil Rapperswil ist Kanton St. Gallen und es ist eigentlich, und es hat, ich habe nie gemerkt, dass das nicht der gleiche Kanton ist. Es ist mir gar nie wirklich klar. Es war einfach, das ist Heimat. Und viel später hat man gesagt, ja, aber es gehört zu St. Gallen und der obere Teil vom See und überhaupt und so. Und ich kann, und manchmal muss man es einfach ignorieren, wenn man, oder? Das ist, am Schluss ist es einfach ein wunderschön, es ist eine wunderschöne Stadt.
1: Mit Menschen wie überall auch, die das Gleiche empfinden am Schluss. Ja, sag mir einfach zum Schluss noch schnell, eben die Rollen als Kurator. Du hast ja du eine Art wie einen Perspektivenwechsel auch. Du bist nicht einfach nur der Musiker, der du auftreten, sondern du musst an ganz viele andere Sachen denken und Verantwortung übernehmen. Wie lebst du mit dem?
3: Also es gibt einen Perspektivenwechsel, der einem auch bewusst macht, was andere Menschen für einen all die Jahre gemacht haben. Das habe ich eine sehr spannende Geschichte gefunden, wie wenn man vom Kind zu Eltern wird. Das war ein ähnlicher Prozess gewesen. Man fühlt sich immer verantwortlich. Ich glaube, ich fühle mich immer auch verantwortlich für Zuschauerinnen und Zuschauer, für das Publikum, für Künstlerinnen. Und ich habe immer gedacht, vielleicht hört es mal auf, dass man dann ganz fest nervös ist und es ist einfach so, dass es nicht so ist. Ich schlafe im Moment ein bisschen weniger, aber mit der WM gleichzeitig.
1: Sehr gut. Ich möchte mich ganz herzlich bedanken, Marc Sway und Sarah van Birkel, dass ihr hier aus eurem Leben berichtet habt, auch aus eurem Alltag ein bisschen Einblick gegeben habt. Danke vielmals. Seid ihr hier in der Sendung persönlich gesehen und euch merci vielmals fürs Dabeisein. Einen gefreuten Sonntag allerseits und bis gleich.

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1: Die Nachrichten von SRF um 23 Uhr mit Konrad Muschk. Eine Mehrheit der Schweizer Stimmbevölkerung will keine fixe Obergrenze der Bevölkerungszahl. 54,8% der Stimmenden haben die SVP-Initiative Keine 10 Millionen Schweiz abgelehnt. Für Bundesrat Beat Jans ein wichtiges Zeichen der Stabilität und Offenheit. Der Bundesrat nehme aber auch die Anliegen der Minderheit ernst, die Anliegen der Menschen, die Ja zur 10 Millionen Initiative gesagt haben.
2: Die bereits beschlossenen Begleitmaßnahmen und Projekte in den Bereichen Wohnen, Arbeitsmarkt und Integration sowie Asyl werden weiter umgesetzt.
1: Und man werde zudem prüfen, wo weiterer Handlungsbedarf bestehe, so Justizminister Beat Jans. Die Stimmbevölkerung hat weiter der Änderung des Zivildienstgesetzes zugestimmt mit 52,5% Ja-Stimmen. Damit wird es künftig unattraktiver, vom Militär in den Zivildienst zu wechseln. Wahlen gab's auch in der evangelisch-reformierten Kirche der Schweiz, und zwar an der Synode im freiburgischen Bühl. Pfarrerin Rita Famos wurde zum Auftakt der Versammlung als Präsidentin wiedergewählt, und zwar mit 61 von 63 Stimmen. Das teilt die evangelisch-reformierte Kirche mit. Sie hat damit auch für die Amtsdauer 2027 bis 2030 die Kirchenleitung inne. Nach Genf. Dort hat am Nachmittag ein Protestmarsch gegen den G7-Gipfel stattgefunden, der morgen beginnt. Laut Polizei versammelten sich rund 20.000 Personen. Die Organisatorinnen und Organisatoren sprachen von 60.000 Menschen. Unter die friedlichen Demonstrierenden mischten sich rund 600 radikale Mitglieder des sogenannten Schwarzen Blocks. Diese zündeten ein Auto an und zertrümmerten die Scheiben einer Bank. Auch im UNO-Viertel gab es Sachschaden, auch an Gebäuden der Vereinten Nationen. Ein Sprecher des Kantons Genf zog am späten Abend gegenüber den Medien eine mehrheitlich positive Bilanz. Es habe weder auf Seiten der Demonstrierenden noch bei den Beamten Verletzte gegeben und der Sachschaden sei verhältnismäßig gering. Dann noch ein Resultat von der Fußball-Weltmeisterschaft. Deutschland gewinnt gegen Curaçao und zwar gleich mit 7:1. Und der Blick aufs Wetter. Morgen ist es im Flachland meist sonnig. In den Alpen gibt es Sonne mit einigen Quellwolken. Im Norden gibt es um 26, im Süden bis 30 Grad. Das waren Nachrichten von Radio SRF. Verantwortlich Konrad Muschk.
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4: Am Mikrofon der Felix Ränkli mit dem Fokus auf die Partie Niederlande gegen Japan, wo es gerade Pause ist und noch 0:0 unentschieden steht. Und das Resultat lügt nicht. Es ist noch nicht viel passiert in dem Duell zwischen der Weltnummer 8 Holland und dem 18 Japan. Vor allem die blauen Samurai spielen sehr vorsichtig, ziehen sich weit zurück. Zwei Chancen haben sie die Holländer aber trotzdem müssen zugestehen. Beide vom Daniel Mahlen. Und die Japaner sind offensiv erst ganz am Schluss von der ersten Halbzeit in der Yase Ueda hat aber nur das Aussennetz getroffen. Ihn kennt man zu lange gut. Er ist nämlich in der niederländischen Eredivisie für Feyenoord Torschützenkönig geworden. Das Mal hat es aber genauso wenig gelangt. Fast mit dem Pausenpfiff wie kurz vorher bei der Chance von seinem Teamkollegen Keita Nakamura. Holland-Japan 0:0. In ein paar wenigen Sekunden geht es los mit der zweiten Halbzeit.
0: SRF Verkehrsinfo von 23.04 Stau oder stockend auf folgenden Strecken wegen Bauarbeiten: A1 Bern Richtung Zürich zwischen der Verzweigung Bierfeld und Neuenhof, Richtung Bern zwischen Würenlos und Neuenhof, Richtung Bern zwischen Niederbipp und Deitigen, A2 Luzern Richtung Basel zwischen Pratteln und Basel-Badischer Bahnhof und Richtung Luzern zwischen der Verzweigung Hagnau und Pratteln. Sowie Behinderungen auf der A13 Sagarns Richtung Chur zwischen Bad Ragaz und Heideland, stockender Verkehr wegen eines Fahrzeugbrandes.
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1: Du, bevor das die Woche ist losgegangen mit der WM, hat es im Oval Office zu Washington noch schnell ein Briefing gegeben von den beiden Chefs, einem grössten FIFA-Boss und einem aufblasendsten Präsident von allen Zeiten. Kleines Treffen, informell. Well, dear Gianni, you are the king of soccer. Zuerst freundlich, sie sind lang eingeschliffen, halten sich ja für die geilsten, die zwei. And you are the greatest president of the greatest nation. Und es sind die grösste WM, die sie gegeben hat. Ist mir eben ein Games-Protokoll zugespielt worden. Es hat jemand abgelost. Der Infantino hat dem Orangenigen eine riesige Toblerone mitgebracht. Und diese sind eingeschnappt. Where's the Rolex? Von Besuch aus Swedenland sind er sich die anderen Geschenke gewonnen. Uhren, Goldbarren. Du bist vielleicht der King of Soccer, aber der König der Welt bei den Gängen noch eh. Ihm müssen wir huldigen. Jetzt ist Infantino sauer, weil der sieht sich natürlich über dem Trump. Schliesslich gebietet seine FIFA über 211 Mitgliedstaaten. Ich habe dir den FIFA-Friedenspreis gegeben, Donald. Den habe ich extra erfunden. Und du weisst nichts Besseres, als in einem Jahr 8 Länder zu bombardieren. Die FIFA will ein Judi-Hui-Image, nicht Krieg. Fußball brings freedom, joy and happiness to all the people. Darum solltest du aufhören, Donald, auf den anderen Gastgeber umeinander zu hacken. Alle Menschen, zu Kanada und zu Mexiko. Oh, Mexicans macht diese. Mexicans sind keine Menschen, das sind Tiere. Und Kanada gehört mir sowieso. Hey, Mann. Ich habe mich so gefreut. Ursprünglich. Endlich wieder mal Schutten schauen. Und die WM ist in einem demokratischen Land. Und nicht immer homophoben, frauenverachtenden Grüsselstaat, wie vor 4 Jahren in Katar. Nicht wie im 18. in Russland, wo dann schon Krieg geführt hat, auf der Krim und Syrien. Gell, eigentlich schließt das Reglement vor vielfach kriegsführende Länder von so einem Turnier aus. Aber jetzt findet die WM im Land von einem durchgeknallten Potentat statt, wo Krieg führt. Gianni probiert es auf weinerlich, wie er als Kind hätte gelitten. Das kleine Johnny, der geplagt Botsch, von ich war. I was bullied. Er sei gemobbt worden wegen seiner roten Haare. Trump natürlich geht sofort das Gefühl, ging um seine Frisur. How do you mean red hair? Ganz viele Leute hätten gerne so schöne Haare wie ich. Ich habe die schönsten Haare der Welt. Am Infantino passt nicht, dass die Amis der beste afrikanische Schiri wieder hergeschickt haben. And you know, dass du der Imbolo von meinem Land hast zurückgewiesen. He's a criminal, sagt Trump, wie aus der Pistole geschossen, der Embolos sei ein Gangster. Und was bist denn du? Bubenzeug, der Anger, wo dem Infantino eine schwere Büste vom Rodeo-Cowboy an den Ring schmeissen. Was fällt dir ein? Von wo bist du nochmal schon? Sweden? Switzerland, sagt Johnny. Swedenland, Switzerland, whatever. Ich erhebe einen neuen Strafzoll. Ja, mit der Schweiz befindet sich der Mr. President ja im eigentlichen Handelskrieg. Ich frage mich manchmal, was seine hiesigen Fürsprecherinnen und Fans heute so denken, die ihm vor der Wahl noch das Wort geredet haben. Eine Rösti, Frau Martullo oder Luzerner Volksparteiler Franz Grütter. Ich bin der grösste Trump-Fan im Bundeshaus, hat er oben prallagert. Gut, öffentlich sagen sie das schon lange nicht mehr, aber weisst halt nicht, ob sie es nicht ging noch meinen. Weil Trumpismus, das Lügen verunglimpfen, abmachen, das haben wir bei uns vor dem Abstimmungswochenende erlebt wie noch nie. Im Web wirst du angekesselt und mit Kotz-Emojis eingedeckt, wenn schon nur ein Gedanke äusser ist. Das Land wird gespalten und wer hat es erfunden? Das ist Trump-Stil. Aber jetzt musst du hören im Weissen Haus. Zuerst versucht Gianni noch die Wogen mit Locker-Room-Talk zu glätten. Auf die Schlüpfrige. Er könnte dann schon schauen, dass es in einem separaten Stadion ein paar hübsche Junge, also sehr junge. You know, deinen Freund, der Epstein, kann dir ja keinen Nachschub mehr liefern von diesen jungen Freuen. Und du könntest Kanada als Bundesstaat haben, probiert er zu stylen, wenn ich der Viernacht um Final der Pokal erreichen kann. Kommt nicht in Frage, I am the greatest. Und du, Gianni, you have to make America great again. Er muss dafür sorgen, dass die Amis gewinnen. Und überhaupt, warum es eigentlich 17 verschiedene Anspielzeiten gibt? Der andere hat auch noch nie etwas von Zeitzonen gehört, mullet Infantino. Du hast keine Ahnung von Geografie. Die Anspielzeiten sind, denke ich, für alle Fernsehmärkte ging zur Primetime können zu bedienen. Wenn das deutsche oder das argentinische oder das japanische Team spiele, verstehst du das nicht? Es geht um Geld, einem Dealmaker. Es gäbe nur einen Dealmaker und das sagt der Gegner noch, er macht Trump. Get out of here, motherfucker. Ist ja noch nicht so bekannt gewesen. Aber man hat sich können denken, dass es Beef gibt, wenn die zwei grössten narzisstischen Ego aufeinander tätschen. Und jetzt läuft das Treffen im Oval Office komplett aus dem Ruder. You bloody bastard. Er wüsste genau, dass die italienischen Einwanderer im Wallis Hüng fressen. In Brig, Swedenland, in Brig, the immigrants are eating the dogs. The people that came in, especially the Italians, they're eating the pets of the people that live there. Hey, ich wollte doch nur wieder mal Schutten schauen. Aber ab diesen Zweenen vergeht's dir. Wer meinst du eigentlich, wer du bist? Who do you think you are, Donald? I'm Jesus. Ja, aber schon. Jesus Christ, Superstar. Exactly. Donald Christ, Superstar. That's me. La, la, la, la, la, la. Das trifft sich aber gut, sagt Gianni. Da bist du mein Putsch. Jesus ist ja nur Gottes Sohn und ich, Donald, nur dass du es weisst. Und darum tue ich den Pokal überreichen. Ich bin

Sonntagnacht auf SRF 1 mit dem Chris Rea und dem Elton John, If You Were Me. Und wir schauen kurz auf den Sport. Dort ist die Fußball-WM am Laufen, momentan von einer eindrücklichen Kulisse. Das Dallas im Stadion, über 90'000 Zuschauer. Es spielt Japan gegen Holland. Und dort ist in der ersten Halbzeit eigentlich nichts passiert. Die zweite Halbzeit hat angefangen mit der Führung für Holland. 6 Minuten später gleichen die Japaner aus. Darum jetzt 1-1.

Südwest. Finds Glück heim. Apropos Glück für alle, die jetzt vorhin auf den Totoski geschaut haben, mit dem WM-Tipp. Was habe ich da tippet bei Holland gegen Japan? 1-1 liegt richtig. Nein, man liegt schon wieder falsch. Die Holländer haben nochmal ein Scheitli draufgelegt und führen momentan in der 65. Minute mit 2-1.

ist Musik von OMD. SRF Verkehrsinfo von 23.32 Uhr mit der Übersicht. Diverse Strecken haben Stau oder stockenden Verkehr wegen Bauarbeiten. A1 Bern Richtung Zürich, dort zwischen Baden-West und Neuenhof und Richtung Bern zwischen Niederbipp und Deitigen. Dann A2 Luzern Richtung Basel zwischen Pratteln und Basel-Badischer Bahnhof. Ebenfalls auf der A2 Basel Richtung Luzern zwischen der Verzweigung Hagnau und Pratteln. Dann A13 Sargans Richtung Chur zwischen Bad Ragaz und Heideland. Stockender Verkehr wegen eines Fahrzeugbrands.

Musik von Kool & The Gang, 1969, so richtig in Schuss gekommen. Und der Titel, den wir jetzt gehört haben, der ist vergleichsweise eigentlich fast neu. 35 Jahre später haben sie aufgenommen, 204, Stepping Into Love. Und jetzt kommt Sandy mit Musik aus der Schweiz und sie nimmt uns mit, dort hin, wo geshootet wird, momentan auf Mexiko.

Sonntagnacht auf SRF 1, wo wir einmal mehr rausschauen auf Dallas. Dort wird momentan geshootet an der WM Holland gegen Japan. Und es geht noch gut. Eine Minute plus Nachspielzeit. Und jetzt, gerade jetzt, haben die Japaner ausgeglichen 2:2.

Chris Erding und Sarah Connor haben wir gehört auf SRF 1, 5 Minuten an. Dann haben wir 12 Uhr, ganz gute Nacht und einen guten Start in die neue Woche, wünscht Crispin Zimmermann.

0: Die Nachrichten von SRF um Mitternacht mit Konrad Muschk und diesen Schwerpunkten. Die USA und der Iran haben sich auf ein Friedensabkommen geeinigt. Das sagt der pakistanische Premierminister. Unterzeichnet werden soll es kommenden Freitag in der Schweiz. Die Stimmbevölkerung hat die SVP-Initiative Keine 10 Millionen Schweiz abgelehnt. Das Ende der Migrationsdebatte dürfte das jedoch nicht sein, sagt unser Inlandredaktor. Und Ausschreitungen an der Anti-G7-Kundgebung in Genf. Unser Westschweiz-Korrespondent war vor Ort. Das Wetter heute im Flachland meist sonnig, im Norden um 25, im Süden bis 30 Grad. Die USA und der Iran haben sich offenbar auf ein Friedensabkommen geeinigt. Das schreibt der pakistanische Premierminister Shehbaz Sharif auf X. Pakistan vermittelt in dem Konflikt. Beide Seiten hätten sich auf die sofortige Beendigung aller Kampfhandlungen an sämtlichen Fronten geeinigt, auch im Libanon, schreibt Sharif. Und das Abkommen solle am kommenden Freitag in der Schweiz unterzeichnet werden. Neben den Konfliktparteien bedankt sich Sharif weiter bei Katar, Saudi-Arabien und der Türkei für ihren Beitrag zum Zustandekommen des Abkommens. US-Präsident Donald Trump bestätigte, dass das Abkommen mit dem Iran fertig verhandelt sei. Auf seinem sozialen Netzwerk schrieb er, die US-Blockade iranischer Häfen sei hiermit beendet. Die Schiffe der Welt sollten ihre Motoren starten, so der US-Präsident weiter. Die iranische Nachrichtenagentur Fars meldet, die iranische Führung werde sich in Kürze zu dem Abkommen äußern. In die Schweiz. Nach einem hitzigen Abstimmungskampf wurde die Volksinitiative gegen eine 10-Millionen-Schweiz mit 54,8% Nein-Stimmen abgelehnt. Eine Niederlage für die SVP und ein Erfolg für den Bundesrat und für die SP, die FDP und die Mitte. Allerdings, der Streit um das Thema Migration dürfte weitergehen. Inlandredaktor Elmar Plotzer.
1: Eine Deckelung der Einwohnerzahl, eine drohende Kündigung der Personenfreizügigkeit mit der EU, das ging einer Mehrheit der Stimmbürgerinnen und Stimmbürger dann doch zu weit. Enttäuscht und gleichzeitig kämpferisch zeigt sich SVP-Präsident Marcel Dettling.
2: Am Schluss ist es der demokratische Entscheid, den werden wir selbstverständlich akzeptieren. Die Schweizer Volk hat gesprochen. In dieser Deutlichkeit, aber das Land als Gesamtes hat verloren am heutigen Sonntag. Nur 1 Million in den nächsten 12 Jahren, das verliert die Schweiz definitiv nicht.
1: Und die SVP hat auch schon weitere Pfeile im Köcher, etwa die Grenzschutzinitiative, die das Asylrecht massiv verschärfen will. Zu den Gewinnern des Abstimmungssonntags gehört Mitte-Präsident Philipp Bregi. Er ist froh, aber nicht triumphierend, dass die 10-Millionen-Initiative abgelehnt wurde und die Personenfreizügigkeit bestehen bleibt.
3: Für mich ist wichtig, dass wir die jetzt nicht gekündigt haben, aber für mich ist auch wichtig, dass wir die Diskussion weiterführen und die Sorgen und Angst, die wirklich in der Bevölkerung bestehen, auch ernst nehmen. Weil sonst wird es irgendwann mal der SVP gelingen, die Personenfreizügigkeit zu kündigen. Und das wäre für die Schweiz kein guter Weg.
1: Dass jetzt schon wieder eine Migrationsdebatte geführt werden soll, dafür hat SP-Co-Präsidentin Mattea Meier kein Verständnis.
4: Eine grosse Mehrheit hat Nein gesagt zu dieser Stimmungsmache auf dem Buckel von Menschen ohne Schweizer Pass. Hat Nein gesagt dazu, dass man die Leute immer gegeneinander ausspielt.
1: Auch nach dem Nein zur SVP-Initiative bleibt vieles offen.
0: Elmar Plotzer. Und dann noch das Resultat zur zweiten eidgenössischen Abstimmungsvorlage. Die Zivildienstreform wird mit 52,5% Ja-Stimmen angenommen. Damit wird es künftig unattraktiver, vom Militär in den Zivildienst zu wechseln. In Genf haben sich am gestrigen Tag des Frauenstreiks tausende Menschen versammelt und dabei auch gegen den G7-Gipfel protestiert, welcher morgen auf der französischen Seite des Genfersees beginnt. Zum Protest aufgerufen hatte eine ganze Reihe verschiedener Organisationen. Dabei ist es zu massiven Sachbeschädigungen und Ausschreitungen zwischen den Protestierenden und der Polizei gekommen. Westschweiz-Korrespondent Philipp Reichen.
5: Die Organisatorinnen des Frauenstreiks wünschten sich einen friedlichen, feierlichen Protest. Mehrere 10.000 Personen kamen zur bewilligten Kundgebung. Doch friedlich blieb der Protest nur eine halbe Stunde lang. Unter den Protestierenden befanden sich einige hundert Mitglieder des sogenannten Schwarzen Blocks. Sie zündeten ein Auto an und zertrümmerten die Scheiben einer Bank. Auch im UNO-Viertel gab es massive Zerstörungen, auch an Gebäuden der Vereinten Nationen. Die mit tausenden Polizisten aus der ganzen Schweiz verstärkte Genfer Polizei setzte Tränengas und Gummischrot ein. Sie versuchte so, den Protestmarsch aufzulösen. In der Folge kam es zu Straßenschlachten zwischen den Protestierenden und der Polizei. Gegen Abend kesselte sie die G7-Gegner in einem Park beim Seeufer ein.
0: Philipp Reichen. Und dann noch zu Resultaten der Fußballweltmeisterschaft. Dort spielen Japan und Holland 2-2 unentschieden. Zuvor hatte Deutschland gegen Curaçao gewonnen und zwar gleich mit 7-1. Der Blick aufs Wetter. Heute ist es im Flachland sonnig. In den Voralpen und Alpen spenden Quellwolken zeitweise Schatten. Die Temperaturen erreichen im Norden um 25, im Süden bis 30 Grad. Das waren Nachrichten von Radio SRF, verantwortlich Konrad Muschk.
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7: Der WM-Flash mit dem Felix Ränkli. Wir haben es gerade gehört in den Nachrichten. Es hat zwei Spiele gegeben mit viel Goal heute Abend an der WM zu Amerika. Nach dem 7-1 von Deutschland gegen Curaçao spielen die Niederlande und Japan 2-2 unentschieden. In der ersten Halbzeit war bei Holland-Japan Dallas wenig los gewesen. In der zweiten aber sind die Fans in puncto Goalszene richtig auf ihre Kosten gekommen. Innerhalb einer Viertelstunde sind 3 Goal gefallen zwischen der 50. und der 64. Minute. Holland hat geführt nach dem Goal von Virgil van Dijk, Japan dann ausgleichen durch Keito Nakamura und das 2-1 schiesst dann der Crescencio Somerville. Und wo schon viel mit dem Sieg der Niederlande gerechnet haben, sind die Japaner nochmal gekommen. In der 89. sichert ihnen der Daichi Kamada mit seinem Goal den Punkt. Niederlande-Japan also 2-2. Weiter geht es dann am 1 am Morgen mit Elfenbeinküste gegen Ecuador und am 4 am Morgen ist Schweden gegen Tunesien.
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0: Die Nachrichten von SRF um 1 mit Konrad Muschk. Die USA und der Iran haben sich offenbar auf ein Friedensabkommen geeinigt. Das schreibt der pakistanische Premierminister Shehbaz Sharif auf X. Pakistan vermittelt in dem Konflikt. Beide Seiten hätten sich auf die sofortige Beendigung aller Kampfhandlungen an allen Fronten geeinigt, auch im Libanon, schreibt Sharif. Und das Abkommen solle am kommenden Freitag in der Schweiz unterzeichnet werden. US-Präsident Donald Trump bestätigte, dass das Abkommen mit dem Iran fertig verhandelt sei. Auf seinem sozialen Netzwerk schrieb er, die US-Blockade iranischer Häfen sei hiermit beendet. Auch der Iran bestätigt die Einigung. Noch heute werde die iranische Führung die Einstellung aller Militäroperationen einschließlich im Libanon ankündigen, sagte der Vizeaußenminister im staatlichen Fernsehen. Einzelheiten zum Inhalt der Vereinbarung wurden nicht bekannt. Positive Reaktionen kamen aus Katar, das ebenfalls in dem Konflikt vermittelte. Premierminister Mohammed bin Abdulrahman bin Yassim Al Thani begrüßte das Abkommen, ebenso der britische Premier Keir Starmer. Es sei ein wichtiger Schritt zur Beendigung des Konflikts und zur Öffnung der Straße von Hormus. In Genf haben sich am gestrigen Tag des Frauenstreiks tausende Menschen versammelt und dabei auch gegen den G7-Gipfel protestiert, welcher heute auf der französischen Seite des Genfersees in Evian beginnt. Zum Protest aufgerufen hatte eine ganze Reihe verschiedener Organisationen. Dabei kam es zu massiven Sachbeschädigungen und Ausschreitungen zwischen den Protestierenden und der Polizei. Westschweiz-Korrespondent Philipp Reichen.
1: Die Organisatorinnen des Frauenstreiks wünschten sich einen friedlichen, feierlichen Protest. Mehrere 10.000 Personen kamen zur bewilligten Kundgebung. Doch friedlich blieb der Protest nur eine halbe Stunde lang. Unter den Protestierenden befanden sich einige hundert Mitglieder des sogenannten Schwarzen Blocks. Sie zündeten ein Auto an und zertrümmerten die Scheiben einer Bank. Auch im UNO-Viertel gab es massive Zerstörungen, auch an Gebäuden der Vereinten Nationen. Die mit tausenden Polizisten aus der ganzen Schweiz verstärkte Genfer Polizei setzte Tränengas und Gummischrot ein. Sie versuchte so, den Protestmarsch aufzulösen. In der Folge kam es zu Straßenschlachten zwischen den Protestierenden und der Polizei. Gegen Abend kesselte sie die G7-Gegner in einem Park beim Seeufer ein.
0: Philipp Reichen hat berichtet. Dann noch zu den Resultaten der Fußball-Weltmeisterschaft. Dort trennen sich Japan und die Niederlande 2-2 unentschieden. Zuvor hatte Deutschland gegen Curaçao gewonnen und zwar mit 7-1. Das Wetter. Heute ist es im Flachland meist sonnig. In den Alpen gibt es Sonne und Quellwolken. Im Norden um 25, im Süden bis 30 Grad. Das waren Nachrichten von Radio SRF. Verantwortlich Konrad Muschk.

Die Nachrichten von SRF um 2 mit Konrad Muschk. Die USA und der Iran haben sich offenbar auf ein Friedensabkommen geeinigt. Das schreibt der pakistanische Premierminister Shehbaz Sharif auf X. Pakistan vermittelt in dem Konflikt. Beide Seiten hätten sich auf die sofortige Beendigung aller Kampfhandlungen an allen Fronten geeinigt, auch im Libanon, schreibt Sharif. Und das Abkommen solle am kommenden Freitag in der Schweiz unterzeichnet werden. US-Präsident Donald Trump bestätigte, dass das Abkommen mit dem Iran fertig verhandelt sei. Auf seinem sozialen Netzwerk schrieb er, die US-Blockade iranischer Häfen sei hiermit beendet. Und auch Teheran bestätigt die Einigung. Noch heute werde die iranische Führung ihre Militäroperationen an allen Fronten, einschließlich im Libanon, beenden, sagte der Vizeaußenminister im staatlichen Fernsehen. Einzelheiten zum Inhalt der Vereinbarung wurden nicht bekannt. UNO-Generalsekretär Antonio Guterres sprach von einem wichtigen Schritt in Richtung Frieden. In einer gemeinsamen Erklärung mit Großbritannien und Deutschland begrüßte Frankreich den Schritt. Der französische Präsident Emmanuel Macron sagte, die Chefinnen und Chefs der G7-Staaten würden am heutigen Gipfel über die Öffnung der Straße von Hormuz sprechen. Die Märkte reagierten ebenfalls positiv. Der Ölpreis für ein Fass der Nordseesorte Brent sank nach der Ankündigung um 4%. Zu weiteren Meldungen der Nacht. Im US-Bundesstaat Missouri sind beim Absturz eines Kleinflugzeugs 12 Menschen ums Leben gekommen. Dabei handele es sich um 11 Fallschirmspringer sowie den Piloten der Maschine, teilte der Katastrophenschutz mit. Die Maschine sei kurz nach dem Start verunglückt. Die Absturzursache werde untersucht. Sowohl der russische Präsident Wladimir Putin als auch der ukrainische Präsident Wladimir Zelensky haben US-Präsident Donald Trump zu seinem 80. Geburtstag gratuliert. Dabei habe Trump angekündigt, dass die US-Gesandten Steve Witkoff und Jared Kushner bald nach Russland reisen würden, um über ein Ende des Konflikts mit der Ukraine zu sprechen. Dann noch zu den Resultaten der Fußball-Weltmeisterschaft. Dort trennen sich Japan und die Niederlande 2-2 unentschieden. Zuvor hatte Deutschland gegen Curaçao gewonnen, und zwar mit 7-1. Das Wetter. Heute ist es im Flachland meist sonnig. In den Alpen gibt es Sonne und Quellwolken. Im Norden um 25, im Süden bis 30 Grad. Das waren Nachrichten von Radio SRF. Verantwortlich Konrad Muschk. SRF Verkehrsinfo von 2:03 gleich. A1 Murten-Yverdon zwischen dem Bruyères-Chable-Tunnel und dem Bummi-Tunnel in beiden Richtungen Gefahr durch Tiere auf der Fahrbahn.